Seit geraumer Zeit schon wohne ich auf dem Land, weg von Hektik, Lärm und Parkplatznot.

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Jetzt kommt unsere Zugabe. Yes. Wir hätten das auch dramatisieren können, indem wir jetzt abgegangen wären. Und dann hättet ihr hoffentlich hier draußen Zugabe gerufen. Und dann wären wir ganz überrascht und erfreut wieder rausgekommen. Ne? Oder so die letzten drei Stückchen schon so häppchenweise als Zugabe präsentieren. Aber ist ja auch Risiko. Dann sitzt man da und dann ruft keiner Zugabe. Und dann Stress, ne? Stress. Yes. So einen Stress machen wir nicht. Für euch nicht, für uns nicht. Wir sagen das an. Das war unser letztes Stück. Jetzt kommt unsere Zugabe und dann ist Schluss. Unsere Zugabe ist ein Stück, das Harry von der Belle für uns geschrieben hat. Da wir aber nicht aus Jamaika kommen, sondern aus großen Kneten, haben wir es etwas umgeändert. Bei uns heißt es Trio Bommerlunde featuring Karl Knapp und Trio Angel.

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0: Jo, willkommen zum Kreisfunk. Ich habe tatsächlich unser Intro nicht gefunden. Und das bei einem starken Kaffee vorher, keine Ahnung, irgendwo verschütt gegangen. Aber ist ja geil. Ihr wisst trotzdem zu Hause, ihr seid jetzt im Kreisfunk angelangt. Wir grüßen den ganzen Kreis hier aus der schönsten Stadt Hessens, nämlich Rüsselsheim. Und wir, das sind der eben geguckt hat wie Kermit, weil er das nicht so ganz gesehen hat. Aber das ist immer Geschmackssache, ne?
1: Genau, hier ist Stefan Müller.
0: Ja, also meine Frau sagt...
1: Guten Morgen.
0: Meine Frau sagt auch mal, ich bin bildschön.
1: Für dein Alter.
0: Wir wollen das jetzt nicht weiter vertiefen. Gut, okay, also alle, die eingeschaltet haben, herzlich willkommen zum Kreisfunk. Wir sind hier von Radio Rüsselsheim und wir grüßen alle, die im Kreis sind. Und ich habe gestern, meine Frau wird wieder schimpfen, weil ich das ja schon tausendmal erzählt habe, was ich beruflich mache. Ne? Aber es bestimmt nun mal ein Großteil meines Lebens. Ich bin ja als Briefträger, sagt man, ne? Oder eigentlich heißt es ja Briefzusteller, ne? Aber wer sagt das schon? Ne? Also man sagt immer der Briefträger und da bin ich in Bischofsheim unterwegs. Und Bischofsheim ist ja jetzt so eine Gemeinde, wo wir noch sehr, sehr viel Werbung machen müssen, dass wir auch bei denen gehört werden wollen. Und da ist jetzt eine Kundin, die ist, ja, ich sag mal, vor ungefähr einem halben Jahr in meinen Bezirk gezogen. Und die war mir gleich sehr aufgefallen. Und deshalb habe ich sie auch angesprochen, habe gesagt, ich würde sie auch gerne mal zu unserem Radio einladen. Und habe ihr dann auch ein bisschen das erklärt, was wir für ein Radiosender sind. Und sie hat auch gesagt, sie möchte auch mal reinhören. Habe ich gesagt, da muss ich mir aber richtig Mühe geben. Aber ich habe ja mit dir, Stefan, gute Unterstützung. Haben wir unseren Namen eigentlich schon gesagt?
1: Ich weiß es nicht. Ich glaube, ich heiße Stefan,
0: Stefan Müller.
1: Aber Stefan Müller
0: hast
1: deinen noch nicht gesagt.
0: Genau. So, und diese Frau, die macht was ganz Besonderes. Und deshalb habe ich gesagt, die muss irgendwann mal ins Radio. Und das machen wir dann auch irgendwann mal. Heute noch nicht. Ne? Das wäre jetzt ein bisschen zu spontan. Die kriegt auffällig viel Post. Aber richtig tolle Post, also richtige Post. Ne? Also nicht, was andere kriegen. Ne? Also mittlerweile ist es ja so, dass Briefträger jetzt gar nicht mehr beliebt sind. Ne? Dann wirst du gefragt, haben sie was dabei? Sagst du, nee, heute leider nicht. Und dann, ach, zum Glück. Ne? Weil ja dann immer nur Rechnung erwartet wird oder irgendein Werbemist, den man eh nicht braucht. Ne? Naja, und sie kriegt jeden Tag schon 3 bis 5 Briefe, oder das können auch mal mehr sein, aus der ganzen Welt. Das heißt, die hat Brieffreundschaften weltweit. Und das sind dann auch auffällig schöne Postkarten, auffällig schöne Briefe, also mit ganz viel Mühe. Und ich weiß nicht, wie das bei dir war, Stefan. Als ich ein Teenie war, da hatten dich auch ganz viele Brieffreundinnen in dem Fall. Es war auch ein Brieffreund dabei, aber lag auch ein bisschen daran, dass Mädchen doch lieber geschrieben haben als Jungs. Und das war immer so ein tolles Gefühl, wenn du aus der Schule nach Hause gekommen bist und immer so dieses Spannende war was im Briefkasten. Und mindestens einmal die Woche war tatsächlich ein Brief von irgendjemand im Briefkasten. Und ja, und das, da wurde auch so ein bisschen erzählt, so, es war gar nicht so belanglos. Aber trotzdem hat jeder so ein bisschen aus seinem Alltag erzählt. Und eine, die ich besonders mochte, die lebte in Bremen. Und dann hatte ich mal einen Brief von ihr bekommen, der war so nicht ganz in Schönschrift. Und dann hat sie erzählt, ja, den habe ich in der Straßenbahn geschrieben.
1: Ja, das war das Facebook von damals, da... Vorher gab es auch schon den Moment, dass man sich freute, wenn ein Post kam oder die Post kam. Und heute heißt es ja immer bei Facebook, du hast eine Benachrichtigung, du musst nachgucken oder neue Eingänge. Oder heute guckt man in seine Mailbox. Also insofern sind wir ja eigentlich kein Stück weiter, was so die Emotionslage angeht, die Gefühlslage. Wenn man Post kriegt, also man freut sich, wenn man wahrgenommen worden ist, wenn jemand an einen denkt. Und man freut sich, wenn man was erzählt bekommt und wenn man teilhaben darf am Leben eines oder einer anderen. Insofern ist Post, egal ob auf Papier oder elektronisch, immer ein ganz wichtiger Punkt, um Kontakt zu halten und also sich auch als Mensch zu fühlen. Mhm. Und von daher, also früher hat man ja zum Beispiel auch ist hat man ja gar nicht sich per Chat verabredet, sondern man ist zu seinen Freunden nach Hause gegangen, also bis vor die Haustür, und dann hat man geklingelt und dann hat man gesagt, hallo, ist der Peter da? Und dann hat die Mama einen empfangen, meistens, und dann hat die gesagt, ja, der Peter ist da, komm mal rein, willst du ein Glas Limo? Ja, und dann hat man sich beim Peter aufs Zimmer gesetzt und ein bisschen geredet und dann ist man rausgegangen und dann hat man was zusammen unternommen. Und die einzige, also jedenfalls bei mir war das dann so, die einzige Maßgabe, die ich von meiner Mutter bekommen habe, war dann, um 7 bist du aber zu Hause. Und das klappte, obwohl ich keine Uhr hatte, immer auf wundersame Weise, dass also,
0: ja, das haben wir
1: dass ich dann zu Hause war.
0: Das haben wir alle wunderbar hingekriegt. Heute hat der Stefan bis 11 Uhr Ausgang. So lange dürfen wir Radio machen. Und wo du das jetzt so erzählst, also ich meine, ich kenne das auch alles aus meiner Kindheit. Das war so problemlos. Wir hatten ja damals schon teilweise ein Hightech-Gerät, nämlich ein Telefon, was aber teuer war. Aber zumindest das war dann schon möglich. Und meine Eltern, also wir kommen ja ursprünglich aus dem Ruhrpott, ne? Aus Herne. So, und da hast du ja auch kein Telefon. Das heißt, da konnte sich ja auch niemand vorher ankündigen, sondern da ist man einfach hingegangen. Und meistens war es auch schön. Und dann kamen wohl irgendwelche Nachbarn, die waren nicht so beliebt. So, und dann ist das so eine halbe Katastrophe. Da klingeln jetzt... ja, jetzt muss ich meinen Namen erfinden. Die Familie Meier, aber die hieß wahrscheinlich sowieso anders, weil im Ruhrpott heißt kein Mensch Meier, ne?
1: Die heißt alle Koslowski.
0: Genau. Also, aber sagen wir jetzt mal fiktiver Name, die Familie Meier hat dann geklingelt und dann hat meine Mutter so süß sauber gelächelt, so nach dem Motto, toll, jetzt habe ich den Super-GAU. Und man hat ja immer auch seinen Gästen was angeboten und dann gab es dann Kaffee und ein paar schäbige Kekse. Und meine Schwester, die war damals noch klein und die meinte zu meiner Mutter, Mama, was ist denn mit der Torte? Und dann, ach, meine Mutter so, ach, die habe ich ganz vergessen. Natürlich hatte sie nicht vergessen, die fand die einfach nur zu schade für diese Leute. Ne? Fies, ne? Okay, also das ist so diese Kindheitserinnerung, die ich mal gehört habe. Ich hoffe, meine Schwester ist mir jetzt nicht böse, sie hört jetzt gerade zu. Aber das ist mir jetzt gerade so eingefallen. Ne? Und die Siedlung hieß Pantrixhof.
1: Wie hieß die Siedlung?
0: Pantrixhof.
1: Pantrixhof.
0: Pantrixhof, ja. Ich glaube, Herne Börning. Aber das ist jetzt egal. Ich kann mich ja eh nicht dran erinnern. Ich habe ein Jahr in Herne gelebt und das habe ich wohl nicht mehr ganz auf dem Schirm. Seitdem bin ich hier Rüsselsheimer. So, bevor ich jetzt meine ganze Jugendgeschichte erzähle, wollen wir erstmal sagen, was wir heute eigentlich geplant haben. So, die erste Stunde, da sind der Stefan und ich alleine. Aber danach, um Viertel nach 10, kriegen wir Besuch. Und zwar kommt da der Benny vom Rollwerk und der kommt nicht alleine, sondern die haben ja ganz viel vor mit dem Löwenplatz. Und das erzählen sie uns dann um ungefähr 9:45. Aber wir würden uns freuen, wenn ihr trotzdem bis 9:45 schon so dabei seid. Wir reden gleich auch nochmal über besondere Post, die es gestern für manche Kinder gegeben hat oder für deren Eltern und Kinder. Aber jetzt machen wir erstmal Musik und eins meiner Lieblingstitel und wahrscheinlich ist es nur mein Lieblingstitel. Alle anderen werden sagen, oh Mann, hoffentlich dauert das Lied nicht zu lange, aber ich finde es schön. Es heißt Humpa Humpa. Das ist von einer Schweizer Band. Flash, wie heißen die? Irgendwas mit Flash. Aber ist ein tolles Lied. Hören wir rein. Humpa Humpa hier bei Radio Rüsselsheim, dem Sender, der nicht nur Mainstream ist.

0: Radio Rüsselsheim, wir spielen Musik, die nicht jeder spielt. Ja, man muss ja auch irgendwie anders sein. Und
1: aber das ist ein ganz bekanntes Lied, das habe ich schon oft gehört.
0: Ja, wahrscheinlich wegen mir, aber das ist auch egal. Im ganzen Kreis Groß-Gerau sind in den letzten Tagen Briefe im Umlauf gewesen, die sehr sehnsüchtig erwartet wurden von Eltern und natürlich auch von Kindern, die auf eine weiterführende Schule kommen. Und der Stefan wird natürlich jetzt dann gleich wieder erzählen, in seiner Kindheit war es ja viel einfacher, da bist du auf die Schule gekommen, die ortsnah war.
1: Genau, so war das. Und zwar war das die Schule, die einfach fußläufig erreichbar war. Aber das stimmt auch nicht so ganz. Also ich hatte Mitschülerinnen und Mitschüler, die kamen von ziemlich weit her zu der Schule, auf die ich gegangen war, für eine Schule, auf die ich musste, weil die sagten, oh, die wäre so toll und da muss man hin. Und der Trick war irgendwie, die kamen von einem Vorort. Also ich wohnte damals in Düsseldorf und dann durften die, weil die in dem Vorort waren, durften die sich dann eine Schule aussuchen, weil in dem, oder eben nicht ein Vorort, das war so wie Rüsselsheim zu Frankfurt. Und dann durften die sagen, wo sie hin wollten, weil da, wo die waren, gab's irgendwie dann auch keine Plätze oder so. Da war das, war die weiterführende Schule, hatte nicht genug Angebot. Also gegeben hat's das früher auch.
0: Mhm. Naja, und mittlerweile stehen ja die Schulen im Wettbewerb. Es gibt nur die besten Schulen. Jede ist die beste. Gut, jeder hat ja auch ein unterschiedliches Konzept, ne? Und die einen schwören auf die Schule, die andere auf diese. Und ich weiß noch, das System nochmal zu erklären für alle, die jetzt vielleicht keine schulpflichtigen Kinder haben. Also man hat hier im Kreis Groß-Gerau die Möglichkeit, drei Schulen anzugeben, auf die man gerne sein Kind schicken möchte, oder die Kinder können da mitentscheiden, sollen ja mitentscheiden. Also es gibt den Erstwunsch, das heißt, das ist die Schule, da möchte ich am allerliebsten hin. Dann gibt es einen Plan B und dann gibt es noch einen Plan C, der auch okay ist, aber es ist eben Plan C. So, und

0: Erstwunsch, wie viele das ja machen, weil die Schule hat ja den guten Ruf, sich fürs neue Gymnasium beworben. Und Zweitwunsch war dann, glaube ich, Kant. Und Drittwunsch war, glaube ich, in Flörsheim das Gymnasium. So, und muss auch dazu sagen, sie hat ja auch eine Gymnasialempfehlung gehabt. Das ist ja auch wichtig, dass Eltern vielleicht auch so ein bisschen den Rat der Lehrer anhören und nicht sagen, mein Kind muss auf dem Gymnasium, auch wenn es die Empfehlung vielleicht gar nicht bekommen hat. Ne? Das kann gut gehen, muss aber nicht gut gehen. Gut, jetzt spricht ja so ein alter, weiser Mann, ne? Gänsefüßchen. Naja, und dann war es bei meiner Tochter so, die hatte dann ein Vorstellungsgespräch im neuen Gymnasium und einen Tag später kriege ich einen Anruf von der Kant-Schule. Also der Zweitwunsch. Und da war der Rektor am Apparat und er meinte, ja, Jasmin hat sich ja für die Leserklasse beworben. So, und jetzt weiß ich nicht.
1: Die Leserklasse oder die Bläser? Die Bläserklasse.
0: Bläser. Also beim Kant ist es so, es ist immer so ein Wechsel. Ein Jahrgang ist reine Musikklasse und dann ein Jahrgang Bläserklasse und sie war gerade in dem Rhythmus, wo es die Bläser gab. Das heißt, die hat dann tatsächlich eine Posaune gespielt und naja, zumindest hat er dann angerufen und ich habe bis heute das nicht klären können, ob das neue Gymnasium angerufen hat und gesagt, naja, weil die wissen ja auch, wer der Zweitbewerber ist, nach so einem Motto, ja, wir haben da jetzt keine Kapazitäten und beim neuen Gymnasium ist es ja auch so, du hast bessere Chancen, wenn du aus dem Kreis kommst, nicht aus Rüsselsheim direkt, weil das ja eine Kreisschule ist. Und oder wenn ein Geschwisterkind schon auf dieser Schule ist. Naja, und so hat er dann gesagt, ja, also wenn sie zusagt und den Wunsch ändert, das musste man dann bei der Grundschule ändern und die das Kant als Erstwunsch angibt, dann ist sie dabei. Also so dieser Deal.
1: Und dann ist sie aufs Kant-Gymnasium gegangen.
0: Genau, und hat dann Posaune gelernt und das Konzept war so ein bisschen, was auch so Überlegung war, die Klasse muss ja dann unheimlich zusammenhalten, weil die gemeinsam ja ein Orchester bilden. Ne?
1: Ja, also mein Neffe, der geht auch auf eine weiterführende Schule, auf eine Gesamtschule, allerdings im Kreis Darmstadt-Dieburg und da ist das Konzept auch so, da ist er, glaube ich, jetzt in der 6. Klasse und da kriegen alle Schüler verpflichtend Anfang des Schuljahres, das war jetzt im Januar war das, oder Ende des ersten Halbjahres, kriegten die ein Instrument vorgestellt, also aus dem Schulfundus, und durften sich dann ausprobieren, durften verschiedene Instrumente durchprobieren, und dann wurde geguckt, wer sich da bei welchem Instrument gut anstellt, also einfach mal, wer hat da irgendwie eine Beziehung zu, wer kann da was mit anfangen. Und er hat also es irgendwie geschafft, was nicht ganz einfach ist, sagen wir mal technisch, eine Trompete auf Anhieb adäquate Töne zu entlocken. Also so, dass der Musiklehrer sagte, Mensch, da könnte was draus werden. Und so, er hat dann auch Posaune probiert, aber Posaune war ihm zu schwierig. Also weil da muss man ja sozusagen den Ton selber einstellen bei der Zugposaune, der ist ja nicht eingebaut. Und noch so Klarinette hat er probiert und Saxophon, das war ihm alles nix. Aber die Trompete, da hat es von Anfang an geklappt. Das finde ich ein tolles Konzept, muss ich ehrlich sagen, dass die Kinder dann sozusagen an ein Musikinstrument herangeführt werden. Der kriegt dann auch eine Leittrompete von der Schule und knödelt jetzt immer, also muss er da üben und so. Und das war alles so kurz, das war gar nicht im Januar, im letzten Oktober haben die das schon gemacht. Und zu Weihnachten hat er uns dann sein erstes Stück vorgespielt. Also er war stolz wie Wolle und hat dann irgendwie Stille Nacht oder so getrötet. Aber gut, also ein bisschen langsam natürlich noch, aber er hat die Töne gut getroffen. Und das finde ich toll, dass Kinder auch neben dem sozusagen Pflichtfächern dann an solche Sachen herangeführt werden und dass dann eine Schule auch dafür einfach ein Instrument zur Verfügung stellt. Für ihn war das dann schwierig, wenn er dann Sport hatte, hat er eine Sporttasche dabei und diesen Trompetenkoffer und dann noch den normalen Schulturnister. Mhm.

0: Da war der kleine Kerl schon ganz schön bepackt, wenn er dann irgendwie da zum Bus gestapft ist. Aber gut, da muss man durch. Und
1: ja, also das hat meine Tochter auch hingekriegt. Die ist da mit dem Bus gefahren und das Instrument war jetzt auch nicht so zierlich. Ne? Naja, gut. Und sie hatte auch das Glück, in der Grundschule gab es auch einen zweijährigen Gitarrenkurs, kann man sagen, genau. Und das heißt, da war schon so ein bisschen diese musikalische Voranziehung. So, mein Sohn kam auf eine andere Grundschule, die eigentlich dafür bekannt war, dass verpflichtend alle Blockflöte spielen. Das ist die Schillerschule. So, mein Sohn ist dann doch irgendwie drumherum gekommen, weil nämlich Corona dazwischen kam. Also so ist es dann ausgefallen, aber normalerweise hätte er irgendwann Blockflöte gelernt.
0: Ist ja auch schwierig, mit so einer Maske Flöte zu spielen, ne?
1: Genau. Ja, aber wir machen jetzt auch Musik und das ist ein Titel, also ich bin ja so ein Fan der 70er, ich finde es immer so schade. Viele Radiosender bewerben entweder die aktuellen Hits, die 90er oder 80er. Und so alte Säcke wie ich, die jetzt 60 sind, die eigentlich mehr so Richtung 70er gucken, für die gibt's gar nichts, ne?
0: Das finde ich ein schönes Wortspiel. Also erstmal herzlichen Glückwunsch nachträglich und alles Gute im neuen Lebensjahr und im neuen Lebensjahrzehnt. Gesundheit natürlich, ganz wichtig.
1: Noch musst du nicht sagen, im neuen Jahrhundert. Also
0: das dauert noch ein bisschen. Ich meine, das haben wir ja auch schon. Wir haben ja einen Jahrhundertwechsel schon erlebt.
1: Nein, aber ich meine jetzt im Lebensjahrhundert.
0: Ja, das wünsche ich dir auch. Also ich hoffe, dass das für dich.
1: Naja, jetzt wollen wir nicht übertreiben. Jetzt ist es
0: ein Ziel sein kann. Aber ich meine, Gesundheit ist ja.
1: Jetzt bin ich erstmal offiziell Opa, also oder Senior, ne?
0: Du bist Opa? Deine Tochter kriegt ein Kind?
1: Nein. Hier keine Gerüchte in die Welt. Nein, ich meine, ab 60 ist man Senior, ne?
0: Also das ist, ich will mal so sagen, in der SPD, das ist so eine alte Partei, die hat...
1: Das ist schon schade, dass du jetzt schon erklären musst, was die SPD ist, ja, weil das viele Tolle, das nicht mehr wissen.
0: Und das Tolle an der SPD ist, die haben so eine interne Organisation. Und da ist man bis 35, ist man da so ein sogenannter Juso, ein Jungsozialist bis 35. Und also das ist so das Alter, da sollte man, wenn man clever ist, das erste Haus schon gekauft haben. Und ab 60, das finde ich das Tolle, ist man dann in der Kategorie 60 plus. Das sind dann die Alten. Und so ist das bei der SPD. Also, ja, also man, bis 35 ist man jung. Dann ist man 25 Jahre gar nichts, dann ist man nur einfaches Mitglied. Und dann kommt man automatisch, wenn man das 60. Hinter sich, also den Geburtstag gefeiert hat, kriegt man dann immer Post von der AG 60 Plus. Und die haben dann wieder eigene Treffen und so. Und so ist eigentlich ist das Tolle an der SPD, die Jugend ist sehr lang und das Alter fängt sehr früh an.
1: Gut, wobei.
0: Das Problem ist aber, früher war das so, da konnte man dann schon sagen, okay, wenn du 60 bist, dann ist die Rente nah. Aber das hat die SPD unter Gerhard Schröder ja geändert. Hat gesagt, die Rente geht frühestens ab 67 oder du kriegst so wenig Rente, dass du eh weiterarbeiten musst.
1: Gut, wir gucken, dass wir wieder gute Laune kriegen, nachdem du jetzt so düstere Bilder schon an die Wand geschmissen hast. Ja, gut. Also, wir spielen jetzt was, das heißt How Do You Do? Erinnerst dich? Wir haben ja früher immer gerne die Hitparade oder die Disco geguckt im ZDF und da war doch so ein kräftiger Mann und so eine kleine Maus. Maus und Ed McNeil heißen die, glaube ich, ne? Also er war so wirklich so ein Schrank vom Mann.
0: Kann ich mich überhaupt nicht, aber so spiel mal das Lied, vielleicht kommt es dir bekannt vor.
1: Ist ja egal. Wir spielen jetzt erstmal das Lied, damit die Leute sich wieder von uns erholen können.

0: In den 90er Jahren ist meine Mutter an Krebs erkrankt. Und dann eine Form der Therapie ist ja dann die Chemotherapie. Und die hat natürlich zur Folge, dass du deine Haare verlierst. Und für uns Männer wäre das jetzt vielleicht nicht ganz so schlimm. Es gibt ja viele Männer, die haben jetzt schon keine Haare mehr, also von da wird es nicht auffallen. Aber für eine Frau ist das ein Super-GAU. So, und so sind wir in Berührung gekommen mit Anne Trude Zieris, die nicht nur damals noch einen Friseurladen in der Bönsesiedlung hatte, sondern die auch Perücken gemacht hat. Anne Trude Zieris, viele von euch haben es sicher schon mitbekommen, ist am 2. Juni im Alter von 88 Jahren verstorben. Und es ist auch irgendwie schön zu sehen, dass sie ganz, ganz viel bewirkt hat in ihrem Leben. Ne? Die ist schon seit 1943 in der Bönsesiedlung im Haus der Eltern. So habe ich gelesen. Und ich habe sie immer gerne in der Stadt getroffen und sie war immer sehr, sehr, ja, fast ein bisschen kumpelhaft, ne? Also sie hatte überhaupt keine Berührungsängste, ne? Und wir waren irgendwie gleich per Du, obwohl sie ja deutlich älter war. Normalerweise schreckt jemand davor zurück, Leute, die deutlich älter sind als ich, zu duzen, ne? Aber in dem Moment, es war wie so eine große Schwester oder wie so eine Mutti oder ich weiß es nicht, ne? Also im positiven Sinn, und sie hat ja ganz, ganz viel bewirkt, ne? Also sie hat viel für die Stadtgesellschaft getan und entsprechend wird sie auch geehrt. Und es gibt auch sogar Berichte in Zeitungen, die nicht unbedingt zum Einzugsgebiet Rüsselsheim, es gehört auch in der Frankfurter Zeitung, in der Frankfurter Neuen Presse gab es einen Bericht über Anne Trude Zieris. Und wer vielleicht ein bisschen mehr noch über sie erfahren möchte, über unseren YouTube-Kanal kann man ein Interview sehen, das Jens Grode damals noch in seiner Funktion als Stadtverordnetenvorsteher, der hat ja mal so eine Reihe gemacht. Erinnerst dich, Stefan?
1: Ja, ja, auf jeden Fall. Wichtige Rüsselsheimer oder so.
0: Genau, besucht hat unter anderem eben auch Anne Trude Zieris. Und dieses Video ist dann auch abrufbar.
1: Ja, schön. Also hat die Anne Trude Zieris, also die war Friseurin. Und hatte, soweit ich mitgekriegt habe, auch einen eigenen Friseurladen Friseurgeschäft.
0: Genau, in der Bönsesiedlung. Ne? Und überschrieben ist zum Beispiel in der Frankfurter Neuen Presse der Artikel Trauer um Miss Böllensee. Eigentlich könnte man fast sagen Miss Rüsselsheim. Also sie war ja über die Böllensee, also im Böllensee-Color, ne? Aber auch über die Grenzen von der Siedlung hinaus aktiv und bekannt. Sie war im Gewerbeverein, hat 1978 einen runden Tisch in der Bönsesiedlung und der Ebert-Siedlung mitgegründet. Wobei man sagen muss, so Bönsesiedlung und Ebert-Siedlung waren nie so ganz getrennt. Auch nicht durch die Darmstädter Straße. Es gehörte immer irgendwie so ein bisschen zusammen.
1: Ganz genau. Und sie hat ja auch sich sehr, wie du sagst, eingesetzt für die Stadtgesellschaft. Da hat sie ja nicht nur den runden Tisch gegründet. Was hat sie denn sonst noch so gemacht?
0: Sie war Sprecherin der Werbegemeinschaft der Gewerbebetreibenden in der Böllensee-Siedlung. Und dann hat sie sich in der Generationshilfe sowie im Förderverein der Seniorenresidenz, und zwar im Haus am Ostpark vom GPR, engagiert. Und das ist wohl das, was am bekanntesten ist. Es gibt seit 2009 eine eigene von ihr gegründete Stiftung zugunsten schwer kranker, sterbender und behinderter Rüsselsheimerinnen und Rüsselsheimer. Ja.
1: Ja, das ist doch schon mal eine tolle Leistung. Also das ist ein Nebenamt, also es ist ja ein Ehrenamt oder sind mehrere Ehrenämter. Die musst du natürlich neben einer Selbstständigkeit erst auch einmal zeitlich bewältigen. Also insofern kannte sie ja auch viele Leute und war auch sehr beliebt und hat auch vielen Menschen, war mit vielen Menschen eng verbunden und hat viele Menschen gekannt. Also das ist doch toll, wenn man sich so in der, wie man heutzutage so sagt, zu ihrer Zeit hat man das noch nicht so gesagt, da hat man gesagt, wir in Rüsselsheim oder wir in der Böllensee-Siedlung und so in so einem, in einem Friseursalon, da kommen natürlich auch viele Menschen zusammen und da kriegt man natürlich auch viel mit. Insofern ist das ja quasi eine ideale Verbindung von Ehrenamt und Selbstständigkeit, wenn man dann die Leute kennt. Und da hat man natürlich auch viel, als gerade als Friseurin, mit Schicksalen zu tun. Da kennt man ja seine Kundinnen und Kunden persönlich sehr gut und über viele Jahre. Und da kann ich mir schon vorstellen, dass da also auch viel Lebenshilfe geleistet worden ist, sozusagen nebenbei. Und das ist ja ein ganz wichtiger Aspekt, ein sozialer Aspekt einer Stadtgemeinschaft oder einer Gemeinde, dass es Menschen gibt, die eine solche Funktion übernehmen.
0: Und vor allen Dingen, was an ihr so besonders war, also ich zitiere das jetzt mal, was in der Mainspitze steht als Nachruf. Wenn sie sprach, wurde es meist still im Raum. Nicht, weil sie laut war, sondern weil ihre Worte Gewicht hatten.

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0: Der Graf von Unheilig, weil Leben wertvoll ist. Und nicht nur menschliches Leben ist wertvoll, auch die der Igel. Und die sind eigentlich geschützt. Und trotzdem passiert es immer wieder, dass Mähroboter Igel verletzen oder im schlimmsten Fall töten. So, und da war jetzt ein Artikel in der Mainspitze, dass nämlich die SPD, das ist ja deine Partei.
1: Die SPD, ja, das ist, da bin ich Mitglied, genau.
0: Die wollen die Igel schützen und haben dann Antrag gestellt, dass es eben zumindest nachts ein Mähverbot von Mährobotern gibt. Weil ja gerade nachts Igel am meisten gefährdet sind. So, und dann reden wir jetzt nicht nur von den erwachsenen Igeln, sondern von den kleinen Igeln, ne, die ganz unbedarft herumtapsen. Und angeblich, so verweisen die Firmen, wären ja die Mähroboter, die hätten ja tolle Sensoren. Und da verweist auch der Oberbürgermeister Patrick Burkhardt von Rüsselsheim drauf hin, die würden das sofort erkennen, aber Tests haben ergeben, das stimmt nicht. Also kein Mähroboter kann wirklich letztendlich vor allen Dingen Kleinstigel erkennen.
1: Also der Herr Oberbürgermeister Burkhardt hat gesagt, dass die Stadt, die Mähroboter der Stadt als Hightech-Geräte sind. Das sind ja keine Haushaltsgeräte, sondern sehr teure Profigeräte, die halt auch dauernd im Einsatz sind. Und er sagte, dass diese Geräte diese Sensorik haben, dass die also Tiere in Wiesen aufspüren können. Und von daher gehe ich mal davon aus, wenn der Herr Oberbürgermeister das sagt, dann wird das so sein für die städtischen Wiesen. Aber das ändert ja nichts daran, dass auch viele Privatleute Mähroboter haben. Und Mähroboter, das sind natürlich Geräte, die eine sehr scharfe Schneide haben. Also im Grunde genommen kann man sich das so vorstellen oder nicht so vorstellen. Das ist so ein Rasenmäher, der alleine durch den Garten fährt, ohne Aufsicht. Und das ist natürlich ein ganz gefährliches Gerät, wenn es einen Fehler macht. Das kann zum Beispiel auch einem Kind über den Fuß fahren, also wenn ein Kind da nicht beaufsichtigt wird. Deswegen machen viele Leute das ja auch nachts, weil nachts wird der Garten nicht benutzt. Und dann hat man wie von Zauberhand, also wie von den Heinzelmännchen den Garten gemäht und muss selber nichts tun. Das ist natürlich eine feine Sache. Im Grunde wie so ein automatischer Staubsauger im Haushalt, nur eben mit einem sehr scharfen Messer. Und ja, da kommen natürlich jetzt zwei Interessen, also mindestens zwei Interessen kollidieren da. Und jetzt ist die Frage, wie geht man mit so einer Situation um? Und da hat die SPD den nicht ganz falschen Vorschlag gemacht. Man könnte doch einfach darauf verzichten, nachts die Mähroboter zu benutzen, weil Igel, ich weiß nicht, ob das jeder weiß, sind sogenannte nachtaktive Tiere. Die legen sich tagsüber ins Unterholz und pennen. Und nachts gehen die auf die Jagd oder gehen fressen. Und jetzt ist das Problem, wie geht man damit um? Und jetzt sagen die einen, also das muss schon sein, es machen viele Städte schon, es gibt große Städte wie Mainz und Düsseldorf, die haben sozusagen ein Nachtflugverbot für automatische Rasenmäher. Und jetzt muss man gucken.
0: Aber jetzt ist die Frage, also jetzt, wenn wir jetzt gerade mal auf die Stadt Rüsselsheim gucken oder auch auf andere Kommunen im Kreis Groß-Gerau, wenn du dir jetzt vorstellst, so die Schwimmbäder, ne? Da kannst du ja eigentlich nur nachts den Rasen mähen, weil ja tagsüber einfach Menschen da sind.
1: Naja, also früher wurden, also heutzutage wird das automatisch gemacht, aber ich meine, du hast ja schon gesagt, Hartmut vor 60 Jahren und vor 50 Jahren und vor 40 Jahren machten das normale Menschen und die machten das auch schon damals nicht mit der Sense, sondern mit einem Rasenmäher. Und das ging auch tagsüber. Da wurden dann einfach Bereiche abgesperrt, wo man sich nicht hinlegen durfte und dann fuhr da der Rasenmäher. Und wenn der Teil fertig war, dann musste man umziehen und dann fuhr der Rasenmäher an einer anderen Stelle. Also ich kann mir schon vorstellen, dass man das mit einem übersichtlichen Aufwand auch tagsüber machen könnte. Aber es geht ja um die Frage der Privaten. Und jetzt ist natürlich die Frage, im Grunde liegt das Problem natürlich darin, dass man ein Bewusstsein schaffen muss. Also man muss sagen, also ein Verbot kann natürlich in dem Sinne erstens nicht überwacht werden. Das ist schon richtig. Das Problem ist, dass die Menschen, die einen Garten haben, ein Gefühl dafür kriegen müssen, dass es eben außer ihnen noch andere Nutzer ihres Gartens gibt, nämlich Tiere. Und auch Bienen zum Beispiel sind Nutzer von Garten. Und viele Menschen haben mittlerweile sogenannte Bienenweiden, also einen wiesenartigen Garten. Und da geht es einfach darum, zu verstehen, dass ein Garten eben auch ein Reservat für Tiere ist oder ein Lebensraum für Tiere ist, und auf die muss man auch Rücksicht nehmen.
0: Das ist zum Beispiel auch so, also wir zu Hause, wir haben ganz bewusst nicht den kompletten Rasen gemäht, sondern so im hinteren Bereich vom Haus, den wir sowieso nicht nutzen, da lassen wir es wild wachsen. Einfach, damit sich auch andere Lebewesen willkommen fühlen.
1: Genau, die Bauern, die machen sogenannte Blühstreifen, also die machen so einen Meter neben ihrem Feld, lassen die also so eine Wildwiese stehen, also mit vielen verschiedenen Pflanzen, dass eben Bienen da und andere Insekten da ihren Spaß haben, also und eine Nahrungsquelle haben.
0: Ich kenne das auch vom Bischofsheim, da ist so ein Neubaugebiet, das ist im Hessenring. Also im Hessenring gibt es nicht nur in Rüsselsheim, den gibt es überall. Ich glaube, jede Gemeinde hat einen Hessenring. Bekenntnis zu Hessen ist schön. Und unter anderem eben auch im Bischofsheim. So, und da ist ein Neubaugebiet, zumindest auf der einen Seite entstanden, die andere war schon länger bebaut. So, und da hat man ganz bewusst auch Grundstücke freigelassen, also Lücken zwischen den Häusern, um einfach Wildwuchs zu haben, um einen Freiraum für Tiere, für Insekten zu haben.
1: Genau, und das ist ja auch ein wichtiger Punkt. Und das Problem mit der Gefährdung von Tieren, das gibt es ja nicht nur bei Mährobotern, das gibt es ja auch bei Mähdreschern. Und mittlerweile sind Mähdrescher ja riesige Teile mit unglaublichen Arbeitsbreiten, also mit sehr breiten Messern. Und viele Tiere flüchten sich in ein Weizenfeld zum Beispiel, also in Getreidefeld, da sind sie sicher vor anderen Tieren, gerade Jungtiere, Rehe zum Beispiel, flüchten sich in ein Weizenfeld, und die kann man von der Kanzel, von dem Mähdrescher nicht sehen oder ganz schlecht. Und da sind schon viele Rehkitze also durch Mähdrescher dann getötet worden und oder schwer verletzt und sind dann verendet. Und dann ist die Frage natürlich, wie geht man mit solchen Sachen um? Das geht natürlich letztlich nur mit einer hohen Sensibilität und mit einem Blick für den Garten. Und wenn man feststellt, da ist so ein Igelchen, dann sollte man in der Zeit vielleicht seinen Mähroboter doch noch unter Tageslicht fahren. Geht ja vielleicht auch abends.
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0: Wir haben heute den 7. Mai. Und das sage ich deshalb, weil es schon fast ein Monat her ist, dass unter anderem auch der Stefan unterwegs war. Als Helfer, nämlich vom Bel Air Festival. Und als wir eben die Musik gehört haben, die vielleicht nicht ganz so dein Stil war, aber du hast so ein bisschen
1: Doch, ich fand, es war ein tolles Stück, also war ein schöner Rhythmus und witziger Text, gerade so im Radio, sag nicht so viel, ne?
0: Ja, genau, das war jetzt nicht auf dich gemünzt. Nein, das war reiner Zufall.
1: Ach, ich dachte, du hättest mir an dich gedacht.
0: Gut, aber du warst also ein Teil des Teams. Jetzt muss ich mal so fragen, das ist ja eigentlich eher so, nicht, dass jetzt der Vorwurf kommt der Altersdiskriminierung, aber es ist nur eine Frage. Das sind ja eigentlich eher jüngere Leute gewesen und dann so ein alter Sack wie du.
1: Ich bin nur jüngere Leute.
0: Nee, wie kam es denn zu deiner Entscheidung, dass du gesagt hast, ich möchte da gerne als Helfer mitmachen?
1: Also, das Bel Air Festival ist ja ein tolles Festival und die hatten dieses Jahr 80 Veranstaltungen und 2 Bühnen und jede Menge Konzerte und das geht ja über einige Tage, wie du weißt, und 5 Tage. Und das muss natürlich alles auch dann ordentlich, wir sind in Deutschland, organisiert werden. Und wenn du eine solche Veranstaltung machst, dann brauchst du jede Menge Heinzelmännchen, die im Hintergrund wirken. Das fängt damit an, dass die Technik funktionieren muss. Das geht damit weiter, dass die verschiedenen Pflichtveranstaltungen da berücksichtigt werden müssen. Du brauchst eine Rotkreuzstation, du brauchst einfach eine Ansprechstation, Infopoint und all diese Dinge. Und dafür brauchst du Menschen, die das machen. Und das Bel Air Festival ist ja total ehrenamtlich. Auch die Hauptorganisatoren, die das jedes Jahr perfekt vorbereiten, also in einer Qualität und in einer Professionalität, die gar nicht merken lässt, dass es sich hier um ein Ehrenamt handelt. Jedenfalls, die suchen dann nach Leuten oder die fragen dann, hat nicht jemand Lust? Und dann habe ich gesagt, ja, ich mache als Helfer mit. Und dann hat man mir gesagt, hör mal, Stefan, da ist bei Awareness noch was frei. Und dann habe ich gedacht, ich weiß zwar nicht, was Awareness ist, aber da mache ich doch mal mit. Dann gab es eine Schulung, die war dann in der Festung. Da hat freundlicherweise das Stadtmuseum Raum zur Verfügung gestellt. Und dann kriegten wir eine Präsentation, auf was man so zu achten hat, wenn man da Awareness-Helfer ist. Also man soll Ansprechpartner sein, informieren, aber auch so ein bisschen nach der Ordnung gucken. Also wenn man merkt, dass da jemand, ich sag mal, sich nicht ganz einwandfrei benimmt, dann muss man da mal nach dem Rechten schauen. Also einfach Präsenz zeigen und ja, da habe ich dann gesagt, okay, das mache ich. Und dann gab es einen Schichtplan, da habe ich mich dann an 3 Schichten eingetragen. Und ich war Awareness mobil, also ich musste dann immer über das Festivalgelände tigern und auch einmal zu so einer Innenstadtveranstaltung, da war ich bei der Kunststraße.
0: Da haben wir uns auch gesehen, das hat der Yannick gemacht, Yannick Pfeiffer, ne?
1: Genau, der Yannick Pfeiffer, der auch die Galerie da im ehemaligen Ennis Blumenladen macht. Und da war eine Veranstaltung und die war richtig voll. Also da kamen die Leute rein.
0: Genau, wir haben nämlich, also ich habe mit einem kleinen Freundeskreis, wir waren in der, nee, wir dürfen jetzt nicht Kantine sagen, das wäre Werbung, ne? Also wir waren in einer Pizzeria in der Marktstraße und da haben wir dich gesehen, gewunken, aber du hast nicht reagiert. Also du warst so konzentriert auf deine Gruppe, ne?
1: Ja, genau, das waren so 50 Leute und dann hat das Bel Air Festival eine Aktion gemacht, dass also Geschäfte und Gastronomen gefragt wurden, können wir bei euch Bilder von Rüsselsheimer Künstlern ausstellen? Und da haben ganz viele Gastronomen und Geschäfte gesagt, jawohl, das machen wir. Und dann konnte diese Gruppe unter der Führung von dem Yannick sich also diese Bilder anschauen und auch in der Kantine hingen Bilder. Da sind natürlich dann auch Leute reingegangen, haben die sich angeguckt und der Yannick hat dann immer die Künstler vorgestellt zum Beispiel und hat gesagt, das ist die Künstlerin oder der Künstler und dann hat die Künstlerin oder der Künstler ihre oder seine Bilder vorgestellt und so waren wir auch beim neuen Koreaner, ist das glaube ich, am Markt.
0: Ja.
1: Wo du auch dein 60. Das Fest zum deinem 60. Geburtstag gefeiert hattest. Und da waren Bilder. Und dann waren die Leute natürlich schon ein bisschen verwundert, als die saßen dann da samstags oder freitagsabend beim Abend, so beim Wochenausklang gepflegt. Und dann plötzlich stürmt da so eine Horde rein und macht Fotos von den Bildern und so. Und, aber die waren natürlich nach 10 Minuten
0: aber, wieder weg. Aber das ist ja irgendwie schön. Also wir haben ja immer so neidisch auf Kassel geguckt. Ne? Kassel, so die Kulturhauptstadt. Und wir haben doch auch unheimlich viel Kultur. Wenn ich immer so dran denke, in den Opelwillen regelmäßig irgendwelche tollen Aktionen. Ne? Und dann haben wir natürlich den Freiraum und eben das Bel Air Festival. So, und warum ich das auch erwähnt habe mit diesem Bel Air Festival, es ist ein Artikel gewesen, der jetzt in der Wochenendausgabe von unserer Rüsselsheimer Zeitung dem Rüsselsheimer Echo stand. Könnte auch sein, dass es zeitgleich in der Mainspitze steht. Da gibt es so Gerüchte, dass das so ist.
1: Ja, also ich finde das auch toll, dass das Bel Air Festival versucht, also die Rüsselsheimerinnen und Rüsselsheimer aus verschiedenen Perspektiven, also wie gesagt Geschäfte und Gastronomen, aber auch Kirchengemeinden und sonstige Vereine, einzubinden mit ganz vielen verschiedenen Veranstaltungen. Wie gesagt, 80 Veranstaltungen haben die insgesamt in ihrem Programm gehabt. Also sensationell toll. Und die machen ja auch so ein bisschen Kunstunterstützung in den Freiraum. Das ist ja so eine Galerie von der Stadt in der Frankfurter Straße.
0: Gut, aber wir schätzen das alle wert. Aber es gab auch Kritik. Das hat ja auch die Zeitung aufgegriffen. Und im Prinzip bin ich so ein bisschen schuld an dieser Kritik, die aufgekommen ist. Ich habe ein Foto gemacht von einer Veranstaltung. Man muss dazu sagen, die war jetzt nicht so bombenmäßig besucht. Das war eine tolle Künstlerin mit einem tollen Team auf der Bühne. Aber es hat kurz vorher geregnet und es war am Vormittag. Ne? Da war jetzt nicht so die Hölle los, aber es waren schon einige Leute da. So, und dann habe ich das auf Facebook gepostet. Und relativ schnell kam eine Kritik, die jetzt auch hier in der Zeitung so übernommen wurde. Ich lese das jetzt mal gerade vor. Es gab auch Kritik an der Wirtschaftlichkeit des Festivals. Beobachter berichten von teils nur mäßig besuchten Konzerten und Workshops. Und angesichts der angespannten Haushaltslage wirkt ein Zuschuss von 65.000 Euro schwer nachvollziehbar, wenn das Interesse an der Veranstaltung offenbar deutlich hinter den Erwartungen zurückbleibt, meldet sich Susanne Junger, Inhaberin eines Modegeschäfts und Vizepräsidentin des Gewerbevereins Rüsselsheim, in den sozialen Medien zu Wort. Also das hat sie dann unter meinem Post geschrieben und die Mainspitze liest ja immer alles mit. Das ist ja das Schöne. Tut mir so ein bisschen weh, wenn ich sowas lese. Natürlich gab es so vereinzelt Löcher. Aber insgesamt hat es doch die Stadt aufgewertet. Und wenn man sich einfach mal vorstellt, das muss man auch mal ein bisschen sagen, diese 65.000 Euro, die zur Verfügung gestellt werden, die wurden ja teilweise wieder zurückgezahlt. Aufgrund von Sponsoring und was man eingenommen hat und Spenden.
1: Also die Stadt gibt eine Förderung und das ist auch in Ordnung so. Also die Stadt hat ja auch die Aufgabe, Kultur in der Stadt zu fördern und natürlich auch das Vereinsleben. Und also hinter dem Bel Air Festival steht ein Verein, also wie hinter der Schülermannschaft vom TG steht dem Verein TG. Das ist in Deutschland so üblich, dass man also eine offizielle Rechtsform haben muss, wenn man solche Sachen macht. Und es ist natürlich auch Ziel, die Stadt zu beleben, die Innenstadt. Und deswegen werden auch konkret Veranstaltungen am Vormittag angeboten für Leute. Und es werden auch Veranstaltungen nachmittags angeboten, zum Beispiel für Kinder. Und das ist natürlich einfach der Logik der Dinge geschuldet. Am Vormittag sind viele Menschen am Arbeiten und die allermeisten Kinder sind in der Schule. Und dann gehen da nur Leute hin, die zu dem Zeitpunkt Zeit haben und auf eine solche Veranstaltung Lust haben. Und der Trick an der Sache ist natürlich, dass man möglichst viele Menschen erreichen will und auch in die Innenstadt holen will. und animieren will, in Rüsselsheim etwas zu unternehmen und eben nicht nur, wie man so sagt, konsumieren, also Geld ausgeben sollen. Alle Veranstaltungen sind ja kostenfrei, also es ist alles umsonst, also umsonst nicht. Man lernt auch was. Also ich habe zum Beispiel von einem Fotokurs gehört, der also sehr gut angenommen wurde und da haben die Teilnehmerinnen gesagt, also da hätten sie viel gelernt. Und das ist, wie gesagt, kostenlos, man kann mal reinschnuppern und das ist der Sinn der Übung, viele Menschen erreichen, viele Sachen auch vorstellen, die sonst eigentlich vielleicht ein Nischenprogramm haben. Ich meine, mit der gleichen Berechtigung kann man auch sagen, warum macht man eigentlich Rhönradfahren oder warum macht man irgendwelche sogenannten Randsportarten, die ziehen ja auch nicht Hunderttausende in die Stadien, so wie Fußball. Nach der Logik könnte man sagen, okay, also im Grunde gibt es zwei Sportarten, das ist Fußball, Handball, Tennis und mehr machen wir nicht, denn zu mehr, das zieht keine Leute. Das ist natürlich nicht die Überlegung von einem Festival wie Bel Air. Das hat natürlich auch Highlights, das hat Konzert-Highlight samstags abends, da gibt es Rap, die Rap-Nacht und die ist immer sehr gut besucht, weil da gehen viele Leute hin und da nimmt das Festival natürlich auch Rücksicht drauf. Insofern ist es immer eine Mischung, wie bei jedem guten Gewerbetreibenden auch. Du hast Produkte, die nicht so gut gehen, also da verkaufst du nicht so viel von, aber die brauchst du auch, damit du attraktiv bist als Geschäft.

0: Es gibt in Rüsselsheim eine Ausstellung, da hätten unsere Kinderherzen damals mit Sicherheit höher geschlagen. Hast du früher gern mit Lego gespielt?
1: Ich habe gern mit Lego gespielt. Ich hatte auch relativ eine gute Steineausstattung. Also ich hatte so eine richtig größere Spielkiste. Und das ist natürlich ideal für verregnete Nachmittage. Mhm. Und wenn man also keine Lust hatte, draußen was zu machen und man dann den elterlichen Befehl bekam oder den mütterlichen, mal spiel mal was. Und dann konnte man also in diese Lego-Kiste greifen und dann die tollsten Sachen bauen. Mhm. Raumschiffe und Lastwagen und Pferdefuhrwerke und Flugzeuge und was nicht alles. Das hat natürlich nur jeweils der kindliche Konstrukteur erkennen können, dass es ein Raumschiff war. Mhm. Aber damit war dann der Nachmittag gerettet.
0: Ja, also wir hatten damals ganz viel Fantasie und damals gab es auch noch nicht so diese fertigen Lego-Sets, ne, wo dann also klar war, also mit diesem Material, was jetzt in diesem Karton ist, kriegst du jetzt dieses Raumschiff hin, das dann so aussieht wie auf dem Foto. Wir haben einfach, wie du schon gesagt hast, sehr viel improvisiert, sehr viel Fantasie gehabt. Jetzt gibt es ja Leute, die leben Lego regelrecht, ne, auch als Erwachsene oder vor allen Dingen als Erwachsene. Und da entstehen Gebäude, die nachgebaut werden. Da entstehen ganze Städte im Prinzip. Und das kann man jetzt sehen bei, ich glaube, sogar Deutschlands größten Ausstellung. Und zwar hat die den Titel Born to Brick. Jetzt haben wir jemanden, der kann gut Englisch. Der übersetzt uns mal, was bedeutet das eigentlich?
1: Ja, also frei übersetzt würde ich sagen, heißt das so Leben für den Legostein. Also Brick ist ja der Stein, eigentlich so der Ziegelstein. Und da musste natürlich jetzt ein griffiger Titel gefunden werden. Und den macht man natürlich verständlicherweise in Englisch, weil Lego ist ja dänisch. Und da haben sie gesagt, bevor wir jetzt schreiben, Leben für Lego, wäre ja auch Werbung gewesen, darfst du ja nicht so bei so einer, oder soll man nicht. Das dann haben sie gesagt, okay, wir machen einen griffigen Spruch zu Legostein.
0: Also Fans aus ganz Deutschland zeigen, was mit dem bunten Lego-Baustein möglich ist. Ja, und die Ausstellung, die geht noch heute. Also wenn man sich nach dem Kreisfunk beeilt, kann man da noch hin.
1: Bis 19 Uhr.
0: Und kostet Eintritt, ich weiß jetzt nicht wie viel, aber es kostet Eintritt, ne?
1: Das kann ich dir gar nicht so genau sagen.
0: Aber das kriegen die Leute ja raus. Die sollen einfach googeln. Und wer vielleicht, ich finde das immer so schön, die Hessenschau macht ja die Hesse schlau. Und meistens geht's um ganz Hessen und wenig über Rüsselsheim, es sei denn, es ist irgendwas Schlimmes. Und wenn dann über Rüsselsheim ein positiver Bericht gezeigt wird, und das war gestern in der Hessenschau der Fall. Und das Schöne ist ja, im Jahr 2025, wenn man was verpasst hat, ist nicht schlimm. Es gibt ja eine Mediathek. Also, diesen Beitrag könnt ihr zu Hause abrufen. Diese Lego-Ausstellung wurde gestern ausführlich in der Hessenschau darüber berichtet.
1: Ja, genau. Und das ist ja nicht nur eine Ausstellung, sondern es sind auch Händler gekommen, also Menschen, die diese von dir angesprochenen Lego-Sets zum Beispiel verkaufen. Das sind ja mittlerweile Sammlerstücke. Die haben ja zum Teil Seltenheitswert. Da sind ja
0: und die haben auch, also mein Sohn, ne, der hat mit mir zusammen diesen Beitrag im HR-Fernsehen geguckt. Und dann wollte er wissen, Papa, was kostet denn Lego? Und dann hat er mal gegoogelt. Und da ist ihm schlecht geworden. Ne, das sind ja schon interessante Preise mittlerweile.
1: Oh ja, da kannst du für so ein Star Wars Raumschiff, glaube ich, da kannst du schon ein paar hundert Euro auf den Tisch des Hauses legen. Und es sind auch sehr aufwendige Modelle mittlerweile, sind das ja sozusagen 3D-Modelle. Mhm. Nicht mehr so Steinchen, mit denen man dann selber was konstruieren kann, sondern das ist dann richtig mit Bauplanen allem drum und dran. Ich habe das viele Jahre innerhalb der Familie an meinen Neffen verschenkt. Da bin ich dann sozusagen zu Mr. Lego geworden. familienweihnachtsmäßig. Und das kam immer gut an. Also das waren dann immer so Highlights. Allerdings waren meine Neffen da noch zu klein, um das selber aufzubauen. Und dann musste leider der Vater immer ran und musste dann also sehr zur Freude der Kinder dann diese zum Teil doch komplizierten Modelle aufbauen oder zusammenbauen.
0: Gut. So, wir haben jetzt genug über Lego geredet. An der Tür klingelt's, unsere Studiogäste kommen, wir machen Musik und dann reden wir über das, was mit dem Löwenplatz passiert.

0: So, ihr Lieben zu Hause, unser Studio hat sich gefüllt. Und zwar ist der Benny Becker, heißt er, ne? Der ist zu Gast. Und viele von euch können wahrscheinlich mit dem Namen sogar was anfangen, weil er ist derjenige, der für das Rollwerk zuständig ist.
1: Richtig.
0: Seit wann gibt es denn das Rollwerk?
1: Seit 2022, im Februar, haben wir gestartet. Sind da in einer Guerilla-Aktion. Innerhalb von 6 Wochen haben wir das Ding aufgemotzt und Brandschutzwände reingezogen, Bauantrag vorher schon gemacht und sind seitdem da happy, jeden Tag genießen zu können, den wir da haben.
0: Wie kam es dazu? Wie kam so diese Idee? Also im Rollwerk rollt man, deshalb heißt das ja so, aber man rollt nicht nur, ne?
1: Ja, richtig, genau. Also ein ganz wesentlicher Faktor ist natürlich die Aufenthaltsqualität im Rollwerk. Also was wir machen wollten, war nicht nur ein Ort, an dem wir unsere Kurse im Skateboarden Sport- und Skateboardverein, Skatekultur weitermachen wollten, sondern wir wollten auch einen Raum für Rüsselsheim haben, der einfach gefehlt hat. Ja, ich bin selber im Rind groß geworden und das ist immer mein zweites Wohnzimmer gewesen. Und aber es fehlt halt mehr an solchen Räumlichkeiten, wo Menschen zusammenkommen, Ideen schmieden könnten und Perspektiven sich vielleicht eröffnen können.
0: Heute wollen wir über einen Raum reden, der draußen ist, der so ein bisschen ja stiefmütterliches Dasein hat. Also ganz früher wurde der Löwenplatz bespielt. Da war einer, der so ein bisschen die Regie übernommen hat, der Hans-Jürgen Jansen, der die Buchhandlung damals hatte, auch da in diesem Eck, ne, in dieser Grünpassage heißt sie, glaube ich, ne, oder Löwenpassage. Und seitdem tut sich da eigentlich nichts mehr. Da ist viel vorhanden, da ist eine Bühne. Mhm. Es gibt ein Bistro, ne?
1: Ja, genau, die Piazza Bar.
0: Und ihr macht jetzt was draus. Ihr, muss ich mir dazu sagen, wir haben nicht nur den Benny jetzt im Studio, sondern wir haben da zwei junge Leute, die zu diesem Team gehören. Gehören die auch zum Rollwerk, oder?
2: Ja.
0: So kam die Verbindung. Und ihr seid so die Initiatoren, wenn ich das richtig mitbekommen habe, die jetzt aus diesem aus dieser Palazzo Bar und aus diesem Löwenplatz was machen. Jetzt stellt euch erstmal vor, wer ihr seid, damit wir da so ein bisschen einen Namen haben.
3: Also ich bin die Nafsi.
2: Ich bin der Jonas.
0: Und was macht ihr im richtigen Leben? Studieren, oder?
3: Ja.
0: Das habe ich mir fast gedacht. So, jetzt habe ich mal so eine grundsätzliche Frage. Wir hatten ja schon viele Kulturschaffende bei uns im Radio und die haben alle erstmal ein Geständnis abgelegt. Und der Janik Pfeiffer hat sogar im HR-Fernsehen abgelegt, nach dem Motto, anfangs wollte ich hier weg. Wie habt ihr Rüsselsheim wahrgenommen? War da auch erstmal so dieser Grundgedanke, schnell hier weg? Und dann der nächste Gedanke, nee, ich bleib hier und veränder's?
2: Also als Kind, ja, war das schon so mein Gedanke, was ich so mitbekommen habe. Aber desto mehr ich mich hier in die Gesellschaft und die Kultur reingelebt habe, hat sich's eigentlich sehr verändert. Also ich bin echt eigentlich glücklich, jetzt hier zu sein, in Rüsselsheim.
3: Ja, also ich bin auch hier in Rüsselsheim aufgewachsen und groß geworden. Aber ich habe es halt nie so gesehen, hier unbedingt rauszuwollen, sondern ich habe mir einfach das Leben hier so gestaltet, wie ich es wollte, und so ging das dann einfach.
0: Gut, wir machen ja häufig immer den Fehler, wir vergleichen uns unheimlich schnell mit irgendwelchen umliegenden Großstädten. So, und natürlich ist da so manches, was auch weggebrochen ist. Wir haben kein eigenes Kino mehr oder zumindest kein kommerzielles Kino mehr. Es gibt im Rind ab und zu eine Kinoveranstaltung. Da gibt es auch einen Verein, der das übernommen hat. Es gibt, glaube ich, auch in der Hochschule Kinoprogramm, das ist nur weniger bekannt.

0: genau.
1: Aber trotzdem schmerzt es im Prinzip, wenn du einen Blockbuster sehen willst und du musst ja zwei oder drei S-Bahn-Stationen weiterfahren. So, jetzt habt ihr gesehen, Rüsselsheim hat Potenzial, sonst wärt ihr nicht hier. So, jetzt stellt uns mal das Konzept vor. Also irgendwann ist euch aufgefallen, okay, Löwenplatz ist eine tote Geschichte, hat auch mittlerweile einen schlechten Ruf, weil auch manchmal in der Zeitung steht, dass da auch Leute abhängen, die mehr im Außenseiter-Dasein haben. Wie wollt ihr das beleben? Mit welchem Konzept? Was soll da passieren und wann?
2: Also unter anderem wollen wir eigentlich so einen Platz erzeugen, wo Leute ihre eigenen Events planen können. Wir haben auch schon ein paar Events theoretisch geplant. Auch das Grand Opening nächste Woche, dass da einfach ein bisschen Party stattfindet oder auch Workshops stattfinden. Wir wollen auch normalen Regelbetrieb wieder haben mit ein bisschen Kaffee verkaufen und ein paar kalte Getränke, vor allem zur Sommerzeit. Das ist, glaube ich, ganz gut. Wir haben es ja auch zum Bel Air schon bespielt. Wo wir einfach nur schauen wollten, wie es funktioniert und ob überhaupt Leute da antanzen. Aber ich finde, das hat schon einen richtig guten Ruf da gemacht. Mhm.
1: Werbung ist ja das A und O. Welche Möglichkeiten habt ihr zu werben? Also Facebook ist wahrscheinlich gar nicht euer Ding, oder? Das müssen wir jetzt übernehmen, oder?
2: Ja, ich glaube, das passiert eher über Instagram oder einfach übers Internet generell, über die Website. Aber auch mit Flyern funktioniert das ganz gut, vor allem hier in der Innenstadt.
1: Also Flyer funktionieren noch?
2: Ja, auf jeden Fall.
1: Und wen wollt ihr ansprechen? Mehr so eure Generation oder auch alle? Also du hast schon den Kopf geschüttelt, also ja, im Prinzip also, alle?
3: Ja, auf jeden Fall. Also wir wollen die gesamte Breitspanne haben, von jung bis alt. Alle sind herzlich eingeladen. Auch verschiedene Events, die wir dann haben, sind auch... Manche fühlen dann sowas mehr und Jüngere fühlen dann sowas mehr. Aber wir haben auf jeden Fall eine breite Spanne. Mhm. Also da wird auf jeden Fall was kommen für jeden.
0: Wir haben schon Kontakt zum Freundeskreis Löwenplatz aufgenommen, also zu den Herrschaften, die das im letzten Jahrzehnt großartig bespielt hatten. Also,
1: jetzt muss ich mal dazwischen fragen, den gibt es immer noch, diesen Freundeskreis?
0: Es sind tatsächlich ein paar Leute schon gestorben, aber...
1: Nein, ich meine jetzt nicht, dass die altersbedingt gestorben sind, aber weil ja einfach nichts mehr passiert ist, also das hat sich nicht aufgelöst.
0: Doch. Also 2019, glaube ich, hat sich der Verein aufgelöst, der das bespielt hatte. Also sozusagen mit Jansen eigentlich, als er aus den Geschäftsräumen raus ist. Und mit Jansen natürlich ein großer Faktor dann auch weg, der natürlich das eins der Zugpferde war. So wie ich das mitbekommen habe, also ich habe das ja selber als Teenager dann immer nur mitbekommen, wie cool die Aktionen am Löwenplatz waren. Immer samstags war das, glaube ich, gewesen. Habe auch ziemlich viele Bekannte, die davon noch schwärmen, dass sie selber da aufgetreten sind oder was da für Größen noch teilweise dann auf dem Löwenplatz waren. Und da wollten wir so ein bisschen anknüpfen und sind mit denen auch im Austausch, dass wir sozusagen da auch von den alten Hasen lernen können und uns da was abschauen können, beziehungsweise auch mit denen zusammenarbeiten können.
1: Schmerzt es nicht so ein bisschen, wenn man so das Gefühl hat, der Stadt war das anscheinend erstmal eine Zeit lang egal, dass da eigentlich eine Infrastruktur vorhanden ist, die gar nicht genutzt wird. Also ich erinnere mich, dass es auch damals zwischen dem Hans-Jürgen Jansen und dem Oberbürgermeister zum Bruch kam. Also da ging es, glaube ich, auch darum, dass der Herr Jansen mehr Engagement oder mehr Unterstützung von der Stadt erwartet hat. Wie sieht denn jetzt die Unterstützung der Stadt aus?
0: Ja, mit dem riesen Defizit im Haushalt ist natürlich kann man keine hohen Sprünge machen. Das war eigentlich mit ein Punkt, warum wir überhaupt das Projektteam dann nochmal mit ins Leben gerufen haben, um das überhaupt bespielen zu können, weil ich kenne die Größenordnung, wie man sowas bespielt und was es dafür braucht und habe aber auch da die Chance gesehen, dass man da ein junges Team zusammenstellt, die dann Lust haben, das zu gestalten und die hatten in einem ersten Schuss eigentlich, wollt ihr davon kurz erzählen, von dem Video?
3: Ja, also der liebe Benny kam einen Tag vor Abgabe von diesem
0: Förderprojekt.
3: Von dem Förderprojekt.
0: Ab in die Mitte heißt das.
3: Ja, ab in die Mitte. Kam er zu uns, meinte, ey, yo, habt ihr Bock, das zu machen? Und wir so, ey, ja, können wir machen.
1: Einen Tag vorher.
3: Dann haben
1: sehr
3: wir das,
1: spontan.
3: Haben wir das in diesem einen Tag fertig gedreht und haben es tatsächlich geschafft. Wir sind erster Platz geworden.
0: Landessieger in Hessen mit diesem Projektvorschlag, muss man dazu sagen. Das ist ein Preisgeld von 18.000 Euro, die wir eingeworben haben dadurch. Und mit den 18.000 Euro wollen wir das Programm jetzt im Sommer gestalten. Also 3 Monate lang KünstlerInnen oder Workshops und so weiter am Löwenplatz veranstalten, zusammen mit anderen KooperationspartnerInnen, damit wir den Löwenplatz mal wieder aus den negativen Schlagzeilen holen. Also ein Teil des Videos war dann auch gewesen, dass die Gruppe auch den Ist-Zustand so ein bisschen aufgegriffen hat. Also dass die ganzen Schlagzeilen jetzt, dass da nur noch Drogen genommen werden und das wollten wir einfach ändern. Ja.
1: Was mich jetzt erstmal beeindruckt, es gibt ja viele Menschen, die über alles Mögliche meckern, die eine große Erwartung hat, der Staat hat zu erfüllen. Und dass es eigentlich leider, glaube ich, wenige Menschen gibt, so wie euch, die sagen, nee, wir packen es an. Sollte da vielleicht in der gesamten Bevölkerung auch mal so ein Umdenken stattfinden, dass wir nicht nur immer konsumieren oder eine Erwartungshaltung haben, sondern einfach sagen, wir selbst gestalten.
0: Ja, also ich habe auch das Gefühl, die Leute sind durchaus bequemer geworden, also mehr in die Konsumhaltung gekommen, als dass sie es selber in die Hand nehmen. Aber tatsächlich sind wir mit dem Rollwerk echt ein Ort, wo Leute zusammenkommen, die Lust haben, Projekte zu starten, also Dinge anzugehen und mit anzupacken. Und das jetzt mit der Piazza Bar ist ein hervorragendes Beispiel dafür, wie sich das auch da entwickelt. Also Jonas Nassi ist jetzt schon ein paar Jahre länger schon im Rollwerk, aber begleitet das Projekt schon echt lange mit. Der Jonas ist jetzt seit über einem Jahr dabei und die beiden haben auch ihre festen Rollen im Rollwerk, ihre Aufgabenbereiche und dadurch, dass sie da schon so prima mit anpacken, habe ich mir gedacht, okay, das sind die richtigen Leute. Wenn sie Lust haben, dann let's go.
4: Ich meine, das Rollwerk zeichnet sich ja dadurch aus, dass also im Grunde eine, ich sag mal, Kneipe, sagte man früher, auf die Beine gestellt wurde, weil es einen Bedarf gab, sozusagen assistierend oder ergänzend zum Hauptprogramm Skateboard noch einen Rahmen zu schaffen. Also eben Getränke auszugeben und vielleicht dann auch noch eine Veranstaltung zu machen. So ist das ja gewachsen. Also das Rollwerk war ja ursprünglich mal eine Idee, wie können wir im Winter, wenn das Wetter draußen schade ist, trotzdem skaten.
0: Mhm, genau.
4: Das war ja die Grundidee und dazu brauchte man geeignete Räumlichkeiten. Die hat man dann im Altwerk gefunden, also an der jetzigen Stelle. Und daraus ist ja dann sozusagen so ein Ökosystem gewachsen. Also
0: genau.
4: Mit erstmal, wir brauchen hier auch mal einen Schluck Wasser und dann wollte man ein anderes Getränk. Und so ist das ja immer weiter auseinandergegangen, aber immer weit größer geworden. Aber alles ehrenamtlich. Bis heute ist ja das komplette Rollwerk-Programm ehrenamtlich geführt. Der einzige Hauptamtliche ist der Benny, soweit ich weiß, als Geschäftsführer, damit das halt auch eine
0: vollamtliche.
4: Ja, alles gut. Das ja, kann man ja so machen. Und ja, die Stadt gibt natürlich auch Geld dazu, weil die Stadt will ja auch, dass die Innenstadt belebt ist, attraktiv ist. Und ihr sorgt natürlich durch euer Publikum dafür, dass Menschen in die Innenstadt kommen. Das ist der Stadt schon bewusst. Und jetzt habt ihr ja ihr hattet Sommerfest. Mhm. Und jetzt habt ihr Sommerpause. Ihr habt jetzt, glaube ich, 2 Monate oder so.
0: 3 Monate, ja.
4: 3 Monate habt ihr Sommerpause, wie das viele Veranstaltungsleute haben. Und jetzt nutzt ihr, also bei der Zeitung heißt das Sommerloch, ne, weil alle weg sind. Und jetzt nutzt ihr, so habe ich es verstanden, den Löwenplatz als, ich will nicht sagen Ausweichquartier, aber sozusagen als Sommer
0: der Spielort.
4: Kann man das so sagen?
0: Im Prinzip war das jetzt nicht die Absicht, da tatsächlich die Sommerlücke zu füllen. Da sind wir im Rollwerk auch auch mit Privatmieten tatsächlich gut gebucht, um einfach auch unseren Teil zu der Förderung beizutragen, weil es dann eine Defizitförderung ist und wir versuchen so viel wie möglich auch wieder zurückzuzahlen. Aber die Grundidee für die Piazza war es mehr daraus entstanden, dass wir mittlerweile so gute Prozesse haben und so ein gut aufgestelltes Team, dass wir die Kapazitäten haben, überhaupt noch sowas anzugehen. Also es war sozusagen die Grundvoraussetzung, dass wir Leute haben, natürlich auch die Zeit haben, um so ein Projekt anzugehen, weil jetzt das parallel zu machen, wäre auf jeden Fall schwieriger gewesen. Es sind jetzt viele Leute aus unseren aus dem engeren Kreis, wir nennen die Actives, das sind unsere Leute, die über 2,5 Stunden die Woche im Rollwerk helfen. Die sind auch viele von denen, die man aus dem Rollwerk kennt, viele Gesichter, die sieht man am Löwenplatz jetzt wieder. Und die Pause fürs Rollwerk ist super wichtig, einfach um dann wieder ein bisschen Ruhe reinzubekommen und bevor wir dann wieder in eine neue Kultur, in den Kulturherbst starten. Ja.
4: Also kommen im Grunde genommen zwei Sachen zusammen. Also es steht eine voll ausgestattete Piazza-Bar zur Verfügung, die keiner nutzen will. Also es war ja wohl so, dass die eigentlich mal für einen festen Pächter vorgesehen war. Aber das hat sich für einen Gastronomen nicht getragen. Da sind ja mehrere Versuche gemacht worden. Und ihr nutzt jetzt diese ziemlich gute, wie ich finde, Infrastruktur, wie man da sagt, um an welchen Tagen Programm zu machen? Am Wochenende oder auch unter der Woche? Oder habt ihr schon ein Programm? Oder was sind die ersten Events, die kommen werden? Wann geht's los?
3: Also Regulärbetrieb haben wir auch. Das ist dann immer sonntags und dienstags von 10 bis 16 Uhr. Und tatsächlich haben wir nächste Woche unsere Opening Party am 13.06.
0: Samstag, ja.
3: Am Samstag, genau. Zwischen 19 und 22 Uhr bespielen wir das am Löwenplatz und danach wird es dann noch weitergehen in der Taube.
4: Also ihr habt zwei Veranstaltungsorte am 13.06., aber es geht um 19 Uhr los am Löwenplatz. Und was ist das Programm?
3: Wir haben einen DJ, Pablito, der da auflegen wird und ein bisschen Mucke abspielen wird. Und wir werden dann halt Getränke verkaufen. Und einfach feiern, dass wir jetzt geöffnet haben.
4: Ja, sehr gut. Ich meine, es ist doch eine tolle Location. Also da kann man ja schon eine Menge auf die Beine stellen. Also da wird ja auch immer die 1. Mai-Demonstration in Rüsselsheim durchgeführt. Mhm. Und sie ist überdacht. Das ist ja ein großer Vorteil. Man kann also auch bei Regen durchaus schöne Veranstaltungen durchführen. Und obwohl es gibt natürlich auch Menschen, die kritisieren, dass diese offene Konstruktion dann manchmal dem Wind ausgesetzt ist. Aber das kann ja an heißen Sommerabenden durchaus auch angenehm sein.
0: Ja, richtig.
4: Wenn es eine kleine Brise gibt. Also insgesamt ist das doch ein tolles Konzept. Ich sag mal, gibt es denn schon Namen? Rollwerk on the Road oder so? Oder Rollwerk Summertime? Oder habt ihr euch schon einen griffigen Namen ausgedacht für den Flyer?
2: Also gerade noch nicht, aber das heißt ja momentan die Löwenlounge, aber...
4: Die Löwenlounge?
2: Haben wir es so für uns ein bisschen festgelegt, aber...
4: Ja, das ist doch ein toller Name. Die Rollwerk Löwenlounge für die jungen Löwen und Löwinnen.
0: Ja, also das Problem ist beim Löwenplatz und bei der Piazza Bar, weil wir natürlich so einen knappen Zeitraum haben jetzt, wo wir den Löwenplatz da bespielen wollen. Da jetzt einen anderen Namen reinzubringen, ist natürlich dann auch ein bisschen schwierig, bis man dann verstanden hat, was das denn eigentlich ist. Ist der Zeitraum schon wieder vorbei? Also als wir damals das Bel Air Festival gegründet hatten, da waren auch viele erstmal so, was ist denn Bel Air? Bis das erstmal bei den meisten runtergerieselt ist. Was für ein tolles Fest, das hat es ein bisschen gedauert leider und das wollten wir beim Löwenplatz jetzt direkt, da wollten wir den Löwen auf jeden Fall mit reinnehmen. Die Gruppe hat auch ein Logo gestaltet, wo dann der Löwe in der Kaffeebohne zu sehen ist, also auch echt cool, muss man sich mal anschauen. Und
4: vielleicht kannst du es kurz beschreiben oder wer hat es gemacht, du hast es gemacht?
2: Ja, das ist eigentlich ein Löwe, der quasi die Umrisse von der Kaffeebohne hat. Und das ist halt ein sehr simples Logo, in dem man, also wenn man weiter wegschaut, sieht man die Kaffeebohne schon eher als den Löwen. Also es ist quasi so ein optisches Spiel
4: auch. Aha, ja, okay. Das ist aber doch ganz, ganz witzig. Also das finde ich eine schöne Kombination. Der Kaffeelöwe sozusagen.
2: Mhm. Genau.
0: Genau, und die, was du eben erwähnt hattest, mit der Infrastruktur, die ist ja natürlich am Löwenplatz echt sehr gut mit der Bar dort. Wenn ich da nochmal einen Schwenk erzählen darf.
4: Ja, bitte sehr gerne. Dafür seid ihr hier.
0: Ja,
4: Werbung machen, Hintergrundinformationen. Ja,
0: das war natürlich
4: Tratsch.
0: Dadurch, dass die Piazza Bar relativ lang leer stand, hatten wir da so ein paar Probleme, wo auch die Stadt selber gesagt hat, das können wir jetzt nicht einfach so hergeben. Wir können das jetzt nicht einfach jemanden untervermieten und dann vergiften die da die Leute vielleicht oder so. Ja. Und
4: wo war das Problem? Trinkwasser, oder?
0: Genau, Trinkwasser, die Elektroprüfung stand aus und alles Faktoren gewesen oder auch allgemein der Zustand, die Sauberkeit da drin, das sind zwar alles Gastro-Edelstahlflächen, also es ist schon gut zu reinigen, aber es sah natürlich seit nach 2 Jahren Nichtbenutzung echt so aus, wie es aussehen kann. Und das Team hatte da mit den Müttern zusammen, haben sie da über 2, 3, 4, 5 Tage lang da einen Putzlappen geschwungen und wirklich in jeder Ecke sauber gemacht. Dass wir dann dem Veterinäramt das auch vorführen konnten und sagen konnten, hier, das ist der Zustand, wir wollen hier Kaffee und auch vielleicht ein paar Snacks zubereiten. Dürfen wir das machen von hier aus? Das war die Grundvoraussetzung auch seitens der Stadt, dass wir das auf den Stand bekommen. Und dadurch, dass das auch natürlich sehr knapp alles gestartet ist, das ganze Projekt, also wir haben, ich habe im Februar angefangen, die ersten Anfragen zu senden wegen der Bespielung und einer Nutzung der Bar, war das natürlich auch spitz auf Knopf, was die das Herausfinden der Problematiken in dieser Liegenschaft irgendwie bedeutet. Also, dass da Elektro geprüft werden musste, wussten wir am Anfang auch nicht. Da sind wir jetzt vom Rollwerk aus in Eigenleistung reingegangen, weil wir gesagt haben, das ist ja einfach so toll, dass da sich ein junges Team gefunden hat und dass wir da die Bar auch bespielen können, dass es sich lohnt, auch da Gelder von uns auszugeben direkt, damit wir da den jungen Leuten der Gruppe das möglich machen können, überhaupt da ein Programm anzubieten.
4: Ja, sehr gut. Also wer hat denn seine Mütter aktiviert? Hast du deine Mutter aktiviert?
2: Eigentlich wir beide.
4: Ihr beide habt also eure Mütter aktiviert und genau. Habt auch beide mitgeholfen.
3: Yeah.
4: Ja, sehr gut. Das ist ja ein ganz hervorragendes Engagement. Also bis hin sozusagen zum Reinigungsdienst macht ihr alles selbst. Und die Piazza Bar ist jetzt quasi in neuem Glanz erstrahlt und ist TÜV geprüft sozusagen. Mhm. Also alle hygienischen Standards sind eingehalten. Mhm. Alle Sicherheitsfragen sind geklärt. Also es ist Brief und Siegel, wie man so sagt, und kann betrieben werden.
0: Genau, und das Grünflächenamt ist jetzt auch noch mit an Bord. Wir haben da noch vom Bel Air ein paar Pflanzen stehen, um die kümmern wir uns während des Zeitraums jetzt auch mit, damit der Raum bzw. der Platz einfach auch noch ein bisschen attraktiver aussieht. Also wir haben da noch vor, Lichterketten aufzuhängen. Was noch? Disco-Kugel soll noch hin, oben ins Dach, damit wir eine Roller-Disco machen können mit der Jugendförderung zusammen. Und ja, allgemein sind super viele Kooperationsveranstaltungen geplant. Also die Grundidee war auch wirklich, die Anrainer, also die Leute, die um den Löwenplatz herum ihre Geschäfte haben, mit in Veranstaltungen mit einzubeziehen. Das heißt, wir werden auf den Friseur zum Beispiel zugehen und mal fragen, ob er vielleicht zwei seiner Schüler mal auf dem Löwenplatz stellt und wir ein Umstyling wie bei Germany's Next Topmodel oder sowas machen. Einfach um so kleinere Formate, also die Veranstaltungen, die passieren sollen, sollen nicht so groß sein. Wir wollen jetzt nicht den Bogen da überspannen. Wir wollen sie aber witzig machen und für ein kleines geheimes Publikum, die es mitbekommen, erstmal.

0: der Kreisfunk hier aus von Radio Rüsselsheim. Das Wetter ist so herrlich, ihr Lieben im Studio. Hättet ihr einen Tipp, wo wir jetzt nach der Sendung hingehen könnten?
1: So Piazza aber.
0: Jetzt muss man natürlich für alle, die es soll ja Leute geben, die nicht zu den 65.000 Auserwählten gehören und in Rüsselsheim leben, sondern im trotzdem schönsten aller Landkreise in Hessen, nämlich im Kreis Groß-Gerau. Wo finden wir denn den Löwenplatz?
2: In die 61 einsteigen, nach Rüsselsheim fahren, an den Südbahnhof und einfach in die Stadtmitte laufen.
3: Genau, das
1: ist direkt neben der Volksbank.
0: Das ist schon mal ein guter Hinweis. So, und ihr habt dann schon geöffnet nach der Sendung?
2: Ja.
1: Genau, ist auch jetzt schon offen von 10 bis 16 Uhr. Und ja.
3: Ab jetzt gibt es Kaffee und Getränke.
1: Genau, noch keine Snacks. Gut. Leider, aber.
0: Aber immerhin Kaffee.
1: Genau.
4: Ja. Habt ihr denn eine Bestuhlung schon aufgestellt? Also kann man sich hinsetzen oder ist mehr Stehkaffee angesagt?
2: Nee, Sitzmöglichkeiten sind auch vorhanden.
4: Also man kann ganz gemütlich dahin pilgern und mit dem Fahrrad hinfahren und einfach mal ein Käffchen trinken und vielleicht ein was noch.
1: Eine Bionade, eine Spezi.
4: Okay, das klingt doch schon mal gut. Und gibt es auch ein bisschen musikalische Untermalung? Habt ihr ein Programm oder gibt es Musik?
3: Es gibt Musik aus der Kiste einfach. Also,
4: aber nicht irgendwelche. Also heute ist irgendwie so und so kein Programm. Habt ihr jetzt kein Konzept gemacht? Wir spielen jeden Sonntag was anderes, oder?
3: Nee, noch nicht. Aber da sind wir tatsächlich für Vorschläge echt offen. Also wir könnten einen Jazz-Sonntag machen morgens. Oder, weiß nicht, vielleicht machen wir auch, ich hatte noch die Idee, dass wir so ein Format eröffnen, dass man vor der Arbeit nochmal eine Party macht. Also so eine Warm-up-Party für die Arbeit sozusagen.
0: Oh, das klingt gut. Das müsste man dann montags machen. Weil es heißt ja immer, montags wäre so der schlimmste Tag.
3: Stimmt, ja.
0: Die ganze Woche liegt noch vor dir. Ne? Und dann, das kann doch nicht wahr sein, das Wochenende ist schon vorbei. Und wenn es dann erstmal chillig beginnst. Was wir auch vorhaben, wir wissen aber noch kein Datum, da haben wir jetzt so locker mal beim Telefonat drüber gesprochen, Benni. Mhm. Wir hatten ja mal überlegt, ob wir im Juli den Kreisfunk direkt vor Ort machen bei euch.
3: Ja, ja, genau.
0: Ne? Also dann sind wir beim Radio auch mal dabei. Ja.
4: Seid ihr denn auch bei Kultur im Sommer vertreten? Macht ihr da auch eine Veranstaltung? Tragt ihr was bei? Oder?
3: Dadurch, dass wir so spontan da auch mit dem Projekt gestartet sind, sind wir jetzt nur noch nicht im Kultur im Sommer. Ich bin da aber im Austausch, ob wir da noch irgendwie reinkommen, ob es da vielleicht Ideen gibt, Kooperationsmöglichkeiten. Also wir haben auf jeden Fall noch ein paar Programmideen, die da in den Kultursommer gut reinpassen würden. Von daher sind wir da super offen, auch ohne, dass man da jetzt, dass da jetzt irgendwie großartig Gelder fließen müssten. Aber ich glaube, dass generell versuchen wir ja im Rollwerk super viele Kooperationen zu schaffen und Menschen miteinander zu verbinden, dass es auch wichtig ist, dann Zeichen zu setzen, dass man da zusammenarbeiten kann und möchte. Und deswegen, ja, wir sind mit dem Programm noch nicht so weit. Wir sind da super drauf angewiesen, was jetzt von außerhalb kommt. Die Nafsi hat da ein schönes Plakat gestaltet mit einem QR-Code.
4: Kannst du das mal akustisch hochhalten, das Plakat? Was ist drauf?
1: Also da sind unter anderem auch die Öffnungszeiten drauf, wann wir offen haben. Und da ist auch vor allem ein riesiger QR-Code, den man scannen kann, falls man irgendwelche Event-Ideen hat, die man einreichen kann. Und
0: das heißt, ihr seid dann auch offen. Ne? Das heißt, da ist nicht alles schon von euch vorgegeben, sondern im Prinzip sind wir alle 65.000 aufgefordert, uns mit einzubringen, mitzumachen. Und ja, und da werden wir wahrscheinlich auch viele Ideen sammeln können. Ne, du hast ja angesprochen Jazz, ne? Es gibt ganz viele Leute, die mögen Jazz. Und wenn die das dann sonntags hören können oder so, das ist doch unheimlich cool. Jetzt ist das Projekt ja erstmal zeitlich begrenzt. ich habe jetzt so überlegt, ja, wir haben in Rüsselsheim zwar einige Weihnachtsmärkte in den verschiedenen Stadtteilen. Wir haben einen in Rüsselsheim selbst. Wir haben vorher auch den Kunsthandwerkermarkt. Aber irgendwie ist dann so schade, wenn dann auf dem Löwenplatz über Weihnachten gar nichts passiert. Wäre da auch irgendwie das denkbar, dass man über die Weihnachtszeit die Piazza Bar und auch den Löwenplatz bespielt? Also jetzt nicht als klassischer Weihnachtsmarkt, aber irgendwie so.
3: Hatten wir ja früher mal, ne? Also der ja, genau. Weihnachtsmarkt war mal soweit.
0: Also wir hatten eine Zeit lang, hatten wir sogar so ein zwei unabhängige Weihnachtsmärkte, die aber gleichzeitig liefen voneinander. Der eine auf dem Marktplatz, der andere auf dem Löwenplatz. Das haben wir nur noch den Marktplatz. Mhm. Aber dass man da vielleicht auch irgendwie was Schönes um die Weihnachtszeit hat.
3: Also absolut denkbar. Ich glaube, dass wir das jetzt zum jetzigen Zeitpunkt das noch nicht so entscheiden können, weil wir uns ja selber mit dem Rollwerk auch am Weihnachtsmarkt beteiligen. Und es müsste natürlich nochmal abgesprochen werden mit dem Marktmeister, mit dem Fistrich und mit dem Fischer, damit man mal überlegt, okay, wie viel Sinn macht das denn rein vom Publikum, da jetzt auch den Weihnachtsmarkt so ein bisschen auseinanderzureißen.
0: Ich habe jetzt nicht gedacht, als Konkurrenzveranstaltung, sondern also viele Städte haben ja eigentlich während der gesamten Adventszeit irgendwas, was sie anbieten können. Ne? Das sind dann meist kommerzielle Weihnachtsmärkte. Wir haben einen in der Innenstadt, der zeitlich begrenzt ist, weil er eben auch ehrenamtlich geführt ist. Und wenn man jetzt zum Beispiel sagen würde, am Wochenende, ne, muss ja nur das Wochenende sein, da hätten wir irgendwas, was es irgendwie so ein Aufenthaltsgefühl gibt. Ne? Und dass nicht der Löwenplatz dann wieder ein ganzes Jahr im Dornröschenschlaf ist. So, was irgendwie auch das Schöne ist, wir haben ja gerade drüber gesprochen, gleich gibt es Kaffee. Mhm. Und es gibt ja nicht nur Kaffee oder es gibt nicht nur Bionade, die schön gekühlt ist, sondern in der Regel trifft man auf Menschen, mit denen man auch vielleicht in Kontakt treten kann, mit denen man reden kann. Man kann mit kunstschaffenden Leuten reden, man kann auch mit normalen Menschen reden. Und das genieße ich zum Beispiel immer, wenn ich auf dem Wochenmarkt bin in Rüsselsheim und gehe da zu dem Karl-Heinz Schaum mit seinem Kaffeemobil. Dann trinkst du nicht nur den Kaffee, sondern du hast immer tolle Gespräche. Und ich glaube, das ist so dieses auch mal, dass wir rauskommen, dass wir uns gegenseitig mal kennenlernen, wir 65.000. Und natürlich auch ihr Lieben aus dem gesamten Kreis Groß-Gerau. Rüsselsheim ist eine Stadt, die kann man gerne kennenlernen. Und deshalb alle, die...
4: Also ich finde das toll, dass die Leute vom Rollwerk die Initiative ergriffen haben und jetzt die bisher brachliegende Piazza Bar unter ihre Fittiche genommen haben und gesagt haben, komm, da machen wir was draus, wir nehmen die Gelegenheit wahr, wir bieten ein Programm, wir machen den Sommer auf dem Löwenplatz und wir kümmern uns drum. Und das finde ich also ein ganz tolles Engagement und das ist jeden Applaus wert. Also liebe Hörerinnen und Hörer, ihr dürft gerne zu Hause applaudieren und vor allen Dingen hinkommen zu allen Veranstaltungen, die es in den nächsten Wochen und wie lange habt ihr geplant? Monaten bis
3: Ende August.
4: Bis Ende August, bis zur Wiedereröffnung des Rollwerks seid ihr mindestens einmal in der Woche, zweimal in der Woche, sonntags und dienstags in der Piazza Bar auf dem Löwenplatz und bietet einen tollen Meeting Point mit Programm für alle, die kommen wollen. Ihr kennt viele Leute, ich nehme an, da kommen auch viele Leute. Und wenn viele Leute kommen, dann kommen auch Künstler. Und wenn Künstler kommen, kommen noch mehr Leute. Mhm. Und so verstärkt sich das gegenseitig. Und wichtig ist, dass man anfängt. Und ihr fangt heute an, heute ist erster Tag.
1: Mhm. Genau.
4: Und also, liebe Hörerinnen und Hörer, nehmt die Gelegenheit wahr, schaut aus dem Fenster, es ist ein Bombenwetter, man kann sich aufs Fahrrad setzen oder aufs Skateboard stellen.
0: Oder wenn man aus dem Kreis kommt, geht auch das Auto.
4: Und die S-Bahn natürlich und der Bus und
0: ja, also es
4: manche Leute.
0: Viele Wege führen nach
4: kommen auch zum Elektroroller. Also da gibt es ja tausend Möglichkeiten. Jedenfalls Piazza Bar, Löwenplatz, Innenstadt, Rüsselsheim. Das Rollwerk macht die Löwenlounge. Merkt euch diesen tollen Begriff, dieses tolle Wort, Löwenlounge vom Rollwerk auf dem Löwenplatz. Ja, viel Erfolg, vielen Dank, dass ihr euch darum kümmert und dass ihr das so
0: genau,
4: und knallhart ehrenamtlich, wir müssen das ja nochmal sagen, die Stadt gibt zwar ein bisschen Support, aber das alles würde nicht funktionieren, wenn, sag nochmal deinen Namen.
1: Nafsi.
4: Und?
2: Jonas.
4: Und?
3: Benni.
4: Und wer kommt noch im Team? Und die Mütter
3: Eleni.
4: Von euch beiden haben auch schon tatkräftig angepackt. Also es ist eine ganz tolle, ein bürgerschaftliches Engagement, wie man das dann so ein bisschen hochtrabend sagt.
0: Also im Prinzip würde ich das mal ganz, ich würde es ein bisschen anders noch formulieren.
4: Noch anders?
0: Ja, im Prinzip alle, die sich so in dieser Art und Weise engagieren, ich sehe das als eine Liebeserklärung an die Stadt.
4: Also wenn überhaupt,
0: dann
4: sehe ich das als ein tolles Angebot an die Bürgerinnen und Bürger der Stadt. Aber
0: wer ist denn die Stadt?
4: Du kennst den alten Witz von dem ehemaligen Bundespräsidenten Heinemann. Der war so in den 1950er Jahren in Deutschland demokratischer Bundespräsident. Das kannte man vorher in Deutschland nicht so richtig. Und der ist mal gefragt worden, die kamen ja aus einer anderen Zeit, lieben Sie Deutschland? Dann hat er gesagt zu dem Reporter, wissen Sie, ich liebe meine Frau. Deutschland, da lebe ich. Und insofern habe ich persönlich immer ein Problem, wenn man sagt, man liebt seine Stadt.
0: Ja,
4: aber immer wenn ich irgendwie umgezogen bin, dann war es nicht die Stadt, die toll war, sondern die Leute, die ich da kennengelernt habe.
0: Aber das ist ja genau das, was ich sagen wollte, Herr Müller.
4: Ach, das wolltest du sagen, ihr Mensch, sag das doch.
0: Das wollte ich eigentlich sagen. So, die Stadt besteht nicht aus Häusern, die besteht aus Menschen. Und deshalb...
4: Und die können
0: und das
4: zwischen die Häuser gehen auf dem Löwenplatz,
0: die hier leben.
4: Zur Löwenlounge.
0: Genau. Und dafür bedanke ich mich ganz herzlich.
4: Dass und heute geht's los. Und wird übrigens vom Rollwerk gemacht.
0: Und dafür bedanke ich mich ganz herzlich, dass ihr trotzdem euch die Zeit genommen habt, dass ihr hier bei uns im Sender wart. Heute im Studio waren...
3: Benni.
1: Nafsi.
2: Jonas.
4: Stefan Müller.
0: Und Hartmut Krause. Und wir bedanken uns fürs Zuhören.
3: Vielen Dank.
0: Und verabschieden uns mit ganz viel Applaus. Ja.

0: Jetzt haben wir es. Warte mal, dass der noch.
1: Wir haben einen Hall drin, meiner.
0: Jetzt ist er weg.
1: Ja?
0: Jawohl, jetzt ist er weg.
1: Du bist doch ein genialer
0: Techniker. Ja, das meine ich doch. Aber wir haben es ein bisschen hektisch hier, weil das war ein fließender Übergang im Studio. Das haben wir so in den letzten Sendungen nicht gehabt. Aber jetzt haben wir es geschafft und sind auf Sendung, wenn auch es ein paar Schwierigkeiten gegeben hat. Aber ich glaube, wir haben es jetzt voreinander.
1: Spricht keiner mehr von Schwierigkeiten.
0: Überhaupt nicht, überhaupt nicht.
1: Wir sprechen jetzt von Herausforderungen.
0: Genau. Also ich habe, das habe ich euch noch gar nicht erzählt.
1: Das heißt ja auf Neudeutsch Challenge.
0: Challenge, genau. Ich habe übrigens 4 Stunden Musik für euch ausgesucht, beziehungsweise wir zusammen. Also da tun wir uns noch ein bisschen schwer, was wir dann letzten Endes, aber wir machen das chronologisch.
1: Da machen wir ein Zip, da komprimieren wir die Musikdateien.
0: Genau. Also was haben wir denn zu bieten heute?
1: Ja, wir sind immer noch bei den Konzertbesuchen, die wir selbst erlebt haben und sind inzwischen angelangt in den 80er Jahren. Also die 60er haben wir schon hinter uns und die 70er auch jetzt endlich. Jetzt sind wir in den 80er Jahren angelangt.
0: Und zwar,
1: das waren noch Zeiten,
0: das war
1: hieß der erste Song schon, ne?
0: Genau, wir haben ja aber noch was zu bieten aus dem Jahr 1984. Ich habe hier stehen, auf meiner Information, in der Jahnhalle Rüsselsheim fand ein Konzert statt 1984 mit der Gruppe.
1: Ha? Ja, erzähl mal weiter.
0: Nein. Ich weiß nur, dass der Chef dieser Gruppe mir gegenüber sitzt und an sich das zum Besten geben kann, was war denn 1984?
1: Aber vielleicht darf ich noch mal kurz was einwenden, und zwar dieses Konzert ist für mich in Erinnerung geblieben, weil da hat einer aus dem Publikum gerufen, so, wie hieß das Lied jetzt? Hang on Sloopy, hat einer gerufen und da fing die Band an, Hang on Sloopy zu spielen.
2: Es war gar nicht unsere Musik.
1: Nee, aber ihr habt es so perfekt gespielt.
2: Ja, das kann sein. Ja gut, Hang on Sloopy war ja auch nicht gerade das Schwerste. Ne?
1: Das ist richtig, ja.
2: Aber ansonsten hatten wir ja nur eigene Songs. Ja. Mhm. Und das bedeutet, dass ich auch in einer Band gespielt habe, die unter Konzertbesuchen erwähnt werden kann. Ne?
1: Unbedingt.
2: Ja. Und da ich auf jedem Konzert dieser Band war, weil es ging ja gar nicht anders, sollten wir jetzt auch noch ein Lied spielen.
1: Vielleicht
2: von Nur So.
1: Vielleicht eine kurze Frage noch, warum hieß die Band Nur So?
2: Ja, Nur So.
1: Ah, gut.
2: und der Song, den wir jetzt spielen, der heißt Anton das Phantom, aber wir spielen heute die Long Version, glaube ich.
0: Ja, wir haben also, auf meinem Anzeiger steht über 4 Minuten.
2: Ja, dann ist es die Long Version, also lass mal laufen. Der Anton das Phantom von Nur So.
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0: Mit der Gruppe Nur So haben wir unseren Anfang gemacht. Die Gruppe Nur So mit ihrem Frontmann, der sitzt mir gegenüber mit dem Franz. Das war in der Jahnhalle 1984 in Rüsselsheim.
1: Die Angst geht um.
0: Ja, die Angst geht um. Ja, ja, genau. Mit unserer Motto-Sendung hier und heute mit Yesterday News und Inside Rock and More gibt es das Motto ausschließlich Musik von Gruppen, die wir in den 80er, 90er Jahren besucht haben. Und ihr seid richtig aufgeschaltet auf der UKW-Frequenz 90,9. Das gilt noch bis zum 30. Juni und dann geht es abgeschaltet leider nur auf DAB plus 12C. Des Weiteren könnt ihr uns natürlich immer erreichen über unser Studiotelefon, hätte ich jetzt fast gesagt. Nein, über unsere Homepage radio-r.de. Da gibt es einen Livestream. Einfach aufschalten. Wenn ihr Lust und Laune habt, mit uns in Kontakt zu treten, das geht am einfachsten und am schnellsten über unser Studiotelefon unter der Vorwahl von Rüsselsheim 06142, die Durchwahl 12200. Dann haben wir immer noch 1984,
1: ja,
0: oder?
1: Ja, und das ist ein Konzert, Franz, was du besucht hast. Ja. Aber ich bin immer stärker der Meinung, ich war mit dabei.
2: Das kann sein, das dass war du dabei warst.
1: In Offenbach war das.
2: Es waren mehrere tausend Zuhörer dabei. Und zwar war das Konzert von Mott zu Hoople. Ja, weil das war nicht in Offenbach, sondern in der Jahrhunderthalle.
1: Wie üblich in der
2: Jahrhunderthalle. Mott zu Hoople. Und der Riesenhit von damals, All the Young Dudes.

0: Da weiß ich doch eine Kleinigkeit.
1: Ich glaube, ich habe die allein in drei unterschiedlichen Örtlichkeiten besucht.
2: Wir hatten die ein paar Mal gesehen, ja, da kann ich mich gut erinnern, ja. Mhm.
1: Also das ist ja eigentlich keine Gruppe.
0: Nee, nicht wirklich. Also da habe ich ja gerade eben schon zum Besten gegeben. Ich habe die, es geht um die Gruppe Insterburg & Co. Die Insterburg & Co., die haben in meiner Geburtsstadt Ditzum im Saal Reiderland gespielt. Und ich kann mich nur entsinnen, das war der Peter Elleprecht, der Karl Dall und der Ingo Insterburg. Den anderen kriege ich nicht mehr hin, oder hat es überhaupt einen vierten gegeben? Die waren nur zu dritt. Genau, und der Peter Elleprecht und der Karl Dall, die kamen beide aus Leer. Und die haben das Konzert in Ditzum gegeben und das Konzert war natürlich logischerweise in Ditzum ausverkauft. Ja.
2: Ging ja auch noch 25 Zuschauer rein.
0: Naja, 28 werden es schon gewesen sein. Aber ihr beide habt die besucht und wo habt ihr die?
2: Also Jahrhunderthalle mit Sicherheit.
1: Die waren auch hier. In der Köbelhalle waren sie. Ja. Ja. Und dann habe ich noch eine Karte zu Hause gefunden, aber jetzt weiß ich gar nicht mehr, wo das war. Aber ich glaube, das war auch ganz in der Nähe, in Berlin-Ginsheim oder so.
0: Ja, die haben mich auch eher die kleinen Hallen gefüllt, ja.
2: Nee, also ich kann mich gut an die Jahrhunderthalle erinnern.
1: Echt? Ja, Köbelhalle war auch.
2: Ja, ich glaube, Köbelhalle gehen mehr Leute rein als in die Jahrhunderthalle, wenn unten die Fläche gefüllt ist.
0: Okay, Insterburg & Co.?
1: Ja.
0: Diese Scheibe
1: ist ein Hit.

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1: Inzerburg und Co. haben wir hier zum Besten gegeben. Wir kommen zum nächsten Konzert, beziehungsweise zum nächsten Interpret. Da habt ihr mich in den Lied gesehen, ja? Weil ich habe, glaube ich, gesagt, ich habe den L. Stewart 1984 in Frankfurt live gehört.
2: Weißt du auch noch, wo das war in Frankfurt?
1: Ich kriege es nicht mehr hin. Also in der Jahrhunderthalle bestimmt nicht.
2: Also hat er auf der Zeil gesessen?
1: Ich meine, ich habe gerade eben noch mal, ja, wir haben darüber diskutiert, damit der

0: Stewart, der kommt da aus Irland. Aber auch nee, da war ich hab, knapp daneben ist er auch daneben. Er kommt nämlich aus Schottland, aus Glasgow.
1: Aber er ist relativ jung, also noch als Kind mit seiner Mutter in die Nähe von London gezogen. Also eigentlich ist er als Engländer aufgewachsen.
2: Er ist ein Brite.
1: Ein Brite,
0: genau. Ein Brite. Aber er hat immer sehr sanfte Musik gemacht, die man auch kuscheligerweise am Samstagabend statt irgendeinen Spielfilm zu Hause abspielen konnte.
1: Also die richtige Musik für dich.
0: Meine ich doch. Ja.

0: Der Josef hat nochmal recherchiert. Wir waren uns nämlich nicht ganz sicher, wo haben wir denn den Al Stewart gehört? Ich habe erst getippt Festhalle, aber da war ich total unsicher, weil ich glaube im Nachhinein, Festhalle hätte er nie und nimmer gefüllt.
1: Damals nicht.
0: Damals nicht.
1: Als er die zwei Hits hatte, 77 so, dann hätte der die bestimmt gefüllt gehabt, aber so nicht mehr.
0: Genau, und wo war er?
1: In der alten Oper.
0: In der alten Oper.
1: Nicht in der Jahrhunderthalle wie
0: nein,
1: sonst.
0: Nein, alte Oper. Ja. Wir kommen jetzt zum nächsten Interpreten und da haben wir gerade eben nochmal drüber diskutiert. Und zwar war der 1985 im Frankfurter Waldstadion.
1: Richtig, da kam Bruce Springsteen, da hat er damals mit dieser CD einen riesen Erfolg weltweit, Born in USA. Da kam er nach Deutschland und spielte im Waldstadion.
2: Da war das sozusagen der Boss.
1: Das war der Boss.
2: Boss, ne?
1: Der Boss. Und ich saß da auf der Haupttribüne und ich war nur geplättet, was der da 3 Stunden lang abgeliefert hat, voller Energie.
0: Ja, unglaublich.
1: Und das Wetter hat mitgespielt. Ne? Und ich weiß
2: aber nicht, das macht er anscheinend heute noch.
1: Ja, genau. Ne? Ja. Und der ist ja auch schon Mitte 70. Ne?
2: Ja. Mhm.
0: Wanda, ich glaube, wir waren aber nicht dabei. Das war 1985. Wir kommen eher ins Spiel in den 90er Jahren bei Bruce Springsteen und noch etwas später. Also hören wir uns mal diesen Song an, den der Josef sich ausgesucht hat. Bruce Springsteen, Dancing in the Dark.

0: Ja, den Bruce Springsteen, den haben wir noch mal später in den 90ern.
1: Kommt eigentlich alle 2-3 Jahre kommt er wieder auf die Bühne in Deutschland.
2: Ne? Der kann es nicht lassen, ne? Das gehört zu seinem Leben, auf Tournee zu gehen und Musik zu machen.
0: Ich meine, wenn man sich überlegt, und ich bin ja ein Zahlenmensch, der, was der für ein Vermögen schon hat, die haben es ja an sich nicht mehr nötig, ja, wenn man überlegt, man spricht von seinem Vermögen von 800 Millionen, ja.
2: Aber ich muss eins zu seinem Vermögen sagen, ich habe seine Autobiografie gelesen und der hat am Anfang so einen beschissenen Vertrag unterschrieben und der Manager hat ihm das ganze Geld gebracht und das erste neue Auto konnte der sich 1980 erst kaufen.
0: Okay.
2: Und da war der schon weltberühmt, ne? So wurde der ausgenommen.
0: Da gab es noch jemand.
1: Der hatte wahrscheinlich keinen Führerschein.
2: Das kann natürlich auch sein.
0: John Fogerty war genauso einer, ja.
2: Genauso einer, der ausgenommen wurde von der Plattenfirma.
0: Ja, ja, eben, ja, eben.
2: Aber wir wenden uns jetzt mal wieder erfreulicheren Dingen zu.
1: Wir wenden uns wieder der Jahrhunderthalle zu, wo wir so gerne hingegangen sind. Und ich muss sagen, ich bin da auch hingegangen, aber... Ich glaube, es war damals wegen meiner Frau.
2: Die hat dich gezwungen mitzugehen.
1: Ja, gezwungen eigentlich nicht. Ich habe gesagt, ich gehe mit zu Jennifer Rush und dafür gehst du mit zu Status Quo.
2: Ja, das ist doch ein fairer Deal. Ja.
1: Und die beiden spielen wir dann jetzt. Ne? Ja. Erstmal Jennifer Rush.

0: Ich hoffe, ihr seid nicht eingeschlafen.
1: Ja, eigentlich ist es ein Lied für Weihnachten.
0: Ja, so ungefähr, ja.
1: Vor Weihnachtszeit, genau. Ach so, genau. Ja. Ja, ja.
0: Aber jetzt, Franz, da bist du immer noch in der Jahrhunderthalle.
1: Ja, wir sind immer noch beim Power, ja. Power, und da gab es dann ja, von Jennifer Rush zu Status Quo, ich habe es ja schon gesagt.
0: Ja. Da standst du in der ersten Reihe und hast du nur noch Party gemacht.
1: Nur noch. Whatever you want.

0: Jahrhunderthalle. Franz in der ersten Reihe.
1: Auf den Stühlen, zwei Stühlen.
2: Nein, ich habe immer nur brav da gesessen. Ihr kennt mich doch.
0: Ja. Ja, genau so. Aber du hast ja selber erzählt, bei der Musik, da bist du also von...
2: Da kannst du schon mal explodieren.
0: Von einer Sekunde zur anderen stehst du da natürlich, ja. Zur nächsten Gruppe habe ich gefragt, wer war denn bei den Bengals?
2: Ja, wir verlassen jetzt die Jahrhunderthalle und gehen rüber in die Butch Cup und ins Jahr 1986. Und ich habe das vorhin schon mal kurz erzählt. Also es war so, dass die Plattenfirma, bei der ich gearbeitet habe, öfters mal relativ unbekannte Künstler und Gruppen nach Deutschland gebracht hat. Und da der Sitz in Frankfurt war, haben die öfters in kleinen Locations in Frankfurt gespielt, um, sag ich mal, der Musikwelt, den Journalisten und den Musikredakteuren die Bands vorzustellen. Und die Bengals haben 1986, kurz bevor sie weltbekannt wurden mit ihrem Hit Manic Monday, in der Butch Cup gespielt. Und da hat die so gut wie keiner gekannt.
1: Ja, gut. Das passiert oft.
0: Ja. Das passiert ja schon, ja. Ich meine, normalerweise wärst du ja nicht aus freien Stöcken zu den Bengals gegangen, kann ich mir gar nicht vorstellen. aber du hast aber auch gesagt, da gab es eine ganz tolle Sängerin, ja.
2: Richtig, die Susanna Hoffs, das war schon eine Erscheinung auf der Bühne.
1: Ja, für die wäre ich auch mal in die Butch Cup gegangen.

0: Du hast wahrscheinlich in der ersten Reihe gestanden in der Patch Cup und hast dir die Mädels genau angeschaut.
1: Naja, so 84, naja, da waren die noch junge Girls. Ja? Da waren
2: die junge Girls, ja. Die Susanna Hoffs ist jetzt 60, 65. Das ist jetzt 30 Jahre her. Ja, da war die eine junge Lady. Gut, wir kommen jetzt leider nicht in die Jahrhunderthalle, sondern in die Alte Oper. Da waren wir ja auch schon öfters. Und zwar trat da 1986 Sade auf. Und weil ich Freikarten hatte, bin ich halt hin.
1: War das Sade oder war nicht Sade?
2: Ich möchte mich dazu nicht äußern.
0: Ach komm. Ja,
2: es war eine sehr ruhige Musik. Die Band war gut. Sie kann auch sehr, sehr gut singen. Aber es war nicht so ganz meine Musik.
1: Ja, gut.
0: Aber das hier ist ja zum Beispiel eine typische Barmusik. Ja,
2: das war ihr größter Hit, Smooth Operator. Mhm.

0: Oh, meine ich, das war doch eine schöne Musik für dich, für uns alle.
1: Nein, ich sag ja, wenn ich in einem wunderschönen Hotel draußen in der Lobby sitze und da wird diese Musik gespielt, dann bin ich ganz vorne mit dabei, ja.
0: Spielt ein Schwarzer mit weißen Handschuhen.
1: Ja, genau so. Und ich habe meinen Äppler im Gerippen.
0: Naja, eher irgendein Cocktail oder
2: genau,
0: sowas.
2: Genau, so eine Bloody Mary.
1: Ja, Bloody Mary. Kommt mir auch ganz entgegen, ja. Also überhaupt kein Problem.
0: So, wir wandern von der Weltstadt Frankfurt nach der Weltstadt Rüsselsheim. Bleiben im Jahr 1986 und in der Walter Köbelhalle. Hört und staunt hat die Manfred Mann Earth Band gespielt.
1: Ich kann es gar nicht glauben.
0: War es schon Earth Band, ja, ja.
2: Ja. Seit Anfang der 70er, glaube ich, war das die Earth Band. Und die habe ich gesehen. Und
0: jetzt spielen sie in Dexheim.
2: Echt?
0: Ja.
2: So runtergekommen wie? Sind sie.
1: Die in echte. Dexheim, ja.
0: Die echte. Ich weiß ja,
1: aber wie die Hooters?
0: Ja, genau. Ob es schon vorbei ist, aber die standen dieses Jahr den Sommer auf dem Programm oder stehen auf dem Programm.
1: Ich habe den Manni, den habe ich ja einmal gesehen und der hat sich immer wunderschön in einer riesen Wand von Tasteninstrumenten versteckt.
2: Ja.
1: Er stand ja nie selber in der ersten Reihe. Ja?
2: Nein, er hat auch nicht gesungen, er stand immer hinten, genau. Und die hatten aber einen riesen Sänger. Ich komme aber jetzt nicht mehr auf den Namen. Aber jedenfalls Spirits in the Night.
0: Der erste Sänger war der Paul Jones.
2: Paul Jones, genau, ja. Genau. Und dann gab es den Mike der Abo, aber das war noch Manfred Mann.
0: Manfred Mann, ja.
2: Und dann kam die Manfred Mann's Husband. Übrigens, der Titel Spirits in the Night stammt von unserem Boss, Bruce Springsteen.
1: Habe ich mir fast gedacht, aber du hast mir jetzt das Wort aus dem Mund genommen. Ja. Aber wir haben eine lange Rille jetzt mit 6 Minuten, ja?

0: Tja, wie gesagt, es war ja oder ist immer noch eine lange Rille. Und wir nehmen uns einfach mal die Gewalt heraus.
1: Und die haben sich auch ein bisschen ereifert da. Ne?
0: Genau. Wir sind jetzt schon nach einer Stunde hier bei uns im Programm bei Radio Rüsselsheim in unserer Sendung Yesterday News. Jetzt gibt es nur noch Yesterday News. Mit dem Motto ausschließlich Musik zu spielen von Bands, die wir in den 80er, 90er Jahren besucht haben. 90,9 übrigens ist immer noch unsere UKW-Frequenz hier in der näheren Umgebung von Rüsselsheim. Aber das hat sich oder wird sich ändern ab dem 1. Juli. Und ab 28. Juni gibt es noch eine, sag ich mal, von uns eine Verabschiedungsparty hier bei Radio Rüsselsheim, wo wir dann Tschüss FM sagen. Ja. Ist halt so. Damit müssen wir leben.
1: Machen wir die oder macht das allgemein Radio Rüsselsheim?
0: Das wird Radio Rüsselsheim.
1: Großes Fest draußen.
0: Nein, nicht.
2: Gibt es da was zu essen?
0: Es gibt was zu essen, zu trinken. Es gibt halbe Hähnchen und es gibt Bier vom Fass. Kebab. Und wir haben es ja auch wenig, ne? So dick und fett.
2: Ja.
0: 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Und darüber hinaus über DAB plus 12C.
2: Genau, kauft doch einfach ein DAB-Radio.
0: Richtig. Ich habe zu Hause mir ein DAB-Radio angeschafft, das ist perfekt, ja. Du hörst da also richtig gute Qualität. Also ich kann allen nur raten.
1: Aber nur deine Musik, ne?
0: Nein, nein. So egoistisch bin ich ja nun auch nicht.
2: Das Radio spielt nur Metallica.
0: Ach so, Metallica, da habe ich euch auch schon erzählt. Metallica waren ja zweimal in Frankfurt. So viele Zuhörer in der Deutschen Bank Arena hat es übrigens noch nie gegeben. Zwei Tage hintereinander. Mit jeweils 62.000. Aber jetzt habe ich heute noch mal recherchiert. Metallica hat im Olympiastadion in Berlin gespielt. Und da gab es sage und schreibe 92.000 Zuhörerinnen
1: aber
0: und Zuhörer.
1: Aber meine, ich hätte jetzt eine Frage dazu.
0: Ja, gerne.
1: Wer ist Metallica? Das frage ich mich ja auch schon die ganze Zeit.
0: Also hört mal zu. Haben wir noch ein bisschen mehr Zeit dafür?
2: Nee, wir haben doch erst ein Viertel der ersten Seite und haben drei Seiten. Also ich sehe schon.
1: Aber wir bleiben noch stecken in den 80er Jahren, ja.
2: Wir sind damit bis Ende des Jahres beschäftigt.
0: Also insofern, der Elton John, den hab ich doch auch in der Festhalle in Frankfurt gehört. Und der ist mir aufgefallen, dass alles so laut war. Aber das ist ein bisschen negativ hängen geblieben. Aber sei es drum.
1: War es beim Elton John laut?
0: Ja.
1: Echt? Ja, da hat er wahrscheinlich schon Crocodile Rock gespielt.
0: Ja. Nee. Nein, der hat bei Metallica zugehört.
2: Ja, dann lass mal den Elton hören.

0: Elton John in der Festhalle in Frankfurt. Mir war leider der Negativ-Eindruck, der bleibt immer noch bei mir hängen, weil es so unheimlich laut war. Aber sei es drum, was wahrscheinlich nicht richtig ausgesteuert.
1: Deshalb haben wir ja jetzt ein leises Lied gespielt.
0: Genau, wir haben ein leises Lied gespielt, dass sich dann die ganzen Frequenzen wieder zusammenfinden zu einem wunderschönen Klangbild. Was habe ich da schön gesagt?
1: Jetzt kommen wir zu Thin Lizzy.
0: Nicht Thin Lizzy. Halt. Wir kommen jetzt zu einem Titel, Whiskey in the Jar. Normalerweise hätte ich diesen Titel angekündigt, wenn es Metallica gewesen wäre. Aber Wanda und ich waren dabei bei den Dubliners. Die haben ein Konzert gegeben 1986 in der Alten Oper in Frankfurt. Und Wanda, ich weiß noch nicht, du kannst dich, glaube ich, dann entsinnen, das war deine Arbeitskollegin, die uns da drauf gebracht hat, ihr müsst unbedingt die Dubliners euch anhören. Und das haben wir hier zum Besten in der Version, in einer Live-Version, Whiskey in the Jar, the Dubliners.
2: Thank you very much. The next song, ladies and gentlemen, we'd like to dedicate to the man here on the extreme right. His name is Kieran Burke. 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

0: gute Laune Musik.
1: Bravo, bravo.
0: Also wir haben uns gerade überlegt, wir stehen in der ersten Reihe mit einem dunklen Bier in der Hand und jubeln der Gruppe zu, ja.
2: Aber es geht nicht, weil wir alle kein dunkles Bier trinken.
0: Nein, nicht wirklich.
2: Noch nicht mal ein helles.
0: Naja, das sei es drum. Wir kommen jetzt zum 1986 und nochmal zurückkommen zu Wanda. Wir beide waren wir waren in einem Konzert in der Eissporthalle. In der Eissporthalle hat es nicht viele Konzerte gegeben.
2: Ich wusste gar nicht, dass es da Konzerte gab. Das ist für mich neu.
0: Genau, und da hat.
2: War es denn glatt?
0: Na, wir haben alle Schlittschuhe bekommen.
2: In der Eissporthalle.
0: Genau, Eissporthalle Frankfurt. Und wir haben uns angehört, den Rod Stewart. Und der hat ein richtig gutes Konzert abgegeben. Damals war er noch jung in Jahren. Ne? Heute ist er 82.
2: Oder war er 86 auch nicht mehr der Jüngste? 30 Jahre zurück, war 50. Oder war er auch schon alter Knacker?

0: Genau.
1: Bei dem Unaussprechlichen.
2: Der Meinert wollte das nicht sagen, weil er meinte, Huey Lewis and the News, das wäre so unaussprechlich. Ne?
0: Also die Wanda, wenn ich das aussprechen würde, dann kriege ich sofort ein Telefonat. Hör mal, mein Lieber, das musst du nochmal üben.
1: Ja, dann kürz doch ab, sag doch H. Lewis.
2: Aber Huey Lewis hat etwas mit mir vollkommen gemeinsam.
0: Echt? Ja. Sag an.
2: Und was, da, was könnte das sein?
0: Ah, ich weiß. Hallo, Herr Lehrer, ich weiß was.
2: Ja?
0: Ihr habt zusammen Geburtstag.
2: Er ist genau auf den Tag so alt wie ich.
0: Halt, hey. Ja?
2: Das ist
0: da habe ich aber jetzt einen Pluspunkt. Ja.
1: Das ist doch mal was.
2: Ja? Das ist mal was. Ja? Ja. Also, hui.
0: Hau weg.

0: Ich mach, der alte Mann, ja, der Huey Lewis. Ja.
1: Ich mache keine Absage.
0: Also, mit Abstand das schönste Lied von Huey Lewis finde ich eine Live

0: Aufnahme. Und zwar hat er da einen alten Wayne Fontana Song gecovert. Ne? Oder wie der heißt.
1: Ja, den haben wir schon mal gespielt.
0: Den haben wir schon mal gespielt. A cappella, wunderbar. Aber
2: nicht das von The Crash Test Dummies.
0: Nein.
2: Aber Wayne Fontana in The Mind Benders.
0: Genau, den
2: ja,
0: meine
2: da
0: ich.
2: Da gab es ja. das ja.
0: Ja,
2: ja, ja.
0: Ja, wir springen unglaublich, aber wir springen jetzt ein Jahr vorwärts, 1987. Da kam Bryan Adams in Frankfurt in die Festhalle. Und wir haben uns jetzt gerade unterhalten. Also Meinert, du warst nicht dabei.
1: Also ich behaupte ja, im Gegensatz zu meiner Frau, die gesagt hat, du warst ja auch mit dabei. Aber ich kann mich beim besten Willen nicht entsinnen, dass ich bei diesem Konzert in der Festhalle mit dabei war.
0: Das war ein ziemlich special Konzert, weil das Konzert war fertig und Zugabe und pipapo. Und dann auf einmal kam jemand auf die Bühne. Licht ging an und sagte, bleib doch bitte noch, wir nehmen jetzt 3 Musikvideos für Bryan Adams auf. Bryan Adams und Band kamen auf die Bühne und dann spielten die 3 Lieder Playback und sie kamen raus und was weiß ich und das Publikum hat trotzdem getobt und so hatten die 3 Musikvideos im Kasten. Habe ich vorher und nachher
2: ja,
0: noch nie erlebt.
2: Ja, das war ja auch in den 80er Jahren, da kamen ja die Videos erst so richtig in Schwung. Ne?
0: Ja, das war die MTV-Hochzeit zu der damaligen Zeit. Ja, und was spielen wir anderes von Bryan Adams?
2: Ach,

0: Gott, was ist denn das für eine... Das hört sich aber nicht gut an.
1: Da ist ein Bagger vorbeigefahren.
2: I said, who's that?
3: I said nobody.
0: Frag mich jetzt nicht, was das für eine Aufnahme war, ja.
1: Das hat Werner mit reingebracht.
0: Das kann alles sein. Der Werner ist immer noch bei uns hier im Studio.
1: Ja, im Geiste. Damals hatte das Weltunternehmen Opel Rüsselsheim irgendein Jubiläum. Ich glaube 150 Jahre Opel oder so. Es ging dann um die Gründung des Unternehmens, also mit Fahrrädern. Mhm. Nicht, dass ihr denkt, es gibt schon 150 Jahre Autos. und hat Opel in der Abteilung, wo ich gearbeitet habe, die Werkshalle ausgeräumt, weil da ein Konzert stattfand. Und das war die Spider-Murphy-Gent, ist da aufgetreten. Und haben ihre Songs zum Besten gegeben und die waren auch gerade auf dem Höhepunkt ihrer Karriere damals. Mhm. Also, Spider-Murphy in der Werkshalle, Opel.

0: Ja, die Spider Murphy Gang, die hat damals zum Opel-Jubiläum gespielt in einer Werkshalle in Rüsselsheim. Und Rüsselsheim war damals von Opel extrem abhängig. Ich glaube, da waren 40.000 Leute, haben da gearbeitet noch bei Opel. Und das hat mich auch inspiriert, einen Song zu schreiben. Weil in der Mittagspause sind die Leute rausgeströmt und durch die Stadt gelaufen. Und das waren für uns die Opel-Ochsen.
1: Da kann mich auch noch an diesen Ausdruck erinnern. Ja, ja, ja.
0: Das waren die Opel-Ochsen, aber ein bisschen liebevoll auch genannt, Opel-Ochsen. Ja.
1: Warst ja selber einer.
0: Ja, ich war selber einer. Ja. Und da habe ich auch ein Lied geschrieben. Und das heißt Opel-Ochs am Band.

0: die weitaus unbekannte Band Nur So. Und jetzt kommt eine weitaus unbekanntere Band, Josef.
1: Ja, aus Holland, die Nitz. In Holland damals nur eins. Und die Plattenfirma, bei der ich gearbeitet habe, die wollten die in Deutschland auf den Markt bringen. Und da haben die öfters, ich glaube, dreimal in der Batschhub gespielt. Ich habe die dreimal gesehen. Ich fand die sehr, sehr gut. Haben so ein bisschen an die Beatles erinnert und bin eigentlich ein begeisterter Fan von dieser Band, die hieß The Nitz und ihr größter Hit hieß In the Dutch Mountains.

0: Mountains.
1: So schnell kann ich gar nicht Mountains. Meine Kopfhörer aufziehen.
2: Ne? Das war übrigens gelogen, ne? In the Dutch Mountains.
1: Genau, den Satz, ja, den habe ich dir abgeschmort.
2: Ist genauso gelogen wie Flachland Tirol.
1: Ja, genau.
2: Aber ein schönes Lied, mir gefällt das. Man hat, jetzt kommt ein Konzert, da waren wir beide unabhängig voneinander. Haben uns auch nicht gesehen, merkwürdigerweise.
1: Nee, ich kann mich aber nur an den Gentleman erinnern.
2: Gekannt haben wir uns damals, ja, ja.
1: Ja, aber ich kann mich in dem Konzert nur an den Gentleman erinnern.
2: Warst du eigentlich, Entschuldigung, dass ich zwischenfrage, warst du unten im Parkett oder warst du
1: oben? Das werde ich nicht mehr. Das weiß ich wirklich nicht mehr.
2: Die Wanda weiß das bestimmt.
1: Die Wanda weiß es, weil wir sind an sich nur wegen dem Brian Ferry in die Alte Oper nach Frankfurt geströmt. Aber ob wir die Gruppe, die im Vorprogramm war, ob ich die noch hinkriege, weiß ich nicht mehr. Nein, tut mir leid. Aber das ist ein wunderschönes Lied, ja, also davon abgesehen, ja, was wir ausgesucht haben für die Vorgruppe.
2: Phil on the Beat, I've Been Thinking About You, das war auch der einzige große Hit.
1: Ja.
2: Danach kam nichts mehr, aber der war richtig gut, ja.
1: Ein sogenannter One-Hit-Wonder?
2: One-Hit-Wonder, ja. Und was spielen wir von Brian Ferry?
1: Kann ich gar nicht aussprechen.
2: Jealous
1: Guy. Ich gebe es da wirklich zu, ja.
2: Ein John Lennon-Titel.
1: Genau, passt wunderschön. Wunderbar.

0: Shallow Sky, Brian Ferry.
1: Das war damals ein richtiger Frauenschwarm auch, ne?
0: Ja, ja, ja. All die Jahre, elegant.
1: Kein Mädchenschwarm, ein Frauenschwarm, ne?
0: Das stimmt, das stimmt. Immer im Jackett, immer ganz richtig gut angezogen, ja.
2: Immer einmal sein Tüchelein,
0: stimmt,
2: im Jackett.
0: Stimmt, ja.
2: Er war halt ein Gentleman.
1: Heute wird man sagen, Roland Kaiser.
2: So ungefähr, ja.
0: Na gut, aber der Roland Kaiser ist 200 Pfund schwerer. Ja, wir kommen ins Jahr 1989, also wir kommen vorwärts. Buttercup Frankfurt, da trat eine schottische Band auf namens Run Rig. Die spielen Rock, aber so ein bisschen mit schottischen Einschlag, mit Volkslieder-Einschlag. Und das Lustige an dieser Band ist, die haben keinen schottischen Sänger gefunden und dann haben die einen Sänger aus Kanada engagiert, aber der musste, bevor er aufgetreten ist, erstmal schottisch lernen, beziehungsweise sich den schottischen Akzent aneignen, damit er mit denen singen durfte. Und das hören wir uns jetzt mal an.

0: Ich habe die Runrig zweimal gesehen, einmal in der Butch Cup und dann in der Hugenottenhalle. Und beim zweiten Mal kann ich mich erinnern, da war die Halle voller Schotten. Wahrscheinlich kamen die aus ganz Deutschland und die haben diese Lieder gekannt und mitgesungen. Also das war ein richtig erhebendes Konzert. Übrigens, das war Sailing Part Number 2, würde ich sagen.
1: Ja, ja. Oder Part Number 1.
0: Oder Part Number 1.
1: Was zuerst war.
0: Ja, ja, das stimmt, das stimmt.
2: Jetzt mal, lieber Josef, bin ich gespannt.
0: Nee, jetzt bin ich gespannt.
2: In welcher Form?
0: Dass du die Bee Gees gesehen hast.
2: Genau, also ich weiß es noch ganz genau, da war ich in der Festhalle mit meinem Freund Peter Hackett, mit seiner Frau und wir beide waren, da habe ich noch alleine gewohnt in Frankfurt und wir waren auf einem Live-Konzert in der Festhalle und die Bee Gees, die waren dazu verdonnert, dass sie dann auf der Bühne sich auch immer umdrehen mussten, um auch hintenrum die Bühne,
0: in der Mitte war die Bühne.
2: Nein.
1: Die waren, das war ein Karussell, ne?
2: Ja, so eine Art Karussell. Und die waren dann auch von hinten raus dazu verpflichtet, sich zu zeigen, ja. Aber sei es drum. Aber wir sind ja noch gar nicht bei den Beatles, Josef.
0: Bei den Bee Gees, doch. Jetzt kommen die Bee Gees.
2: Ja, okay. Ja, machen wir die Bee Gees. Und das ist eine ganz andere Stimmung, beziehungsweise eine ganz andere Musikrichtung, ja, wie wir sie an sich kennen.
0: Eigentlich habe ich erwartet, dass du da einen Titel wie 1941 New York Mining Disaster spielst.
2: Das ist an sich mein oder, das ist mein Song, ja.
0: Oder I Can See Nobody, ja, aber jetzt spielt er sowas, Meinert.
1: Night Fever Kram.
2: Stellen die beiden mich aber ganz schön in Senkel.
0: Schnell, dass es vorbeigeht.
2: Läuft's.

0: Na, das war doch mal ein schönes Lied. Keiner sagt was.
1: Der Josef, der stellt mich jetzt noch mit meinen Senkel, dass ich diesen Song ausgesucht habe. Aber die Bee Gees, die haben schon sehr gute Coverbands herausgegeben. Und gerade eben haben wir uns darüber unterhalten. Das ist also nicht nur den Uwe Haselsteiner.
0: Genau.
1: Gibt, sondern auch, das habe ich in der Presse gelesen, die Coverband aus Italien, die müssen auch sehr gut gewesen sein. Also insofern. Aber jetzt kommen wir zu einer ganz anderen Richtung, mein lieber Josef.
0: Richtig. Herbst 1989, das war nach der Wende oder sagen wir mal nach der Öffnung der Mauer, habe ich zwei junge Männer, zwei Brüder kennengelernt, die über Ungarn geflüchtet sind aus der Ex-DDR. Und da haben wir die mit zum Paul McCartney-Konzert genommen. Davon schwärmt, hallo Egbert, ich hoffe, du hörst zu, davon schwärmt er heute noch, ne? Dieses Erlebnis. Und ich muss sagen, ich habe damals den Paul McCartney das erste Mal gesehen und das war natürlich ganz toll, weil er damals schon einige Beatles-Titel gespielt hat. Er hat ja im Laufe der letzten Jahrzehnte immer mehr Beatles-Titel angefangen hat zu spielen. Aber wir spielen jetzt weder einen Beatles-Titel noch sonst was, sondern seine letzte Single, die er jetzt rausgebracht hat. Und ich finde die sehr gut, aber für mich hört sich das wie ein melancholischer Abschied an.
2: Ja, gut, das wäre vielleicht auch Zeit.
1: Entschuldigung, das war zu schnell, ja?
2: Ja, so gut.

0: Übrigens, das war, habt ihr bestimmt gehört, da hat noch jemand mitgesungen, und zwar niemand Geringeres als Ringo Starr.
1: Genau. Und gerade eben konnten wir gar nicht so schnell die Taste zum Mikrofon drücken, weil wir hatten uns einmal eingehend unterhalten über die ganze Musikbranche.
2: Ja, eigentlich war das ja auch ein Song, wenn ich das richtig in Erinnerung habe, den der Ringo rausgebracht hat. Und den Paul gebeten hat, da eine zweite Stimme dazu zu singen.
0: Ist das so? Das weiß ich gar nicht. Ich meine, ja. Also, interessant. Ja. Gut, aber wir kommen ja zum Paul McCartney nochmal 1993, aber ich glaube heute nicht mehr.
1: So weit kommen wir gar nicht.
0: Nee, so weit kommen wir gar nicht.
1: Ja, auf jeden Fall seid ihr aufgeschaltet hier bei Radio Rüsselsheim in der Sendung Inside Rock and More mit, in Verbindung mit Yesterday News. Ihr könnt uns erreichen auf der UKW-Frequenz 90,9, leider nur noch bis Ende Juni. Dann werden wir abgezwitscht von der UKW-Frequenz. Aber ihr könnt uns immer noch erreichen über die UKW, Quatsch, nicht über die UKW-Frequenz, sondern über DAB Plus 12C. Dann seid ihr bei uns direkt in der Sendung. Des Weiteren gibt es die Möglichkeit über unsere Homepage radio-r.de. Da gibt es einen Livestream, einfach aufschalten. Dann seid ihr bei uns, bei mir, direkt in der Sendung. Es gibt immer noch die Möglichkeit, mit uns in Kontakt zu treten. Und zwar unter der Vorwahl von Rüsselsheim 06142, die Durchwahl 12200. Wer war denn auf dem Toto-Konzert?
0: Ja, das war ich. Und wir springen ins Jahr 1990, bleiben in der Festhalle. Und da gab es ein Riesenkonzert von Toto. Musikalisch gut, die Lieder gut, alles prima. Und wir spielen den, ich glaube, größten Hit, ja. Africa.

0: Das war Toto.
1: Ja.
2: Das ist, wir haben gerade drüber uns unterhalten. So ein totaler Evergreen, ja. Das ist wie Eloise von Barry Ryan so ungefähr. Ja. Den hört man sich immer wieder an.
0: Oder Ganz in Weiß von Roy Black.
2: Ja, so ungefähr, ja.
1: Jetzt komme ich schon wieder zum Karel Gott.
0: Die Biene Maya. Übrigens, wisst ihr eigentlich, dass ich Karel Gott nie live gesehen habe?
1: Ja.
2: Das kann ja gar nicht sein.
0: Gell?
2: Nein, das kann nicht sein. Ja.
1: Aber Tatsache ist, dass du gerade eine WhatsApp oder was gekriegt hast, dass unsere Sendung irgendwie verschlüsselt oder verschleiert wäre.
0: Nebengeräusche.
1: Mit Nebengeräusche ankäme. Ja? Vielleicht kann sich der eine oder andere mal melden, ob es tatsächlich so ist.
0: Oder ob es nur an den Ohren der einen Mithörerin liegt.
2: Ich meine, wir haben unser Fenster auf im Studio, weil es doch relativ angenehm warm hier drin ist. Aber wir müssen dann ja, wenn die Nebengeräusche da wären, müssen ja die Mikros auf sein. Also insofern, sei es drum. Ja. Jetzt zum Beispiel fährt ein Bus vorbei, ja.
0: Gut. Aber wir müssen weitermachen. Wir sind ja immer noch nicht über die erste Seite hinaus. 1990 geht's weiter. Da gastierte Billy Joel zweimal in Frankfurt. Einmal am 7. Mai und einmal am 16. Oktober. Ich war beides Male da und ich muss sagen, es hat mir nicht gefallen. Ich weiß nicht, warum.
1: Ich war auch einmal da. Wahrscheinlich war das auf dem gleichen Konzert. Weil mir hat es auch nicht gefallen, obwohl der Billy Joel ja einer der größten Künstler ist, auch live.
0: Ja. Und die Platten, die gefallen mir auch, so ja, ist es nicht. Ja. Übrigens gibt es eine sehr, sehr interessante Sache zu Billy Joel zu sagen. Sein Großvater, der hieß Karl Joel, der besaß ein Kaufhaus in Berlin, Jude. Und er hat es gerade noch 1938 geschafft, nach Amerika auszuwandern. Und sein Kaufhaus hat ein gewisser...
1: Ja, Dressur, das aber der Vater schon gewesen
0: sein. Der Großvater.
1: Großvater.
0: Ja.
1: Ja. Und der Billy Joel ist doch auch schon...
0: Das wie wir.
1: Ja, so
0: kommt schon hin.
1: Ja.
0: Ungefähr. Und das Kaufhaus hat ein gewisser Dressurreiter gekauft, der später weltberühmt wurde.
1: Ja.
0: Und das war der Josef Neckermann, der dann auf dieser Basis sein Versandgeschäft gegründet hat. Und Billy Joel ist trotz dieser Geschichte ein Riesen-Deutschland-Fan. Er besitzt eine eigene Motorradwerkstatt mit einer Riesen-Deutschland-Fahne an der Wand, habe ich hier ein Video gesehen. Und er restauriert oder lässt alte BMW-Motorräder restaurieren. Das ist ein großes Hobby. Und damit fährt er ab und zu mal in New York rum. Erstaunlich.
2: Ja, gell? Unglaublich. Ja.
0: Aber jetzt spielen wir zwei Titel hintereinander von Billy Joel
1: und We Didn't Start the Fire.
0: Da gibt es übrigens eine hervorragende deutsche Version.
2: Von Karel Gott.
1: Wird eine starke Feier. Nicht vom Karel Gott.
0: Von Franz C. Ja. Und der zweite Titel ist Uptown Girl oder Uptown Girl.

0: Und da haben wir wieder gut in Englisch aufgepasst.
1: Ja. Ja, ich wahrscheinlich nicht. Aber wer war denn bei Roger Chapman?
0: Ja, du, meiner Dad, ich habe auf meiner Liste 4 Konzerte, die du alleine ohne uns besucht hast.
1: Ich bei Roger Chapman, steht auch da noch wo und?
0: Frankfurt 1990.
1: Ja, dann war ich auf jeden Fall dabei bei Roger Chapman, weil ich war immer so begeistert von seiner, sag ich mal, sehr prägnanten Stimme. Und der Roger Chapman, der hat ja, sag ich mal, auch Songs immer dabei gehabt, die er selber nicht unbedingt in seinem Repertoire gehabt hat. Shadows on the Wall, das hat er aus meiner Sicht nicht alleine gesungen, sondern das war das mit dem Mike Oldfield.
0: Richtig, der Mike Oldfield hat es produziert. Ne?
1: Ja, und, ja. Also insofern, so ganz unbeleckt bin ich ja gar nicht.
2: Ja, ja. Aber jetzt eine Frage, das ist mir gerade so in den Sinn gekommen. Der hat mit der Tracy Chapman hat er nichts zu tun.
0: Aber sowas von nichts, ja.
1: Ja. Achso, das war doch nicht der Vater oder sowas.
2: Nein. Das geht auch nicht.
1: Also, wir haben jetzt Roger Chapman, Shadows on the Wall.

0: Der Schatten ging aber schnell zu Ende.
1: Ja, ja, wenn man sich so intensiv unterhält und dann auf einmal abgelenkt wird von der eigentlichen Musik. Wir sind jetzt, das war gerade eben die Diskussion, 10 Years After.
0: Ja, meiner 1990 das, Frankfurt, da hast du die Hand gehoben. Dazu musst du jetzt stehen, dass du da warst.
1: 10 Years After, genau. Also ist im Grunde genommen dieser Bluesrock, der gefällt mir natürlich höchstpersönlich sehr gut. Ich habe, oder wir hatten Love Like a Man ausgesucht, aber den habe ich bei mir in meinem Fundus nicht gefunden. Und da sind wir hier, Quatsch, Love Like a Man habe ich ja ausgesucht. Das war der.
0: Du hast mich überstimmt. Ich wollte I'm Going Home.
1: I'm Going Home. I'm Going Home ist ja noch ein bisschen, sag ich mal, noch ein bisschen krawalliger. Aber dieses Love Like a Man ist so typisch, was den Song oder den Songs von 10 Years After ausmacht. Also insofern hören wir uns das gerne doch mal an, oder?
2: Ja, mach. Also mir war das 10 Jahre zu spät, das 10 Years After.

Ja, das gerade eben mit dem Übergang zu den 10 Years After hat leider nicht so optimal geklappt. Aber wir sind auf jeden Fall dabei, hier den nächsten Titel zu spielen bei David Bowie. Und da komme ich ja immer noch wieder ins Geschäft, weil David Bowie, der war 1990 in Frankfurt. Ah, ich versuche gleich nochmal den 10 Years After Titel zum Fliegen zu kriegen. Bleibt im Programm.

0: David Bowie haben wir vorgezogen in unserer Reihenfolge und ich wollte an sich diesen Song spielen und ich nehme einen zweiten Versuch.
1: Ja, klappt doch, oder?
2: Reini, du bist ein Genie.
1: Sag ich doch. 10 Years After.

0: Nein, du hast es geschafft, die 10 Years After rein zu pressen hier.
1: Ja, rein zu schmuggeln, ja, muss ich sagen.
0: Ohne, dass die Platte gekratzt hat.
1: Wir bekommen jetzt zum Phil Collins. Da habe ich einen Song ausgesucht gehabt, aber die Jungs waren überhaupt nicht dafür. Was hast du denn da ausgesucht? Heat on the Street. Wollen wir gar nicht hören. Wir haben was ganz anderes ausgesucht. Jetzt.
0: Ja, jetzt pass mal auf. Ja. Wir haben jetzt ausgesucht You Can't Hurry Love. Was heißt das auf Deutsch?
1: Du kannst ganz schön schnell laufen.
0: Du kannst Harry nicht lieben.
1: Ja. Das ist genial.

0: Ja, der Phil Collins, der kann Harry nicht lieben.
1: Meine Interpretation lassen wir jetzt lieber.
2: Meine, was hast du denn jetzt aufliegen?
1: Jetzt kommen die Simple Minds.
2: Genau, das war ein ganz besonderes Konzert. Und zwar fand es im Sommer 1991 auf der Lorelei statt.
1: Ah, da war ich nie.
2: Da bin ich hochgelaufen, mit Karl Engel waren wir da. Ich kann mich aber noch erinnern, wie wir dann, tausende Leute sind dann die Treppe ohne Beleuchtung runter, mehr gestolpert.
0: Das war schlimm. Ja, das stimmt. Weil das ist heute noch so, glaube ich.
2: Keine Beleuchtung, nicht.
0: Dass es im Dunkeln da runter geht.
2: Und die geht so runter, ne, steil, und unten stand irgendwo das Auto. Ja, und da traten zwei Bands auf, die Simple Minds als Hauptact und im Vorprogramm die OMD, Orchestra Maneuver in the Dark. Und was spielen wir zuerst?
1: Wir fangen mit den Simple Minds an, ja?
2: Gut, dann lass mal hören. Belfast Child.

0: Ja, wir stehen kurz vor Ende unserer Sendung. Nach fast 3 Stunden Sendezeit mit unserem Motto ausschließlich, sag ich mal, Konzerte, die wir besucht haben und die entsprechenden Location dazu und die entsprechenden Gruppen mit den entsprechenden Songs.
1: Du warst auf der Lorelei bei Simple Minds
2: und OMD.
1: OMD, irgendwo. Es passt nicht unbedingt zusammen. Nee,
2: wir waren auch überrascht. Karl Engel war damals mit. Wie passen die zusammen? Das ist total. Die Leute haben sich auf Simple Minds, auf die richtige rockige Musik gefreut. Und dann kam so eine New Wave Elektronik Pop Trio, ne, und hat dann sowas
1: rumgedüdelt. Die hatten aber auch sonst keine Hits.
2: Nichts. Ne? Das war auch das berühmte One Hit Wonder. Meinert, was haben wir denn jetzt zum Schluss noch aufliegen?
0: Wir müssen uns ein bisschen beeilen. Wir haben jetzt den Robert Palmer eingeloggt. Wer war denn auf dem Konzert von Robert Palmer?
2: Das warst du, ich war das nicht.
0: Ja, ich war dabei. Steht da eine Location?
2: Frankfurt wie üblich.
0: Ja, hat doch so viel Information.
1: Das war wahrscheinlich wieder in der alten Oper.
0: Na, ich glaube, der Robert Palmer, der war nicht dafür, dass er in die Alper Oper aufgetreten ist.
1: Ja gut, der hat eine breite Bandbreite gehabt.
2: Ich glaube, der war in der alten Oper, weil Festhalle hat er nicht gefüllt.
0: Nee, hätte er nicht gefüllt. Nein.
2: Die Jahrhunderthalle war damals schon out, weil die haben wir ja voll gemacht.
1: Haben wir gefüllt.
2: Ja.
1: Robert Palmer, Bad Taste.

0: Robert Palmer hat sich verabschiedet.
1: Wir verabschieden uns jetzt auch. Bald.
2: Wir haben noch eine Minute für unseren Nachfolger. Der ist schon ganz nervös. Der sagt, haut aber jetzt endlich aber aus dem Studio, ja.
1: Total gechillt. Was ist total gegrillt? Gut, schnell noch einen letzten Titel. Am Freitag war ich auf einem Konzert von einem Bryan Adams Cover. Und die haben diesen Titel als Zugabe gespielt. Wir haben die ja vor...
2: Na, na, na, na, na, na, na, na.
1: Franz, wir haben die ja vor 2 Jahren schon mal gesehen, ne?
0: Ja.
1: Also die sind richtig gut, die Jungs.
0: Weißt du, wie lang das her ist?
1: 2 Jahre?
0: 7 Jahre.
1: Wo wir da waren?
0: Hat der Sänger gesagt, vor 7 Jahren wäre schon mal da gewesen.
1: Das glaube ich nicht.
2: Okay, Jungs, wir haben nur noch 44 Jahr, Sekunden.
1: Vor 7 Jahren habe ich dich ja noch gar nicht gekannt.
0: Ach so, ja.
2: Da hat er gelogen. Wir würden uns gerne hier und heute verabschieden in unserer Sendung Inside Rock and More und mit Yesterday News. Wir würden uns freuen, wenn ihr am nächsten Mal dabei seid. Ich bin mir nicht ganz sicher, ob
1: der
2: das
1: der erste Dienstag im Juli.
2: Ja.
1: Das ist der, Moment, schauen wir mal schnell in den elektronischen Kalender. Das ist der 7. Juli.
2: Der 7. Juli, da sind wir wieder dabei. Und dann hauen wir alles raus, was noch offen geblieben ist. Okay, alles Gute.
0: Hallo, tschüss.
1: Tschüss. Tschüss. Tschüss.

Herzlich willkommen zur Juni-Ausgabe vom Radio Gemüse hier auf Radio Rüsselsheim. Erster Sonntag im Monat, 17 bis 19 Uhr. Das heißt, es ist Zeit, die Kaffeetassen wegzustellen und sich vors Radio zu setzen und ein bisschen schöne Musik zu hören und ein paar interessante Geschichten, die ich im Laufe der nächsten zwei Stunden hier erzählen möchte. Mein Name ist Elmar Jason Lüttke und heute bin ich mal alleine hier. Und ich habe ein bisschen was mitgebracht für euch, habe mir was vorgenommen. Ich werde ein bisschen musikalisch, wird es quasi der Teil 2 von der März-Sendung werden, wo ziemlich viel live gespielt wurde. Und da habe ich einfach heute noch mal ein bisschen wieder was dazu mit ins Studio genommen, was ich euch vorspielen möchte, wie immer nur von Schallplatte und von CD. Ich freue mich ganz furchtbar drauf, was ich alles so dabei habe und wie es euch gefallen wird. Und wollte jetzt tatsächlich anfangen mit so ein paar Dingen, die ich in der letzten Sendung angeteasert habe, die ich da aber dann nicht dabei hatte, beziehungsweise die einfach noch nicht bei mir waren. Und das wollte ich jetzt zumindest hier mal nachholen. Und wir hatten ja in der letzten Sendung viel über Rick DeLisle gesprochen, den großartigen Radio-Disc-Jockey aus den USA, beziehungsweise aus Berlin, muss man ja eigentlich sagen, war ja eigentlich ein adoptierter Berliner. Und der hat tatsächlich, das habe ich in der Sendung auch gesagt, eine Platte gemacht, Rick's Rap. Das war eine sehr schöne, ja, so eine sehr schöne Geschichte eigentlich dazu, wie er halt mit AFN auch die neue deutsche Welle so ein bisschen begleitet hat, beziehungsweise halt auch, glaube ich, so ein bisschen dann mit seinem Wechsel zu Rias 2 dann auch mitgeprägt hat. Er war ja auch in der Spliff Radio Show dabei, habe ich ja jetzt auch schon durchaus das ein oder andere Mal gespielt. Aber wie gesagt, er hat eine eigene Scheibe gemacht, einen Rap, den habe ich jetzt mal mitgebracht, habe ich mir extra im Internet bestellt, die Single, die wollte ich eigentlich auch schon lange haben. Jetzt war die perfekte Gelegenheit. Und deshalb spiele ich jetzt einfach mal Rick's Rap.

0: Ja, und im Grunde genommen hat er da eigentlich auch so genau die Bands, die bei mir halt auch immer wieder laufen in der Sendung. Die sind halt alle irgendwo da dann mal aufgetaucht in dem Kosmos sozusagen. Er war halt einfach sehr, sehr stark an der neuen deutschen Welle mit unterwegs. Und ich habe beim letzten Mal auch die Tubes angesprochen, wo ich habe gedacht, ich hätte White Punks on Dope. Aber das habe ich dann doch nicht. Aber wo Rick Delisle gerade Nina Hagen erwähnt hat, und ich meine, ich habe ja auch schon viel von Spliff immer wieder gespielt, und die Nina Hagen Band war ja im Grunde genommen tatsächlich die Keimzelle von Spliff. Also habe ich dann jetzt halt auch einfach nochmal Ich Glotz TV mitgebracht von Nina Hagen, weil das ist ja die deutsche Version von White Punks on Dope. Also von daher spielen wir das jetzt auch direkt mal.
1: Recht schönen guten Abend, meine Damen und Herren. Ich begrüße Sie recht herzlich zu unserem heutigen Fernsehprogramm und wünsche Ihnen einen recht guten Abend.

So, und waren ja so ein bisschen tatsächlich auch so ein paar aktuelle Dinge letztendlich dabei, in dem, was Nina Hagen da so gesungen hat. Großartige Nummer, finde ich. Geil produziert. Und Nina Hagen, auch wenn sie jetzt vielleicht so ein bisschen in ihrer esoterischen Schiene, ich möchte es mal vorsichtig ausdrücken, vielleicht ein bisschen übers Ziel hinausgeschossen ist. Aber grundsätzlich halt einfach war das damals, war das auch für die Westmusik, war das ein total krasser Impuls, der da von ihr kam, weil sie halt einfach eine Naturgewalt irgendwie war. Von daher großartig. Ich habe jetzt noch hier eine ganz andere neue Kategorie, die ich jetzt hier das erste Mal rein tue in die Sendung. Mal gucken, ob sie sich hält. Das ist die Kategorie, wir spielen Lieder, die Sandra sich gewünscht hat, weil sie sie schon ewig nicht mehr gehört hat. Und da ich natürlich zufälligerweise das, was sie sich gewünscht hat, halt im Schrank stehen hatte, gibt es jetzt hier The Only Way Is Up von Yes. Auch so eine Mädel-Kategorie, Annie Lennox, Lisa Stansfield. Total energiegeladene britische Sängerin, die aber dann irgendwie, zumindest bei Yes, dann auch irgendwie in der Versenkung wieder verschwunden ist. Ein sehr krasses Lied tatsächlich mit einer sehr, sehr interessanten Story dahinter. Aber ich will jetzt einfach mal die Musik wirken lassen. Von daher gibt es jetzt hier Yes.

Euro. Das kommt natürlich davon, wenn man so einen Extended Remix rumliegen hat, dann dauert das Ganze natürlich ein bisschen länger. Geile Nummer, irgendwie habe ich jetzt auch schon, ich weiß nicht, wie lange nicht mehr gehört, macht aber eigentlich doch immer wieder Spaß. Und man sagt ja immer, dass die 90er so furchtbar waren, wobei, wenn ich jetzt mal drüber nachdenke, das war ja sogar noch 88. Das hat ja eigentlich gar nichts mit den 90ern zu tun, aber das war dann schon so die Zeit in den 80ern, Ende der 80er, wo halt dann das Ganze sehr viel, ja, nochmal anders disco-lastiger, elektronisch disco-lastiger geworden ist. Und das hat man jetzt dann hier eigentlich schon ganz gut gehört, aber wie gesagt, geile Nummer eigentlich. Kann man durchaus auch immer wieder mal hören. Yes, and the plastic population, the only way is up. So, und jetzt, das war jetzt sozusagen das, was ich nochmal so ein bisschen nachlegen wollte, nachholen wollte. Und jetzt kommen wir zum

Standardprogramm, wie ich es eigentlich heute vorhatte. Grundsätzlich, ich wollte Live-Sachen spielen. Live-Sachen, die ich bisher noch nicht gespielt habe. Und dann kam mir auch irgendwie gerade mal in den Sinn, auch mit dem Thema, dass ja die Deutschen und die Franzosen gerade dabei sind, sich so ein bisschen in einigen Dingen mal etwas intensiver um die politische Lage zu kümmern. Und wir natürlich auch gerade jetzt hier, egal ob es jetzt Rüsselsheim ist oder Trebur oder auch Nauheim, als Beispiele, die ja alle mit französischen Kommunen auch verschwistert sind, also dass wir ja eigentlich schon auch immer sehr, sehr große Schnittmengen einfach zu Frankreich haben. Und aufgrund der Tatsache, dass halt ein gewisser Teenager jetzt tatsächlich eine 2 in Französisch auf dem Zeugnis bekommt, was sehr krass ist, habe ich dann gedacht, das ist jetzt genau die richtige Zeit, um mal Patricia Kaas rauszuholen. Damit sind wir dann sehr gut auch bei der Schnittmenge nach Deutschland, weil sie ja eben als Kind des Elsass durchaus auch zweisprachig unterwegs ist. Und sie hat mal ein Lied, in dem sie ihre Beziehung mit Deutschland auch so ein bisschen verarbeitet, hat sie rausgebracht. Da singt sie von Deutschland, d'Allemagne. Und das hat sie auch live gesungen. Und ich fand, dass das ein sehr, sehr schönes Lied ist. Und das ist auch eine sehr, sehr schöne Live-Version. Und deshalb gibt's jetzt mal tatsächlich hier Patricia Kaas.

Ja, da ist schon sehr viel gegenseitige Geschichte, die sich in dem Lied widerspiegelt. Und ist natürlich auch eigentlich tatsächlich Patricia Kaas die ideale Künstlerin, um genau so ein Lied zu machen, weil sie halt eben einfach diesen zweisprachigen Hintergrund hat. Und dementsprechend natürlich, dass halt auch alles bei ihr sehr, sehr toll auch klingt. Also ich mag diese Frau grundsätzlich sehr gerne. Ich habe irgendwie jetzt hier aber festgestellt, dass ich schon ewig nichts mehr von Patricia Kaas mal selbst aufgelegt habe. Weiß gar nicht tatsächlich, woran das liegt. Aber jetzt ist halt mal wieder hier was übers Radio gelaufen und ich glaube, ich werde auch zu Hause dann tatsächlich mal ein bisschen öfter auch mal wieder Patricia Kaas hören, weil es tatsächlich einfach sehr, sehr schöne Musik ist und sie halt auch eine super tolle Stimme hat und auch sehr schöne Geschichten erzählt in ihren Liedern. Von daher war das jetzt mal ein ganz guter Anlass, einfach mal wieder ein bisschen Patricia Kaas zu hören. So, Entschuldigung, ich musste mal kurz einen Frosch im Hals versuchen zu bekämpfen, der ist aber sehr... sehr hartnäckig, von daher werde ich jetzt einfach mal gucken, dass ich die nächste Musik spiele und dann nochmal was gegen den Frosch im Hals tun, bevor der mich irgendwie weiter ärgert. Ich habe die Talking Heads dabei mit Burning da, Once in a Lifetime, so eine Nummer, die ich als Teenager irgendwie mal auf einer Kassette, das war eine gelbe Aqua-Kassette, da habe ich es mal aufgenommen aus dem Radio. Die Kassette ist irgendwie leider nicht mehr da, was total schade ist. Aber das Lied ist da und ich habe es jetzt hier mal in einer Live-Version mitgebracht. Und da ich die Talking Heads irgendwie sehr, sehr toll finde und David Byrne in seiner Zappel-Philipp-artigen Weise, wie er live auftritt, auch einfach ein ganz tolles Multimedia-Spektakel sozusagen ist, habe ich jetzt hier mal Once in a Lifetime mitgebracht von den Talking Heads.

Ja, hier fehlt natürlich im Radio ganz klar das Video dazu, wie David Byrne halt da rumzappelt. Der hat ja ein Händchen und auch ein Hemdchen tatsächlich in dem Falle dafür, dass er als auch jetzt eher sehr schlanker Mensch in einem massiv zu großen Anzug halt bei dem Lied da auf der Bühne rumtanzt. Das sieht einfach total krass aus und man sieht, dass er da, glaube ich, irgendwie ganz furchtbar viel Spaß bei hat. Von daher ist das sehr schön und ich mag das total und das kommt jetzt im Radio tatsächlich leider nicht ganz so rüber. Aber das ist mir egal, ich wollte es halt einfach mal spielen, weil es halt tolle Musik ist und ich habe jetzt auch in Anbetracht der Tatsache, dass mein Frosch im Hals irgendwie gerade so ein bisschen Terror macht, habe ich schon mal direkt was Neues dann schon aufgelegt und jetzt kommen wir wieder zur Vinyl-Ecke. Es muss irgendwie immer, wenn ich was mit live mache, muss immer was mit von Springsteen dabei sein. Gut, liegt vielleicht auch daran, dass ich halt diese 5-LP-Box habe, in die halt irgendwie auch so ziemlich jedes Lied halt einfach total geil ist, immer von einem anderen Konzert aufgenommen, aber alles immer großartige Musik. Und ich hatte neulich mal wieder gelesen, so die Geschichten über seine Live-Auftritte und da war dann auch bei Hungry Heart, ich komme jetzt tatsächlich gerade nicht drauf, aber da war halt auch ein großartiges Konzert, wo er Hungry Heart live für diese LP-Box gesungen hat, beziehungsweise die LP-Box ist ja dann zusammengestellt worden mit ganz vielen Live-Aufnahmen von ihm. Großartige Sachen dabei und deshalb spiele ich jetzt mal Hungry Heart davon ab.

So, oh, jetzt habe ich natürlich hier, glaube ich, gerade die einen DJ-Falle abgewürgt. Ach nee, das nächste Lied hat schon angefangen. Von daher, alles richtig gemacht. Alles gut. Ja, Springsteen. Kann man eigentlich nicht viel anderes sagen, als das war jetzt Bruce Springsteen. Eine Naturgewalt, wie man es halt kennt. Naturgewalten hat auch die nächste Band durchaus stimmliche Naturgewalten sozusagen. Ich habe mich irgendwie immer ganz lange gegen die Bee Gees so ein bisschen gewehrt, weil ich sie irgendwie ja nicht so ganz toll immer fand in allem, was sie so gemacht haben. Aber irgendwie ist mir so die letzten Jahre ist ständig immer ein Lied bei mir irgendwie mir vor die Füße gelaufen, wo ich gedacht habe, boah, das ist eigentlich wirklich tatsächlich ein ganz, ganz großartiges Lied, was diese Band da gespielt hat. Und ich habe es jetzt ein paar Mal auch immer wieder gehört und habe auch mal ein YouTube-Video von einer Fernsehshow mit Natalie Cole gesehen, die sie angekündigt hat, und das war irgendwie total genial. Das war irgendwie auch so ein Konzert im Fernsehstudio. Das war großartig, und dann habe ich jetzt zufällig bei einer meiner Lieblingsbeschäftigungen tatsächlich mittlerweile beim Wiesbadener Bücherbazar einfach mal reinzuschauen, habe ich dann ein Live-Album von den Bee Gees entdeckt, und da war dieses Lied drauf, und da habe ich so gedacht, hey, das muss dann doch jetzt mal gespielt werden, wenn es schon tatsächlich da liegt und ich die Platte einfach mitgenommen habe, dann kann ich jetzt auch mal spielen. Und ich präsentiere jetzt hier an der Stelle Nights on Broadway von den Beach Boys, von den Bee Gees.

finde es total krass, wie viel unfassbare Power dieses Lied einfach hat. Da ist so viel Energie drin und ich bin dann immer so ein bisschen fasziniert, wenn man dann mal so spätere Sachen von den Bee Gees hört oder die Sachen, die sie auch für Dionne Warwick und Barbara Streisand und so gemacht haben, die irgendwie alle, weiß ich nicht, sehr langweilig sind in meinen Augen, vor allen Dingen in meinen Ohren. Da weiß ich halt nicht so richtig, wie es eigentlich kommt, dass das, dass sie halt diesen wahnsinnigen treibenden Beat, den sie hatten, jetzt auch mit aus den Saturday Night Live Filmen und sowas, und halt eben, wie gesagt, diese Nummer, die für mich einfach einer der großartigsten Songs so überhaupt eigentlich ist. Wieso da dann halt ansonsten teilweise wirklich so nicht so schöne Sachen bei ihnen rausgekommen sind. Das fasziniert mich irgendwie immer wieder. Aber ja, ich habe die Scheibe gefunden, eine Doppel-LP live, sind auch noch ein paar andere schöne Sachen dabei. Und falls ich irgendwie Lust habe, mal wieder irgendwas Live-Musikmäßiges zu machen, dann könnt ihr euch sicher sein, wird auch das auftauchen, weil es einfach irgendwie coole Musik ist. Ja, ich habe jetzt ansonsten in meinem Programm ab 18 Uhr in der zweiten Stunde natürlich wieder ein bisschen mehr Informationen so aus der bunten Welt des Gartens, was wir gerade so machen, was so alles passiert. Und dann muss ich auch mal über das Thema Klima tatsächlich mal reden, weil auch da gibt's ja interessante Dinge, über die wir mal informieren müssen, denke ich, und vor allen Dingen über die wir halt auch alle mal nachdenken müssen. Also da habe ich auch ein bisschen was mitgebracht und habe jetzt dann aber trotzdem nochmal gleich eine weitere Naturgewalt, nämlich Meat Loaf. Da kann man ganz klar von der Naturgewalt reden. Und er hat, was ich tatsächlich über einen ganz langen Zeitraum gar nicht wusste, hat halt auch mal ein Live-Album ist mal rausgekommen. Bin mir nicht so ganz sicher, wie hundertprozentig offiziell das tatsächlich ist, ob das dann doch nicht eher ein Bootleg ist, was aber zumindest auch auf CD rausgekommen ist. Und tatsächlich bin ich mal bei den Kollegen von HR1 neulich drüber gestolpert. Die haben nämlich Paradise by the Dashboard Light gespielt aus diesem Live-Album, was ich persönlich nicht so schön fand, weil er hat halt Carla DeVito, seine eigentliche Background-Sängerin, die ist bei dem Konzert nicht dabei gewesen. Und deshalb klingt Paradise by the Dashboard Light so ein bisschen ja ungewohnt, weil man halt einfach die weibliche Stimme nicht kennt. Das finde ich dann schon ein bisschen schade. Ich habe deshalb halt jetzt hier auch mal Two Out of Three Ain't Bad mitgebracht. Mal gucken, wie das so ist.

So, mit den letzten Applausklatschern bei Meatloaf ist es jetzt 18 Uhr hier im Radio Gemüse auf Radio Rüsselsheim mit Elmar Jason Lüttke an der Ausgabe vom Juni, weil heute der 7. Juni 2026 ist. Und schon mal eine kleine Vorwarnung. Sozusagen der 5.7. ist dann der Termin für die nächste Sendung Radio Gemüse. Bis auf natürlich die Wiederholung, die es ja auch dann voraussichtlich nächsten Sonntag und auch unter der Woche gibt. Also von daher, wer nochmal irgendwas nachhören möchte, das ist natürlich weiterhin möglich über die Wiederholung der Sendung. Jetzt ist die zweite Stunde Radio Gemüse. Das ist ja dann bekanntermaßen, da geht es dann immer ein bisschen mehr um gärtnerische Dinge. Und da komme ich dann auch gleich drauf dazu. Habe aber erstmal noch ein bisschen Musik mit ABC, All of My Heart, und dann geht's in den Garten.

Ja, das bei der Nummer und gerade beim ersten Album von ABC hat mich auch David Palmer am Bass irgendwie massiv fasziniert. Der hat eine sehr, sehr krasse, sehr singende Spielweise im Bass, das so ein bisschen auch an Pino Palladino, den wir ja alle sehr gut von Paul Young, von seinem ersten Album kennen. Und David Palmer spielt da einen sehr, sehr ähnlichen Bass und das finde ich total krass, klingt sensationell gut und ist auch mal sowas, was mich bei diesem Lied immer sofort anfixt. Mal abgesehen davon, dass halt natürlich das Lexicon of Love von ABC, wie glaube ich, ich bestimmt schon 500 Mal gesagt habe, auch einfach eins meiner aller absoluten Lieblingsalben ist. So viel zu ABC. Ich habe gerade so in der Vorbereitung auf die Sendung, habe ich gedacht, da haben wir ja in der Mai-Sendung mal so massiv, man wird jetzt sagen, in Hessens Maul aufgerissen mit dem Thema Eisheilige, weil wir ja gesagt haben, ach ja, Eisheilige, und das ist ja längst nicht mehr so ein Thema und das wird wahrscheinlich auch terminlich dann jetzt eher zu einem anderen Zeitpunkt, wenn überhaupt, sein. Und tatsächlich haben wir dann ja festgestellt, zack, dass halt wirklich genau an den Tagen, an denen halt die Eisheiligen sind, dass halt genau an den Tagen das Wetter halt auch einfach sehr viel schlechter geworden ist. Es ist kühler geworden oder, Entschuldigung, ich muss mich korrigieren, es ist nicht schlechter geworden, es ist nur tatsächlich auf einmal sehr viel kühler geworden und seitdem ja schon auch regnerischer. Schlecht ist es natürlich grundsätzlich eigentlich nicht, weil wir natürlich im Mai bis dahin eine Periode von ja eigentlich viel zu viel Sonne und viel zu hohen Temperaturen hatten, die natürlich auch gärtnerisch große Herausforderungen letztendlich erzeugt hat. Von daher muss man da sagen, das war gut, dass das nochmal so kam. Es ist natürlich dann tatsächlich ja auch nochmal wirklich so frisch geworden nachts, dass wir halt dann durchaus mal gucken mussten, dass halt im Gewächshaus alles in Ordnung war. Also da hat dann die Natur halt eben doch gezeigt, dass sie im Zweifel dann doch noch eher weiß, was sie tut, beziehungsweise uns halt mal ganz klar Grenzen aufzeigt. Das war jetzt mal so ein bisschen ich weiß gar nicht, ob es wirklich ein Warnschuss war, aber zumindest war es mal so ein Signal, dass halt in der Natur schon einfach ganz, ganz andere Kräfte vorherrschen und dass wir halt einfach zwar sehr, sehr viel schon in positiver Hinsicht tun, aber wir tun halt auch sehr, sehr viel in negativer Hinsicht für die Natur. Aber dennoch gibt es dann halt so bestimmte Naturgesetze, die offensichtlich dann doch immer wieder noch weiter halten und weiter akut sind. Das war also schon tatsächlich sehr, sehr krass, finde ich, im Mai und Anfang Juni. Und wir sind ja jetzt auch noch in der Phase, wo wir auch weiterhin jetzt erstmal noch eher ein bisschen frischeres Wetter haben und durchaus auch viel Regen jetzt nochmal angesagt ist. Ob er dann halt auch immer kommt, ist natürlich nochmal die andere Frage. Aber zumindest haben wir jetzt sind wir von diesem massiv Frühsommer-Hype, den wir im Mai hatten, sind wir jetzt tatsächlich mal ein bisschen weggekommen. Und ich glaube, das tut uns allen schon auch so ein bisschen gut, dass wir da halt mal jetzt nicht schon gleich voll in diesem Hochsommermodus drin sind. Mehr dazu gleich. Jetzt kommt erst nochmal Level 42 mit Almost There.

So, jetzt sind wir natürlich so ein bisschen basslastig geworden hier jetzt gerade die letzten zwei Songs, weil natürlich das jetzt Level 42 mit dem großartigen Mark King waren. Ich habe übrigens hier, ich schreibe ja immer auf, so mit den Liedern, zu welchen Zeiten ich sie spielen und bis zu welcher Zeitmarke sozusagen die Sachen laufen. Und lustigerweise habe ich das mit Level 42 so aufgeschrieben, dass sie tatsächlich bei 42 Minuten und 24 Sekunden aufgehört haben. Passt dann natürlich tatsächlich wie die Faust aufs Auge. Hat auch bis auf 2 Sekunden, glaube ich, geklappt. Aber die 42 vorne hat auf jeden Fall gestanden. So, Regen. Wir hatten im Mai tatsächlich schon eine ganze Menge mehr davon und jetzt auch im Juni und werden auch jetzt noch Regen haben. Aber man sieht halt auch tatsächlich schon wieder,

0: aussieht, halt auch allein schon für unsere Lebensmittelversorgung, weil die natürlich eben jetzt nicht nur bei uns im Kleinen im Garten, sondern eben auch im Großen natürlich global betrachtet, die hängt natürlich davon ab, dass wir sinnvolle Klimaverhältnisse haben und halt eben nicht diese Hitzewellen und genauso wenig natürlich auch dann irgendwelche Extremniederschlagsereignisse, die ja auch schon wieder ja jetzt nicht vor der Tür stehen, aber wo man schon davon ausgehen kann, dass wir in diesem Sommer auch wieder so ein paar Extremniederschlagsereignisse haben werden. Also das macht es im Kleinen für uns nicht wirklich einfacher. Und das macht es natürlich auch im Großen tatsächlich für unsere Gesamtversorgung einfach nicht einfacher. Und da müssen wir einfach dringend am Ball bleiben, Dinge zu tun, um halt dafür zu sorgen, dass wir eben mit dem Wetter nicht in diese massiven Kapriolen reinkommen, beziehungsweise die Auswirkungen reduzieren und dafür sorgen, dass die Kapriolen jetzt nicht noch extremer werden. Also das ist, glaube ich, eine Aufgabe, die vor uns allen massiv bevorsteht, damit wir halt da auch wieder eine Sicherheit in unsere Lebensmittelversorgung reinbekommen, die wir jetzt teilweise nicht haben. Also wir haben halt eben auch empfindliches Gemüse, das wir jetzt fürs Frühjahr dann halt auch gepflanzt haben. Und das ist jetzt halt teilweise schon einfach kaputt gegangen. Wir hatten den tollen den Winterblumenkohl, beziehungsweise Frühjahrsblumenkohl, der ist halt quasi so direkt, ohne in die Blüte zu gehen, ist er schon direkt geschossen. Also da haben wir also dann tatsächlich schon mal einen Totalausfall, was das betrifft. Und das liegt halt eben einfach daran, es war im Mai viel zu warm. Das hat die Pflanzen halt ja quasi überrumpelt. Und dann konnte jetzt halt eben auch der Regen, der dann gekommen ist, konnte die Situation jetzt nicht wirklich retten. Also man sieht wirklich tatsächlich so im eigenen Garten, sieht man leider sehr, sehr plakativ, was eigentlich diese Wetterdinge mit einem tun. So, und jetzt hätte ich eigentlich mit dem Regen, ich wollte die Doors spielen live mit Riders on the Storm. Auf meinem Live-Album ist es allerdings tatsächlich nicht drauf. Deshalb müssen wir jetzt mit Break On Through uns vorlieb nehmen, was in einer etwas sperrigen Live-Version irgendwie unterwegs ist. Ich finde es aber gerade deswegen ziemlich geil, weil es so ein bisschen experimentell auch ist. Also von daher macht eure Ohren auf und die Herzen für ein etwas anderes Break-on-Through von den Doors. Es ist schon ziemlich cool.
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0: Ja, wie gesagt, ein bisschen anders, etwas sperriger das Ganze. Aber nichtsdestotrotz eigentlich sehr, sehr geil. Also die Doors waren ja schon auch live ein Ereignis. Und ja, natürlich eine der Bands, bei denen man sich gewünscht hätte, dass da nicht jemand unbedingt in den Club of 27 gewollt hätte, sondern dass es weitergegangen wäre. Aber gut, es ist halt so gekommen, wie es ist. Es ist ja schöne Musik tatsächlich einfach bei rausgekommen. Ich hatte eben schon mal Klimawandel bzw. Klimakatastrophe, muss man ja dann schon einfach sagen, erwähnt und wie sich das halt jetzt gärtnerisch einfach auswirkt. Ich habe es gesagt, wir haben den Blumenkohl haben wir letztendlich verloren, wir haben auch den Brokkoli verloren und das ist auch sowas, was wir jedes Jahr versuchen und wo wir doch immer wieder merken, dass das alles schon in unseren Breitengraden tatsächlich schwierig ist, weil wir dann doch so ein bestimmtes Zeitfenster irgendwie nicht immer treffen, was dem Brokkoli richtig gut tun würde. Also daher haben wir da halt eben dann dieses Jahr auch bisher nicht so wirklich viel Glück gehabt. Wir arbeiten natürlich weiter dran, dass wir halt einen schönen Brokkoli einfach haben, aber es ist schon schwierig und manchmal auch so ein bisschen frustrierend, wenn man halt einfach sieht, was wir uns da so alles vornehmen und wie dann halt eben diese man sagt ja gerne Wetterkapriolen, aber das verniedlicht das Ganze natürlich schon so ein bisschen, wie halt einfach diese Probleme, dieser Wetterstress, der erzeugt wird, wie sich das halt eben auch auswirkt auf das, was man zu Hause im heimischen Garten so tut, beziehungsweise was halt natürlich auch in der Landwirtschaft passiert, wie sich dort, wie man dort versuchen muss, sich anzupassen auf das, was wettermäßig einfach beziehungsweise klimamäßig so passiert. Also das ist eine ganz schwierige Geschichte. Wir müssen da einfach alle immer nur versuchen, das Beste draus zu machen und natürlich auch einfach so zu arbeiten, dass wir da an der Stelle uns so verhalten, dass wir dem Klima mehr nützen als schaden. Weil ansonsten haben wir hier irgendwie das, was die Eagles mal mit ihrem Rückkehralbum hatten, Hell Freezes Over, ein Szenario, was in umgekehrter Reihenfolge ja irgendwie auch immer wieder mal so anklingt. Und von daher sollten wir dazu uns einen Tequila Sunrise anschauen.
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Großartige Musik und allein schon das Statement am Anfang, hey, wir haben sind niemals als Band auseinandergegangen, wir haben einfach nur 14 Jahre Urlaub gemacht. Sehr, sehr schön tatsächlich. Ja, das war jetzt natürlich vielleicht eben eine etwas flapsige Überleitung bei dem ernsten Thema. Nichtsdestotrotz ist es mir schon einfach wichtig, dass man hier wirklich offen spricht, welche Probleme da auf uns zurollen und die wir eben im Kleinen, und das ist halt der Grund, warum ich da auch immer so das entsprechend anspreche. Wir merken halt eben im Kleinen, und ich denke mal, das geht halt jedem so, der irgendwo einen kleinen Gemüsegarten hat oder ein bisschen Gemüse auf dem Balkon anbaut letztendlich. Wir merken halt eben alle einfach, dass da irgendwas so ein bisschen aus dem Takt geraten ist, dass Dinge einfach anders sind, als sie vielleicht mal waren. Und genau das ist halt eben das, wo wir im Kleinen merken, was dieses Thema Klimawandel für uns bedeutet. Und da kann man halt einfach nur appellieren an jeden, da auch im Kleinen, im Privaten zu gucken, dass man eben torffreie Erde benutzt, damit nicht noch mehr Torfmoore überall ausgetrocknet werden, dass wir eben schauen, dass wir biologisch anbauen, dass wir eben nicht das, was an Nützlingen, egal ob als Insekten oder als Kraut, auch wenn es uns vielleicht an der einen oder anderen Stelle irgendwie stört und wir es nicht haben wollen, aber dass wir trotzdem einfach gucken, dass wir damit sinnvoll biologisch umgehen. Wir merken einfach in einem Garten, der wie bei uns dann eher naturnah gestaltet ist, merken wir schon einfach, wie sehr da das Gleichgewicht irgendwo dann doch da ist. Wir haben mehr Insekten, die bei uns halt rumfliegen. Wir haben ganz tolle, große Mengen an Vögeln, die bei uns unterwegs sind, weil wir eben versuchen, so dieses Gleichgewicht so halbwegs beizubehalten, wiederherzustellen. Und das kann man einfach nur als Appell an letztendlich jeden, der gärtnert, einfach mal rüberbringen, dass wir versuchen müssen, darauf zu achten, die Dinge, die wir da tun, dass wir die halt auch einfach richtig tun. Weil sonst haben wir, glaube ich, wenig Chancen, nochmal sinnvoll irgendwo zu einem Punkt zu kommen, der uns zukunftsträchtig erscheint. Weil wir wollen alle das, was wir anbauen, wollen wir nicht wegschmeißen. Und wir haben, glaube ich, auch alle keine Lust, hier irgendwie auf einem Planeten unterwegs zu sein, der für uns keine Lebensmittel mehr bereit hat und der für uns halt einfach öde ist. Von daher einfach nur der Appell, tut das Richtige, tut es und habt trotz allem Spaß dabei. Und ich habe jetzt hier nochmal so ein bisschen, ich musste gerade mal kurz stocken, weil ich hier mal blättern musste. Ich habe jetzt nochmal ein bisschen Police hier für euch.

So, der musste sein, da musste jetzt nochmal ein bisschen Divo im Anschluss an Police, das von wegen Roxanne und danach dann das Girl You Want, hat irgendwie auch ganz gut gepasst, finde ich zumindest. Aber ich bin ja eh der Spezialist für ganz merkwürdige Überleitungen, von daher war das dann jetzt auch nur ein weiteres Kapitel dieses Themas. Worüber wir jetzt noch gar nicht gesprochen haben, was aber tatsächlich bei uns jetzt auch akut ein Punkt einfach ist, ist, dass wir feststellen, dass, also wir haben ja beide den Hintergrund auch, dass wir mal beruflich Gemüsegärtner waren in der solidarischen Landwirtschaft, Bio-Solar wie auf dem Acker hier aus Rüsselsheim. Und das war spannend und auch sehr, sehr, sehr lehrreich. Allerdings hat man da eben festgestellt, wie schlecht wir in Deutschland für Lebensmittel generell Geld ausgeben, um es mal vorsichtig auszudrücken. Sprich, also das ist jetzt gehaltsmäßig, ist das, kann man eigentlich von Gemüsegärtnerei sinnvollerweise nur sehr, sehr schwer leben. Also da muss man schon sehr idealistisch unterwegs sein, um das halt durchgängig zu tun. Und wir haben deshalb ja jetzt auch wieder andere Berufe, denen wir nachgehen und machen das Gärtnern halt dann eben in der Freizeit. Und wir merken, im Moment haben wir so einen Punkt, wo die beruflichen und auch sonstigen privaten Herausforderungen dann halt doch so groß sind, dass man teilweise einfach sich fragt, wie man eben dann noch sich sinnvoll um den Garten tatsächlich kümmern soll, weil halt auch so ein Garten, der jetzt vielleicht nicht aussieht wie geleckt, mit einem 3 mm kurzen Rasen und sowas, das ist dennoch tatsächlich sehr, sehr aufwendig in der Pflege. Und da merkt man dann halt doch schon, dass eben neben Beruf und Kindern und auch sonstigen Hobbys, die man vielleicht auch noch so ein bisschen hat, dass dann schon tatsächlich noch so ein bisschen die Gärtnerei jetzt schwierig ist unterzubringen. Und wir dadurch so ein bisschen an dem Punkt sind, dass uns dann immer wieder mal so das Unkraut so ein bisschen über den Kopf wächst oder die Tomaten alle schon so massiv auf einmal gewachsen sind, die Pflanzen zumindest das halt hochbinden und ausgeizen, dann jetzt auch schon wieder in eine Riesenarbeit letztendlich auswächst. Das ist dann doch so ein Punkt, wo man merkt, das ist mit dem Gärtnern jetzt doch schon tatsächlich sehr, sehr aufwendig. Und dann ist man dann halt doch mal an einer Stelle unterwegs, wo man dann halt mal sagt, okay, komm, dann jetzt diese eine Kultur, dann ist er halt weg. Also das, dann muss man halt sagen, dann kriegen es die Hühner, weil wir es dann halt einfach nicht wirklich hingekriegt haben. Und wir haben jetzt auch ganz klar gesagt, wir müssen jetzt unbedingt den Kohlrabi, wir haben einen ganz tollen Kohlrabi im Gewächshaus, den wir bisher auch einfach noch nicht ausreichend würdigen konnten. Das haben wir uns jetzt massiv vorgenommen, dass wir das tun, damit wir da mal so ein bisschen weiterkommen und auch wieder das Gefühl haben, dass wir halt eben aus unserem eigenen Garten auch ganz tolles Gemüse letztendlich bekommen. So, jetzt habe ich da erstmal ein bisschen rumgejammert und jetzt spiele ich nochmal wieder ein bisschen Musik, nämlich von den Doobie Brothers.

die Doobie Brothers von ihrer großartigen Farewell-Tour. Auch so eine Band, die, glaube ich, danach dann auch nicht die großen Reden geschwungen hat mit Hell Freezes Over oder sowas, aber die dann letztendlich auch wieder zusammen Musik gemacht haben, jetzt nicht mehr in der Besetzung, aber zumindest auch so eine Band, die ja irgendwie dann doch einfach weitergelebt hat, trotz Verabschiedungstourneen und sowas. Also man kann dann scheinbar tatsächlich doch, glaube ich, gar nicht so richtig loslassen, wenn man so als Band unterwegs ist. Ja, wir sind jetzt schon so langsam, kommen wir gegen Ende der Sendung schon wieder. Ich sehe gerade auf der Uhr, es ist jetzt auch schon 7:05. Von daher muss ich eine Sache auf jeden Fall noch loswerden mit diesem ganzen, was wir so haben mit Gemüse, dass halt nichts wird und so. Wir haben tatsächlich eine Beerenpracht im Garten, die ist wirklich total toll. Wir haben Josta-Beeren, wir haben Stachelbeeren, wir haben Himbeeren, die jetzt halt schon da sind und genussreif quasi. Also an der Stelle muss man sagen, das ist halt mit dem Beerenobst, das klappt halt trotz zu großer Hitze im Mai und zu wenig Regen, das klappt halt trotzdem ziemlich gut und da sind wir auf jeden Fall sehr, sehr, sehr happy und wir haben auch ganz tolle Erdbeeren schon im Garten. Da sind wir sehr, sehr happy, dass das einfach funktioniert, dass man zumindest so an der Stelle einfach was hat, worüber man sich dann einfach freuen kann, wenn man irgendwie mittags oder abends dann mal in den Garten geht und sich ein bisschen was erntet, um dann so ein bisschen leckeres Beerenobst wegzusnacken. Das ist ja auch was Schönes. Und in dem Sinne kann ich auch einfach hier nur sagen, wieder vielen Dank an alle, die zugehört haben. Das war das Radiogemüse vom 7.6. hier auf Radio Rüsselsheim. Die Sendung, wie immer, von mir, von Elmar Jason Lüttke. Heute mal wieder alleine unterwegs in der Sendung. Und jetzt kommt der Schlagerflo, den wir hier auch ganz lieb grüßen, der ja im Moment noch seine Auszeit hier bei uns bei Radio Rüsselsheim nimmt und deshalb die Sendung jetzt nicht live ist, die jetzt gleich kommt. Von daher weiß ich jetzt auch gar nicht, mit was für einer Musik die Sendung anfängt. Lassen wir uns da einfach mal überraschen. Nachher gibt es dann wahrscheinlich wieder den Whisky Talk mit Andreas Becker. Das ist auch immer eine sehr, sehr spannende Sendung. Ja, und ich bin dann halt am 5.7. wieder live auf Sendung. Und eins habe ich noch. 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Und jetzt wünsche ich einen schönen Sonntag, viel Spaß und bis in einem Monat.

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1: Genau so ist es. Ihr hört hier Big Stars auf Radio Rüsselsheim mit der Alex und heute geht es rund um den Marburger Kamerapreis. Der wurde gerade zum 25. Mal vergeben, ist also ein Jubiläumsjahr und der Preisträger heißt Florian Hoffmeister. Und das ist überhaupt kein No-Name. Man macht sich immer nicht so vertraut vielleicht oder öfters mit den Leuten, die für die Kamera verantwortlich sind. Man kennt dann noch den Regisseur, aber Otto Normalverbraucher hat meistens nicht mehr den Kameramann auf dem Schirm. Und dann ist es doch umso besser, wenn man sich mal im Rahmen eines solch so tollen Events mal mit dem Werk eines solchen Kameramanns vertraut macht. Und dieser Kameramann, der ist quasi ja Hans Dampf in allen Gassen, denn er ist sehr breit aufgestellt. Das werdet ihr gleich feststellen, wenn wir hier so ein bisschen in die Details gehen, was er alles schon gemacht hat. Und das Highlight war seine Oscar-Nominierung. Er war schon bei all den anderen Top ja, Regisseuren, Akteuren und natürlich auch Kameraleuten in Los Angeles und war nominiert eben für den Oscar für die beste Kamera. Und was daraus geworden ist, das erfahrt ihr, wenn ihr hier dran bleibt. Die nächsten 2 Stunden geht es rund um den Marburger Kamerapreis und das ausführliche, exklusive Interview, das ich führen durfte mit Florian Hoffmeister.

Ihr hört Big Stars auf Radio Rüsselsheim mit der Alex und unserem Thema heute, dem Marburger Kamerapreis und dessen Preisträger in diesem Jahr, das ist Florian Hoffmeister. Und natürlich muss ich euch ein bisschen was zu dem Menschen erzählen, bevor wir uns dann ein bisschen eingehender mit seinem Werk beschäftigen und ich natürlich euch ein bisschen teilhaben lasse an dem Interview, das ich mit ihm geführt habe. Er ist natürlich ausgezeichnet worden und das ist ein Gremium, das sich dann immer zusammensetzt und da sind auch alte Preisträger, also die den Marburger Kamerapreis bereits innehaben, mit dabei und die wissen also alle, wovon sie da sprechen und sie haben sich Florian Hoffmeister da herausgesucht, weil er durch eine bestimmte Kameraarbeit hervorsticht und sein Credo ist es eigentlich, die Kamera unsichtbar zu machen. Und, sie ist recht bewegungsarm bzw. gleicht sich an die Bewegungen der Protagonisten meistens an und setzt sich nur in Bewegung, wenn diese sich auch in Bewegung setzen. Also so in etwa kann man sich das vorstellen. Aber schauen wir doch erst einmal ein bisschen auf seine Vita und so ein bisschen wenigstens so ein kleiner Abriss, wer er ist, woher er kommt und dann stellen wir fest, dass er 1970 geboren wurde und im Netz ist tatsächlich eigentlich kein genaues Datum zu finden. Irgendwo heißt es mal 1.1., da war ich ein bisschen argwöhnisch, weil das meistens sowas wie ein Versicherungsdatum ist. Wenn man nicht weiß, was für ein genaues Datum man hat, dann sagt man, das ist der 1.1. So ähnlich war es, aber tatsächlich ist er im Januar geboren. Das habe ich dann im Interview herausgefunden, das ist aber der 7. Januar. Also, zwar kein Geheimnis, aber auch nicht im Netz festgehalten. Das Netz weiß halt doch nicht alles. So, und er ist in Braunschweig geboren und hat dann erst einmal durch diverse Praktika Erfahrung als Beleuchter gesammelt. Das ist so ein bisschen auch familiär bedingt gewesen und hat sich dann in so einem Kameraverleih so ein bisschen Erfahrung drauf geschafft und auch als Material- und Kameraassistent und ist dann aber später oder hat seine Ausbildung dann in Berlin an der Filmhochschule dort gemacht und das erzählt er aber gleich im Interview nochmal selber genauer, wie das da war. Da war es nämlich gar nicht erstmal auf ein bestimmtes Fach festgelegt und hat dann auch einen Kurzfilm gemacht dort und ist daraus auch schon für einen Preis nominiert wurde, hat dann einen Abschlussfilm auch noch gemacht, Paul is Dead heißt der. Da ist aber noch eine ganze Menge passiert während der Ausbildung. Auch da kommen wir exemplarisch nochmal gleich drauf zu sprechen. Er hat ein ganz buntes Filmwerk, das sind auch nicht nur Filme, das sind auch, er hat auch Ausflüge in zum Fernsehen gemacht, also hat auch mal Tatort gemacht zum Beispiel. Er ist aber auch bei den Serien zu Hause und was ich zufällig selber kürzlich gesehen habe, ist die aktuelle oder die zuletzt letzte Staffel von True Detective mit Jodie Foster in der Hauptrolle, kann ich nur empfehlen, ist wirklich sehr gut anzuschauen und da hat er, wie gesagt, die Kamera geführt, war auch eine sehr besondere Erfahrung, da sie auf Island gedreht hatten und zwar während der dunklen Periode, da ist es ja mehrere Monate Nacht und während dieser Zeit, das ist natürlich auch eine besondere Atmosphäre, da haben sie vor Ort in den doch sehr kalten Verhältnissen gedreht. Zuletzt, ich glaube, der letzte große Film, mit dem er in Erscheinung getreten ist, war das Remake von The Roses, also der damals hieß der Rosenkrieg, im Deutschen hieß jetzt die aktuelle Version die Rosenschlacht, glaube ich. Es war damals, falls ihr euch erinnert, mit Kathleen Turner und Michael Douglas in den Hauptrollen und jetzt ist es mit Benedict Cumberbatch und Olivia Colman. Genau so. Ja, was hat er sonst noch gemacht? Er war, wie gesagt, sehr, sehr unterschiedliche Dinge. Er hat A Quiet Passion gedreht, also beziehungsweise dort die Kamera gemacht, war für die Kamera verantwortlich.
hat aber auch so Filme wie Mordecai gemacht, was ja eher im Comedy-Fach ist. Ein Film mit Johnny Depp, was auch eine Erfahrung für sich war, wie er so ein bisschen ausgeführt hat in einem Werkstattgespräch. Dann hat er natürlich Tar gemacht. Tar ist der Film, der ihm die Oscar-Nominierung eingebracht hat und für den er auch, glaube ich, am meisten gelobt wird. Dann, was kann man noch herausgreifen? Great Expectations, also große Erwartungen von Charles Dickens. Da gab es eine kleine Miniserie, also kein Film, sondern eine Miniserie, waren nur 3 Folgen. Dann hat er aber auch so Sachen gemacht wie Johnny English zum Beispiel. Oder tatsächlich auch einen Polizeiruf. Und aber auch mit Antonia Bird in UK gedreht. Das hat ihn auch geprägt. Und hat auch, ich glaube, ich lasse es erstmal dabei bewenden, denn wir werden noch viel erfahren, auch nicht nur durch das Interview, sondern ich werde euch auch so ein bisschen zusammenfassen, diese Werkstattgespräche, die während der Tage dieses Marburger Events stattgefunden haben. Werde euch daraus ein bisschen zusammenfassend berichten. Der Marburger Kamerapreis geht ja mit diesen Kameragesprächen einher. Das macht ihn ja so besonders. Also am Ende weiß der Preisträger immer, was er getan hat und dass er sich den Preis redlich verdient hat, denn die Tage sind für ihn prall gefüllt. Er ist dann mit Studenten zum Beispiel im Gespräch, innerhalb eines Seminars, glaube ich, und dann hat er natürlich Pressetermine. Er trägt sich im Goldenen Buch der Stadt ein, also trifft dann auch auf den Bürgermeister. Und dann hat er diese ganzen Werkstattgespräche, wo er dann auch stundenlang mit Fragen und bombardiert wird, dem er natürlich dann auch eloquente Antworten finden soll. Also es, bis er dann den Preis in Händen hält, dann weiß er wirklich, dass er sich den auch verdient hat und dann zögert auch keiner mehr, den wirklich entgegenzunehmen. Dann hat er nämlich auch ein richtiges Recht darauf, nicht nur, weil er sowieso schon die Kameraarbeit geleistet hat. Die Musik habe ich auch heute entsprechend ausgewählt, hauptsächlich aus 3 Werken, wo er für die Kamera verantwortlich war. Einfach nur, weil es musikalisch am meisten hergibt, habe ich mir hier Mordecai rausgegriffen, True Detective und dann auch ein bisschen was von The Roses, das meiste ist aber aus True Detective. Das sind ja auch eine ganze Menge Folgen und da haben wir dann auch sehr unterschiedliche und schöne Versionen, unter anderem zum Beispiel auch von Billie Eilish. Ich glaube, mit der machen wir jetzt vielleicht dann einfach auch mal weiter, wenn ich sie jetzt hier. Das ist quasi so das Theme von True Detective. Night Country heißt der Untertitel passenderweise. Billie.

0: So, das war's jetzt, aber das endgültige Ende von Bury a Friend von Billie Eilish. Wir sind jetzt zurück und steigen jetzt auch in das Interview ein mit Florian Hoffmeister, das ich mit ihm führen durfte innerhalb der Marburger Kammergespräche und der Vergabe des Marburger Kammerpreises. Natürlich wollen wir wissen, was es mit seiner besonderen Kammerarbeit auf sich hat. Und deswegen habe ich ihn natürlich dazu gefragt, zu der besonderen Art und Weise der Kammerbewegung, die ihn auszeichnet.
1: Um jetzt mal auf das Sujet zu kommen, es geht ja um die Kammerarbeit und es wird sehr herausgestellt und es wird auch betont, dass es ihr Credo ist, dass es die Bewegung der Kamera, um die sich quasi ein wenig oder oft meistens analog zu den Personen verhält. Man könnte sagen, wie ein Spiegel oder ein Schatten der Personen und ganz offensichtlich nicht inszenierend. Oft wird die Kamera ja selbst auch als Kunstobjekt benutzt und Sie arbeiten eher kraftvoll durch Reduktion, kann man das?
0: Genau, dazu hatte ich ihn gefragt und ich hatte schon im Kopf, ich vermeide es eigentlich immer, Ja-Nein-Fragen zu stellen. Das sollte man auch nicht tun. Und natürlich, ich hatte es kaum gedacht, hat es dann auch so beantwortet, mit Ja. Und hat dann aber erstmal gelacht und dann hat es natürlich weiter.

0: was zu transportieren und nicht notwendigerweise sofort zu kommentieren. Es gibt bestimmte Situationen, da muss man auch kommentieren oder will ich das auch, aber grundsätzlich geht es erstmal nur um Transport. Und ich meine das jetzt nicht im Sinne von Abbildung nur. Natürlich, wenn man etwas transportiert, dann wird das automatisch natürlich auf eine Art und Weise auch transformiert. Aber es geht darum, erstmal den Emotionen Raum zu geben und diese zu transportieren und nicht notwendigerweise sie sofort zu verstärken oder zu versuchen, eine Emotion nur durch das Bild zu generieren. Man muss erstmal gucken, was ist da, und das wird dann eben durch einen transformativen Transport dem Publikum zugänglich gemacht. Und der Kommentar kommt dann erst später.
1: Ja, das klingt jetzt vielleicht schon etwas technisch, aber sobald man sich ein bisschen damit beschäftigt, wird auch sehr schnell klar, wie eng eigentlich Regisseur und Kameramann zusammenarbeiten müssen, um eigentlich auch ein gemeinsames Verständnis von dem zu bekommen, was sie da abbilden möchten, was sie erzählen möchten und was durch das Bild transportiert werden soll. Und genau darum geht es eben. Und Florian Hoffmeister ist eben daran gelegen, nicht unbedingt die ganzen Möglichkeiten der Kamera sichtbar zu machen, sondern das, was vor der Kamera sich abspielt, einfach zu unterstützen. Und da habe ich jetzt nochmal kurz nachgefragt, wie er das macht. Und da hat er nochmal hier schön geantwortet.
0: Ja, zum Beispiel, indem man sich bewusst einer Figur nähert, also das ist so, indem die Kamera praktisch während einer Performance an die Person nah ranfährt. Das ist zum Beispiel ein ganz klarer Kommentar. Das ist auch etwas, was ich gerne mag, also wo man dann anfängt, den Blick des Zuschauers noch länger zu lenken, oder indem man ihm auch dem Zuschauer was vorenthält. Ich meine, zum Beispiel in entscheidenden Situationen vielleicht jemanden, der einen traurigen Moment hat, nur von hinten sieht und dadurch den Zuschauer eher zum Nachdenken anregt oder dort dem Zuschauer die Gelegenheit gibt, dort etwas hinein zu interpretieren. Das sind so Kommentarfunktionen, oder indem man sich entscheidet, in der Szene ganz Leute in Dunkelheit verschwinden zu lassen, oder vielleicht auch jemand steht im Dunkeln und ein Scheinwerfer wie vom Auto wischt über das Gesicht, und dadurch kriegt man ganz plötzlich etwas mit, was vorher im Dunkeln lag. Das sind so, würde ich sagen, die Stilmittel, mit denen die Kamera auf subtile Art und Weise dann Emotionen kommentiert oder verstärkt.
1: Und dann habe ich ihn im Folgenden mal nach den anderen Filmdepartments gefragt, denn es kam da schon zum Vorschein, dass er eigentlich gar nicht so unbedingt nur auf die Kamera festgelegt war.
2: Das ist ein ganz gutes Stichwort mit Beleuchtung. Klar geht das auch mit der Kamera einher, aber mir ist auch aufgefallen, jetzt schon beim ersten Werkstattgespräch, dass Sie auch großes Interesse für die anderen Departments bei dem Film haben. Und Sie haben ja selbst auch Ausflüge mit Abstand ins Regiefach genommen. Was war denn da der Anreiz? Wollten Sie sich erstmal austesten, wo Sie sich zu Hause fühlen, oder war es generell das Interesse, alles kennenzulernen und auch Einfluss nehmen zu können? Und in dem Zusammenhang wiederum, wie schwer ist es dann, sein eigentliches Fachgebiet in dem Augenblick abzugeben, also die Kamera? Und welche Erfahrungen haben Sie aus diesen Projekten mitgenommen, aus diesen Regieprojekten?
0: Das ist eigentlich ein bisschen biografisch, weil meine Ursprungsintention war gar nicht, Kameramann zu werden. Das ist im Grunde genommen eine Zufälligkeit. Ich bin auf eine Filmhochschule gegangen, die nicht grundsätzlich eine Spezialisierung vorausgesetzt hat. Also man hat sich zu der Zeit, als ich an der Deutschen Film- und Fernsehakademie in Berlin studiert habe, war das, sagen wir mal, so ein Studiengang Filme machen. Jetzt mit meinen Worten. Und erst nach dem Grundstudium kam es eigentlich zu einer Spezialisierung. Ich wollte eigentlich erstmal Filme machen, hatte aber durch so verschiedene Praktika schon so Vorwissen. Am Anfang dieses Studiums, da wurde immer rotiert. Wir wurden in so kleine Gruppen eingeteilt. Und Gruppen, 6 Leute, und jeder musste einen eigenen Kurzfilm machen und jeder musste bei den anderen auch helfen.

0: Jeder musste einmal Kamera machen, jeder musste einmal Ton machen und jeder musste einmal Brötchen schmieren, so verkürzt dargestellt. Und da ich natürlich schon so ein bisschen Vorwissen hatte, kam es denn dazu, dass ich ein bisschen häufiger die Kameraarbeit für andere übernommen habe und darin dann eine Erfüllung gefunden habe und aber auch natürlich sehr positives Feedback kam. Aber grundsätzlich wollte ich nach wie vor eigene Filme machen und dann habe ich das mit 3 Grad Kälte auch dann weiterverfolgt. Das war eigentlich als mein Abschlussfilm geplant. Ich war dann aber schon als Kameramann voll etabliert und habe das dann außerhalb der Hochschule, habe ich den Film realisiert. Die Kameraarbeit abzugeben ist überhaupt gar kein Problem. Das ist eigentlich, ich mache ja dann, wenn ich Regie führe, genau deshalb Regie, weil ich mich mit ein paar anderen Aspekten mehr beschäftigen möchte, die ansonsten in meinem Berufsalltag als Kameramann, den ich zwar ausgesetzt bin, also die Schauspielarbeit, ne, da bin ich Zeuge und anwesend, aber die aktiv zu betreiben, ist ja nochmal was anderes in der Regiearbeit. Und da möchte ich mich dann auch drauf konzentrieren. Und ich möchte dann aber auch, es ist auch ein Privileg, anders kreative Duo, was es beim Film ja gibt und was Film, glaube ich, auch so einzig macht als Kunstform, dass es eben am Ende zwei Leute sind, die sozusagen das Herz des Films erstmal formen. Ein drittes Gewerk wird ja sträflich übersehen, das sind eigentlich die Film-Cutter, die eigentlich dann den Film wirklich eigentlich endgestalten. Aber das ist, es ist eben sehr eine Kunstform, die diese Zusammenarbeit als Grundlage hat. Und in diese Zusammenarbeit zwischen Kamera und Regie aus der anderen Seite auch zu sehen, macht arm Spaß. Ja, da muss ich mich mal nicht um die Kamera kümmern. Also im Sinne von, dass ich die organisieren muss, sondern ich kann als Regisseur nur gestalterisch denken und muss mich nicht mit dem 1x1 da beschäftigen. Und wenn man natürlich, ich habe auch als Kameramann davor sehr extrem von profitiert, also wenn ich als Kameramann arbeite, dann respektiere ich natürlich den Prozess, den der Regisseur durchmacht, total. Also ich mische mich da auch nicht ein. Es gibt bestimmte Sachen, es gibt Endentscheidungen. Am Ende ist eine bestimmte Form der Ästhetik ist einfach Geschmack und da lässt sich bekanntlich nicht drüber streiten. Und am Ende gibt es eben einen Filmregisseur und oder eine Regisseurin und da gibt es bestimmte Sachen, das müssen der oder die dann einfach entscheiden und da kann ich nur helfen. Da würde ich auch nicht eingreifen. Aber es ist natürlich für einen Regisseur, eine Regisseurin ein sehr schönes Gefühl zu wissen, dass der engste Partner in der Zusammenarbeit auch weiß um die emotionalen auf und also auf diese, das ist ja wie so ein Rollercoaster. Stanley Kubrick hat mal gesagt, dass ein Film zu machen wäre wie Dostojewskis Krieg und Frieden in einer Achterbahn zu versuchen zu schreiben. Also das ist ja eine große Anzahl von Menschen kommen zusammen unter großem Zeitdruck etwas zu erzeugen und dann zu wissen, dass derjenige, mit dem man zusammenarbeitet, also der Kameramann in meinem Fall jetzt da, der ich denn da bin, das weiß, wie anstrengend das ist natürlich toll. Und das war auch, als ich nach Großbritannien gegangen bin, eigentlich immer hatte ich das Gefühl, auch so ein Wettbewerbsvorteil zu anderen Kameraleuten, dass ich eben schon ein Gefühl dafür habe und weiß, was der andere, der Regisseur, die Regisseurin auch so ein bisschen durchmacht.
1: Ja, da bekommt man jetzt mal so ein Gefühl dafür, vielleicht für die Leute, die denen nicht bewusst ist oder die sich damit noch nicht so beschäftigt haben, wie komplex so eine Entstehung eines Films ist. Wie sehr einer vom anderen abhängt und wie sehr alles insgesamt davon abhängt, wie gut man sich versteht und deswegen umso besser natürlich zusammenarbeiten kann. Deswegen dieses Beispiel mit der Achterbahn, in dem man versucht, Krieg und Frieden zu schreiben. Also finde ich eigentlich ein sehr herrliches Bild dafür. So, dann habe ich natürlich nochmal nachgefragt, was der Punkt anging, die Kamera abzugeben und vielleicht eben das ja anscheinend auch viel.
2: Wie ist das eigentlich, wenn der Regisseur Florian Hofmeister am Werk ist, der hat ja trotzdem bestimmte Bilder dann im Kopf und ich wundere mich, dass sie das dann so gut abgeben können und oder auch darauf vertrauen und sich gar nicht großartig einmischen wollen. Also möchten Sie die Bilder also nicht unbedingt umgesetzt wissen, sondern vertrauen Sie darauf, dass was der Kamera macht, oder wie weit spricht man sich da ab?
0: Nee, das ist ja immer ein Zwischenspiel zwischen Kameramann, zwischen Kamera und Regie. Ich sag's immer genderneutral. Zwischen Kamera und Regie ist es ja immer ein Spiel. Natürlich ist der, es gibt verschiedene Regisseure, ne, und Regisseurinnen. Es gibt natürlich diejenigen, die wirklich sehr vom Wort kommen. Häufig in Deutschland gibt es ja die Tradition des Autorenfilms, wo die Filmemacher eben auch die Drehbücher geschrieben haben. Und vielleicht hat man mit jemandem zu tun, der nicht so bildgewandt ist, und dann ist bringt der die Kamera sozusagen, der Kameramann oder die Kamerafrau bringen dann die Bildsprache mit dazu. Aber es gibt auch das Umgekehrte, und das ist gerade im englischsprachigen Bereich ganz häufig, dort wird eigentlich traditionell gesehen, dass der Regisseur erstmal die Einstellung festlegt. Natürlich ist in meiner Arbeit als Regisseur das so, dass ich auch natürlich ganz klare Bilder im Kopf habe, die ich versuche umzusetzen. Aber es passiert eben etwas zwischen Regisseur und Kamera in diesem kreativen Austausch. Das ist ein Geben und Nehmen. Egal wie stark der eine oder die andere sozusagen das Bild festlegt, ist es immer dann ab dem Punkt eine Zusammenarbeit. Und ich fand das immer sehr schön zu sehen, wie jemand etwas nimmt, ja, das ich vielleicht manchmal auch ein bisschen anders machen würde, aber der gibt ja dann in dem Moment was Persönliches dazu und macht es dementsprechend reichhaltiger. Und das, ja, das ist, es ist schwer, das zu vermitteln. Das ist eine sehr wirklich besondere Zusammenarbeit zwischen Regie und Kamera.
1: So, jetzt machen wir mal einen kurzen Cut, dass wir ein bisschen Musik wieder reinspielen, bevor es dann mit einem anderen Thema in diesem Interview weitergeht.

0: Ihr hört Big Stars auf Radio Rüsselsheim mit der Alex und wir sind mitten in dem Interview, das ich mit Florian Hoffmeister, dem 25. Preisträger des Marburger Kamerapreises, geführt habe und wechsle jetzt ein bisschen das Thema und frage ihn ein bisschen zum Einsatz von KI oder seiner Erfahrung, nicht nur seine Erfahrung, sondern seine Einstellung dazu. Ist ein bisschen komplexere Fragestellung, deswegen kriegt er die natürlich mit dazu.
1: Sie haben ja auch gesagt, also dass Sie zunächst als Beleuchtungsmeister gearbeitet hatten und dass Sie sich gefühlt zwischen zwei Welten bewegt haben. Realität, Sie sind ja schon auf den Schneideraum eingegangen, die Realität und der im Schneideraum, wo sie oft halt sehr lange gesessen haben bis in die Morgenstunden und über den Einsatz oder das Weglassen eines bestimmten Frames diskutiert haben. Und dann haben sie gesagt, dass sie aus dieser Zeit, aus dieser hingebungsvollen Arbeit damals immer noch Inspiration ziehen. Jetzt haben sie wiederum gestern gesagt, dass die Arbeitsweise mit der KI jetzt Einzug hält und so weiter und dass dieser ganze kreative Prozess jetzt oft in so ein paar Sekunden zusammengefasst wird und ist natürlich ein Gewinn und Verlust gleichermaßen mit diesen Möglichkeiten. Aber wie bewahrt man sich dann diese Inspiration von damals im Umgang mit der KI jetzt?
2: Also ich bin praktisch gesehen, habe ich jetzt gedreht über mehrere Monate. Das ist ja eine sehr junge Entwicklung, sagen wir mal anderthalb Jahre, die es das jetzt so im öffentlichen Bewusstsein gibt. Das heißt, meine persönliche Erfahrung mit KI ist natürlich momentan noch auf ChatGPT beschränkt und mehr so auf, ich benutze das wahrscheinlich genauso wie jeder andere, was gerade benutzt. Aber es gibt ja dieses Programm Midjourney, wo man Bilder generieren konnte, bevor ChatGPT das konnte. Da habe ich ein bisschen mit experimentiert und es hat mich überhaupt nicht interessiert. Weil was für mich schwierig war bisher, ist, dass man, so wie ich das da gesehen habe, dass dieses Prompten natürlich, dass man eigentlich immer wieder von vorne anfangen muss. Man kann sozusagen, meine Arbeit ist ja ein Bild erstmal zu beginnen, dann wird die Kamera erstmal hingestellt, dann fängt man an, das Licht zu gestalten und dann gibt es immer ganz kleine, feinste Veränderungen, die man vornimmt, bis es dann zum eigentlichen Drehen dieser Einstellung kommt. Und die sind manchmal ganz subtil und finden manchmal bis kurz vor Ende statt. Also der Schauspieler steht da schon und dann sage ich noch, ach, mach da hinten das Licht noch ein bisschen weniger. Und bei diesem Prompten gibt man ja letztlich eine Aufgabe und wird dann mit dem Resultat konfrontiert. Und dieser Prozess, findet dann eigentlich nicht mehr statt. Da müsste ja wir überlegen, okay, hat jetzt nicht funktioniert, dann muss ich den Prompt nochmal umschreiben. Und dementsprechend habe ich das denn aufgegeben. Ich habe mich nicht mehr damit auseinandergesetzt, habe mich einfach nicht interessiert. Aber es wird so sein, dass in dem industriellen Bereich der Filmwirtschaft werden diese Mechanismen Einzug erhalten. Einfach weil sie gerade in der Postproduktion wird es mit Sicherheit sein, bei Special Effects, aber auch in anderen Bereichen. Und ich bin mir noch nicht ganz so sicher, ob diese Verkürzung dieses Prozesses ist aus meiner Sicht ein Verlust. Weil das ist eigentlich das, was das für mich macht. Privat ist es sowieso so, dass es mich interessiert. Also man kann sich das vielleicht vorstellen als nicht Filmerfahrener. Stellen Sie sich vor, Sie gehen morgens aus dem Haus, Sie laufen die Straße runter, Sie gucken nach links und da geht die Sonne auf. Man sagt so, oh, das ist aber schön. Und dieses Gefühl, also da gibt es ein sehr schönes Buch von einem deutschen Soziologen, Hartmut Rosa heißt der, glaube ich, das heißt Resonanz. Der hat sich damit nur mit diesem Gefühl auseinandergesetzt. Das hat ja jeder Mensch. Und ein Teil dieses, dass das passiert, ist, dass es unerwartet kommt. Und in diesem Buch argumentiert, wenn ich mich richtig erinnere, der Rosa, dass sozusagen das Internet das im Grunde genommen zerstört, weil man anfängt, wenn man sich in den digitalen Raum bewegt, nach diesem Gefühl eigentlich zu suchen. Aber es ist eben nicht das Unerwartete. Das heißt, wenn ich bei Instagram sitze und da die ganze Zeit scrolle, ist es dasselbe, aber es wird sich nie einstellen, weil es braucht eine Form von Unerwartung. Und so ist meine Kameraarbeit auch. Ich weiß natürlich, was ich will. Und ich habe mir bestimmte Grenzen gesetzt und mich vorbereitet. Und dann steht die Kamera aber irgendwann. Und dann gibt es immer irgendwann diesen Moment, dass man sagt, ach, das ist aber schön. Und den könnte jeder haben. Also jeder Mensch, das ist, ich habe einfach nur diesen Beruf gewählt, in dem ich das sehr brauche, aber es ist nichts Außergewöhnliches. Und ich glaube, dass in allen Medien und Künsten dieses Gefühl eigentlich der Motor ist. Und wenn wir das jetzt ersetzen, dass ich sozusagen jemandem erzähle, dem Prompt, ich möchte dieses Gefühl haben, das wird nicht funktionieren. Also wie dieses Tool AI da unsere KI, unsere Arbeit beeinflusst, sehe ich momentan noch mit großer Skepsis. Ja. Weil es gibt natürlich, um praktisch zu sprechen, gibt es ja den Bereich der Vorbereitung eines Films, da werden ja häufig, das kennt vielleicht auch der ein oder andere Hörer, das sogenannte Storyboard, das sind so kleine Zeichnungen, die angefertigt werden, wo man bei komplizierten Sequenzen schon mal so vorher das zeichnen lässt, so bei Actionfilmen ist das ganz ausgeprägt. Und wenn man das jetzt sich überlegt, dass die KI kann das natürlich jetzt viel schneller, viel einfacher und dann vielleicht auch an einem Grad, dass es nicht mehr kleine schwarz-weiße Strichzeichnungen sind, sondern schon fertige Visualisierungen, wo man vielleicht den Schauspieler auf einmal schon sieht und schon das Licht darin sieht. Und dann sind wir als Kameraleute natürlich auf einmal in der Position, dass uns jemand diesen Zettel in die Hand drückt und sagt, nun, jetzt mach das mal einfach so. Genau so habe ich es schon jetzt gesehen und so möchte ich das jetzt wieder haben. Ja. Und das ist natürlich nicht die Arbeit, die mich interessiert. Also wir werden
1: sehen. Ja, ich denke auch, das ist ist natürlich ganz vielschichtig, aber das stoppt ja auch so ein bisschen den kreativen Prozess. Wenn man schon was vorgegeben bekommt, ist es ja vielleicht doch ein bisschen anders als das, was man sich gedacht hat, aber dann hat man dieses Bild vor sich und davon wieder wegzukommen, stelle ich mir schwierig vor.
2: Genau, es geht ja beim Filmemachen eigentlich immer auch um eine Form von Entdecken und eine Lust an Entdeckung und einen Zufall auch, den man eigentlich versucht, man so ein bisschen, als ob man hinter so einem Schmetterling herläuft und den versucht zu fangen. Und das wird jetzt zumindest durch diese Tools eventuell eingeschränkt und dann würde auch was verloren gehen. Aber im Grunde genommen ist es ja eine gesellschaftliche Umwälzung, die so fundamental ist, wenn sie sich weiter so fortsetzt. Da ist es wäre ein merkwürdiges Privileg, wenn die Filmwirtschaft sich da dem entziehen würde. Ja. Aber ich sehe das ganz deutlich, das Prozess. Kommunikation und Prozess sind ja Sachen, die das ist die Grundlage von Kreativität und diese beiden Sachen werden natürlich durch diese digitale Welt stark verändert für alle.
0: Ja, so ist es und so wird es sein, aber wie Florian Hoffmeister das schon selber herausgearbeitet hat und sehr klar sieht, ist es dieser unerwartete Moment, den die KI zum jetzigen Zeitpunkt nicht abbilden kann und den wir aber brauchen und dass auch diese Arbeit eben ausmacht. Das ist der Reiz dabei, wenn natürlich alles vorhersehbar ist und dann kann man natürlich die KI schicken, aber dann ist es auch irgendwo langweilig und ich glaube, das hat man hier und da schon auch festgestellt. Wir machen nochmal eine musikalische Pause, bevor wir dann den Rest des Interviews hören.

0: Ihr hört Big Stars auf Radio Rüsselsheim mit der Alex und unserem Interview mit dem diesjährigen Preisträger des Marburger Kamerapreises, der Jubilant, das ist ja der 25. Preis, ist Florian Hofmeister. Und ich habe jetzt an dieser Stelle gefragt, was denn die Motivation ist für ihn, ein bestimmtes Projekt anzunehmen. Denn da es so unterschiedlich ist, ist es ja interessant zu wissen, was ihn dazu treibt, das eine Projekt anzunehmen, das andere vielleicht nicht oder überhaupt und generell.
1: Aber mal wieder weg von der KI, nochmal hin zu den unterschiedlichen Projekten, die Sie schon gemacht haben. Überhaupt sind Sie, wie gesagt, sehr unterschiedlich, auch sowohl, sagen wir mal, im Anspruch als auch in der Machart bis oder der Form, bis zu hin eben zu einer Funktion bei eben jenem Filmprojekt, was bei mir die Frage aufwirft, was denn letztendlich ausschlaggebend ist, für Sie ein Projekt anzunehmen.
2: Also zum einen der Stand meines Bankkontos, ne? Wir sind ja Freiberufler und selbstständig, das heißt selbst und ständig, und da muss man, sagen wir mal, meine Karriere ist sicherlich davon geprägt, nicht nur das, von dem, was ich gemacht habe, sondern auch von dem, was ich nicht gemacht habe. Also es gibt natürlich Projekte, die einem angeboten werden, die ich jetzt aus künstlerischen Gründen nicht machen kann und will, und dann ist es wichtig, dass ich sozusagen irgendwie so ein, das mir auch leisten kann, ne? Dann zu warten auf ein anderes Projekt. Also wenn ich ein Film angeboten bekomme, dann gucke ich erstmal, ob ich, dann kriege ich ein Drehbuch geschickt, das lese ich dann. Und wenn ich das irgendwie mit mir resoniert, dann denke ich, ja, okay, das ist interessant. Und dann gibt es natürlich so Sachen wie, wo das stattfindet. Das, und welche Leute involviert sind. Also was sind die kreativen Partner? Ich habe auch Komödien gemacht. Die sind für Kameraleute aus der Sicht meiner Berufssparte sind die nicht so interessant. Also die Komödie hat eigentlich immer so ein bisschen den Ruf, weil sie erstmal vermeintlich nicht visuell ist. Ne? Ich habe es immer als eigentümlich empfunden, dass wir das irgendwie cool finden, wenn Leute mit Pistolen auf andere schießen und es blutig wird. Aber wenn Leute zum Lachen gebracht werden, dann das ist so in einem Kreise der Kameraleute nicht so so ein Projekt, wo man sagen will, ich will unbedingt mal einen Johnny English machen oder ich will. Aber ich fand Komödie, ich hatte Kinder gehabt und habe die natürlich noch, aber die waren damals klein. Und ich finde es einfach wahnsinnig schön, dass, wenn man Leute zum Lachen bringt, natürlich. Und das Interessante aber gestalterisch an der Komödie ist, dass dies also ist im Grunde genommen dieselbe Seite, also wenn man es ist vergleichbar mit einem Thriller. Also weil bei Komödie geht es immer um Timing, und im Grunde genommen ist es eine sehr eine Arbeit, in der die Kamera unglaublich genaues Timing haben muss. Nur sie darf halt nicht auffallen. Und ja, so habe ich es ausgewählt. Also guter Stoff, gute Leute und ein guter Ort. Also True Detective war ich 8 Monate auf Island, da wollte ich immer mal hin. Das war dann natürlich ein verlockendes Angebot.
0: Ja, bis er dann festgestellt hat, auf der ersten Drehbuchseite, dass das letzte Mal die Sonne unterging und dann eben monatelang nicht mehr aufgehen soll. Das heißt, alles komplett im Dunkeln spielen würde und alles komplett eingeleuchtet werden müsste. Ein bisschen anders, als er sich das vielleicht vorgestellt hat, aber natürlich eine prägende Erfahrung. Was ich ihn jetzt gefragt habe, ist aber nicht zu True Detective, sondern natürlich zu seiner Oscar-Nominierung.
1: Jetzt haben Sie einen Film geschaffen, mit dem Sie dann eigentlich auch den bisherigen Höhepunkt beschritten haben und auch, glaube ich, die größte positive Resonanz daraus gezogen haben, und waren am 2023 an dem Punkt, wo sich jeder hinwünscht. Nämlich haben Sie eine Oscar-Nominierung bekommen, ja, und waren dann vor Ort mit all den anderen Nominierten und im Kreise dieser. Was hätten Sie denn gesagt, wenn Sie den Oscar entgegengenommen hätten?
2: Oh, Ich muss sagen, also das ist schon natürlich eine sehr aufregende Erfahrung. Also erstmal, wenn man nominiert wird, das war schon toll. Ich habe zu der Zeit gedreht. Das heißt, ich bin da wirklich an einem Freitagabend ins Flugzeug gestiegen, dorthin geflogen, bin da ausgespuckt worden, bin auf diese Veranstaltung gegangen und bin direkt am nachts noch wieder zurückgeflogen. Das hat sozusagen den Eindruck vielleicht ein bisschen verzerrt. Also es hat schon was Surreales gehabt. Ich war mir ziemlich sicher, dass ich den nicht bekommen würde, weil dazu ist der Film einfach, man muss auch verstehen, die Außensicht ist ja sozusagen die dieses Glamours. Die Innensicht ist natürlich, dass das auch eine Marketingveranstaltung ist, die für die Filmstudios wahnsinnig wichtig ist, und da werden richtige Kampagnen gemacht, also wie so eine Präsidentschaftskampagne, die über Monate gehen für die Schauspieler. Also der Todd Field, der Regisseur, mit dem ich diesen Film gemacht hatte, wir haben damals im August, glaube ich, in Venedig, hat Cate Blanchett gewonnen. Das heißt, dann war eigentlich klar, dass dieser Film Chancen hat. Und der hat, glaube ich, von August bis März 7 Tage die Woche sich mit dieser Oscar-Kampagne beschäftigt. Also Radio-Interviews, alles Mögliche. Und mir war aus dieser Sicht eigentlich klar, dass ich da nicht auf die Bühne gehen würde. Ziemlich. Deshalb habe ich mich geweigert, inhaltlich mir zu überlegen, was ich sage. Also ich wollte das ganz dem Moment überlassen. Ich bin froh, dass ich nicht hochgekommen, dass ich den nicht bekommen habe, weil es wäre eine totale Katastrophe gewesen, weil ich mittlerweile weiß, dass man dann, dass in dem Moment, wo man diese Stufen hochläuft, dass dann natürlich das Gehirn ausgeht. Ja. Also ich hätte natürlich eine schöne Dankesrede gehalten, aber ich würde gerne nochmal hin, ganz ehrlich, weil jetzt weiß ich ein bisschen, was für ein Event das ist, und dann wäre ich nicht ganz so aufgeregt, dann könnte ich es ein bisschen mehr genießen. So muss ich sagen, ist es so ein bisschen, dass ich mich nur bruchstückweise an den eigentlichen Abend erinnern kann.
1: Ja, schade, dann brauche ich auch gar nicht nach Austausch mit Kollegen fragen, wenn sie so unter Zeitdruck waren, haben sie die Gelegenheit wahrscheinlich gar nicht gehabt, vor Ort Kontakte auszuschöpfen, zu knüpfen, irgendwas in der Richtung.
2: Nee, das muss man auch sagen, also wenn jetzt hier jemand hört, der irgendwann mal in seinem Leben dort auch hinfahren würde, dann würde ich immer empfehlen, Zeit mitbringen. Und das Interessante an der ganzen Veranstaltung ist eigentlich nicht diese Verleihung an sich, sondern in den Tagen zuvor findet sozusagen in Los Angeles, finden immer so Dinner statt und Essen. Und da trifft man dann wirklich die Leute, die sich auch mit der Arbeit auseinandergesetzt haben und die sagen, Mensch, das ist was für ein toller Film. Ich habe natürlich einen getroffen, das ist der Edward Berger, der ja dann auch gewonnen hat mit All Quiet on the Western Front. Und mit dem verbindet mich seit über 30 Jahren eine Freundschaft. Also wir sind beide aus Niedersachsen, er kommt aus Wolfsburg, ich aus Braunschweig. Und wir sind uns immer mal wieder begegnet auf diesem langen Weg. Und es war eigentlich auf eine Art und Weise ein Wink des Schicksals, dass wir nun beide ausgerechnet im selben Jahr dastehen. Und das hat mich wahnsinnig gefreut, dass er gewonnen hat. Und er hat auch in seiner Dankesrede wahnsinnig schön ja gesagt, darauf Bezug genommen und gesagt, wie verrückt das ist, dass wir nun beide hier, die beiden Niedersachsen, in L.A. zur selben Zeit sind. Und das war ein ganz schöner Moment.
0: Ja, irgendwie schön, dass es dann doch zwei Kameramänner aus Niedersachsen in L.A. bei den Oscars quasi unter sich ausgefochten haben und oder es beide zumindest in die Schlussrunde, also bei den Nominierten eben waren, dorthin geschafft haben. Jetzt mache ich doch nochmal einen kurzen musikalischen Break, bevor ich dann zur letzten Frage komme, um die Spannung hier noch ein bisschen zu halten.

0: Ihr hört Big Stars auf Radio Rüsselsheim mit der Alex und unserem exklusiven Interview mit Florian Hoffmeister. Wir sind jetzt schon gegen Ende angekommen und diese eine Frage muss ich eben unbedingt noch stellen. Da die Zeit ein bisschen knapp wurde, muss ich die auch ein bisschen skippen. Ich hätte ihn gerne noch ein bisschen was anderes noch gefragt. Klar möchte man immer wissen, was so ein Kameramann gerne noch auf dem Plan hat. Aber manchmal ist es ja auch nicht so, dass es einfach eine große Wunschliste gibt, sondern dass sich vieles auch einfach ergibt. Von daher traue ich der Frage jetzt mal nicht so allzu lang hinterher. Aber das hier habe ich ihn gefragt.
1: Mit Blick auf die Zeit müssen wir, glaube ich, ein bisschen shortcutten. Ich hätte Sie gerne noch nach Ihrer Wunschliste gefragt, was Sie vielleicht bestimmte Sachen oder was Sie gerne drehen würden, mit wem oder unter welchen Umständen. Aber ich beschränke mich mal auf diese Frage hier und gehe zurück auf Ihr erstes Jahr an der Filmhochschule, wo Sie dann kurzfristig auf Elia Kazan getroffen sind, ja. Der Ihnen den kurzen Satz mitgegeben hat, do what you want. Und jetzt stehen Sie ja voll an Studenten und die fragen Sie nach Inspiration. Was geben Sie ihnen denn weiter? Ist es der gleiche Satz oder ist es was Sie, eine eigene Erkenntnis, zu der Sie gelangt sind?
2: Nee, also ich muss sagen, also Elia Kazan ist ja in der Filmgeschichte eine umstrittene Figur, weil er sich ja in der McCarthy-Ära seinen kommunistischen Kollegen oder als Kommunisten verdächtigten Kollegen sehr rücksichtslos gegenüber verhalten hat. Aber als Regisseur und Filmemacher ist er natürlich auch ein Titan. Und ich war damals wirklich, das war eine ganz witzige Situation, weil die Filmakademie hat immer Besuch bekommen von eben berühmten Filmemachern. Und häufig, wenn man als Filmstudent lebt man ja in so einem Elfenbeinturm und in Berlin zu der Zeit noch dazu. Das heißt, häufig waren diese Veranstaltungen nicht gut besucht, weil die Hälfte der Leute noch irgendwie im Bett lagen. Und deshalb ist unser Schuldirektor damals, das war der Regisseur Reinhard Hauff, häufig verzweifelt durch die Gänge der Akademie gelaufen, hat Leute eingesammelt, um das irgendwie zu füllen. Und ich bin an dem Morgen wirklich einfach so durch den Gang gelaufen. Ich war noch im Grundstudium und ich war gar nicht berechtigt, da teilzunehmen. Der hat nur gesagt, ja, wohin gehen Sie, Hoffmeister? Jetzt ins Auto, wir fahren jetzt dahin. Und dann sind wir in diese Bücherei gefahren. Es war die Berlinale, es war die Bibliothek des, ich glaube, der Four Seasons oder sowas. Und dann saß der da und der hat gesagt, er wollte Studenten treffen. Und wir waren jetzt die Studenten, also er, Kazan kam rein. Und dann hat er das gesagt. Er hat nicht mehr zum Ausdruck gebracht, do what you want. Und ich muss sagen, jetzt mit der Frage konfrontiert, muss ich sagen, ist das eigentlich das Einzige, was man sagen kann, dass man irgendwie jemanden, ich glaube, es geht darum, retrospektiv, viele, viele Jahre später, erkennt man, dass man irgendwie doch schon eigentlich früh wusste, dass man eine Stimme hat, aber man hat sie einfach noch nicht gehört. Und je früher man anfängt, dieser Stimme zu vertrauen, desto besser wird man eigentlich vorankommen. Aber natürlich ist man erstmal umgeben von einem Haufen Leute, die sagen, ja, ist das richtig so? Dann hat man viel Zweifel im Kopf und eigentlich muss man sich nur auf das besinnen, was man selber authentisch ist. Ne? Das ist eigentlich der beste Rat. Aber ich weiß auch selber, es hat bei mir ja auch fast 30 Jahre gedauert. Also ne? Ich am Ende werde ich ja auch da sitzen wie Kazan und sagen, do what you want.
1: Sagt sich leicht dahin, es so schwer umzusetzen. Vielen Dank für das Interview, Florian Hoffmeister.
2: Vielen Dank für die Zeit und ich sage mal hier auf diesem Wege auch Dank an die Stadt Marburg und die ganzen Leute, die das hier organisiert haben. Es ist wirklich eine Ehre, diesen Preis entgegenzunehmen.
0: Ja, und das hat man später auch bei der Preisverleihung gesehen, da, wie sehr er sich auch gefreut hatte und das ist dann auch bis nach Hollywood gedrungen. Es gab dann noch eine Videogratulation beziehungsweise etwas aufgenommenes, Jodie Foster und die Regisseurin von True Detective, die haben es sich nicht nehmen lassen, Florian Hoffmeister dann auch persönlich eine Videobotschaft zu schicken. Und ihn damit auch nochmal zu ehren. Also der Marburger Kamerapreis wird gesehen und wahrgenommen und als wichtig wahrgenommen. So, das lassen wir jetzt mal so stehen und machen jetzt mal einen Cut, bevor wir dann in die Werkstattgespräche einsteigen, die es ja in der Veranstaltung dann auch noch

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Heute geht's um den Marburger Kamerapreis, der jetzt erst verliehen wurde zum 25. Mal. Es sind aber schon die 27. Bildkunstgespräche. Damit hat es damals angefangen, bis man sich überlegte, dass da unbedingt ein Preis mit einhergehen sollte. Florian Hoffmeister ist der Preisträger dieses Jahr. Und mit der Veranstaltung, die 3 Tage dauert, da sichtet man eben exemplarisch Teile seines Kamerawerks und zwischendurch werden sogenannte Werkstattgespräche geführt. Und das erste Werkstattgespräch hat sich quasi aufgehängt an dem Film The Deep Blue Sea. Das ist ein Film, der um 2010, 2011 entstanden ist, auch wenn hier irritierenderweise irgendwas von 1999 steht. Keine Ahnung, warum das damit einhergeht. Florian Hoffmeister hat bestätigt, dass es 2010, 2011 war. Und das ist mit Rachel Weisz und Tim Hiddleston in den Hauptrollen. Hiddleston in der Hauptrolle und basiert auf einem Theaterstück, das so um die 40er, 50er Jahre angesetzt ist. Und das sind eben auch diese Figuren. Es ist natürlich super fotografiert und es ist gut gespielt, aber für mich persönlich war es fast unerträglich, diese Frauenfigur zu beobachten. Wenn man natürlich auch weiß, dass Rachel Weisz eine gestandene, emanzipierte Frau ist und dann diese Frauenfigur da gezeichnet wird, die auch eine intelligente Frau ist, die sich aber völlig ihr ganzes Dasein diesem Mann verschreibt und nichts ohne ihn ist auf einmal und alles von ihm abhängig macht, bis zu einem Grad, dass es ihm sogar auf die Nerven geht dann irgendwann. Also das war für mich fast unerträglich zu sehen, jetzt vom heutigen Standpunkt aus, ein Film, der eben auch noch nicht so alt ist, aber eben etwas abbildet, was eigentlich der Vergangenheit angehört. Das nur vorausgeschickt, aber ich möchte euch gerne noch hier ein bisschen mehr über den Inhalt erstmal wissen lassen und deswegen hier nochmal in Gänze die Rezension über The Deep Blue Sea. Liebe, das ist alles, erwidert Hester Collier auf die Frage ihres Mannes, was ihr zugestoßen sei. Doch darin irrt die in ihre Ehe erstickende Gattin, die der privilegierten Sicherheit an der Seite von Sir William Collier eine Affäre gegen alle Konventionen vorzieht. Liebe ist nicht Hester zugestoßen, sondern Freddie Page, dessen Leidenschaft die Hauptfigur von Terence Davis Charakterstudie ansteckt. Für den ehemaligen Kampfpiloten Freddy verlässt Hester ihren Mann William und tauscht ihr nobles Heim gegen ein schäbiges Apartment. Dort empfängt die zerrissene Protagonistin die Zuschauer, die auch Zuhörer ihres inneren Monologs sind, mit dem Satz: Dieses Mal will ich wirklich sterben. Die Formulierung, welche die Absolutheit ihres Entschlusses versichern soll, verweist unterschwellig auf ihre Unentschiedenheit. In der Zeitbetonung der Gegenwart dieses Mal verraten sich vage frühere Selbstmordabsichten, die nicht zielgerichtet sind, sondern mehr Gedankenspiele. Der morbide Zeitvertreib einer Frau, die in bürgerlicher Prüderie ertrinkt und sich aus der Seichtheit gesellschaftlicher Konventionen in Leidenschaft flüchtet. Diese Leidenschaft gipfelt mal in harschen Wortgefechten, mal in körperlichem Lustrausch. Der Liebesstrudel, der Hester und ihren Geliebten fortreißt, ist kaum weniger schmerzhaft als die Monotonie, in der Hester zuvor lebte. Das Bild eines abgründigen Ozeans, das der Titel heraufbeschwört, wird zum Sinnbild für die sexuelle Windstille und Depression, die Hester vor der Liaison plagten. Die Gefahr geht in Terence Davis' bittersüßer Elegie davon aus, sich in Emotionen treiben zu lassen oder darin zu versinken. Der Filmtitel The Deep Blue Sea kann sich ebenso auf
Hesters trübsinnige Ehe wie auf die heftige Affäre beziehen, in denen sie Verlassenheit und Hingabe gleichermaßen extrem fühlt. Wenn die von Rachel Weisz verkörperte Hauptfigur mit brennender Zigarette im Halbdunkel der Szenerie steht, scheint der ausgeatmete Qualm ein bildlicher Ausdruck des in ihr schwelenden Verlangens. Dessen Aufflackern trifft Hester genauso unvorbereitet wie sein plötzliches Verglühen auf Seiten Freddys. Die Unbeständigkeit, die eine Affäre von einer Paarroutine wie der Hesters und Williams abhebt, wird zum Verhängnis des illegitimen Liebespaares. Davis öffnet räumlich das gleichnamige Kammerspiel Terence Rattigans, auf dem das Drehbuch basiert, und macht das dialogreiche Werk des Theaterautors zugänglicher, aber auch verschlüsselter. Schauspieler und Regisseur machen die Handlung zu einem emotionalen Labyrinth. Die sich darin vor Hester öffnenden Fluchten entpuppen sich als Irrwege, die sie immer wieder zu den gleichen Seelenzuständen zurückführen. Mit Rattigan, dem Vorgänger der wütenden jungen Männer der britischen Bühnenszene, teilt Regisseur Davis neben dem Vornamen eine skeptische Nostalgie und den Realitätssinn. Klischees wie die oft beliebige Schönheit alter Songs und ausgetragener Moden umschifft die Inszenierung mit gesellschafts- und selbstkritischer Distanz. Das nuancierte Liebesdrama, das zum 50. Jubiläum des Theaterwerks und zum 100. des Autors anläuft, ist auch auf dramatischer Ebene eine Hommage an die Vorlage. Deren Ruf eines Problemstücks beleben in den Plot gewobene Verweise auf die gesellschaftlichen Probleme der damaligen Zeit. Kein noch so persönlicher Bereich des Daseins bleibt frei von Moral geboten, wie sie Colliers Mutter postuliert. Vor Leidenschaft sollte sie sich hüten, warnt die Gesellschaftsdame, die in jeder Geste ihre Abneigung gegen die Schwiegertochter ausdrückt. Sie führt immer zu etwas Hässlichem. Die Alternative zu solcher Unschicklichkeit sei ein umsichtiger Enthusiasmus. Gerade solch eine Scheinbegeisterung könnte es aber gewesen sein, was Hester in ihr frustrierendes Eheleben manövrierte. Dieser Falle entkommen zu sein, ist ihr Triumph in der ungewissen Umarmung Freddys. Er spricht schließlich den

auch gesehen hat. Er war im Gespräch zu diesem Thema und diesem Film mit Sascha Westphal, der unter anderem auch für IPD Film schreibt. Der ist natürlich erst einmal eingegangen auf den Zusammenhang mit den 40ern und 50ern Jahre und dem Umstand, dass eben sehr viel später gedreht wurde, nämlich eben 2010, 2011, was ja nun ein sehr großer Abstand ist, zeitlich gesehen, gesellschaftlich und was damit einhergeht. Und Florian Hoffmeister sagte dazu, dass ihn und Terence Davis selbst etwa 30 Jahre trennten und dass dieser quasi irgendwann aufgehört habe, Filme zu schauen, als er quasi geboren wurde. Also er ist so ein bisschen stehen geblieben. Und Terence Davis habe immer wieder von Encounters gesprochen und sie hätten natürlich immer diese Art von Missverständnissen gehabt, da er erst sofort an Encounters of the Third Kind gedacht hätte, also ein Film von François Truffaut. Und dabei hatte Terence Davis Brief Encounters von David Lean im Kopf, der tatsächlich zu einer ähnlichen Zeit spielt. Der wurde damals 1945 gedreht und da ging es eben auch um ein Liebespaar, das versucht hat, seine Liebe eben zu vertuschen. Also es gab große Ähnlichkeiten, wobei ich quasi die Figuren fast fortschrittlicher sehe als die zwei, die von Rachel Weisz und Tom Hiddleston verkörpert werden. Aber das nur nebenbei. Im Gespräch mit einem Kollegen hat er dann weiter ausgeführt, also Florian Hoffmeister, dass dieser attestiert habe, dass Terence Young gar nicht interessiert sei in jemand anderes Arbeit, wenn es eben um das Filmemachen ging. Er war eben nur darauf bedacht, sein eigenes Werk so auf Zelluloid zu bringen oder so in den Kasten zu bekommen, wie er es eben im Kopf hatte. Das war sein einziges Drängen. Und natürlich hat er ein entsprechendes Konzept im Kopf gehabt, Florian Hoffmeister hatte erst ein bisschen Schwierigkeiten, weil er damit erstmal nicht so viel anfangen konnte. Denn Terence Davis war natürlich eine ganz eigene Person oder Persönlichkeit, jemand, der Musicals liebte, er war homosexuell und was er lange auch nicht zeigen konnte. Er war sehr artikuliert, aber auch sehr warmherzig, flamboyant hat er ihn noch beschrieben. Und er habe eben immer von dieser einen Glühbirne gesprochen, mit der er aufgewachsen sei und das hat er eben so auch bildlich im Kopf und so hat er sich, das hat er halt im zum Ausdruck gebracht, was er sich da an Kameraarbeit so ein bisschen vorgestellt habe. Und Florian Hoffmeister hat sich dann ein bisschen an Ken Loach erinnert gefühlt, auch im Umfeld des Nachkrieges. Und er hätte aber nie aufgehört, von dieser Glühbirne zu reden. Und dann sei ihm eben bewusst geworden, dass es hier nicht um dieses sogenannte Kitchen Sink Realism ginge, sondern eine künstlerische Überhöhung. Und dann habe er versucht, den Look des Films eben zu erkunden und dann sind sie darauf gekommen, so eine Art Strumpfstoff über die Linse zu ziehen, um diesen körnigen und etwas schwammigen Look zu bekommen. Er hat das dann noch sehr genau ausgeführt, dass es Damenfeinstrümpfe gewesen seien, mit denen ziehen und das Ganze haben sie noch mit Nagellack dann irgendwie verfeinert und eigentlich wäre ihm das schon fast zu viel gewesen. Die Lichtsetzung habe Terence ihm dann überlassen und Florian Hoffmeister hat aber dann doch auch bestätigt, dass er den Film nach wie vor sehr gelungen fände und hat auch ein Loblied auf Rachel Weisz gesungen, die einfach großartig gewesen sei und eben diesen Naturalismus verkörpert habe. Sascha Westphal hat dann nochmal darauf hingewiesen, dass es sich natürlich um ein Bühnenstück in der Vorlage handelte und Florian Hoffmann

Meister hat dann auch noch bestätigt, dass es eigentlich nicht mehr wirklich üblich war, 35 mm zu drehen. Es sei eine Low-Budget-Produktion gewesen und mehr so aus der Tradition von Peter Greenaway oder auch Jim Jarmusch. Sie hätten immer auf den Endpunkt hingearbeitet, das Gespräch, das beinahe im Dunkeln stattfand und als sie sich schon fast auseinandergelebt hatten. Und dann wiederum ging es um diese besagte Glühbirne. Also es war sehr wenig Licht und eben wie so eine Glühbirne, die das ausgeleuchtet hat. Und dann ging es noch ein bisschen um die Farbdramatik. Darüber hatten sie aber wohl nicht viel gesprochen. Terence Davis und Florian Hoffmeister, da gab es nochmal einen Spezialisten, der sich dann darum gekümmert hatte. Hoffmeister selbst eben mehr um den Einsatz des Lichts. Dann gab es natürlich ging es noch ein bisschen um die Details der Kameraarbeit, natürlich, darum geht es ja sowieso. Am Anfang gibt es eine sehr ausgestellte Kreisbewegung der Kamera. Und Hoffmeister sagte, dass er eigentlich gar nicht wollte, dass die Kamera kreist, sondern das Objektiv selber sollte kreisen. Aber dafür war es notwendig, sehr viel Licht aufzuwenden. Und Terence hätte die Kreisbewegung dann fortführen wollen, auch bei der Nacktszene. Das war natürlich nicht so arg sensitiv, denn Rachel sei damals schon über 40 gewesen und beide Darsteller waren sowieso sehr empfindsam aufgrund der Szene. Das ist naturgemäß natürlich immer so, wenn es um Nacktszenen geht. Und dann war es halt notwendig, diesen Raum auszuleuchten wie ein Fußballstadion und das war eben bei einer Nacktszene, war natürlich etwas diffizil. Der Sascha Westphal hat dann nochmal den Unterschied der Kameraarbeit hier zu den anderen Filmen herausgestrichen und dass man sich der Kamera hier bewusster sei. Und das hat Florian Hoffmeister dann auch bestätigt. Und dass Terence eben zu seinem Filmstil gefunden habe. Und es ging ihm dann auch nur noch um das Formale, also dass es jemand brauchte, der das dann auch entsprechend ausführte. Sie hielten sich auch von Tag 1 an immer an den Plan und das ging überhaupt nicht, dass irgendetwas anders laufe. Er machte nie Überstunden und er konnte auch nie von seiner Vorstellung weg. Und wenn er etwas selbst in Anführungszeichen nicht sehen konnte vor seinem geistigen Auge, dann konnte man das eben auch nicht drehen. Er hat das Bild verwendet, Florian Hoffmeister, dass es sei so, als ob man in die Kirche ginge, wenn man mit ihm drehte. Nachdem er eben gerade Jahre im Entertainment quasi verbracht hatte, sei diese Erfahrung eigentlich sehr wichtig für ihn gewesen. Damals kam dann auch 70 mm auf und er hatte noch gedacht, dass der Einzige, der in Europa auf 70 mm drehen könne, eigentlich Terence Davis war, weil das Material eben so teuer war, da er Dinge eigentlich nur einmal drehte und dann seien sie eben im Kasten. Also rein allein aus Kostengründen sei er oder kam ihm nur Terence Davis in den Sinn, der da so etwas hätte machen können. Zu der Zeit habe er dann auch Mordecai gedreht und das reichte ihm dann auch. Danach ging es dann in eine ganz andere Richtung weiter, nämlich in A Quiet Passion. Und das wiederum habe ihm sehr gut getan. Ja, ich glaube, das hat sich dann noch ein bisschen um dieses Thema gedreht, dass er eben Terence Young, es wurde nochmal wiederholt, dass Terence Young immer das spüren musste, dass er sonst nicht drehen konnte und dass er eben auch ein sehr emotionaler Mensch gewesen sei, dass es eben auch sein konnte, dass ihn, wenn ihn etwas sehr berührt hatte, dass er das dann erstmal die Dreharbeit unterbrochen werden musste, weil er eben so hemmungslos weinen musste, dass er eben aus dem Raum ging. Ja, dann
ging es noch einmal um die Lichtsetzung. Sascha Westphal ist dann nochmal darauf eingegangen, auf seinen Werdegang, dass er ja in die UK gegangen ist, dann wiederum in die USA und wieder zurück nach Europa, nach England und wie er sich da eben seine Identität und seine Handschrift bewahrt habe. Und Florian Hofmeister sagte darauf, dass das Lichtsetzen für ihn nach wie vor die intimste Form des Filmemachens sei. Früher war der Schnitt ein langer Prozess, den man besprach und dann die Muster erneut besprach. Und heute ginge das quasi in Sekunden. Aber oft werde eben die Wichtigkeit des Lichts gar nicht richtig erkannt. Und genau da sehe er aber seine Identität und seinen Stil. Diese Grundentscheidung, wie viel Licht man beispielsweise dem Gesicht in einer bestimmten Szene gebe, das sei für ihn wie Musik machen. Er spreche mit dem Oberbeleuchter, wo er hin wolle, und dieser gebe dann auch wiederum seine Ideen dazu. Und Sascha Westphal hat da dann eingehakt, und dass es eben auch viel Mut zur Dunkelheit gebe. Und Florian Hofmeister sagt auch einen wichtigen Satz, dass Dunkelheit vielleicht das letzte Privileg des Films sei. Das fand ich auch sehr schön eigentlich, und das stimmt. Denn gerade wenn man es zum Einsatz von KI kommt, wird ja alles optimiert. Und die KI bestimmt dann, dass eine bestimmte Art von Licht dann zu sein sollte. Und stattdessen arbeiten viele Kameraleute eigentlich mit eher natürlichem Licht oder verwenden das sehr gezielt, dass sie wenig Licht, dass das eine ganz bestimmte Dramatik eben dann auch ergibt. Also deswegen ein schöner Satz, dass Dunkelheit eben vielleicht das letzte Privileg des Films ist. Es habe ihn auch immer fasziniert, die Seherfahrung abzubilden. Bei True Detective spiele ja quasi nur in der Dunkelheit. Sein Bezug zur Dunkelheit hat er definiert, dass es wie Musik sei. Da würden schon viele Leute um sie herum nervös werden, wenn zu dunkel gedreht wurde. Aber man könne Dunkelheit auch besser aussehen lassen als eben hier bei The Deep Blue Sea. Und dann gab es noch die Frage, ob das Digitale diesen Aspekt einfacher mache. Und Florian Hofmeister führt dann nochmal die Endless an, also auch ein Film, ich weiß nicht, Film oder Serie. Und da gibt es eben das Filmmaterial, das am unteren Ende ein bisschen schwächer und körniger wird. Und da sei eben das Digitale stärker. Beim Filmmaterial, auf Filmmaterial zu drehen, habe mittlerweile fast etwas Nostalgisches und er wisse gar nicht, ob er dahin noch zurück wollen würde. Der Nachteil von digitalem Drehen sei, dass immer weiter gedreht würde, und wenn er auch gerne vielleicht in dem Prozess gerne noch etwas verändern würde, das aber dann eben nicht dürfe. Dann wiederum sagt der Fragesteller oder fragt, dass Digitale verändere die Kameraarbeit ja auch hinsichtlich The Roses, als er den Wal am Strand findet. Und es hier zweimal die Aufnahme des Auges gebe und bei True Detective der Karibu am Anfang. Es gibt also bei True Detective eine Anfangssequenz, die ganz klar KI ist, und davon distanziert sich eben Florian Hofmeister hier. Er sagt, die Anfangssequenz, die ersten 5 Minuten seien eine Fehlentscheidung gewesen, da sie rein digital seien und danach sei eben alles handgemacht. Das sei ein Bruch. Also das ist zumindest jetzt seine Meinung, und vielleicht kann man das ja auch einfach gegenüberstellen. Guckt euch einfach mal an, dann findet ihr vielleicht eure eigene Meinung dazu. Die Postproduktion werde hinsichtlich der Manipulationsmöglichkeiten auch noch einmal vieles verändern. Da geht es natürlich hier wieder um die KI. Und ein Argument für 35 mm, danach wird er gefragt, das
wäre höchstens, dass man sich gewisse Dinge vielleicht zurückerobern können. Dann wird er gefragt, wie es gewesen sei, mit 70 mm zu arbeiten. Und da habe man ein größeres Negativ, was eine bessere Auflösung ermögliche. Und das habe man in etwa auch bei Digitalkameras. Seine Theorie sei, dass man zu großformatigen Film tendiere, um dem Digitalen entgegentreten zu können, da 35 mm dagegen nicht viel dagegen setzen können. Dann gab es noch ein paar Zuschauerfragen. Vielleicht greife ich mir davon noch raus, dass Jost Vacano, der ja auch ein ehemaliger Preisträger ist des Marburger Kamerapreises, nochmal zu dem Digitalen sagte, dass es eben bei dem Filmmaterial einen Verlust von Qualität gebe, wenn man irgendwann die Kopie der Kopie der Kopie sehen würde. Und bei dem Digitalen, da hat man eben immer den Film so, wie er gemeint war. Und das ist eben so eine Art Garantie, dass man überall auf der Welt den Film so sehe, wie der Filmemacher ihn haben wollte. Also auch ein Argument für das Digitale. So weit erstmal das Werkstattgespräch. Jetzt habe ich natürlich sehr viel geredet und ich hoffe, ihr habt nicht blutende Ohren. Wir machen jetzt natürlich erst nochmal eine musikalische Pause, bevor es hier mit dem nächsten Werkstattgespräch weitergeht. Und da hören wir hier nochmal rein in diesen Song hier.

Er hat Big Stars auf Radio Rüsselsheim mit der Alex. Und damit wir noch durchkommen mit den anderen beiden Werkstattgesprächen, zumindest soweit das möglich ist, mache ich hier mal einen Cut musikalisch. Und wir steigen hier ein mit dem Werkstattgespräch zu Tar. Tar ist natürlich eigentlich fast sein Hauptwerk, wenn man das so bezeichnen möchte bei einem Kameramann. Denn das ist quasi sein Zenit bisher gewesen. Dafür hat er natürlich auch seine Oscar-Nominierung bekommen. Im Gespräch hier war Sarah Alisch mit Florian Hofmeister, die übrigens auch die Kameraassistenz bei Tar gemacht hat. Sie hat ihn dann erstmal gefragt, ob er denn auch bei der Premiere in Venedig dabei gewesen war. Und Florian Hofmeister sagte ja. Und das sei das erste Mal gewesen, dass er seinen Regisseur, nämlich Todd Haynes, ohne Corona-Maske gesehen habe. Also das ganze Gesicht. Denn sie hatten ja größtenteils den Film zu den Corona-Zeiten gedreht. Und dann die nächste Frage war, wie Todd Haynes denn eigentlich auf ihn aufmerksam gemacht geworden war. Und Florian Hofmeister sagte, dass das eigentlich nicht so oft nicht wirklich nachvollziehbar sei, warum jemand anrufe. Und das sei oft so eine Zufälligkeit. Das Werk von Todd Haynes sei für ihn schon immer wichtig gewesen. In the Bedroom hat ihn sehr beeindruckt. Und dann hat er ihn aber ein bisschen aus den Augen verloren, Todd Haynes hat in Amerika den Ruf eines großen, aber zurückgezogenen Autors. Er hatte dann vorher über das neue Projekt von Todd Haynes gelesen und dass er diesen sogar in Deutschland drehen wolle. Und daraufhin hat er bei seinem Agenten nachgefragt und der meinte, es sei alles noch ein bisschen ungewiss. 5 Stunden später habe er dann eine Mail im Posteingang gehabt und wenig später bekam er dann eine weitere Mail, wodurch dann der Kontakt schon hergestellt wurde. Im April hat er das Drehbuch bekommen und dann kam die Entscheidung und dann war der Drehbeginn im Juli. Das Drehbuch war allerdings sehr unter Verschluss. Todd Haynes legt im Allgemeinen ganz großen Wert auf Verschwiegenheit und lebt nach ähnlichen Regeln wie Terrence Davis. Sarah Alisch hat dann darauf hingewiesen, dass er mit einem großartigen Cast gearbeitet hat. Ja klar, Kate Blanchett natürlich allen voran. Und wie dann die Zusammenarbeit hier gewesen sei. Florian Hofmeister hat gesagt, dass sie von Anfang an sehr in ihrer Rolle gewesen sei. Das Dirigieren sei für sie schon wirklich ein großes Ding gewesen. Schauspieler hätten im Allgemeinen immer die Angst, ihr Gesicht bei der Darstellung einer bestimmten Profession zu verlieren. Und Schauspieler wie sie oder auch Rachel Weisz seien immer sehr schwer vorbereitet. Todd Haynes wollte dann auch, wenn die Kamera den Schauspieler nahe käme, dass dann auch immer eine Großaufnahme entstünde. Und er selbst lebe auch immer nach der Parole, wie wir auch schon im Interview gehört haben, don't put a hat on a hat. Und Todd gab dann auch ein Sprichwort von sich, das ungefähr das Gleiche meint. Du musst eine Lilie quasi nicht verschönern. Don't give the lily. Beim Besprechen von den langen Szenen hatte Todd zum einen von sich gegeben, dass müsste man eigentlich in einem Take drehen. Und zum anderen hatte Florian Hofmeister auch das Gefühl, die Kamera entfesseln zu müssen. Sie waren ja auch vorbereitet. Sie hatten 2 Kameras quasi geparkt. Und sie hatten sich auch sehr mit der Vorbereitung beschäftigt, wie sie die Szene technisch umsetzen würden können. Also es ging darum, dass sie Kate Blanchett begleiten würden mit einer langen Szene, wie sie dann auch vom Podium runter geht, und das Ganze sollte nicht mit einer Steadicam gedreht werden. Und sobald die Klappe fiel, konnten sie nicht mehr viel probieren oder wiederholen, weil sie nach diesem amerikanischen Produktionsmodell gearbeitet hatten, und das sah das einfach nicht vor.
Sie hätten dann eine Möglichkeit gefunden, die Kamera ohne Einsatz einer Steadicam von der Bühne herunterzufahren. Sie hatten dann den ganzen Tag probiert und dann am Ende des Tages gedreht und der Shot war perfekt, bis der Grip 9 Meter vor dem Ende stolperte. Dann gab es danach noch 12 Takes und Todd Haynes selbst ist sei ja auch ein Tonfanatiker und deswegen gab es keine Nachsynchronisation. Das heißt, Kate Blanchett musste jeweils Klavier spielen, was sie sich eben auch draufgepackt hatte, auch wenn ihr das ab Take 4 schon zusehends schwerer fiel. Sei eben auch eine Belastungsprobe gewesen. In Dresden hatten sie dann auch erstmals das Orchester getroffen und dort habe sie sich zur Dirigentin dann so positioniert, dass sie diese imitieren könnte. Und ihm fiel auch auf, dass sie sehr müde aussah, also Kate Blanchett, und ihre Sorge dann auch kommunizierte. Sie war ja auch recht emotional und sie wollte eben trotzdem gut aussehen durch die Kamera und er machte ihr dann allerdings klar, dass er nicht mit Hollywood-Licht würde fotografieren können, weil der ganze andere Film eben in völlig anderem Licht getaucht war. Und sie akzeptierte dies dann und testierte dann aber auch später in Venedig, dass sie das Endresultat sehr schätze. Sie hatten nur 4 Tage Drehzeit mit dem Orchester und ein Orchester, das muss man verstehen, hat die beste gewerkschaftliche Vertretung. Alles ist minutiös geregelt und das kollidierte mit dem Filmfahrplan. Deshalb fanden sie den sogenannten Tourneemodus und das bedeutete aber immer noch, dass sie alle halbe Stunde 15 Minuten Pausen machen mussten. Trotzdem hatten sie es geschafft, an einem Tag 90 Sequenzen zu drehen. Das ist schon eine echte Leistung. Es gab, dann wurde eben nochmal drauf eingegangen, dass sie von mehreren Punkten aus dem Publikum gedreht hatten, einfach um die Drehzeit besser zu nutzen und viel rauszuholen. Und dann ging es auch nochmal um den Look einer Stadt wie Berlin, also dass eben auch oft dass Berlin, dass man in New York gedreht hätte und das als Berlin zum Beispiel verkauft hat. Und Hofmeister sagte, dass es eben auch eine Testphase gab, wo man Dinge kurz ausprobierte. Es gab dann Testaufnahmen in New York, die sich gezeigt hatten und diskutierten, wo man sich diesem Look angenähert hätten. Und dann hätten sie verschiedene Optiken über Wochen probiert. Tatsächlich hat am Ende Todd Haynes Florian Hofmeister Stellen in Berlin gezeigt, die er vorher gar nicht gekannt hat und zum Beispiel auch das Apartment gefunden, wo Kate Blanchett als Filmfigur da gelebt hat, was ja auch viel von dem Film ausmacht und auch sonst einige Ecken in Berlin, die nicht so typisch sind. Dann gab es natürlich, da sie nach dem amerikanischen Modell gedreht haben, sind ja die Positionen eines Kameraschwenkers und eines DOPs getrennt, also Director of Photography, so ist es richtig. Und im Deutschen ist es normalerweise eine einzige Position und beim amerikanischen ist es eben getrennt. Und natürlich hat man sich ausgetauscht, da man sich gegenseitig oder er sagte, dass es die einzige Position war, die er manchmal ausgetauscht habe, wenn man sich eben gegenseitig nicht genug verständlich machen konnte und dann Missverständnisse entstanden. Aber eigentlich sei es immer eine sehr schöne Kommunikation gewesen. Manchmal fehlt das natürlich auch die direkte Kommunikation. Er ist ja auch gerne mit den Schauspielern direkt zugange. Und wenn die natürlich näher an dem, wie gesagt, Kameraschwenker sind, dann fehlt dann manchmal, dann ist er buchstäblich zu weit weg, um direkt angesprochen zu werden. Aber natürlich kommen sie dann im Endeffekt trotzdem auf ihn zu. Also die Kommunikation findet dann trotzdem statt. Trotzdem ist es halt manchmal nicht so unmittelbar, wie er das sonst gerne hat.
Ja, dann geht es nochmal um diese Verschwiegenheit. Es gab ein absolutes Social Media und Handyverbot am Set. Es gab noch nicht mal einen Fotografen für die Stills, die es ja normalerweise gibt bei so einem Film. Ich glaube, jetzt muss ich aber hier einen Cut machen, sonst können wir gar nicht mehr auf den letzten Film eingehen oder das letzte Werkstattgespräch. Das ist sowieso kürzer geraten, weil es technische Probleme bei der Filmsichtung von True Detective gab und deswegen das Ganze eine Dreiviertelstunde verspätet erst anfing. Und da entsprechend kürzer musste leider das Werkstattgespräch ausfallen, da man das auch nicht mehr sehr ausdehnen konnte, da sich dann noch die Preisverleihung anschloss. Also, dann gleich noch in Kürze, oder wir müssen es direkt anschließen, sonst bleibt mir keine Zeit. Es tut mir leid, wenn ich euch jetzt ein bisschen zutexten muss, aber wir wollen natürlich, das war sehr gut vorbereitet von der Professorin Dr. Anja Pelzer aus Gießen. Und es hat mir sehr leid getan, dass es so dermaßen abgekürzt wurde. Furchtbar interessant auch das Thema von True Detective. Wie gesagt, das ist ja die vierte Staffel von dieser Serie, die von HBO in Auftrag gegeben wurde. Und ja, Anja Pelzer hat das Ganze eingeführt, indem sie nochmal auf den Film 3 Grad kälter eingegangen ist. Das ist die Regiearbeit von Florian Hofmeister. Den hätte ich euch gerne auch noch ein bisschen ausführlicher vorgestellt und nochmal darauf eingegangen. Vielleicht mache ich das nochmal in einem anderen Zusammenhang. Da ist es ihm auch gelungen, das ist ja vor zig Jahren entstanden und damals ein Cast mit Schauspielern, die heute alle eigentlich sehr berühmt sind, zum Beispiel Florian David Fitz, Bibiana Beklau, einige andere mehr, die heute alle einen Namen haben und damals kannte sie noch keiner und er hatte sie alle in diesem Film, also wirklich beeindruckend. Und sie sagt, dieser Film hatte irgendwie einen Eindruck gemacht, als ob durch Haut gefilmt würde. Dann zu Tar hätte sie selbst auch eine besondere Beziehung gehabt. Das faszinierte sie, wie der Film sich selbst als Wissensakteur befragt. Und schon mit dem Establishing-Shot werden verschiedene filmische Ebenen kombiniert. Was kann man glauben von dem, was man sieht und was nicht? Auch die Unsicherheiten bezüglich des Bildes ziehen sich dann eben in True Detective fort. Und auch hier gibt es eben wieder eine interessante Eröffnung aus der Vogelperspektive. Und durch eine Einblendung erfahren wir dann, wann wir einsteigen, nämlich zum letzten Sonnenuntergang am Polarkreis, bevor es für mehrere Monate Nacht sein wird. Es ist ein fiktiver Ort. Jodie Fosters Charakter sagt, ein Ort, an dem sich sogar die Toten langweilen. Und so wird sie dann mit Navarro zusammenarbeiten, einer indigenen Polizistin und einer ehemaligen Boxerin. Und in der Serie ist eben auch immer wieder die Frage, was ist wirklich, welche Geschichte soll erzählt werden und welche Geschichten wollen wir glauben? Und Florian Hofmeister erzählt dann, dass sie 8 Monate auf Island waren. Sie hatten im Oktober gedreht, die ersten 6 Monate im Studio, als es noch hell war, und dann im Dunkeln on location. Und erst hat er sich eben drauf gefreut, dort zu drehen, und bis er eben diese erste Drehbuchseite gelesen hatte und ihm dann aufging, dass sie alles im Dunkeln drehen würden. Es waren dann 76 Tage Außenaufnahmen bei einer Durchschnittstemperatur von minus 15 Grad und die größte kreative Aufgabe sei es gewesen, den arktischen Raum als Transitional Space zu zeichnen. Die Dr. Anja Pelzer hat dann weiter ausgeführt, dass es rastlose Orte seien, wo sich Kisten stapelten und
bei diesen Protagonisten und Navarro sah eigentlich die rastlose ein Geist als sehr spannendes Tool, um über Film nachzudenken. Geister sind ja da und nicht da, genau wie es bei Filmen, die irgendwie da sind und nicht da sind. Und dann gäbe es aber auch zwei Typen von Geistern in der Serie. Zum einen jene, die in guter Absicht zurückkehrten und helfen wollten, und dann die anderen, die einen heimsuchten, um einen zu holen, und fast schon wie bei Zombies. Die Regisseurin, sagt Florian Hofmeister, sei Mexikanerin, und das ist natürlich wichtig, um zu verstehen, nämlich in deren Kultur gäbe es ja einen großen Geisterbezug, und privat sei sie zudem auch noch ein großer Horrorfan. Ich muss jetzt ein bisschen noch springen und ist nochmal auf HBO eingegangen. Die sagt, das ist eigentlich ein Filmmaker's Dream. Die wären sehr unterstützend gewesen und sagten, haben einfach mal gesagt, mach mal. Auf der anderen Seite wissen sie aber auch genau, was sie wollten oder nicht wollten. Es gab zum Beispiel eine grandiose Kamerafahrt, eine Kranfahrt auf die beiden Protagonistinnen, die dann bei ihnen geendet sei. Technisch ganz toll, aber HBO hat dann gesagt, das sei ihnen zu sehr Fernsehen, und das wollten sie nicht. Und ja, wie man eigentlich mit der Kälte umgeht, sagt, glücklicherweise gab es ja eine Menge Isländer um sie herum, die ständig andere Daunenjacken trugen, und die richtige Kleidung sei eben das größte Thema vor Ort gewesen. Die Mexikanerin, also die Regisseurin, die war übrigens diejenige, die am schlechtesten mit der Kälte umgehen konnte, und sie war natürlich ganz andere Temperaturen gewohnt, und das war wirklich sehr viel Überwindung für sie, und das an diesen besonders kalten Tagen. Damit muss ich es bewenden lassen. Es ist ein natürlich sehr komplexes Werk und sehr interessantes Werk, und man hätte natürlich noch Stunden reden können. Das ging uns vor Ort natürlich genauso. Und eine wirklich tolle Veranstaltung, der Marburger Kamerapreis in diesem Jahr mit einem sehr eloquenten Preisträger, nämlich Florian Hofmeister, dem ich an dieser Stelle nochmal alles Gute wünsche. Und wir bedanken uns nochmal dafür, dass er so toll bei diesen Tagen mitgemacht hat. Und das war es an dieser Stelle mit diesem Special zum Marburger Kamerapreis. Ich hoffe, ihr habt durchgehalten und habt euch noch gut unterhalten geführt und vielleicht ein bisschen was gelernt über die Kameraarbeit anlässlich des Werks von Florian Hofmeister. Das war's an dieser Stelle, und ich freue mich, wenn ihr wieder einschaltet, wenn es hier heißt Big Stars. Bis dahin, eure Alex.

hallo und schön, dass du eingeschaltet hast zu einer neuen Folge aus der Reihe Alltagsfunken. Heute ist der 1. Juni 2026 und ja, es ist mittlerweile schon die 16. Sendung. Das Wetter wird mittlerweile wärmer, der Sommer steht quasi in den Startlöchern und ja, die Ferien kommen auch immer mehr auf einen zu, die Tage werden länger. Und eventuell hat man auch an der einen oder anderen Stelle Momente, in denen man nichts zu tun hat. Man hat sozusagen Freizeit. Und Freizeit kann man füllen mit unterschiedlichen Tätigkeiten. Und ich habe mir gedacht, was passt eigentlich total gut zum Sommer? Vielleicht passt auch ins Schwimmbad gehen in den Sommer oder mal ein Eis essen. Aber man kann auch super gut im Sommer lesen. Wenn es heiß ist und man sich nicht so viel bewegen möchte, weil man sonst schwitzt, bietet es sich an, mal ein Buch in die Hand zu nehmen. Es gibt unterschiedliche Bücher, die natürlich gelesen werden können. Wir können Romane lesen oder Sachbücher. Oder du entscheidest dich für spirituelle Bücher. Das heißt, es gibt einen riesigen Pool an spiritueller Literatur. Und man kann sagen, dass diese Literatur sich so aus den Veden zusammensetzt. Was die Veden sind, werde ich gleich vorlesen aus einem Buch. Und zwar habe ich mich für das Sri Isopanishad entschieden. Und gleich am Anfang des Buches gibt A.C. Bhaktivedanta Swami Prabhupada quasi Erklärungen hierzu und erläutert ein wenig, was die Veden eigentlich sind. Wenn ich das mal mit meinen eigenen Worten ausdrücken soll, dann würde ich sagen, dass die Veden ein Fundament ist für das Yoga. Ja, viele kennen Yoga aus dem Fitnessstudio oder aus dem Yogastudio an sich. Und Yoga ist letztendlich, ich sage jetzt mal, ein Lifestyle, ja, ein Lebensstil auf Deutsch ausgedrückt. Und dieser Lebensstil ist natürlich reguliert. Es gibt bestimmte Prinzipien, denen man folgt und versucht quasi, ja, sich ein yogisches Leben aufzubauen. Und um herauszufinden, was Yoga eigentlich bedeutet, gibt es Bücher. Und diese Bücher sind sozusagen die Grundlage, an denen sich ein Yogi orientiert. In diesen Büchern wird dann die ewige Weisheit vermittelt. Das ist also das ewige Wissen, was in den Büchern erklärt wird. Das ist nicht etwas, was relativ ist, was heute gilt und morgen irgendwie schon wieder ganz anders sein kann. So wie das mit vielen Dingen irgendwie ist, die immer wieder auch mal verfallen können in unserem Alltag. Heute kann ich so denken und morgen denke ich schon wieder ganz anders. Aber bei den yogischen Inhalten ist es eben so, dass man nach dieser Ewigkeit sucht. Man beschäftigt sich also mit der absoluten Wahrheit. Und diese absolute Wahrheit wird letztendlich dann auch mit der Spiritualität einhergehend auf eine Ebene gesetzt. Es gibt viele unterschiedliche Bücher, die man in den Veden quasi, die man den Veden zuordnen kann. Und die Veden sind sozusagen autoritatives Wissen, die natürlich autorisiert sind. Und besonders die Erklärungen von A.C. Bhaktivedanta Swami Prabhupada sind meines Erachtens nach, ja, einfach lesenswert. In diesem Sinne, bevor ich jetzt weiter anfange und vielleicht auch anfange zu lesen, gibt es erstmal ein wenig Musik und dann freue ich mich auf gleich, wenn ich dann beginne mit dem Lesen. Bis gleich!

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Ja, und da bin ich auch schon wieder. Genau, es gibt ganz, ganz viele Fragen, die sich der Mensch wahrscheinlich stellt nach dem Sinn des Lebens. Warum bin ich hier und was ist eigentlich meine Aufgabe? Und in den Veden oder in der vedischen Literatur findet man eben doch genau auf diese Fragen eine Antwort. Nun gut, so viel dazu. Und ja, ich wünsche dir jetzt erstmal viel Freude und vielleicht auch Entspannung beim Hören. Shri Isopanishad. Die Erkenntnis, die uns Krishna, der höchsten göttlichen Person, näher bringt. Erläuterungen von A.C. Bhaktivedanta Swami Prabhupada. Einleitung. Die Lehre der Veden. Ein Vortrag von A.C. Bhaktivedanta Swami Prabhupada am 6. Oktober 1969 in der Conway Hall in London, England. Meine Damen und Herren, das heutige Thema ist die Lehre der Veden. Was sind nun die Veden? Die Sanskritwurzel des Wortes Veda kann verschiedenartig ausgelegt werden. Aber letztlich gibt es nur ein Ziel. Veda bedeutet Wissen. Alles Wissen, dem sie sich aufschließen, ist Veda. Denn die Lehren der Veden sind das ursprüngliche Wissen. In dem bedingten Zustand ist unser Wissen durch viele Unzulänglichkeiten beeinträchtigt. Der Unterschied zwischen einer bedingten Seele und einer befreiten Seele besteht darin, dass die bedingte Seele 4 Unvollkommenheiten unterworfen ist. Erstens einmal machen wir alle Fehler. In Indien beispielsweise wurde Mahatma Gandhi als eine sehr große Persönlichkeit gefeiert. Aber er beging sehr viele Fehler. Auch am Ende seines Lebens warnten ihn seine Mitarbeiter. Mahatma Gandhi, gehe nicht zur Tagung nach Neu-Delhi. Einige Freunde von uns haben gehört, dass Gefahr droht. Aber er hörte nicht. Er bestand darauf zu gehen und wurde getötet. Sogar große Persönlichkeiten wie Mahatma Gandhi, Präsident Kennedy, machen Fehler. Irren ist menschlich. Das ist die eine Unvollkommenheit der bedingten Seele. Eine weitere Unvollkommenheit: falsche Vorstellungen zu haben. Illusion bedeutet, etwas, was nicht ist, zu akzeptieren. Maya. Maya bedeutet das, was nicht ist. Jeder Mensch akzeptiert den Körper als das Selbst. Werden Sie gefragt, wer Sie sind, dann werden Sie sagen: Ich bin Herr Müller, ich bin ein reicher Mann, ich bin dieses und ich bin jenes. All das sind sich auf den Körper beziehende Illusionen. Aber sie sind nicht dieser Körper. Das ist Illusion. Die dritte Unvollkommenheit ist der Betrugssinn. Alle Menschen betrügen ihre Nächsten. Auch wenn ein Mensch der Größte nahe ist, tut er doch so, als sei er sehr intelligent. Obgleich schon gesagt wurde, dass der Mensch sich in der Illusion befindet und Fehler macht, wird er dennoch theoretisieren. Ich glaube, das ist so und das ist so. Aber der Mensch kennt noch nicht einmal seine eigene Position. Er schreibt Bücher der Philosophie, obgleich er unvollkommen ist. Darin besteht seine Krankheit. Das ist Betrug. Und letztlich sind unsere Sinne unvollkommen. Wir sind sehr stolz auf unsere Augen. Oft wird jemand herausfordernd sagen: Kannst du mir Gott zeigen? Aber haben Sie denn Augen, um Gott zu sehen? Sie werden nie sehen, wenn Sie nicht die geeigneten Augen haben. Wenn jetzt in diesem Augenblick das Zimmer dunkel wird, können Sie noch nicht einmal Ihre Hände sehen. Welche Sehkraft haben Sie also dann? Deshalb können wir nicht erwarten, dass uns Wissen, Veda, durch diese unvollkommenen Sinne zuteil wird.
Mit all diesen Mängeln des bedingten Lebens sind wir nicht imstande, irgendjemandem vollkommenes Wissen zu übermitteln. Wir selbst sind ja nicht vollkommen. Deshalb akzeptieren wir die Veden so, wie sie sind. Sie werden vielleicht die Veden Hindu nennen, aber das Wort Hindu ist unzutreffend. Wir sind keine Hindus. Unsere wirkliche Identifikation ist Varnashrama. Varnashrama sind diejenigen, die die Veden folgen und erkennen, dass die menschliche Gesellschaft in 8 Gruppen von Varna und Ashrama eingeteilt ist. Es gibt 4 Unterteilungen in der Gesellschaft und 4 im spirituellen Leben. Das nennt man Varnashrama. In der Bhagavad Gita wird gesagt, diese Unterteilungen gibt es überall, weil sie von Gott geschaffen sind. Die Unterteilungen sind folgende: Brahmana, Kshatriya, Vaishya, Sudra. Mit Brahmana sind die wirklichen, intelligenten Menschen gemeint. Diejenigen, die wissen, was das Brahman ist. In ähnlicher Weise sind die Kshatriyas, denen die Verwaltung obliegt, die nächsten intelligenten Menschen. Dann folgen die Vaishyas, die Kaufleute. Diese ganz natürlichen Einteilungen findet man überall. Das alles wurzelt in den vedischen Prinzipien, die wir vorbehaltslos akzeptieren. Die vedischen Prinzipien sind axiomatische Wahrheit, denn die Möglichkeit irgendeines Fehlers ist ausgeschlossen. In Indien beispielsweise gilt der Dung der Kuh als rein. Und doch ist der Dung der Kuh Kot eines Tieres. Einmal finden wir in den vedischen Unterweisungen, dass wir uns sofort waschen müssen, wenn wir Kot berührt haben. Und dann wiederum heißt es, dass der Dung der Kuh rein ist. Wenn man den Dung der Kuh an einen unreinen Ort bringt, dann wird dieser Ort rein. Jetzt werden Sie einwenden, dass das ein Widerspruch ist. Und vom gewöhnlichen Standpunkt aus betrachtet, ist es auch ein Widerspruch. Aber es ist tatsächlich so. Eine feststehende Tatsache. In Kalkutta analysierte einer der führenden Wissenschaftler und Ärzte den Dung der Kuh und stellte fest, dass er alle antiseptischen Eigenschaften enthält. Wenn man in Indien zu jemandem sagt, das musst du tun, so wird er entgegnen, wieso? Steht das in den Veden, dass ich dir widerspruchslos folgen muss? Es ist nicht möglich, die vedischen Unterweisungen auszulegen. Aber wenn man letzten Endes genau nachforscht, warum es diese Unterweisung gibt, wird man feststellen, dass sie alle ihre Richtigkeit haben. Die Veden sind keine Zusammenstellung menschlichen Wissens. Das vedische Wissen hat seinen Ursprung in der transzendentalen Welt, in Krishna, dem Herrn. Die Veden werden auch Shruti genannt. Shruti ist die Erkenntnis gemeint. Mit Shruti ist die Erkenntnis gemeint, die durch Hören erlangt wird. Es handelt sich nicht um spekulative Erkenntnis. Shruti, wird gesagt, sei wie die Mutter. Wir lernen sehr viel von unserer Mutter. Wenn wir zum Beispiel wissen wollen, wer unser Vater ist, wer kann uns das sagen? Unsere Mutter. Wenn die Mutter sagt, hier ist dein Vater, dann müssen wir ihr glauben. Man kann unmöglich durch Experimente herausfinden, ob das nun tatsächlich unser Vater ist. Wenn Sie also etwas wissen wollen, was außerhalb Ihres Erfahrungsbereiches liegt, jenseits Ihres experimentellen Wissens, jenseits der Aktivität Ihrer Sinne, dann müssen Sie die Veden akzeptieren. Es lässt sich unmöglich experimentieren. Es ist schon experimentiert worden. Es steht schon alles fest. Was die Mutter uns in diesem Fall sagt, muss als Wahrheit akzeptiert werden. Es gibt keinen anderen Weg. Man nennt die Veden die Mutter und Brahma den Großvater und Vorfahr, weil er der Erste war, der im vedischen Wissen unterwiesen wurde. Das erste lebende Wesen
war Brahma. Er empfing das vedische Wissen und gab es an Narada und andere Schüler und Söhne weiter. Und sie wiederum gaben es an ihre Schüler weiter. Auf diese Weise kommt das vedische Wissen zu uns durch, die Nachfolge der spirituellen Meister. Auch in der Bhagavad Gita wird bestätigt, dass das vedische Wissen auf diese Weise zu verstehen ist. Wenn Sie sich mit experimenteller Erkenntnis abmühen wollen, dann kommen Sie zu derselben Schlussfolgerung. Aber um Zeit zu sparen, sollten Sie das akzeptieren. Wenn Sie wissen wollen, wer Ihr Vater ist, und wenn Sie die Autorität Ihrer Mutter akzeptieren, dann kann das, was sie sagt, ohne Widerspruch entgegengenommen werden. Es gibt drei Arten der Beweisführung. Pratyaksha, Anumana, Shabda. Pratyaksha bedeutet direkt. Direkter Beweis ist unzulänglich, weil unsere Sinne unvollkommen sind. Täglich sehen wir die Sonne und uns erscheint sie wie groß, eine riesengroße Scheibe. Aber in Wirklichkeit ist sie noch viel größer als viele andere Planeten. Welchen Wert hat dieses Sehen dann? Deshalb müssen wir die Bücher lesen, um die Sonne verstehen zu können.

dann zweifeln Sie es nicht an. Sie lehnen es nicht ab. Und Sie brauchen auch nicht zu spekulieren, weil es von der zuständigen Instanz kommt. Das vedische Wissen wird Shapta Pramana genannt. Ein weiterer Name ist Shruti. Shruti bedeutet, dass dieses Wissen durch das Ohr vernommen werden muss. Die Wesen unterweisen uns, dass wir von der zuständigen Quelle hören müssen, um transzendentales Wissen zu verstehen. Transzendentales Wissen ist Wissen, das aus dem Reiche kommt, das jenseits des Universums liegt. Innerhalb dieses Universums gibt es materielles Wissen. Und jenseits dieses Universums gibt es transzendentales Wissen. Wir können noch nicht einmal ans Ende des Universums gelangen. Wie sollte es uns dann möglich sein, die transzendentale Welt zu erreichen? Deshalb ist es nicht möglich, auf diese Weise vollkommenes Wissen zu erlangen. An dieser Stelle eine Pause und ja, viel Freude beim nächsten Track.

Ja, und da bin ich auch schon wieder. Genau, also man kann natürlich jetzt auch sagen, ja, man kann ja auch einfach über einen Vortrag jetzt ganz einfach erklären, was die Veden sind und worum es darin geht.

Aber es ist natürlich auch nochmal was ganz Besonderes, wenn man von einer befreiten Seele hört, was die Veden bedeuten. Und dadurch, dass es eben jetzt hier die Erläuterungen sind, auch von Swami Prabhupada, haben wir natürlich hier jetzt eine befreite Seele, die mit uns spricht. Und aus dem Grund macht es auch manchmal Sinn, vielleicht vorzulesen, anstelle von frei zu sprechen. Es gibt die transzendentale Welt. Es gibt eine andere Natur, die sich jenseits der Manifestation und der Nicht-Manifestation befindet. Aber auf welche Weise werden Sie wissen, dass es tatsächlich ein Reich gibt, in dem die Planeten und deren Bewohner unvergänglich sind? Das Wissen darüber ist vorhanden. Aber wie wollen Sie darüber spekulieren? Das ist unmöglich. Deshalb brauchen Sie die Hilfe der Veden. Dafür ist das vedische Wissen da. In unserer Bewegung des Krishna-Bewusstseins akzeptieren wir das Wissen von der höchsten zuständigen Instanz, Krishna. Krishna wird von Menschen verschiedener spiritueller Richtungen als die höchste Instanz akzeptiert. Ich spreche jetzt von den zwei Arten der transzendentalen Wissenschaft. Die einen nennt man Mayavadi, Anhänger des Unpersönlichen. Gewöhnlich gelten sie als Ventadisten, Vedantisten, die den Lehren Shankaracharyas folgen. Die anderen werden Vaishnavas genannt, wie Ramanujacharya, Madhvacharya, Vishnuvami. Sowohl die Shankara Sampradaya als auch die Vaishnava Sampradaya haben Krishna als die höchste Persönlichkeit akzeptiert. Shankaracharya ist angeblich ein Mayavadi, ein Anhänger des Unpersönlichen, der die Lehre vom Unpersönlichen, vom eigenschaftslosen Brahman verkündet. Aber in Wirklichkeit bekennt er sich indirekt zum persönlichen Gott. In seinem Kommentar zur Bhagavad Gita schrieb er: Narayana, der höchste persönliche Gott, ist jenseits dieser kosmischen Manifestation. Und dann bestätigt er noch einmal: Jener höchste persönliche Gott, Narayana, ist Krishna. Er ist als der Sohn Devakis und Vasudevas erschienen. Shankaracharya hat ganz besonders die Namen von Krishnas Vater und Mutter hervorgehoben. Und so sind sich alle Transzendentalisten darüber einig, dass Krishna der höchste persönliche Gott ist. Darüber gibt es gar keinen Zweifel. Unsere Erkenntnis im Krishna-Bewusstsein kommt direkt von Krishna, aus der Bhagavad Gita. Wir haben die Bhagavad Gita so, wie sie ist, veröffentlicht, weil wir Krishnas Worte akzeptieren, so wie er sie gesprochen hat, ohne sie auszulegen. Das versteht man unter vedischem Wissen. Wir akzeptieren das vedische Wissen als vollkommen. Das ist Krishna-Bewusstsein. Das spart viel Zeit. Wenn Sie die wirkliche Autorität, den Ursprung des Wissens akzeptieren, dann sparen Sie viel Zeit. Zum Beispiel gibt es zwei Arten der Wissensforschung in der materiellen Welt: induktive und deduktive. Durch das Deduzieren akzeptieren wir, dass der Mensch sterblich ist. Unser Vater sagt, der Mensch ist sterblich. Unsere Schwester sagt, der Mensch ist sterblich. Jeder sagt, der Mensch ist sterblich. Und wir bezweifeln das nicht. Wir akzeptieren das als eine Tatsache. Der Mensch ist sterblich. Wenn wir herausfinden wollen, ob der Mensch wirklich sterblich ist, dann müssen wir jeden einzelnen Menschen untersuchen. Und dann werden wir anfangen zu glauben, dass es vielleicht einen Menschen gibt, der nicht zu sterben braucht. Auf diese Weise wird unsere Forschungsarbeit
nie ihr Ende finden. Dieser Weg wird im Sanskrit Aroha, der aufsteigende Weg, genannt. Wenn wir durch eigene Bemühungen, durch unsere unvollkommenen Sinne Wissen erlangen wollen, dann werden wir nie zum Ziel gelangen. Das ist nicht möglich. In der Brahma Samhita steht, wir sollen uns einmal vorstellen, wir säßen in einem Flugzeug, das sich mit der Geschwindigkeit des Geistes fortbewegt. Unsere heutigen Flugzeuge fliegen vielleicht mit einer Geschwindigkeit von 3000 Stundenkilometern. Wie groß ist aber dagegen die Geschwindigkeit des Geistes? Wenn wir zu Hause sitzen und an Indien denken, das vielleicht 10.000 Kilometer entfernt ist, dann ist Indien sofort bei uns. Unser Geist hat sich dorthin begeben. Die Geschwindigkeit des Geistes ist enorm. Deshalb sagt man, wenn wir uns mit dieser Geschwindigkeit Millionen Jahre fortbewegen, dann werden wir feststellen, dass die transzendentale Welt unbegrenzt ist. Es ist noch nicht einmal möglich, sich ihr zu nähern. Deshalb heißt es in der Unterweisung der Veden, dass wir einen echten spirituellen Meister, einen Guru, aufsuchen müssen. Und wodurch zeichnet sich nun ein spiritueller Meister aus? Er hat wirklich gehört, und zwar von denjenigen, denen das vedische Wissen in seiner ganzen Fülle zuteil geworden ist. Sonst kann er kein echter spiritueller Meister sein. Er muss fest im Brahman verankert sein. Das ist die Qualifikation, auf die es ankommt. Diese Bewegung des Krishna-Bewusstseins gründet vollkommen in den vedischen Prinzipien. In der Bhagavad Gita sagt Krishna: Das eigentliche Ziel der vedischen Erkenntnis besteht darin, Krishna zu finden. Auch in der Brahma Samhita wird gesagt: Krishna, Govinda, hat unzählige Formen, aber alle diese Formen sind eins. Sie sind nicht wie unsere Form, die unvollkommen sind. Seine Gestalt ist vollkommen. Unsere Gestalt hat einen Anfang, aber seine Gestalt ist anfangslos. Sie ist Ananta und seine unzähligen Seinsgestalten haben kein Ende. Ich sitze hier und nicht in meiner Wohnung. Auch Sie sitzen hier und nicht in Ihrer Wohnung. Aber Krishna kann zur gleichen Zeit überall sein. Er kann in Goloka Vrindavan sein und zugleich ist er überall, alldurchdringend. Er ist der Ursprung, der Älteste. Aber wenn wir uns ein Bild von Krishna anschauen, sehen wir eine jugendliche Gestalt, 15 bis 20 Jahre alt. Sie werden ihn nie als alten Mann sehen. Sie haben vielleicht in der Bhagavad Gita Bilder von Krishna gesehen, als Wagenlenker. Damals war er immerhin schon 100 Jahre alt. Er hatte schon Urenkel, aber er sah aus wie ein Jüngling. Krishna, Gott, wird niemals alt. Darin liegt seine Allmacht. Wenn Sie Krishna durch das Studieren der vedischen Schriften finden wollen, dann werden Sie in Verwirrung geraten. Es ist zwar möglich, aber es ist sehr schwierig. Wir können ihm aber sehr leicht durch die Gottgeweihten näher kommen. Ein Gottgeweihter kann ihn zu uns bringen. Hier ist er. Schließen Sie sich ihm auf. Darin besteht die Kraft derjenigen, die ihr Leben Krishna geweiht haben. Ursprünglich gab es nur einen Veda und es war nicht nötig, ihn zu lesen. Die Menschen waren so intelligent und hatten solch gutes Erinnerungsvermögen, dass einmaliges Hören vom Munde des spirituellen Meisters genügte, um ein wirkliches Verstehen in ihnen hervorzurufen. Sie verstanden sofort den ganzen Sinn. Aber vor 5000 Jahren schrieb Vyasadeva die Veden für die Menschen dieses Zeitalters, des Kali-Yugas, nieder.
Er wusste, dass sich die Lebensdauer der Menschen verringern, dass ihr Erinnerungsvermögen sehr schlecht und dass auch ihre Intelligenz nicht mehr so groß sein würde. Lasst mich deshalb dieses vedische Wissen lehren, indem ich es niederschreibe. Er teilte es in 4 Veden ein. Rig, Sama, Atharva, Yajur. Dann gab er diese Veden in die Obhut seiner verschiedenen Schüler. Er vergaß auch nicht die weniger intelligenten Menschen. Stri, Shudras, Dvijabandhu. Er dachte an die Frauen und an die Shudras, Arbeiter. Und an die Dvijabandhu. Dvijabandhu sind diejenigen, die in vornehmen Familien geboren wurden, die aber nicht qualifiziert sind. Ein in einer Familie der Brahmanen geborener Mensch, der nicht die Qualifikationen eines Brahmana hat, wird Dvijabandhu genannt. Für diese Menschen stellte er das Mahabharata, das die Geschichte Indiens genannt wird, und die 18 Puranas zusammen. Das sind alles vedische Schriften. Die Puranas, das Mahabharata, die 4 Veden und die Upanishaden. Die Upanishaden sind ein Teil der Veden. Dann fasste Vyasadeva das gesamte vedische Wissen für Gelehrte und Philosophen im Vedanta Sutra zusammen, in dem das ganze vedische Wissen gipfelt. Vyasadeva schrieb unter Anweisung seiner Guru Maharaj, seines spirituellen Meisters, Narada, persönlich das Vedanta Sutra. Aber immer noch nicht war er zufriedengestellt. Auch nicht, nachdem er viele Puranas und Upanishaden zusammengestellt hatte. Das ist eine lange Geschichte, die im Srimad Bhagavatam beschrieben wird. Narada, sein spiritueller Meister, unterwies ihn. Erkläre den Vedanta. Vedanta bedeutet allerletzte Erkenntnis. Und die allerletzte Erkenntnis ist Krishna. Krishna sagt, dass man ihn durch die Veden verstehen muss. Vedanta krit vedavit eva kaham. Krishna sagt, ich bin der Verfasser des Vedanta und ich bin der Kenner der Veden. Deshalb ist das endgültige Ziel Krishna. Das wird in allen Kommentaren der Vaishnavas zur Vedanta-Philosophie gesagt. Wir, Gaudiya Vaishnavas, haben den Govinda Bhashya genannten Kommentar zur Vedanta-Philosophie von Baladeva Vidyabhushana. Ebenso haben wir auch Ramanujacharya, Madhvacharya ihre Kommentare. Shankaracharyas Fassung ist nicht der einzige Kommentar. Es gibt viele Kommentare zum Vedanta. Aber weil die Vaishnavas nicht den ersten Vedanta-Kommentar herausgebracht haben, glauben die Menschen fälschlicherweise, dass Shankaracharyas Kommentar der einzige ist. Außerdem hat Vyasadeva den vollkommensten Kommentar zum Vedanta geschrieben, nämlich das Srimad Bhagavatam. Auch das Srimad Bhagavatam beginnt mit den ersten Worten des Vedanta Sutra. Janmad yasya yata. Und dieses Janmad yasa yata wird eingehend im Srimad Bhagavatam erklärt. Das Vedanta Sutra deutet nur an, was das Brahman, was die absolute Wahrheit ist. Die absolute Wahrheit ist das, von dem alles ausgeht. Das gibt einen Gesamtüberblick. Aber im Srimad Bhagavatam wird es in allen Einzelheiten erklärt. Wenn alles von der absoluten Wahrheit ausgeht, was ist dann das Wesen der absoluten Wahrheit? All das wird im Srimad Bhagavatam erklärt. Die absolute Wahrheit muss bewusst sein. Svarajat. Es leuchtet aus sich heraus. Unser Bewusstsein und unsere Erkenntnis wachsen durch das Wissen, das wir von anderen erhalten. Aber er leuchtet aus sich selbst heraus. Die ganze Essenz des vedischen Wissens ist das Vedanta Sutra. Und das Vedanta Sutra wird vom Verfasser
im Srimad Bhagavatam erklärt. Zum Schluss bitten wir diejenigen, die nach vedischer Erkenntnis streben, zu versuchen, die Erklärung allen Wissens durch das Srimad Bhagavatam und die Bhagavad Gita zu verstehen. So endet die Einleitung der Sri Isopanishad. Viel Spaß beim nächsten Track.

0: wieder.
1: Ja, und da bin ich auch schon wieder. Ja, das ist jetzt der letzte Teil und jetzt geht es quasi los mit der Anrufung und ich werde jetzt noch einen Teil davon quasi vorlesen. Das Ganze werde ich wahrscheinlich aus zeitlichen Gründen nicht schaffen, aber ja, vielleicht kriegst du jetzt auch nochmal so einen ganz schönen Eindruck, worum es eigentlich im Shri Isopanishad geht. Anrufung.

Das war Sanskrit. Übersetzung. Der persönliche Gott ist vollendet und vollkommen. Und weil er vollkommen vollendet ist, ist auch all das, was von ihm ausgeht, wie zum Beispiel diese Erscheinungswelt, ein vollkommenes Ganzes, vollkommen ausgestattet. Was immer vom vollkommenen Ganzen hervorgebracht wird, ist ebenso in sich selbst vollkommen. Und obgleich er das vollkommene Ganze ist und obgleich zahllose vollkommene Einheiten von ihm ausgehen, bleibt er die vollkommene Ausgeglichenheit. Erläuterung. Das vollkommene Ganze, die höchste absolute Wahrheit, ist der vollkommene persönliche Gott. Das unpersönliche Brahman bildet unvollkommene Erkenntnis des absoluten Vollkommenen und ebenso die Erkenntnis des Paramatma, der Überseele. Der höchste persönliche Gott ist Chat Chit Ananda Vigraha. Unpersönliche Brahman-Erkenntnis ist die Erkenntnis seines Sat- bzw. Ewigkeitsaspekts. Und Paramatma, die Überseelenerkenntnis, ist die Erkenntnis seines Chat. Und Chit, Ewigkeit und Wissensaspekt. Erkenntnis des persönlichen Gottes jedoch ist die Erkenntnis aller transzendentalen Eigenschaften. Sat, Chit und Ananda oder Glück. Durch die persönliche Erkenntnis wird dies in der vollkommenen Gestalt, Vigraha, wahrgenommen. Das vollkommene Ganze also ist nicht gestaltlos. Wäre er formlos oder in irgendeiner anderen Beziehung weniger als seine Schöpfung, könnte er nicht vollkommen sein. Das vollkommene Ganze muss all das innehaben, was im Bereich unserer Erfahrung und über dem Bereich unserer Erfahrung liegt. Sonst könnte er nicht vollkommen sein. Das vollkommene Ganze, der persönliche Gott, besitzt unermessliche Kräfte. Und alle diese Kräfte sind vollkommen so wie er selbst. Deshalb ist auch diese Erscheinungsweise, diese materielle Welt, in sich selbst vollkommen. Die 24 Elemente, aus denen sich dieses Universum zeitweilig manifestiert, sind vollkommen abgestimmt, um vollkommene Dinge hervorzubringen, die für die Erhaltung und das Dasein dieses Universums nötig sind. Keine von außen kommende Energie irgendeiner anderen Einheit ist für diese Erhaltung erforderlich. Dieses Universum hat seine eigene Zeit, die von der Energie des vollkommenen Ganzen festgesetzt ist. Und wenn diese Zeit beendet ist, dann wird diese vorübergehende Erscheinungsform durch die vollendete Ordnung des Vollkommenen aufgelöst werden. Für die kleinen vollkommenen Einheiten, das heißt für die Lebewesen, gibt es vollkommene Einrichtungen, um den Vollkommenen zu erkennen. Alle Arten von Unvollkommenheiten werden nur deshalb erfahren, weil das Wissen über den Vollkommenen unvollkommen ist. Die menschliche Form des Lebens ist eine vollkommene Manifestation des Bewusstseins des Lebens. Diese Form erlangt man, nachdem man im Kreislauf der Geburten und Tode im Evolutionsvorgang 8.400.000 Arten des Lebens durchwandert hat. Wenn ein Mensch seine Unvollkommenheit, beziehungsweise wenn ein Mensch seine Vollkommenheit innerhalb des großen Vollkommenen in diesem Leben des vollen Bewusstseins nicht erkennt, dann verliert er die Möglichkeit, seine Vollkommenheit zu erkennen. Und durch das Gesetz der materiellen Natur wird er wieder in den Kreislauf der Evolution geworfen. Weil wir nicht wissen, dass es in der Natur eine vollendete Ordnung für unsere Erhaltung gibt, machen wir große Anstrengungen, uns die Reichtümer der Natur zunutze zu machen, um ein angeblich vollkommenes Leben im Sinnesgenuss zu schaffen. Dieses irreführende Leben im Sinnesgenuss wird Illusion genannt, weil sich ein Lebewesen, ohne sich dem vollkommenen Ganzen anzupassen, nicht am Wirken der Sinne erfreuen kann. So ist zum Beispiel die Hand eines Körpers eine vollkommene Einheit, solange sie sich am vollständigen Körper befindet. Ist die Hand vom Körper losgelöst, mag sie noch die Erscheinung einer Hand haben, aber in Wirklichkeit hat sie nichts mehr von der Wirksamkeit einer Hand.
Ebenso bilden die Lebewesen einen wesentlichen Bestandteil des vollkommenen Ganzen. Solange die Teile vom vollkommenen Ganzen losgelöst sind, ist auch eine illusorische Vorstellung der Vollkommenheit nicht ausreichend, um das erwünschte Ergebnis herbeizuführen. Die Vollkommenheit des menschlichen Lebens kann nur dann erkannt werden, wenn die menschliche Form des Lebens in den Dienst des vollkommenen Ganzen gestellt wird. Jedes Dienen in dieser Welt, ob es nun sozialer, politischer, kommunaler, internationaler oder sogar interplanetarischer Natur ist, wird unvollkommen bleiben, solange es nicht dem vollkommenen Ganzen angepasst ist. Wenn alles dem vollkommenen Ganzen angepasst wird, dann werden auch die mit dem vollkommenen verbundenen Teilen in sich selbst vollkommen. Ja, an dieser Stelle würde ich jetzt quasi beenden. Es würden jetzt noch 16 Mantras folgen. Und quasi zu jedem Mantra gibt es dann eine Übersetzung und auch weiterhin nochmal Erklärungen von A.C. Bhaktivedanta Swami Prabhupada. Ja, es ist tatsächlich total erleuchtend, so eine Lektüre vielleicht auch wirklich zu hören, weil ja auch sozusagen dieses Wahrnehmen der spirituellen Welt auch ganz viel über den Hörvorgang stattfindet. Es ist auch einfach mal ein ganz neuer Einblick, der sich irgendwie jetzt in das Dasein des Menschen irgendwie eröffnet, weil wir doch so von der Schule und auch durch unsere ganze Alltagswelt häufig nur mit der materiellen Welt in Kontakt sind. Das heißt, wir sehen mit unseren Sinnen die materielle Welt, wir können sie anfassen, wir können sie vielleicht sogar riechen auf stofflicher Ebene, wenn man ja verschiedenste Gerüche auch in der Küche oder so wahrnehmen kann, von frischen Blumen oder von einer Rose. Und dann gibt es eben noch die transzendentale Welt, die spirituelle Form von Gestalt. Und der Herr, ja, die höchste Persönlichkeit dieser spirituellen Welt, ist eben Gott, der Schöpfer, Krishna genannt. Und um sich jetzt quasi Krishna zu nähern und herauszufinden, wer er wirklich ist, der Erhalter allen Lebens, wo quasi die Ewigkeit stattfindet, wo wir unsterblich werden, wo wir in voller Weisheit leben und auch in vollem Licht. Um diesen Aspekt, sage ich jetzt mal, auch in unser Leben zu ziehen, ist es der einzige Weg über die, ja, ich will jetzt nicht sagen heiligen Texte, aber über diese Texte, die eben von befreiten Seelen auch auf irgendeine Art und Weise beschrieben sind, weil sie eben vielleicht diesen Aspekt der spirituellen Welt erkannt haben und auch sehen konnten. Aber eben nicht sehen konnten durch das Auge, so wie man vielleicht jetzt auf eine Tasse schaut oder so, wie ich jetzt hier auf einen Bildschirm schaue, sondern es ist quasi die transzendentale Welt, die dann gesehen wird. Das ist die spirituelle Welt, wo wir nicht mehr der Körper sind, sondern die Seele. Und diese Unterscheidung von Körper und Seele, sich dem vielleicht bewusst zu werden und auch weiter sich darin zu bilden, wer daran Interesse hat, dem sind eben diese vedischen Schriften nur ans Herz zu legen. Und genau in diesem Sinne, so endet meine heutige Lesung. Ich wiederhole nochmal, das war ein Ausschnitt aus dem Buch Shri Isopanishad von seiner göttlichen Gnade A.C. Bhaktivedanta Swami Prabhupada. Super, ich wünsche dir noch einen wunderschönen Nachmittag. Es folgt jetzt noch das Männermagazin und wir hören uns ganz bald auch schon wieder. In diesem Sinne, bis bald.

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0: Max Rabe findet, dass Männer toll sind und recht hat er. Aber, also jetzt müssen wir erstmal sagen, hier sind die Männerwelten mit
1: Jörg Wilhelm
0: und Hartmut Krause. Und noch haben wir eine Frau dabei, das hat einen besonderen Grund. Seit Januar, ne? Seit Januar gibt es hier die Männerwelten.
1: Ja.
0: Und jetzt haben wir irgendwann festgestellt, auf der Welt gibt es ja nicht nur Männer, sondern auch Frauen. Und deshalb ist es ja vielleicht auch noch ganz cool, wenn wir bei Radio Rüsselsheim auch eine Sendung haben von und für Frauen und natürlich auch für Männer. Jetzt habe ich die Redaktionsleiterin von dieser Sendung, die morgen um 17 Uhr hier startet, bei mir. Und die kann uns ein bisschen erklären, erstmal, wie heißt die Sendung? Du hast es mir schon mal gesagt, aber irgendwie war der Name wieder so individuell, dass ich es vergessen habe. Aber ich kann ja schon mal deinen Namen sagen. Es ist die Eva, die ihr vielleicht vorher schon gehört habt.
2: Ja, danke Hartmut, dass ja, du mir noch mal ein paar Worte gibst hier über das Mikrofon. Genau, ab morgen startet das neue Magazin, das Frauenmagazin. Du hattest mich gefragt, ob nicht ich das irgendwie leiten möchte mit der Jutta zusammen. Das heißt, ich bin nicht alleine, sondern die Jutta und ich, wir sind sozusagen ja, im Doppelpack unterwegs. Und morgen geht es los und ich bin schon total gespannt, wie es wird. Wir sind zwei Damen, die eigentlich auch relativ ähnlich ausgerichtet sind in der materiellen Welt. Wir arbeiten als Lehrerinnen, haben also auch schon die eine oder andere Gemeinsamkeit gefunden.
0: Ich hoffe, jetzt kriegt keiner einen Schreck. Ne?
2: Wieso?
0: Nein, unter Lehrerinnen stelle ich mir mal was Strenges vor, aber das war, bevor ich euch kannte. Ne?
2: Ja, genau.
0: Gut, wie heißt denn die Sendung? Die hatte doch so einen speziellen Namen.
2: Ja, also wir hatten so ein bisschen überlegt und wir haben es jetzt genannt Female Frequency, weil das ja vielleicht doch so ist, dass wir durch unseren Körper der Frau vielleicht auch empfänglich sind für andere Schwingungen, für andere Frequenzen als vielleicht die Männerwelt. Und jetzt habe ich tatsächlich letztens mit einer anderen Bekannten drüber geredet und die hatte verstanden Female Frequency, also als wären wir Freaks. Aber nee, es ist tatsächlich nicht, dass wir Freaks sind, sondern dass wir halt die weibliche Frequenz damit meinen, weil ja, wir vielleicht einfach ein bisschen anders ticken oder anders halt die Umgebung wahrnehmen durch unsere Sensoren.
0: Die Männerwelten, also jetzt diese Männersendung, die ist so ähnlich vom Publikum wie die Sendung mit der Maus. Bei der Sendung mit der Maus weiß man ja, dass ein Großteil derer, die sie gucken, schon im Erwachsenenalter sind. Und bei uns haben wir sehr, sehr viele Frauen, die das hören. Wahrscheinlich, weil sie auch die Männer verstehen wollen. Das heißt, bei euch sind auch die Männer eingeladen, mitzuzuhören, um die Frauen besser zu verstehen?
2: Ja, na klar. Also so wie ich hatte ja gerade eben auch eine schöne Sendung über Spiritualität. Und letztendlich sind wir ja nicht nur der Körper, sondern wir sind ja auch Seele. Und das ist ja geschlechtsunspezifisch. Und deswegen ist natürlich jede Seele eingeladen, zuzuhören. Und dann kann man vielleicht auch über den einen oder anderen Körper auch etwas lernen und über die Art und Weise, wie vielleicht ich als Frau den Alltag bewältige oder wie ich ihn wahrnehme über das Hören, das Sehen oder das Anfassen.
0: Also ich bin schon ganz gespannt und es gibt ja zwei Gründe. Den einen habe ich schon genannt, warum es diese Sendung gibt. Einfach weil, ist klar, wenn es eine Männersendung gibt, dann wäre es ja auch schön, wenn es eine Sendung über Frauen gibt. Aber es gab
2: auf jeden Fall.
0: Aber der Hauptgrund war eigentlich im Prinzip eine Sendung, die mal im Rahmen von Tacheles lief. Da ging es nämlich um...
2: Bei Tacheles? Wie meinst du?
0: Ja.
2: Die kenne ich nicht.
0: Ach, da warst du, glaube ich, gar nicht dabei, aber die Jutta war dabei.
2: Ah, ja.
0: Und zwar ging es um, ich glaube, Fernandes heißt die Schauspielerin.
2: Ah, ich weiß nicht, ne?
0: Genau, da ging es um die Deepfakes im Internet und überhaupt, was so an Missbrauch gegenüber Frauen passiert ist. Ne? Und da haben wir dann auf einmal gemerkt, also für mich war das ja als Mann erstmal erschreckend. Ich hatte den Spiegel in der Hand, den ich normalerweise gar nicht lese, aber manchmal verleitet ein Titel, auch eine Zeitung zu kaufen. Also nichts gegen den Spiegel, aber man kann nicht alles lesen. Ne? So, und dann ging es um diese Schauspielerin, die eben festgestellt hat, es gibt Fake-Profile im Internet. Es gibt pornografische Inhalte über sie, die aber KI generiert sind. Und sie hat dann die ganze Zeit geforscht und nach Anzeige gegen Unbekannt gestellt, um dann später herauszufinden, dass größtenteils ihr eigener Mann dahinter steckte. Und jetzt war es nicht nur dieser Fall dieser einen Schauspielerin, sondern man hat dann festgestellt, dass es teilweise ja sehr, sehr häufig vorkommt. Also häufiger, als man denkt. Ne? Und das hat mich als Mann sehr, sehr erschrocken. Und natürlich auch die Frauen. Und deshalb hatten wir diese Sendung damals mit sehr, sehr vielen Frauen und ein Moderator, der von der Jota unterstützt wurde, weil er sich gesagt hat, damals der Jürgen, also es ist bei dem sensiblen Thema ist ein bisschen doof, wenn ein Mann alleine diese Sendung moderiert. Aber das war so auch so ein bisschen Punkt mit. Sind das auch so Themen, die vielleicht bei euch drin vorkommen könnten?
2: Das, was du jetzt gerade genannt hast, ist natürlich schon ein ganz schön großer Skandal gewesen, der natürlich für Furore gesucht hat, auch sehr stark emotionalisiert hat. Ich weiß nicht, ob wir gleich mit so diesen harten Themen, sage ich jetzt mal, in die neue Reihe starten, sondern ich denke, wir werden morgen erstmal so uns ein bisschen persönlich vorstellen und werden erstmal so über die Rolle der Frau in der Gesellschaft erstmal sprechen, vielleicht auch in der Berufswelt.
0: Aber es passt ja so ein bisschen zusammen, ne? Weil es ist immer so, ich bin dann immer so ein bisschen naiv gewesen, habe gesagt, okay, wir sind im Jahr 2025 und im Prinzip sollte ja eigentlich es gar keine großen Unterschiede mehr geben. Und tatsächlich gibt es die noch, ne?
2: Na klar, ich meine, die Frau, die existiert ja jetzt nicht erst seit 2025, sondern es gab es ja auch schon früher.
0: Und ich meine jetzt im Punkto Gleichberechtigung und Gleichstellung und so weiter.
2: Genau, das sind natürlich jetzt auch Begriffe, die heute auch in der Politik und überall halt genutzt werden. Und dann stellt sich halt so ein bisschen die Frage, ist es nicht vielleicht auch noch, gibt es nicht noch mehr als nur die Gleichberechtigung und nur die Gleichstellung, sondern ist das nicht auch ein bisschen was Individuelles? Ja, es ist, ich habe auch letztens in der Schule mal was gefragt, also nicht gefragt, wir hatten es über Berufsmessen und so, und hat eine Schülerin zu mir gesagt, Frau Liesbreck, ich würde auch einfach gerne Hausfrau werden, ja. Und dann fand ich irgendwie so lustig, ja, weil dann sind wir auf die Berufsmesse gefahren und dann habe ich gesagt, naja, wir können ja mal gucken, ob es auch einen Stand gibt zum Thema Hausfrau, ja. Also klar, Gleichberechtigung hin oder her, aber es gibt Unterschiede, auch in den Menschen, glaube ich, und mit unterschiedlichen Hobbys. Und vielleicht gibt es auch jemanden, der gerne seinen Hobbys nachgeht zu Hause und sich halt nicht gerne mit Ellenbogen durch die ganze Gesellschaft irgendwie durchschlägt.
0: So, jetzt versuche ich mal eine elegante Überleitung zu finden. Du kannst gerne noch hier bleiben.
2: Ja, ja.
0: Zu unserem Thema heute in den Männerwelten und was natürlich auch Frauen betrifft. Und zwar habe ich am letzten Freitag, ich sage jetzt mal wirklich, die beste Talkshow im deutschen Fernsehen gesehen. Die läuft nämlich im SWR-Fernsehen und heißt Nachtcafé. Kennt ihr die?
2: Habe ich schon mal gehört, aus einer alten Sendung.
0: Genau. So, und der Jörg Willem, der hat jetzt schon die Regenbogenfahne. Also in diese Richtung geht das. Aber ich will erstmal was anderes. Also ich habe die Sendung überschrieben mit Ich sein zu dürfen. So, und in dieser Talkshow, in der aktuellen Ausgabe, die am Freitag lief, ging es um Geheimnisse. Und da war eine ältere Dame aus dem bayerischen Raum. Und die hat über ihren Mann erzählt. Also erstmal hat sie obwohl er schon etwas länger tot ist, immer noch sehr, sehr von ihm geschwärmt. Also sie hat auch gesagt, das war ein ganz wunderbarer, toller Mensch. So, und dieser Mensch hatte aber ein Geheimnis. Und jetzt erzähle ich mal ganz schnell die Geschichte und dann sind wir schon im Thema. Und zwar hat sie irgendwann mal beim Aufräumen Frauenkleidung gefunden. So, und der erste Gedanke, welchen ersten Gedanken hättest du, wenn du aufräumst und du findest Frauenkleidung?
2: Er geht mir fremd.
0: Der hat eine Freundin und ist auch noch so doof und hat die Kleider von der Freundin nicht weggeräumt. Ne? Das war natürlich ihr erster Gedanke. Und dann war sie erleichtert, als er dann sich geoutet hat, hat gesagt, das sind meine Kleider. Ne? Also es war dieses Geheimnis und sie hat unheimlich cool reagiert und für sie war das absolut von 0 auf 100 kein Problem, dass ihr Mann schon als Kind heimlich Frauenkleider getragen hat. Und das war für ihn schon mal so ein bisschen befreiend. Okay, ich brauche keine Angst haben, meine Frau zu verlieren, nur weil ich vielleicht ein bisschen schräg bin, weil ich anders bin. So, und seine Kinder haben es dann erst nach seinem Tod erfahren und auch die Tochter hat einen Dokumentationsfilm drüber geredet und deshalb ist die Frau wahrscheinlich auch in der Talkshow gelandet und die hatten eben das Pech, dass sie nicht in Berlin gelebt haben, sondern in den 80er Jahren in Bayern in einer Kleinstadt, wo natürlich solche Themen ein Tabu sind. Und dann fiel aber, und das fand ich ein entscheidender Satz, irgendwann in dieser Talkshow, der Satz, wo da sind ja immer so Psychologen dabei, wo es hieß, wir sind viel, nur geben wir es manchmal nicht zu. Ne? Das heißt auch, dass Männer auch eine weibliche Seite haben und haben dürfen, umgekehrt eben auch. Und da sind wir schon irgendwie beim Thema queer, wie heißt es noch?
3: Homosexuell, Fragezeichen, queer, Fragezeichen, schwul, Fragezeichen.
0: Also alles mit Fragezeichen. Jetzt muss ich mich mal fragen, warum mit Fragezeichen, aber das klären wir nachher. Erstmal vielen Dank, Eva, Musik, dass du dabei warst. Also nochmal der Hinweis, morgen geht's los mit der Frauensendung. Sag nochmal den Titel, ich habe immer noch nicht behalten. Ich glaube, da brauche ich eine Woche, bis ich den drin habe.
2: Nee, Jutta und ich wollten was Englisches, weil irgendwie das so einen Hauch von Internationalität hat. Female Frequency, die weibliche Frequenz.
0: Gut, okay. Wir machen noch ein bisschen Musik. Es geht wieder Max Rabe. Und ich habe tatsächlich jetzt mal so, vielen Dank.
2: Ja, bis bald.
0: Bis bald. Überlegt, welche Musik ich nehme. Da gibt es ja diesen einen Film, Der bewegte Mann.
3: Ja.
0: Und die Musik, ich habe den Film nie gesehen.
3: Hast Echt du gesehen? Nicht?
0: Ja, schon ein paar Mal. Also muss ich wohl was verpasst haben, aber irgendwo auf Netflix oder irgendwo Co. wird es den wahrscheinlich geben.
3: Kennst du das Buch?
0: Nein.
3: Auch nicht. Oh, das muss ich dir mal mitbringen beim nächsten Mal.
0: Ich kenne gar nichts, aber die Lieder, die da wohl gelaufen sind, zumindest wird mir das hier so angezeigt, die spielen wir. Das ist jetzt wieder Max Rabe. Und nehmen wir einfach mal das an, was manchmal auch mir passiert. Kein Schwein ruft mich an. Aber bitte während der Sendung jetzt keiner anrufen.
3: Okay.
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0: Also da muss ich ja mal ganz ehrlich sagen, die süße Stimme einer Frau sagt, ich habe mich verwählt und der Depp macht nichts draus. Oder es kann sein, so, es steht nicht auf Frauen. Da sind wir beim Thema.
1: Ja, ich glaube, der Max Rabe steht zwar auf Frauen, aber
0: ja, wir nehmen jetzt die Figur. Ja,
1: aber im Zusammenhang mit dem Film, den du ja gerade genannt hast, nämlich Der bewegte Mann, ist übrigens eine deutsche Filmkomödie des Jahres 1994 mit dem damals noch relativ unbekannten Till Schweiger, Katja Riemann und noch ein paar anderen, die seitdem dann sehr prominent geworden sind in Deutschland und zählt zu den zuschauerstärksten deutschen Filmen überhaupt.
0: Jetzt für alle die, also die drei Leute, die wie ich weder das Buch gelesen haben, noch den Film gesehen haben, erzähl mal kurz, um was geht's da?
1: Ganz kurze Fassung, ist eine Filmkomödie über einen Heterosexuellen, sprich Til Schweiger, wie auch sonst, der seine Freundin betrogen hat, die ihn daraufhin verlassen hatte und er dann sozusagen in eine Freundesgruppe schwuler Männer reingeriet. Mehr eher wegen aus Zufall oder auf was auch immer. Das heißt, ab dem Zeitpunkt war er quasi der absolute Außenseiter, kann eigentlich mit schwulen Männern überhaupt nicht viel anfangen. Sein Problem war nur, er kam nicht woanders runter. Und der eine, bei dem er untergekommen ist, auch stockschwul, gespielt vom Joachim Kroll damals, noch recht unbekannt, verliebt sich in ihn und will ihn dann im wahrsten Sinne des Deutschen quasi auf die richtige Seite ziehen, sprich auf die schwule Seite, was letztendlich zwar auch nicht klappt, aber es gibt tolle Szenen in diesem ganzen Film und zum Schluss gibt es dann zwar auch wieder ein bisschen dieses Happy End, aber es gibt eine Menge Irrungen und Verwirrungen. Wer das Buch kennt von dem Ralf König, der weiß, der diese berühmte Haltung, die hat dann der Til Schweiger auch in den Film da gemacht, so ist ein bisschen so im Tranosus, dann stand der so ganz verrenkt, Beine übereinander verknotet, Arme verknotet, also ganz geniales Bild. Das hat der Til Schweiger dann nachgemacht halt. Also wirklich eine sehr hochinteressante und lustige Komödie. Kann man sich, glaube ich, immer wieder mal anschauen.
0: Gut, also jetzt hast du mich neugierig gemacht. Jetzt natürlich die Frage. Gut, ich habe jetzt am Anfang der Sendung erwähnt, wie das damals in den 80ern in Bayern war mit dem Mann, der heimlich Frauenkleider getragen hat. Dass das gar nicht, dass er einfach Angst hatte,

0: noch so, weil hier ja klar die Vorstellung herrscht, Frauen gleich Rock, Kleid, Männer gleich Hose. Und Männer mit Rock werden eh schon mal komisch angeguckt. Man, ich hatte schon mal bei irgendeiner Sendung gesagt, ich laufe sehr gerne mit Kilt herum. Und Kilt ist für mich allerdings ein klassischer Männerrock, also Männerkleid sozusagen, Männerkleidstück. Ist kein Kleid in dem Sinne, nur noch kein Rock, sondern ist ein bisschen anders geschnitten. Deswegen ist es was ganz Spezielleres. Ganz klassisch Männer, weil stammt aus Schottland, tragen Männer den Kilt, ist ein Männerkleidungsstück halt. Aber auch da kriege ich halt auch beim Sommerfest, im Winter, wie auch immer, halt immer mal wieder teilweise komische Sprüche von vor allem Männern und teilweise immer wieder Finger hoch von Frauen, die das toll finden. Also das auch in dem Bereich sind die Frauen durchaus toleranter als die Männer. Vielleicht aber auch neugieriger und interessanter, weil ein Mann mit Kilt sieht zum einen interessant aus sicherlich. Für Männer ist das eher lustig, weil das würden sich viele wahrscheinlich gar nicht trauen.
1: Gut, also muss ich irgendwie noch durchsetzen. Und wenn man sich mal vorstellt, wenn man sich die Geschichte anguckt, also es war ja nicht so, dass von Adam und Eva an die Männer gleich Hosen getragen haben. Ne? Genau. Das ist ja auch eine eher späte Entwicklung, dass Männer Hosen tragen. Ne?
0: Genau, und es ist auch keine Entwicklung, wo jetzt gesagt wurde, irgendwann mal in der Kulturgeschichte des Menschen, dass der Mann die Hosen anhat und die Frau keine, weil in der Frühzeit haben sie wahrscheinlich alle Hosen getragen oder gar keine Hosen getragen. Mhm. Es gibt eine Menge Kulturen weltweit, wo Männer Röcke, Kleider und ähnliche Kleidungsstücke tragen, die wir wahrscheinlich in Deutschland auch eher sozusagen in die weibliche Ecke schieben würden. Indonesien zum Beispiel zum Teil, aber auch in Südamerika, in den Kulturbereichen. Also Hosen sind beileibe nicht überall ein männliches Kleidungsstück, aber es hat sich in Europa durchgesetzt als männliches Kleidungsstück, weswegen Frauen ja früher sogar verboten waren, Hosen zu tragen in Deutschland, in Europa. Muss man sich auch mal auf der Zunge zergehen lassen.
1: Es gibt manchmal Gesetze, die kann man nicht fassen. Jörg Wilhelm, man kennt dich nicht anders, als dass du immer super vorbereitet bist und ganz viele Blätter mitgebracht hast. Was hast du da? Ja gut, also das würde jetzt eigentlich reichen. Wir können bis Mitternacht eigentlich senden, aber wir haben nur bis 18 Uhr. Ja. Was hast du denn alles vorbereitet?
0: Also unser Kollege, der Stefan, der auch heute leider wieder nicht dabei sein kann, hat schon einen Vorschlag gemacht, also eventuell das Thema, was wir so insgesamt haben, jetzt das ist durchaus, da kann man eine ganze Sendereihe mit vielen Jahren draus machen, das ist kein Problem, das gibt es ja so eine Sendereihen. Eventuell aber auf 2-3 Folgen mal auszudehnen mit anderen Schwerpunkten. Ich hatte es ja vorhin gesagt, homosexuell, Fragezeichen, quer, Fragezeichen, schwul, Fragezeichen. Und damit ist schon eine Richtung angegeben, nämlich die ungleichen Brüder, sprich Männerbewegung, Schwulenbewegung halt. Das war damals aus dem Buch aus den Anfang der 90er Jahre oder 89 war das um die Recke rum, als Titel des Buches halt, weil auch da gab es immer mal wieder Reibungspunkte und die gibt es auch in der moderneren Männerbewegung halt auch, weil gerade wenn sie so in diese eher rechte, esoterische Ecke tickt und maskulinistisch und was weiß ich nicht, diese ganzen bösen Worte, die haben ein kleines Problem mit schwulen Männern und nicht nur ein kleines, mal abgesehen davon. Den Titel selber, den habe ich von einem gewissen Jens Spahn, also ich fange jetzt nicht mit Alice Weil an, die immerhin gesagt hat, ich bin nicht quer, sondern ich bin mit einer Frau verheiratet. Sie hat das Wort homosexuell bis heute noch nie verwendet und Lesbe schon gar nicht. Und sie ist auch nicht quer, wie gesagt. Also sie ist aber nur mit einer Frau verheiratet.
1: Sie ist nur mit einer Frau verheiratet. Genau. Gut.
0: Kann man sich auf der Zunge zergehen lassen, ja. Und Jens Spahn hat gesagt, ich bin schwul. Ich bin nicht quer und ich möchte auch nicht homosexuell genannt werden. Immerhin, er hat eins der drei Worte für sich genutzt.
1: Ja, jetzt so als Laie verstehe ich nicht, warum grenzt man das eine aus und das andere ist okay?
0: Also das ist bei den beiden zumindest relativ klar zu verordnen. Quer sein ist ein positiver Begriff, also aus der Szene heraus wird es positiver Begriff gesehen, weil das sehr viele Gruppen beinhaltet. Mhm. Also im Prinzip sind alle Gruppen quer, die nicht heterosexuell sind. Und es ist natürlich aus rechter Ideologie, aus konservativer Ideologie, ist das natürlich dann entsprechend ein modernerer Kampfbegriff, quer sein. Deswegen wird das zumal von der AfD massiv verteufelt. Querideologie ist ungefähr die gleiche Stufe wie Genderideologie und Transideologie und ähnliche Ideologien, wird also komplett alles abgelehnt. Die AfD ist ja sowieso eher eine homophobe Partei, deswegen wundert man sich immer, warum da eine Alice Weidel rumlaufen kann.
1: Und die ist ja nicht lesbisch, die ist ja nur mit einer Frau verheiratet.
0: Ja, sie ist ja nur mit einer Frau verheiratet, genau, seit 20 Jahren. Und für Jens Spahn, und das kann ich sogar ein Stück weit nachvollziehen, den Begriff homosexuell will er nicht unbedingt benutzen, weil der einfach steril klingt und eigentlich aber auch inhaltlich eine falsche

0: Bedeutung hat. Homosexuell bedeutet Mensch sexuell. So, da steckt ja nicht das Gleichgeschlechtliche drin. Mensch sexuell heißt nicht, ob man lesbisch oder schwul oder heterosexuell ist. Also das ist eigentlich ist es ein Begriff, den man irgendwann mal genutzt oder eingeführt hat in der moderneren Zeit, weil den gab es ja auch vor 100 Jahren noch nicht mal so richtig oder vor 200 Jahren, um halt irgendwas Neutrales zu formulieren, wie so viele andere Begriffe auch, wenn es um Menschen geht halt.
1: Manchmal denke ich, wir machen uns viel zu viel Gedanken in der Gesellschaft. Ich erinnere mich, so vor ungefähr 20 Jahren hat der Stefan Raab mal ältere Leute, also bewusst ältere Leute in der Straße gefragt, was sie von Heterosexualität halten. Und da haben die das nicht kapiert, ne? Und dann ja so ein Schweinkram. Ja, ne? Also von daher glaube ich, dass da einfach auch so eine Überforderung ist. Und dass wir vielleicht in der Gesellschaft viel zu viel Wind machen und das vielleicht den meisten vielleicht sogar egal wäre.
0: Also es dürfte sehr vielen egal sein, aber der Stefan Rath hat natürlich jetzt damit mit Vorurteilen massiv provoziert, weil jeder, der die Frage stellt, ging natürlich davon aus, der will auf eine bestimmte Richtung raus.
1: Ja, genau,
0: nur
1: ja.
0: Leider hat dann keiner von denen drüber nachgedacht, gefragt hat. Halt, ne? Und das war natürlich das Problem. Und dann war natürlich klar, dass die plötzlich alle nicht mehr heterosexuell waren und ein Problem damit hatten. Aber klar war, die meinten eigentlich Homosexualität.
1: Ja, natürlich, ja, ja.
0: Was im Umkehrschluss natürlich genauso bescheuert ist, weil dann ist klar, die Vorurteile hatten sie ja. Ne? Oh, ich gehe noch mal ein Stück weit zurück auf das, was du am Anfang gesagt hast mit dem Mann in den Frauenkleidern. Ich glaube, es könnte sogar sein, dass diese Sache, die du da geschildert hast, tatsächlich mal für einen Krimi die Basis war, in einer Krimireihe, in Wahrheit hieß die, spielte im Saarland. Und da ging es auch um einen Mann, der einen tödlichen Unfall hatte, wo dann später rausgekommen ist, dass sein Fahrrad wurde manipuliert. Und dann gingen die ganzen Verwirrungsspiele los. Halt, ne? Warum, wer bringt den jetzt um oder wo ist da sozusagen der Zusammenhang? Und dann kam das Stück weit, was du gesagt hast, weil dann kam nämlich so nach und nach raus, dass die Frau sich mit einer anderen Frau getroffen hat, also seine Frau mit der Fahrrad, was sich mit einer anderen Frau getroffen hat. Und es gab noch mehr Verwirrung. Ja, dann hat die ja eigentlich einen Scheidungsgrund gehabt oder einen Grund halt sozusagen, weil der Mann sich nicht scheiden lassen wollte, was auch immer. Und dann kam irgendwann später heraus, es war ihr eigener Mann, der es einfach, wie du vorhin schon sagtest, er total genossen hat und liebte, in Frauenkleidern, der war nicht schwul.
1: Ja,
0: aber in Frauenkleidern zu leben oder rumzulaufen mit Perücken und allem drum und dran, sich wie eine Frau zu geben halt.
1: Aber in dem Fall hat er es ja genossen, ne?
0: Er hat
1: und
0: das
1: genossen. In dem Fall, den ich geschildert habe, das war ja eigentlich eine, das, der hat ja gelitten.
0: Ja,
1: ne?
0: Der hat auch
1: also nicht, nicht so sein zu dürfen, wie er eigentlich ist. Ne?
0: Die,
1: weil
0: haben
1: die Gesellschaft
0: auch
1: das nicht toleriert.
0: Die haben auch gelitten, weil der Freundeskreis bis auf 2-3 Eingeweihte wusste davon gar nichts. Und die haben auch immer stillgehalten, weil sie auch bis nach seinem Tod das nicht machen sollten. Das Dilemma zum Schluss war tatsächlich, es war sein Sohn, der die Frauenkleider gefunden hatte. Oder trotzdem das auch gefunden und davon ausging, die Eltern wollen sich jetzt scheiden lassen. Mhm. Weil der Mann ein Verhältnis hatte. Und deswegen vor lauter Wut gegen das Fahrrad getreten hat oder mit dem Baseballschläger draufgehauen hat, woraufhin es den Unfall gab. Also wirklich Drama in dem Sinne. Also der Mann war, wenn er mit der Frau zusammen war, in Frauenkleidern, nachdem das geklärt war, klar, der war glücklich, die Frau war glücklich, weil das war der liebste Mensch der Welt. Aber das gesamte Umfeld durfte es nicht wissen, weil dann wäre es der Skandal groß gewesen. Ne? Und da ging es, wie gesagt, nicht um Schwule. Sondern es ging einfach nur um Männer, die einfach anders leben wollten.
1: Ich habe letztens eine schöne Erklärung von Elke Heidenreich bekommen, warum man ja gerade auch in christlichen Kreisen glaubt, dass Schwulsein eine Sünde ist. Ne? Natürlich gibt es Bibelstellen, aber sie sagt, die Bibelstellen muss man auch im Kontext sehen, dass natürlich viele Ehen damals geschlossen wurden, damit Frauen versorgt sind.
0: Mhm.
1: Oder auch Männer, ne? Also das ist also die gegenseitige Versorgung im Prinzip, ne? Und dass es nicht immer eine Liebesheirat war, sondern eher selten, ne? Und dass eben aufgrund des Zeitgeistes damals auch Stellen in der Bibel zu finden sind, die einfach diesen Zeitgeist widerspiegeln von damals.
0: Genau, also ich wollte mich jetzt bei dem Thema heute, wo es hauptsächlich um Schwule geht, soll ja auch das Zentrum sein heute der heutigen Sendung, wollte ich mich jetzt nicht so schwer jetzt auf die Religion beziehen.
1: Das
0: Argument muss natürlich trotzdem sein, weil es kommt gerade in unseren Kulturkreis.
1: Es muss ja einen Grund haben, warum die Leute da so ein Problem haben.
0: Genau.
1: Und ich erinnere mich auch, und dann verlassen wir aber das Thema Religion.
0: Ich komme da gleich nochmal zu, ganz kurz.
1: Dass wir in einer Freikirchengemeinde einen Pastor hatten. Der war für alle erstmal in Ordnung gewesen, bis er irgendwann während der Corona-Zeit sich in einen Mann verliebt hat. Und dann durfte er seinen Dienst nicht weiterführen und dann waren die so schräg. Dann haben die den noch ein halbes Jahr bezahlt, ohne dass er arbeiten durfte.
0: Da kann man nicht mehr viel zu sagen.
1: Ja, ne? Weil das einfach als Sünde galt. Ne?
0: Ja.
1: Und es ist ja noch gar nicht so lange her, dass gerade so in evangelikalen Kreisen das auch als Krankheit gesehen wurde. Und dann gab es dann irgendwelche Therapien, die mittlerweile verboten sind.
0: Konversionstherapien, aber auch nur in Deutschland. Und auch nur für Minderjährige. Also im Zusammenhang mit der christlichen Kultur, mit dem christlichen Glaube, Bibel, aber auch Tora und Koran, im Prinzip, die haben ja alle die gleichen Wurzeln, ergibt es sich tatsächlich nicht, dass Homosexualität was Schlimmes ist. Das findest du in keinem einzigen dieser Bücher. Was du findest, und das ist das Interessante immer wieder bei dieser Thematik, es geht nicht um Schwule und Lesben in dem Fall, kann man ja auch ausdehnen, sondern also um Gefühle und ähnliche Sachen, weil als Schwuler stehst du gefühlsmäßig zu einem Mann. Als Lesbe stehst du einer Frau. Es geht immer zusammen in Sexualität. Das kann man jetzt sagen, das kann man ja nie trennen, kann man sehr wohl trennen. Guck dir die katholische Kirche mit ihren ganzen Priestern an, zumindest theoretisch halt. Aber alle Stellen, die man in diesen drei heiligen Schriften findet, beziehen sich immer auf sexuelle Handlungen.
1: Und jetzt haben wir einen spannenden Moment. Den muss ich gerade mit Musik unterbrechen. Das liegt nicht daran, weil der so spannend ist. Auch deshalb, weil es hat gerade geklingelt und wir sind ja hier so ein Ein-Mann-Betrieb.
0: Ja.
1: Und ich werde den Jürgen Merz aufmachen, der nämlich um 18 Uhr Tacheles macht. Aber wir hören in der Zeit ein bisschen Musik, ne?

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0: Ich habe jetzt gerade mal so überlegt, eigentlich haben wir die falsche Musik nehmen. Wir müssten ja eigentlich immer was vom Song Contest spielen, weil sehr viele Schwule hören ja gern Schlager und sowas, ne?
1: Ja.
0: Obwohl Song Contest hat ja nicht mehr viel Schlager. Nein,
1: ne? da sind aber viele andere dabei. Ob die jetzt alle schwul sind, weiß ich nicht. Ich weiß nur nicht mal, ob der eine mit dem Bart, ich gucke nicht auf seinen Namen, ob der auch schwul war oder nur sich immer so gegeben hatte.
0: Gut, alle, die jetzt erst eingeschaltet haben, ihr seid bei den Männerwelten. Heute geht es darum, um das Queersein. Jörg Willem hat natürlich eine Fahne mitgebracht, eine bunte Regenbogenfahne. Kennst du so ein bisschen die Geschichte, warum ist das das Zeichen von queeren Menschen?
1: Die Regenbogenflagge, jetzt muss ich mal schnell meine Notizen, weil ich hatte mir die Regenbogenflagge bei dem Stichwort rosa geschrieben gehabt.
0: Mhm. Du musst dazu sagen, der Jörg, ja, der hat jetzt unheimlich viele Zettelchen.
1: Ne? Ganz viele.
0: Moderne, genau. Menschen hätten jetzt irgendeinen Laptop dabei oder ihr Handy genommen.
1: Genau, habe ich jetzt neben ihr noch gute alte handschriftlichen Sachen, weil ich habe mich ja auch mit dem Thema rosa ein bisschen auch deswegen auseinandersetzen müssen, weil rosa steht ja in Deutschland, aber nicht nur in Deutschland mittlerweile oder seit ein paar Jahrzehnten halt für schwule Männer in erster Linie. Und das
0: also kommt, nur für schwule Männer, nicht für Lesben?
1: Nein, nur, hauptsächlich nur für schwule Männer. Und das kommt von dem berühmten, berüchtigten rosa Winkel, den die Nazis erfunden haben. Und warum die jetzt unbedingt auf rosa gekommen, das weiß man wahrscheinlich auch nicht ganz genau. Fakt ist jedenfalls, das Rosane war eigentlich Jahrzehnte, Jahrhunderte lang keine Farbe der Männer, erst recht keine der schwulen Männer. Rosa, umgekehrt. Rosa war früher halt was Positives in dem Sinne. Genau wie bei den anderen Farben. Rosa ist heute ja Mädchen, blau ist Jungs, früher was umgekehrt. Das Rosa hat dann einen schlechten Ruf durch den rosa Winkel bekommen, als abfällig, weil Rosa ist ja so eine komische Farbe, so eine, die ist ja nicht kräftig, das ist ja eher eine Blassfarbe halt und das sollte das mit allen drum und dran so sein. Und die Nazis waren ja fanatische Gegner von der Homosexualität, vor allem von der männlichen Homosexualität. Bei den Frauen haben sich immer gedacht, das kann man noch ein bisschen tolerieren, auch wenn es nicht erlaubt war, aber Frauen können immer noch Kinder kriegen, wie auch immer. Und das hat man den schwulen Männern einfach nicht zugestanden. Und von daher wurde der Paragraf 175, der ja 1871 eingeführt worden ist im Deutschen Reich, sich gegen Homosexualität, also mit homosexuellen Straftaten beschäftigt. Die Nazis haben den massiv verschärft und deswegen hat man dann auch bis zu 10 Jahren Zuchthaus bekommen und später ist man dann tatsächlich im KZ gelandet, wo Zehntausende schwule Männer wirklich im wahrsten Sinne des Wortes verreckt sind. Um diese Beileidsgeschichte nochmal komplett zu machen, Deutschland, die Bundesrepublik Deutschland, hat diesen Paragraphen der Nazis bis 1969 beibehalten. Das heißt, noch weitere 10.000 Männer wurden aufgrund des 175 massiv verurteilt, teilweise bis zu 4 Jahren Gefängnissen. Erst dann wurde liberalisiert und kurz vor der Jahrtausendwende wurde dann wirklich endgültig gestrichen. Gut, die Farbe rosa Winkel, war dann lange Zeit aus Trotz ein Stück weit ein Symbol geworden für die Schwulenbewegung weltweit und ist dann aber letztendlich abgelöst worden von der Regenbogenflagge, auf die du gerade angesprochen hattest, weil die Regenbogenflagge für Vielfältigkeit steht, für sehr viele verschiedene Sachen. Der rosa Winkel war klassisch schwul, konnten sich jetzt andere nicht so viel mit identifizieren, also Transpersonen, Bisexuelle, alle möglichen Gruppen, die ja in diesem schönen, tollen Wort drin stehen oder in diesem schönen Abkürzungswort, da komme ich auch gleich nochmal drauf zu sprechen. Und dann hat man sich quasi zwar nicht drauf geeinigt, aber dann wurde quasi der Regenbogen als allgemein verbindliche Sachen machen, weil da können sich alle drin finden. Und deswegen ist die Regenbogenflagge auch heftigst umstritten in Deutschland mittlerweile wieder. Friedrich Merz hat gesagt, oder die Klöckner hat ja gesagt, also wir wollen diesen Zirkus nicht auf dem Reichstag haben, zumindest nicht regelmäßig. Da gab es ja eine riesen Aufregung, weil sich mit Schwulen, Lesben und anderen Gruppen auseinanderzusetzen nun mal kein Zirkus ist. Also das war schon eine ziemlich abfällige Bemerkung dazu. Einmal im Jahr wird sie aufgehängt auf dem Reichstag und sie hängt auch vor vielen Landtagen, sie hängt vor vielen Rathäusern und sie hängt auch in vielen Schulen. Unsere geliebte AfD, von der wir schon mehrmals heute als Rede war, möchte am liebsten die Regenbogenflagge komplett verbieten. Also auch gar nicht überhaupt irgendwo aufhängen, weil es eigentlich das Zeichen für völlige fehlgeleitete Ideologie ist, die halt aus unseren Kindern irgendwelche sogenannten Anführungsstrichen wischiwaschi kleinen Kinder machen, die halt nur einer Ideologie nachfolgen.
0: Du hattest ja eben gesagt, dass die Nazis sehr, sehr streng waren in Gänsefüßchen. Mhm. Und bei Frauen das eher toleriert haben als bei Männern. Mhm. Kann das auch ein bisschen damit zusammenhängen? Also es gibt ja so diesen Spruch bei der Hitlerjugend, ne? Ein deutscher Junge ist hart wie Kruppstahl.
1: Zäh wie Leder.
0: Zäh wie, und flink wie ein Wiesel.
1: So, oder wie ein Hund.
0: Oder wie ein Hund, sag ich ganz. Also zumindest, ja. Da steckt ja so ein bisschen drin, ein Mann darf keine Memme sein oder schwach. Oder, und das ist ja auch so ein gängiges Vorurteil, dass schwule Männer weich sind. Und keine richtigen Männer.
1: Genau. Da gibt es interessante Deutungen, woher das kommen könnte. So eine hundertprozentige Klarheit gibt es nicht. Also das Wort schwul ist ein deutsches Wort. Und wird im deutschsprachigen Bereich vor allem genannt. In Englischsprachen ist es ja eher der Begriff G-A-Y. Und in anderen Ländern halt bestimmte andere Bedeutungen halt, die auch bestimmte Ursachen haben halt. Das Wort schwul hängt historisch gesehen von der Sprachentwicklung sehr stark, also mit schwül zusammen, und eigentlich war es umgekehrt. Das Schwul war zuerst da und dann wurde daraus schwül, nämlich als Gegenstück zu kühl. Schwül, wissen wir alle, was es bedeutet. Mhm. Eine warme Luft, die schwül ist, wo man ins Schwitzen
0: gerät. Also alle, die es nicht wissen, die sollen einfach eine Woche abwarten. Da ist wieder so entsprechendes Klima angesagt für das nächste Wochenende.
1: Da kommen wir dann relativ schnell zu dem, was schwül heißt oder bedeutet halt. Ist schon heftig genug. Also das ist der eine Ursprungsbedeutung davon. Also schwül, warm, behend, klemmt machen halt, also die Sache. Und da hängen ganz viele andere Worte dran, also in Schwulitäten zum Beispiel zu geraten ist, wenn du in Schwierigkeiten steckst und dann plötzlich einem heiß und kalt wird und Schwitzen ausbricht, das hängt auch mit in dem Wortstand zusammen halt. Und das Wort schwelen ebenfalls, nämlich dieses leichte Brennen, aber das kommt wiederum mit der Hitze, mit der Wärme. So, und da hat man sozusagen schon mal ein bisschen den Zusammenhang zu dem Wort schwul hergestellt. Also warm, drückend, beengt halt, zum einen drückend heiß.
0: Ja, man sagt ja auch warme Brüder, ne?
1: Genau, das kommt nämlich darauf. Und das, wie gesagt, alles zusammen hat sich in Deutschland entwickelt.
0: Wobei, warme Brüder, das, auch wenn es abfällig gemeint ist, aber eigentlich hört es sich doch eigentlich nett an, ne? Und man denkt, warmherzig, klingt das so ein bisschen...
1: Ja, das war aber damals anders gemeint.
0: Klingt, aber hätte man ja so verstehen können.
1: Könnte man heute verstehen, weil es mittlerweile ja das positiv gesehen ist. Also das Wort schwul selber im Umgang mit Männern taucht tatsächlich erst um 1900 auf, ist also wirklich in dem Zusammenhang noch nicht so sehr alt. Mhm. Vorher gab es auch nicht so richtig die Worte, wie man einen Homosexuellen bezeichnen soll. Da gibt es zwei verschiedene Sachen. Das eine waren die Päderasten, womit bezeichnet, das andere waren die Sodomiten. Das haben wir jetzt natürlich wieder historische Kontext. Sodom und Gomorra ist der eine historische Kontext, im christlichen Kontext vor allem auch genannt. Ist aber auch wieder, wie ich es ja vorhin schon sagte, im Kontext mit Bibel, Koran und Tora. Du findest nirgends eine Ablehnung von Schwulsein. Du findest immer nur den Hinweis, homosexuell oder schwule Handlungen auf gut Deutsch dürfen nicht sein, weil schwule Handlungen sind wieder natürlich. Die einzige vernünftige Sexualität ist der Fortpflanzungsakt. So, und jetzt kannst du mal die Vielfalt an Sexualität, die wir heute haben, mal überlegen, was davon dann alles normal ist. Also auf gut Deutsch der abendliche Beischlaf, um ein Kind zu zeugen. Das ist das Einzige, was erlaubt war. Und das Einzige, was gottesfürchtig war. Selbst Oralsex hätte da auch nach dieser Definition überhaupt nicht stattfinden und Analsex schon mal gar nicht. Mhm. Und deswegen wurden die Männer als Sodomiten bezeichnet, weil man sich ja überhaupt nicht vorstellen könnte, dass ein Mann auch einen anderen Mann lieben könnte, ohne vielleicht Sex zu haben. Und das ist bei allen Religionen so. Das heißt, die haben immer gedacht, die Fleischlichkeit steht im Vordergrund, die Gefühle nicht. Die moderneren Auslegungen sagen ganz klar, und zwar in allen Religionen, was gepredigt wird, ist die Liebe. Und ein Mann kann dementsprechend einen Mann lieben, eine Frau kann eine Frau lieben. Und auch unter konservativen Kreisen im jüdischen Glauben vielleicht nicht ganz so stark, aber die Liberaleren sagen, natürlich kann auch ein Rabbi schwul sein. Aber da kommt es immer drauf an, die sexuellen Praktiken. So, und jetzt hat man natürlich den nächsten Problem, wie definiert man noch sexuelle Praktik? Ist schon eine Umarmung sexuell? Ist ein Kuss sexuell? Da wird es nochmal interessant halten. Ne? Also das Wort schwul, wie gesagt, 19. Jahrhundert. Und dass das mit Schwaben zusammenhängt, da hat ein gewisser Magnus Hirschberger mit Schuld, angeblich jedenfalls, das weiß ich nicht ganz so genau, weil er hatte irgendwann mal festgestellt, er war ja Sexualforscher und er war schwul, und er hat irgendwann mal glaubte feststellen zu können, er war eine Vermutung jedenfalls, dass die Haut von Homosexuellen etwas wärmer sei als die von Heterosexuellen.
0: Wo jetzt wieder bei den warmen Brüdern
1: sind. Da sind wir jetzt wieder bei den warmen Brüdern. Und von daher kam dann irgendwann die Ableitung heraus, warm, also schwul, warm, wärmer. Schwule sind dann automatisch wärmer. Also es reichte eigentlich nur noch, was dir ein Thermometer in die Haut gehalten wird, schon wusstest du, ob du schwul oder nicht schwul bist.
0: Aber was ich jetzt sage, ist ja wahrscheinlich gar kein Vorurteil, sondern das ist zumindest, was wahrscheinlich ganz viele Frauen bestätigen können, dass dass schwule Männer sehr gute Freunde für Frauen sein können. Mhm. Also wo wir dann auch wieder so dieses Warmherzige haben, dieses vielleicht auch mehr Gefühle zuzulassen als ein heterosexueller Mann.
1: Genau, und das ist dann dieser andere Zusammenhang, wo es dann halt wiederum geht, auch zu gucken, wie war damals die Rolle von Männern, wie war damals die Rolle von Frauen. Wir reden jetzt über das 19. Jahrhundert. Das heißt, wir hatten da schon ein sehr knallhartes Männerbild in allen Bereichen. Männer haben rational zu sein, Männer sind pragmatisch, Männer zeigen keine Gefühle etc. Und dann hat man plötzlich schwule Männer, die zwar sucht haben, das war auch nicht so zu zeigen, also die sind nicht durch die Gegend gelaufen, haben alle geherzt. Das war damals genauso wenig der Fall, weil gesagt, es gab den Paragraphen 175. Aber Männer dieser schwuleren Art, die galten tatsächlich, wie du schon sagtest, sie hatten mehr Gefühl, zeigten mehr Gefühl. Wir waren warmherziger, sie zeigten mehr Emotionalität. Und das hat sich festgemacht, weil sie in der Lage waren, das bei anderen Männern zu zeigen. Und dann natürlich erst recht bei anderen Frauen. Und wer quasi sich verhält, weil das sind alles Begriffe, die auf die Frauen gemünzt waren, wer sich so verhält gegenüber Männern, der kann ja nicht richtig sein. Da muss ja irgendwie verweiblicht sein, im wahrsten Sinn des Wortes. Da kommt das ja, dass die schwulen Männer jahrzehntelang als verweiblicht, als weich gezeichnet worden ist, wobei das mittlerweile in der heutigen Zeit tatsächlich eher jetzt im positiveren Sinne gedacht werden müsste einfach. Ne? Aber natürlich ist klar, wenn du jetzt sagst, du bist ja verweiblich, dann kriegst du auch erstmal, wenn du Pech hast, eins aufs Dach.
0: Gut, aber ich kann mir auch vorstellen, das hat ein bisschen auch was mit der Vita zu tun. Wenn jetzt jemand als Kind merkt, ich fühle mich dem eigenen Geschlecht, von dem fühle ich mich angezogen. So, und dann, du bist ja in diesem Rollenbild, ne? Eigentlich müssen dir Mädchen gefallen, aber sie tun es nicht. Und das hat ja erstmal was Unfreies, dieses es zuzulassen, auch die Angst davor, sich zu outen. So, und wenn es dann passiert ist, ne, die Katze ist aus dem Sack, es ist klar, okay, ich bin so, wie ich bin und ich möchte auch so sein dürfen, wie ich bin. Und das wird auch nicht nur toleriert, sondern das ist für alle in Ordnung. Ich glaube, dann hat man vielleicht auch eine ganz andere Empathie. Als wenn du so in diesem Rollenbild bist. Ne? Also wir neigen ja alle auch ein bisschen dazu, egal wie wir erzogen sind, aber wir wollen grundsätzlich immer so ein bisschen gefallen. Und wir wollen niemanden enttäuschen und verleugnen vielleicht ein Stück weit uns selbst dabei.
1: Und die Enttäuschung wäre zumindest bis vor 2-3 Jahrzehnten, ich wage mal zu behaupten, in vielen Teilen Deutschland nach wie vor, wenn du sagst als junger Mann oder als Junge, ich bin schwul, ich finde das toll, ich liebe einen anderen Jungen oder sowas, dass du halt sehr viele Leute in deinem Bekanntenkreis und Verwandtenkreis hast, die das überhaupt nicht gut finden werden. Und dann sich überlegen, ja, muss der arme Junge nicht zur Therapie, ist das nicht irgendwas mit Krankheit oder sonst was? Das verbreiten diverse rechte Gruppen ja nach wie vor, dass es alles eine Krankheit ist und hier den Volkskörper zerstören würde halt. Was natürlich auch völliger Blödsinn ist. Und auch da gibt's ja diverse Sachen oder Begrifflichkeiten dazu. War Jahrzehnte, Jahrhunderte lang war es im Prinzip üblich, dass Männer, Schwule, Frauen geheiratet haben, Kinder gemacht haben, also ganz normale Ehe geführt haben, weil dann war klar, die können ja nicht schwul sein in dem Sinne. Nur wenn du als Schwuler dazu gestanden hast, dann hast du ein Riesenproblem gehabt. Aber dann musstest du sozusagen unter der Tischdecke halten, also dass du halt schwul bist. Das war der Frau dann egal, weil die hatte ihren gesellschaftlichen Stand, hatte die Kinder. Er hatte die Frau, die war ihm ja untertan in dem Sinne. Er hatte Kinder und alles andere war dann erstmal ein Stück weit egal. Es durfte nur nicht öffentlich werden.
0: Aber das klingt natürlich sehr unfrei. Und ich erinnere nochmal an diesen Pastor, den ich erwähnt habe. Den habe ich als unangenehmen Menschen in Erinnerung gehabt. Den habe ich erst dann richtig gemocht, als er sich geoutet hat, weil da hatte ich das Gefühl, jetzt ist er authentisch.
1: Das mit Sicherheit. War. Vorher war er nicht authentisch.
0: Ja, natürlich. Der war unheimlich fromm. Ne? Mhm. Also so richtig so auch so moralisch, ne, und so weiter. Und wenn man sich vorstellt, der hat auch, wie du sagst, der war 30 Jahre mit einer Frau verheiratet. Mhm. Ich will jetzt nicht sagen, dass er die nicht geliebt hat, aber zumindest er durfte ja auch trotzdem ihr gegenüber nicht sein, wer er ist, oder er hat es nicht zugelassen, weil die wusste nichts davon.
1: Mhm. Dann, er wird sie mit Sicherheit irgendwie geliebt haben, definitiv. Ja. Ich behaupte ja immer mal wieder hin und wieder, im Grunde ist eigentlich jeder Mensch bisexuell. Die Natur hat uns zwar grob eingeteilt in männlich und weiblich, aber die Natur hat auch überall, und das geht durchs gesamte Tierreich, auch durchs Pflanzenreich, es gibt nicht diese Bipolarität. Und das ist mittlerweile von der modernen Biologie anerkannt. Und das ist mittlerweile ja auch durchs Verfassungsgericht bestätigt und steht im Grundgesetz. Also das muss man manchen rechten Leuten auch immer mal wieder sagen, was da drin steht. Es gibt mehr als diese beiden Geschlechter. Und potenziell kann sich ein Mensch, warum denn nicht, wenn er offen aufwächst, durchaus auch vielleicht in einen Mann verlieben und in eine Frau verlieben.
0: Gut, das würde ich jetzt erstmal so stehen lassen. Und wir haben jetzt auch nicht mehr viel Zeit, deshalb will ich einen Begriff nochmal klären. Du hast das gerade angesprochen, es gibt mehr als diese zwei Geschlechter. Mhm. Also das überfordert mich jetzt schon mal ein bisschen mathematisch. Kannst du das in einer Minute kurz erklären, wie das gemeint ist?
1: Also es gibt Männer, es gibt Frauen. Das ist so, die Masse sind ungefähr so 70-80%. Grob eingeteilt bei Menschen. Sex ist was anderes. Sex kann jeder mit jedem haben potenziell. Mhm. Gefühle ist was anderes. Also ich als heterosexueller Mann verliebe mich in eine Frau zum Beispiel. Ich habe mich noch nie in einen Mann verliebt. Also gehe ich eher davon aus, dass ich diese klassische habe. Andere Leute sind nicht zuordnenbar. Die einen sagen, ich bin bisexuell. Das heißt, ich liebe Männer wie Frauen. Ich liebe auch andere. Dann gibt es die Transsexuellen, die von der Biologie her schon nicht mal nicht eindeutig zuordbar sind, also durchaus beide Geschlechtsmerkmale vorweisen können. Mhm. Es gibt Leute, die asexuell sind, also die gar keinen Sexualität haben wollen. Mhm. Also es gibt diese ganzen anderen Sparten. Es gibt von den ganzen Fachbegriffen her, gibt es die Flinterbewegung, das sind so ziemlich alle Gruppen, die ich jetzt gerade aufgenannt habe, inklusive Frauen, also auch alle Ringgruppen. Die einzigen, die da nicht drin sind, sind Männer, heterosexuelle Männer. Und dann gibt es natürlich die sogenannten Cis-Leute, CIS. Das sind die klassischen heterosexuellen Männer und Frauen. Und die stehen wiederum ein Stück weit im Gegensatz zu allen anderen. Und diese ganzen anderen, das sind, wie heißt das so schön, LSBTIAQ, Sternchen. Also lesbisch, schwul, bisexuell, transgender, intersexuell, asexuell und quer.
0: Das waren die Männerwelten. Heute am 1. Juni. Und ich kann jetzt schon mal verraten, wie wir am 6. Juli weitermachen mit diesem Thema, weil wir sind ja erst an der Spitze angelangt.
1: Genau.
0: Ne? Also wir haben es erstmal nur angerissen.
1: Ja.
0: Im Studio waren
1: Jörg Wilhelm
0: und Hartmut Krause, und wir bedanken uns bei allen, die zugehört haben.
1: Und wünschen dem Stefan gute Besserung.
0: Dem Stefan wünschen wir gute Besserung, genau. Und also für alle, die nicht wissen, wer Stefan ist der dritte Moderator in der Runde. Wir übergeben gleich das Ruder an den Jürgen Merz. Der hat eine attraktive junge Frau da. Ich meine, sie ist von der SPD, ich weiß es nicht. Er wird uns gleich aufklären, zumindest ist es die Sendung Tacheles. In diesem Sinne bedanke ich mich bei allen, die zuhören. Und ich habe jetzt als Schlusslied nicht den Max Rabe, sondern die Sarah Connor und die
1: ein genialen Lied, vermute ich mal,
0: mit Vinzenz.
1: Ja, genial.

0: Einen wunderschönen guten Abend, liebe Zuhörer und Zuhörerinnen. Wir haben wieder, wie immer, den zweiten Montag im Monat Inklusion oder wer ist eigentlich anders? Wir dürfen Sie heute wieder im Studio begrüßen. Klaus Ross, hallo lieber Klaus. DJ P ist leider krank und lässt sich für heute entschuldigen. Mein Name ist Michael Ulrich. Sie hören die Bassisten, die Chöre vom Sommerkonzert 2025. Wir haben das schon mal als Opener. Und unsere Gästin heute Abend war ein riesiger Teil dieses Sommerkonzertes. Und Sie erinnern sich, in unserer letzten Sendung hatten wir Michelle. Heute haben wir Conny Groß, eine wundervolle Frau, die heute bei uns zwischen uns sitzen darf, Klaus. Ne? Also Conny sitzt heute zwischen uns und ganz wichtig,
1: viel näher Conny als bei dir.
0: Sehr gut. Nicht Cornelia, sondern Conny Groß. Viel Spaß mit den Bassisten und den Chören beim Sommerkonzert. Okay.

0: willkommen, meine sehr verehrten Damen und Herren, zu diesem Wahnsinnsauftakt, wie ich finde. Schön, dass Sie beim Sommerkonzert der Bassisten des Basis e.V. Mainspitze und den Chören der Johannesberg.
1: Da war sie zu hören, unsere Michelle. Liebe Grüße an dieser Stelle gehen raus. Liebe Conny. Ja, ich versuche dich ein bisschen vorzustellen. Schön, dass du bei uns bist. Du unterbrichst mich gerne, wenn irgendwas nicht stimmt oder du was ergänzen möchtest. Also, wir haben schon gesagt, du bist eine fantastische Frau. Ganz, ganz, ganz große Stütze bei den Bassisten. Ich muss heute anfangen, dass ich nicht aufpassen, dass ich nicht zu viel schwärme von dir. ich war sehr, sehr, sehr gespannt, als wir uns unterhalten und auch überrascht, als wir uns unterhalten haben, dass du mal tatsächlich Grundschulpädagogik für Musik studiert hast. Finde ich super spannend. Mhm. Du warst dann komplett abgeschweift und wurdest Rechtsanwaltsgehilfin, glaube ich.
2: Das ist richtig.
1: Ja, und dann hast du, und das ist eine der spannendsten Fragen heute Abend, dein Herz für Menschen mit Beeinträchtigungen und Inklusion gefunden, zum Glück für uns Bassisten und für alle Menschen, mit denen du zusammenarbeitest oder die mit dir zusammenarbeiten dürften. Und du hast dann ein Studium der Heilpädagogik draufgesetzt, ne?
2: Genau, das war 2021, habe ich mich nochmal auf die Schulbank gesetzt und...
1: Genau, und wir haben dich schwer vermisst. Weil
2: ich
1: das war
2: auch
1: die Phase, wo Conny freitags nicht zur Probe kommen konnte und es hatte, glaube ich, nur 3 Wochen gedauert und alles war unordentlich. Die Noten haben nicht mehr gepasst und die Auftritte waren nicht mehr so perfekt organisiert im Vorfeld.
2: Also ich musste auch schwer überlegen, ob ich das Studium tatsächlich anfange und darf ich meine Spassisten auf Eis legen.
1: Ja, aber zum Glück hast du es ja getan. Und tatsächlich hast du da eine tatsächlich wundervolle Abschlussarbeit geschrieben, über die wir mit Sicherheit heute auch nochmal reden werden. Du bist Mutter und Ehefrau.
2: Richtig.
1: Und liebe Grüße Andreas an dieser Stelle und natürlich ganz liebe Grüße an Linus. Und Linus ist der Trommler, den Sie auch eben gehört haben beim Konzert. Das heißt, Sie merken, der Apfel fällt nicht weit vom Stamm. Linus, immer wenn Sie die Bassisten sehen und der Chor ist dabei, ist sehr häufig Linus am Schlagzeug, wenn er Zeit hat. Aktuell, ich habe es mir aufgeschrieben, bist du Fachkraft für berufliche Integration.
2: Genau, das ist richtig.
1: Und das ist ein sehr spannendes weiteres Thema und ich würde sagen, damit starten wir mal. Was machst du denn eigentlich? Oder erklär mal unserem Zuhörern und Zuhörerinnen, was eine Fachkraft für berufliche Integration macht.
2: Also ich arbeite jetzt bei der WFB Rhein-Main, Werkstatt für Menschen mit Beeinträchtigung und sorge quasi dafür oder bin ein Teil davon, den Menschen mit Beeinträchtigung, die Menschen, die bei uns in der Werkstatt arbeiten, die Teilhabe am Arbeitsleben zu ermöglichen, um ihnen den Zugang zum regulären Arbeitsmarkt zu eröffnen. Die Menschen kommen zu uns und sagen, wir haben den Wunsch, da ein Praktikum auf Außenarbeitsplätzen zu machen. Dann setzen wir uns zusammen, schreiben Bewerbung, begleiten Vorstellungsgespräche und begleiten dann im besten Falle die Praktika, die zur Verfügung gestellt werden. Dann ist natürlich der Wunsch, Außenarbeitsplätze daraus zu akquirieren. Wir sprechen Firmen an, betreiben quasi Kaltakquise. Wenn es noch keine Firmen in dem Bereich gibt, in dem die Menschen arbeiten möchten, wir coachen die Beschäftigten über interne Fortbildungen, sorgen quasi dafür, dass sie sich auch in ihrer Persönlichkeit halt weiterentwickeln können. Wir haben die Möglichkeit, IHK-zertifizierte Qualifizierungsbausteine anzubieten. Dort werden die Beschäftigten über ein Jahr lang von uns geschult und können dann nach diesem einen Jahr eine Prüfung ablegen, die von der IHK zertifiziert sind, um sich quasi damit...
1: Um dann in irgendeine Firma reinzukommen, um da...
2: Genau, oder im besten Falle das halt auch gemeinsam mit einer Firma schon zu machen, aber um damit halt auch die Möglichkeit zu bekommen, so eine Art Abschluss zu erhalten.
1: Das heißt, es läuft aber, der Grundeinstieg läuft immer über Praktikas?
2: Ja, also das Erste, was generiert wird, sind im Prinzip Praktikaplätze, mhm. und dort schauen wir, damit es einfach einen realistischen Eindruck, jeder einen realistischen Eindruck bekommen kann, sowohl der Beschäftigte als auch eben die Firma.
1: Auf jeden Fall, ne?
2: Genau, über mindestens 4 Wochen.
1: Mhm.
2: Und in den 4 Wochen, also wir begleiten das, wir...
1: Das heißt, ihr seid wahrscheinlich aber auch immer wieder auf der Suche nach Firmen, die solche Praktikas anbieten, oder?
2: Definitiv. Also,
1: weil das wäre ja jetzt eine gute Gelegenheit, Klaus, ne? Hier mal so eine Anfrage einfach rauszuballern, ist das zu... rauszuhauen. Liebe Zuhörerinnen und liebe Zuhörer, wenn Sie Firmen kennen, nee, eigentlich musst du das machen, das muss ja gerade ich machen. Also, wenn Sie Conny kennenlernen wollen, liebe Zuhörer.
2: Nein, ja, es geht weniger um mein Kennenlernen, sondern...
1: Und eine Firma haben, und jetzt Spaß beiseite, wir sind, oder Conny und die Kolleginnen und Kollegen von ihr sind tatsächlich wirklich immer auf der Suche nach Betrieben, die offen sind für Inklusion, ne?
2: Auf jeden Fall. Also wir begleiten aktuell, also wir sind zu dritt und begleiten aktuell 70 Menschen auf Außenarbeitsplätzen und sind aber nach wie vor, also sind noch ganz, ganz viele Menschen da, die Interesse daran haben, Praktika zu absolvieren, Erfahrungen auf dem allgemeinen Arbeitsmarkt zu sammeln oder halt eben auch dauerhaft auf einem Außenarbeitsplatz arbeiten zu können.
1: Ja, klar. Ja, cooles Ding. Ich sehe gerade das T-Shirt von Klaus.
3: Ich wusste, dass das kommt.
1: Klaus sitzt mir tatsächlich mit einem Eintracht-Adler auf der Brust
3: gedacht,
1: gegenüber.
3: Ich habe mir gedacht, dass ich mit zwei Mähnser hier die Sendung machen muss.
1: Nee, aber vielleicht können wir ja mal die Eintracht anhauen, ob die irgendjemand haben oder ob die Lust haben, also Menschen mit Beeinträchtigungen
3: zu beschäftigen. Soweit ich weiß, hat auch Mainz 05 eine extra Abteilung, die sich da mit dem Thema Inklusion beschäftigt, ja, und auch beeinträchtigt Menschen die Möglichkeit gibt, in das Stadion zu kommen, zu spielen, ja, mit besonderen Plätzen, die auch auf diese Beeinträchtigungen abgestimmt sind und
1: genau,
3: so weiter.
1: Also bei uns geht es ja jetzt eher um den Arbeitsmarkt.
3: Genau, wir reden über Arbeitsplätze, ja.
2: Tatsächlich aber halt auch wichtig, wenn jemand einen Außenarbeitsplatz haben möchte, arbeiten möchte, dass halt ein gewisses Maß an Mobilität vorhanden ist und leider ist da das Problem der Inklusion halt eben auch vorhanden, dass nicht jeder Wunsch erfüllt werden kann, weil die meisten Menschen eben auf öffentliche Verkehrsmittel angewiesen sind und da müssen wir dann halt auch immer schauen.
1: Wir haben ja in unserer Vorlesung, als Sabine Bächle-Scholz da war, ne, haben wir ja erfahren, dass unser hessischer Landtag nicht behindertengerecht war, ne? Bis sie im Rollstuhl saß, weil sie eine Knie-OP hatte und bemerkt hatte, dass sie nicht in die Sitzungen kommt, zu der sie eigentlich wollte. Ne?
3: Ja, wir brauchen gar nicht so weit zu schauen. Wir haben ja das Problem beim Radio Rüsselsheim, ja, das ist jetzt gelöst. Ja. Wir werden umziehen, ja, um eben auch behindertengerechte Sendungen zu
1: machen zu können.
3: Ja.
1: Mhm.
3: Es gibt einen Aufzug, wo die Behinderten dann eben auch in den Sender kommen können.
1: Wäre ein wichtiger Schritt. Lieber Klaus, was hast du für schöne Musik für uns?
3: Ja, ich will die Conny jetzt erstmal outen, weil es gibt ein Lied, das sich die Conny gewünscht hat. Jeder Studiogast hat ja 2 Liedwünsche. Ja, das eine Lied, was sich Conny gewünscht hat, ist von Udo Lindenberg und zwar Das Ding. Mein Ding.
2: Mein Ding, genau.
1: Conny, dein Lieblingslied.
2: Dankeschön.
1: Lehn dich zurück.

0: Udo macht sein Ding, wir machen unser Ding auch. Ich freue mich tatsächlich auf dein nächstes Lieblingslied, was ja nicht dein Lieblingslied ist. Liebe Zuhörerinnen und Zuhörer, da gibt es eine kleine Geschichte zu, die wir dann gleich erzählen werden. Das Problem ist jetzt schon wieder, dass unsere Zettel, unsere Ideen und unsere Fragen schon wieder so viele sind, dass wir es wieder versuchen müssen, auf den Punkt zu bringen. Wir hatten gerade, liebe Zuhörerinnen und Zuhörer, in der Musikpause kurz gequatscht. Vielleicht haben Sie gesehen, auf Fox war es, glaube ich, gell? Genau. Mit Tim Melzer und den Namen von dem Schauspieler habe ich vergessen. André Dietz, danke. Die Herbstresidenz. Und ich muss gestehen, ich kam tatsächlich zufällig drauf, weil genau in dieser Herbstresidenz in Bernkastel-Kues war mein Schwiegerpapa, der, als er dement war, in diesem Zentrum betreut wurde. Deswegen haben wir es geguckt. Und deswegen hatte ich erstmal gar nicht die Inklusionsbrille auf. Und aber so im Nachhinein sind da doch schon ziemlich viele coole Sachen passiert. Und wir kamen deswegen drauf, weil da es auch so war, hast du eben gesagt, Conny, glaube ich, ne, dass Menschen jetzt auf euch zukommen.
1: Ja, genau. Menschen, die das Format gesehen haben und danach auf uns zukamen und gesagt haben, oh, das ist so toll, das wollen wir auch. Wie können wir die Zusammenarbeit halt, wie können wir das stricken, dass wir ähnlich zu dem Format das bei uns halt auch etablieren können. Und daraus hat sich zum Beispiel eine wahnsinnig tolle Zusammenarbeit mit einem Seniorenheim in Flörsheim ergeben.
0: Alex, ne?
1: Genau.
0: Ja, geil.
1: Genau,
0: geil.
1: Einer der Bassisten arbeitet dort auch mittlerweile.
0: Ja, stark.
1: Arbeiten dort zwei Leute und Tendenz aufwärts. wie gesagt, gibt es auch weitere Standorte dieses Seniorenheims, die mittlerweile auch mit uns zusammenarbeiten. Und genau, also.
0: Aber jetzt mal mit ohne rosarote Brille, ne? Also
1: ja.
0: Es war ja sehr emotional, das war cool gemacht, die Musik war stark und so und auch so diese Einspieler, wann Probleme irgendwie so gelöst. Wie realistisch war das Ding jetzt wirklich aus deiner Einschätzung?
1: Ach, das war schon sehr realistisch eigentlich.
0: Cool.
1: Ich weiß nicht, inwiefern sich das tatsächlich, ich meine, da ging es ja auch darum, das Seniorenheim selber umzugestalten, um es den BewohnerInnen dort halt so heimelig wie möglich zu machen.
0: Zweite Ebene, ne?
1: Genau, das, ja. Das kann ich nicht einschätzen, inwiefern das halt möglich ist, aber die Inklusion oder die Zusammenarbeit mit gerade eben den Menschen mit Beeinträchtigung oder der Einsatz dieser Menschen dort in diesem Seniorenheim, das ist schon sehr realistisch gewesen. Auch die Zusammenarbeit oder aber den, wie soll ich denn sagen, die Reichweite, die der Mensch mit Beeinträchtigung dort in der Seniorenresidenz halt hatte, um auf die BewohnerInnen dort einzugehen und wie soll ich denn sagen? Also wir haben zum Beispiel aus der Seniorenresidenz oder aus dem Seniorenheim in Flörsheim schon rückgemeldet bekommen, dass gerade der junge Mann, der in der Alltagsbegleitung arbeitet, einen Zugang hat zu Menschen oder zu BewohnerInnen, die andere Betreuer so gar nicht gefunden haben. Und,
0: ja, aber das war ja genau das, was man da gesehen hat. Auch, ne?
1: Genau, und deswegen ist das war das nicht geschönt oder nicht gestellt, sondern schon auf jeden Fall sehr, sehr realistisch.
0: So wie es war es.
1: Genau.
0: Und cool. Hast du nicht auch erzählt, du kanntest oder du kennst?
1: Genau, einen der dort mit... Streiter ist mittlerweile wieder zurück und in meiner Begleitung in einem Seniorenheim hier im Umkreis.
0: Ja, habt ihr euch mal unterhalten über die Sendung? Oder über den Film oder wie man das nennt, also diese Serie?
1: Ja, schon. Also da hat er schon sehr, sehr viel erzählt und war da insofern auch. Also er hat auf jeden Fall viel, viel mitgenommen und viel gelernt und davon profitiert er halt eben auch weiterhin.
0: Ja, und ich glaube, unser Grundappell ist tatsächlich wie immer, Inklusion ist beidseitig. Ne? Also
1: definitiv.
0: Nicht nur, ja, und deswegen keine Angst. Das, was hier quietscht, ist Connys,
1: ja,
0: ist tatsächlich
1: Connys
0: Mikrofonständer. Vielleicht sollten wir, Klaus, das nächste Mal so ein Kännchen Öl mitbringen? Grüße gehen raus an Radio Rüsselsheim. Vielen, vielen Dank, dass wir diese Sendung machen dürfen. Das freut uns immer wieder sehr. Und es ist nicht selbstverständlich, dass man solche Studiozeit einfach so bekommt. Genau, also der Appell ist ganz klar wieder an Menschen ohne Beeinträchtigung. Haben Sie keine Angst vor Berührung.
1: Nee, warum auch?
0: Das ist aber, also ich, Berührung jetzt nicht im körperlichen Sinne, ihr versteht, was ich meine. Also bauen Sie Berührungsängste ab und wenn Sie eine Firma haben, versuchen Sie es.
2: Ich denke, viele Unternehmer, ich spreche jetzt selbst auch als Unternehmer, ganz am Anfang, als ich mit Menschen mit Beeinträchtigungen in Kontakt geraten bin, hat man mir ganz viele Dinge gesagt, die falsch sind. Ja. Man hat mir Angst gemacht, du stell dir ja keinen behinderten Menschen ein, weil den kriegst du nie mehr los, ja, und das wird ganz problematisch, arbeitsrechtlich und so weiter. Ja, und mittlerweile habe ich gelernt, das ist ja ganz anders. Ja. Man kriegt ja auch Unterstützung und dafür sind ja solche Menschen wie du, Conny, eben da, genau, um die Unternehmen dort abzuholen, wo sie stehen, ihnen zu zeigen, welche Möglichkeiten es gibt, ja, ohne großes Risiko einzugehen, eben einfach zu helfen, Menschen mit Beeinträchtigung in den ersten Arbeitsmarkt zu bringen, beziehungsweise sie dabei zu unterstützen, im ersten Arbeitsmarkt Fuß zu fassen.
1: Da ist im Grunde genommen auch so gar kein Risiko vorhanden, weil das kann ich auch noch zum Thema Außenarbeitsplätze dazu sagen, der Mensch, der dort eben in der Firma gerne arbeiten möchte, bleibt zunächst erstmal in diesem Konzept betriebsintegrierte Beschäftigung Mitarbeiter der WFB. Da muss nichts in irgendeinem Personalschlüssel berücksichtigt werden, weil, wie gesagt, der Mensch bleibt Beschäftigter der WFB und arbeitet halt eben auf seinem Außenarbeitsplatz. Sozialversicherungsbeiträge werden weiterhin durch die WFB übernommen. Wir sind dafür da, um Arbeitskleidung zur Verfügung zu stellen. Die wird durch die WFB finanziert. Wir

0: es ist keine Arbeitnehmerüberlassung in dem Sinne, aber es, sag mal, ja, könnte man so.
1: Mir geht es jetzt darum, hervorzuheben, dass das Personalrisiko relativ niedrig ist, ja, dass sich da niemand Gedanken machen muss, ja, dass er jetzt mit einer Einstellung von einem Menschen mit Beeinträchtigung da ein großes Personalrisiko eingeht.
0: Nein, wie gesagt, nochmal überhaupt gar nicht. Es werden Verträge geschlossen zwischen dem Beschäftigungsgeber und der WFB und auch da ist drin berücksichtigt, wie ein Rückgang im Zweifel in die WFB wieder erfolgen kann. Es sind Kündigungsfristen berücksichtigt. Es ist aber auch bei Vorliegen besonderer Gegebenheiten auch möglich, den Rückgang in die Werkstatt beiderseits eben auch wieder sofort über die Bühne gehen zu lassen. Also ich erkenne an diesem Konzept betriebsintegrierte Beschäftigung null Risiko.
1: Also liebe Arbeitgeber da draußen, ja, die Conny wartet auf euren Anruf.
0: Genau, das ist ein absoluter Zugewinn.
2: Können wir sagen, wie man dich erreichen kann beruflich?
0: Auf jeden Fall. Also ich bin auf der Homepage der WFB Rhein-Main, wenn man dort sucht unter berufliche Integration. Sind dort unsere Telefonnummern hinterlegt. Also wie gesagt, ich mache das gemeinsam mit zwei Kollegen und da kann man uns auch immer erreichen. Oder
2: hast du eine Mailadresse?
0: Kann auch gerne meine Mailadresse durchgeben. Die habe ich eher im Kopf als die Telefonnummer. Ja, also gerne. Meine Mailadresse ist C, kleines C für Conny, groß mit Doppel-S, @wfb-rhein-main.de.
2: Das ist super. Und bevor wir das nächste Stück hören, Klaus hebt den Finger. Bitte? Klaus hebt den Finger.
1: Ja, ich dachte, wir machen nochmal eine Runde Musik.
2: Darf ich eine Werbeblockphase einschieben, bevor wir die nächste Musik hören? Liebe Conny, liebe Zuhörer, wir brauchen tatsächlich bei den Bassisten Insta-Follower.
0: Ja, unbedingt. Ja,
2: unbedingt. Ganz, ganz, ganz, ganz wichtig. Wenn Sie auf Insta, Klaus, bist du auf Insta?
1: Ja, natürlich.
2: Folgst du uns schon?
1: Leider nicht. Nee,
2: dann machen wir das jetzt direkt in der Musikpause. Und liebe Zuhörerinnen und Zuhörer, wenn Sie auf Insta sind, Conny?
0: Unser Account sind die Bassisten. Bassisten wichtig, nur mit einem S.
2: Wir sind keine Bassisten, sondern wir kommen vom Basis e.V. Mannspitze und deswegen die Bassisten. Liebe Zuhörerinnen, wir hoffen auf mindestens 20.000 Klicks heute Abend.
1: Wow. Ja, take on me.
2: Ah, da wollte ich noch was dazu sagen, aber haus raus, ich erzähl's hinterher.

0: Ronnys Lieblingslied, was eigentlich gar nicht ihr Lieblingslied ist. Liebe Zuhörerinnen und liebe Zuhörer, jeder besondere Bassist bekommt, wenn er ein besonderes Fest feiert, und das war Connys runder Geburtstag, ein Lied von uns arrangiert und geprobt und gespielt, was bei Conny sehr schwierig war, weil sie eigentlich in jeder Probe anwesend ist, aber wir haben das irgendwie hingekriegt. Und es war mein Auftrag herauszufinden, was Connys Lieblingslied denn eigentlich sei. Ja. Und dann kam Aha, Take on Me, und ich habe gedacht, ach nee, nicht schon wieder so ein komisches Ding, weil das für die Bassisten einfach ein ganz neues Genre war. Und dann habe ich es geschrieben und dann haben wir es geprobt. Inzwischen, das klingt tatsächlich ziemlich cool.
1: Ja, von den Bassisten gespielt, könnte es mein Lieblingslied werden.
0: Und das ist unser Running Gag. Sie folgen den Bassisten auf Insta, liebe Zuhörerinnen und Zuhörer, die Bassisten. Und Klaus meinte eben Facebook Inklusion oder wer ist eigentlich anders?
2: Da findet man unsere Sendung.
0: Da findet man unsere Sendung. Wenn Sie auf Facebook unterwegs sind, wie nennt man das? Liken, abonnieren? Ich habe keine Ahnung.
2: Ja, man kann das liken, abonnieren, das geht beides. Ja.
0: Geht beides.
2: Liken ist am allerschönsten.
0: Weil dann liken da Sie uns.
2: Vervielfältigen wir uns mit.
0: Genau.
2: Und man kann uns natürlich auch Nachrichten und Infos über diese Gruppe schicken.
0: Ja, ja, supi. Also wenn Sie Anregungen, Wünsche haben, liebe Zuhörerinnen und Zuhörer, gerne auch über diesen Weg. Conny.
1: Ja.
0: Wie kamst du zur Inklusion?
1: Tatsächlich wirklich über die Bassisten. Ja, also wie du eingangs gesagt hast, bestand eigentlich schon seitdem ich klein war, der Wunsch in Richtung Pädagogik irgendwas zu tun, weswegen ich ja damals also Grundschullehrer halt werden wollte. Gab dann halt Schwierigkeiten, insofern ich bin in den im Osten groß geworden, und da war das war die Zusammensetzung halt noch eine ganz andere, weswegen man uns damals dann geraten hat, doch einen Beruf zu erlernen, in dem man tatsächlich auch später die Möglichkeit hat, einen Arbeitsplatz zu finden, weswegen ich dann leider Gottes davon abgekommen bin. Dieser Wunsch oder ja halt pädagogisch zu arbeiten ist eigentlich aber auch nie verloren gegangen. Hm. Und aber dann kamst du.
0: Inklusion sind ja tatsächlich nochmal zwei unterschiedliche Sachen, oder?
1: Ja, tatsächlich, das auf jeden Fall. Aber wie gesagt, dann kamst du und ja, genau, du kamst.
0: Jetzt bin ich gespannt.
1: Du kamst und hast mich damals gefragt, ob ich nicht bei den Bassisten mitmachen möchte. Und das war mein Einstieg in die Inklusion. Und genau. Die Arbeit.
0: Also man muss dazu sagen, unsere beiden Söhne sind beste Freunde. Ne? Mhm, also die sind schon ganz, ganz lange und ganz dicke. Also das grüßen wir nochmal den Philipp und den Linus nochmal zum zweiten Mal.
1: Fall.
0: Und darüber lief das echt, ich erinnere das gar nicht mehr. Also ja, ich weiß, dass ich dich irgendwann mal gefragt habe.
1: Ich saß
0: war
1: bei
0: wirklich
1: dir
0: der Anfang.
1: Genau, ich saß bei dir im Wohnzimmer. Wir haben uns über das Thema eigentlich da noch Pädagogik unterhalten, wie ich die Möglichkeit bekomme, vielleicht doch, in dem Alter nochmal.
0: Als wir uns kennengelernt haben, hast du noch beim Rechtsanwalt gearbeitet, ne?
1: Ne, ich habe in einer Inkassofirma gearbeitet
0: oder
1: und
0: so,
1: habe halt quasi 20 Jahre lang Immobilien verkauft und versteigert,
0: ja.
1: Und war aber irgendwann dann nicht mehr glücklich damit. Und wie gesagt,
0: und
1: du
0: dann
1: kamst
0: kamen die Bassisten um die Ecke.
1: Dann kamen die Bassisten cool. Und das war so für mich der Punkt, wo ich es hört sich vielleicht auch immer ein bisschen albern an, aber ich habe durch die Bassisten meinen Seelenfrieden gefunden. Und die Bassisten haben für mich eigentlich viel, viel, viel, viel mehr getan, als ich für sie jemals tun könnte.
0: Liebe Zuhörerin, das ist ein
1: doch,
0: Satz, den Sie
1: so
0: nicht hören dürfen, weil Conny, es
1: Nein,
0: ist einfach
1: ist so
0: unbeschreiblich, was Conny alles macht für die Bassisten. Ich weiß auch nicht, wann sie das alles hinkriegt, aber das ist ja ein anderes Thema.
1: Ja, aber das war mein Einstieg. Und darüber, über die Bassisten, habe ich, wie gesagt, die Liebe zur Arbeit mit Menschen mit Beeinträchtigung gefunden, mhm, und habe dann quasi als Quereinsteiger den Weg in die WFB gefunden und habe dort seit 2015 9 Jahre lang in der Tagesförderstätte gearbeitet in Biebesheim,
0: mhm,
1: und genau, wie eingangs gesagt, dann halt nochmal das Studium absolviert, um
0: dann einfach
1: dann auch
0: in diesem Bereich Fuß zu fassen. Ne?
1: Genau.
0: Was ist denn für dich Klaus, du gibst uns einen Wink, wenn wir zu viel über die Bassisten reden, aber das ist halt unser gemeinsames Thema.
2: Ich habe ja schon überlegt, ob wir die Sendung umbenennen.
0: Nein, bitte nicht. Was ist denn für dich der Bassisten-Spirit?
1: Also die Bassisten sind mein absolutes Herzensprojekt. Also es ist auch immer, wenn mich jemand über die Bassisten erzählen hört, der sagt dann immer zu mir, deine Augen leuchten. Also es fangen ja tatsächlich an, die Augen zu leuchten. Die Arbeit miteinander, vor allen Dingen die Arbeit auf Augenhöhe mit den MusikerInnen, der Stolz, auf... Ja, wie soll ich sagen? Also
2: am besten geht man mal in zu einem Auftritt, definitiv, und schaut sich das an, wenn man sieht, mit welcher Leidenschaft die MusikerInnen diese Musik da machen, ja. Also welche Engagement und welcher Enthusiasmus dahinter ist.
0: Ja, ja, vielleicht waren ja ein paar unserer Zuhörer beim Bel Air und haben uns gehört, ne?
2: Ja.
0: Könnte ja sein. Also unser nächster Auftritt, 5. September. Beim Sommerfest des Basis e.V. Und natürlich wollen wir jetzt schon Werbung machen für den 6. Dezember, unser Konzert. Da warst du auch schon, glaube ich, Klaus, ne? Christopher aus Kirche, ne?
2: Das war ein super tolles Essen, genau. Weil die Ambiente ist da ganz toll.
0: Das ist wirklich schön, ne? Also wenn Sie... es ist jetzt natürlich schwierig, weil wir gerade bei 30 Grad geschlossenen Fenster hier so ein bisschen vor uns hin schwitzen.
2: Raus, ich nenne es jetzt mal so.
0: Ja, genau. Und jetzt über Vorweihnachtszeit reden. Aber trotzdem, liebe Zuhörerinnen und Zuhörer, sollten Sie noch nichts vorhaben am... Es ist der zweite Advent immer, gell? Mhm, genau. Am zweiten Advent in Rüsselsheim in der Christophorus-Kirche. Die Bassisten als unser gemeinsames Ding, die WFB als deine Arbeitsstätte. Und wie entwickelt sich denn in deinem Alltag tatsächlich Inklusion? Also jetzt gar nicht so die Bassisten und deine Menschen, aber wie entwickelt sich jetzt in deinem Alltag, wenn du rausgehst, dieses Inklusionsthema, wenn du mit Firmen redest, wenn du versuchst, Barrieren abzubauen, gibt es da irgendwas, was man greifen kann und sagen kann, okay, da würden wir gerne dran arbeiten oder wollen, dass gearbeitet wird?
1: Also es entwickelt sich leider noch nicht in der Geschwindigkeit, wie ich es gerne hätte.
0: Ja, das ist aber kein Wunder.
1: Genau.
0: Ich kenne dich ja.
1: Ja, unabhängig davon. ja, also es gibt tatsächlich einfach noch ganz viele Schwierigkeiten. Also das geht über Vorurteile, die halt eben dort noch bestehen, dass weitläufige Meinung oftmals noch die ist, dass ein Mensch mit Behinderung keine Leistung erbringen kann, oftmals auch das Mitleid eine Rolle spielt, dass man halt sagt, ah, der hat eine Behinderung, der muss das nicht machen. Eltern, die nicht loslassen können, stellen manches Mal eine Schwierigkeit dar.
0: Das war auch in der Herbstresidenz, ne? Stimmt.
1: Genau,
0: dieses eine
1: genau.
0: Beispiel.
1: Obwohl ihre Kinder zum Teil, also ich meine, klar, ich kann das nachvollziehen, ich kann auch nicht gut loslassen. Ja, das sind ja keine Kinder in dem Sinne mehr, das sind erwachsene Menschen, die ab 18 in der WFB beschäftigt sind und zum Teil halt 30 und darüber hinaus und die Eltern halt nach wie vor sehr behütend dort unterwegs sind.
0: Ich erinnere mich, du hast mir mal eine Geschichte erzählt von, ich glaube, Klient, sagt ihr, gell, zu den Menschen,
1: eigentlich, ihr arbeitet. Ja, Klient oder Beschäftigter.
0: Oder Beschäftigter, du hast mir von einem Beschäftigten erzählt, der sehr wohlbehütet zu Hause gelebt hat und es hat alles super geklappt, bis, ich weiß nicht mehr, der Grund, bis er zu Hause ausziehen musste, weil es den Eltern nicht mehr cool, ich erinnere das nicht mehr so genau, und dass das dann aber unglaublich schwierig war, ihn ins Wohnheim zu bringen, ne? Weil einfach die...
1: Es ist ja, ist ja ganz normal, wenn man im Prinzip irgendwann im hohen Alter mit 40, 50 plötzlich nochmal komplett sich neu orientieren muss. Ja, und dann ist es halt für einen Menschen mit kognitiver Beeinträchtigung dann halt auch nochmal schwerer, das zu verstehen. Und auch wenn es die Eltern oftmals nicht hören wollen, aber auch sie leben nicht ewig. Und zudem ist es halt eben auch, warum soll ein Mensch mit Beeinträchtigung nicht eben auch die Möglichkeit haben, selbstbestimmt und selbstständig leben zu können.
0: Ja, ja, klar, unbedingt. Das war ja, Klaus, auch unser Anfangsthema, als wir losgelegt haben, wo es darum ging, dass wir zwar diskutiert haben, dass Patrick eine Partnerin sucht, ne?
2: Genau. Ja. Das ist eine ganz, ganz schwierige Geschichte, weil die Menschen mit Beeinträchtigungen haben die gleichen Bedürfnisse, ja, und haben nicht die Plattformen, die wir zur Verfügung haben, genau, um im Internet einen Partner zu finden. Aber da schweifen wir jetzt ein bisschen ab. Ich denke, das machen wir mal zu einer Sendung, weil das ist ein abendfüllendes
0: spannendes Thema. Ja.
2: Ja, ja. Ja. Aber was mich nochmal interessieren würde, wenn wir jetzt nochmal zu dem Thema Arbeitsplätze zurückkommen, wie stellt ihr die Qualifikationen der Menschen mit Beeinträchtigungen sicher oder wie findet ihr heraus, welche Qualifikationen sie mitbringen und die genau auf diesen Arbeitsplatz passen?
1: Na gut, in allererster Linie ist erstmal wichtig das Interesse, ne? Also der Wunsch, des Beschäftigten, der Beschäftigten zu sagen, und das möchte ich gerne, in dem Bereich möchte ich gerne arbeiten. Dann gucken wir gemeinsam, wie können wir das darstellen, wie können wir das ermöglichen tatsächlich. Und dann sind es oftmals halt so kleine Dinge, die wir dazu tun können. Also zum Beispiel habe ich einen jungen Mann, der im Fitnessstudio arbeitet und dort jede Menge Arbeit hat und es da eine Schwierigkeit war für ihn, auch wirklich selbstständig zu sagen, und jetzt mache ich das. Er hat von mir zum Beispiel einfach nur so eine Art gebundenes Buch bekommen, wo ich alle Sachen abfotografiert habe. Und da hat er die Möglichkeit, dieses Buch, diese Anleitung quasi mit sich zu führen. Die ist einlaminiert. Er kann einen Haken machen, wenn er die Aufgabe erledigt hat, und kann so seinen Arbeitsalltag komplett selbstständig gestalten und abarbeiten.
2: Ja, ich finde das toll. Also, ich bin da total begeistert von. Ja. Und ich muss sagen, wenn ich heute noch als Unternehmer agieren würde, ja, ich würde keine Kosten und Mühen scheuen, jetzt Menschen mit Beeinträchtigungen eine Chance zu bieten.
1: Ja, ja, und es ist halt wirklich ein echter Zugewinn einfach, weil wie oft, das wirst du als Unternehmer auch wissen, wie oft im Alltag gibt es Tätigkeiten, wo du sagst, oh, dafür habe ich jetzt gerade keine Zeit oder das ist nicht wichtig genug, will ich nicht sagen, aber das mache ich irgendwann mal, wenn ich Zeit habe, ne? So, und aber irgendwann ist nie, und da ist es halt eben auch cool, so für einen Menschen aus der Werkstatt, der dann irgendwo seinen Platz findet und Helfertätigkeiten, Nischentätigkeiten übernehmen können, wovon im Prinzip beide profitieren. Der Mensch, der in der Werkstatt bislang war und jetzt eben auf dem Außenarbeitsplatz arbeitet, und der Beschäftigungsgeber, der sagt, oh, mega, dass da jetzt jemand ist, der das halt eben machen kann.
2: Das wäre doch jetzt mal eine Idee, dass jeder mal schaut, welche Dinge bleiben bei mir eigentlich immer liegen, ja, was mir so ein bisschen unangenehm ist, ja, was ich gerne erledigt haben würde, aber die Zeit nie da ist dafür. Ja. Und die Leute kommen dann auf dich zu.
1: Ja, wie gesagt, also es funktioniert in beiden Richtungen. Entweder der Beschäftigte aus der Werkstatt, der sagt, ich hätte gerne, oder aber die Firmen, die sagen, oh, so das und das an Arbeiten, an Tätigkeiten sind vorhanden. Wie sieht's denn aus? Gibt es da jemanden, der da Lust drauf hat?
0: Ja, cool. Mich würde tatsächlich auch die andere Seite mal interessieren. Also was ist denn für dich jetzt der Anspruch, den ein beeinträchtigter Mensch haben muss, um einen Arbeitsplatz zu bekommen?
1: Ja gut, die Soft Skills müssen vorhanden sein. Also er muss schon auf jeden Fall, wie soll ich sagen, also wissen, was bedeutet es, pünktlich zu sein, was bedeutet es, seinen Arbeitsplatz ordnungsgemäß zu hinterlassen. Mhm. Was vor allen Dingen ein ganz, ganz großes Thema, was oftmals auch wirklich behindert, ist das Thema Mobilität.
0: Wollte ich gerade fragen, müssen die Menschen selbstständig zum Arbeitsplatz kommen?
1: Genau.
0: Weil zur WFB gibt es ja einen Fahrdienst.
1: Ne? Genau. Außenarbeitsplätze ist tatsächlich die Voraussetzung der Mobilität. Aber auch da können wir unterstützen bzw. Bieten im Vorfeld Fahrtrainings an, wo wir gemeinsam dann die Busstrecke mal abfahren und das gerne auch 2-3 Mal, damit es halt irgendwo zur Normalität wird, dass Ängste abgebaut werden. Aber wie gesagt, Mobilität oder das eigene Erreichen des Außenarbeitsplatzes ist unumstrittene Voraussetzung, weil das können wir nicht bieten.
0: Genau, und ach, okay, das heißt also, das ist das ist die Grundbasis, die man braucht als Mensch mit Beeinträchtigungen, wenn man in der WFB arbeitet, sich für einen Arbeitsplatz, der außerhalb der WFB ist, zu interessieren.
1: Genau. Ja?
0: Und wie kommt es? Also sind es häufig, ist der Drang aus den Menschen selbst raus? Akquirierst du auch in den WFBs oder wie kommen die Menschen auf dich zu?
1: Das ist unterschiedlich. Also viel oder hauptsächlich würde ich sagen, der Drang der Menschen selber, die halt sagen, das möchte ich gern. Mhm. Ich möchte genauso gut wie jeder andere Mensch auch auf dem Außenarbeitsplatz arbeiten. Ich möchte nicht jeden Tag platt in den Wald fahren, weil die WFB gerade in Rüsselsheim-Königstetten halt im Randgebiet liegt. Ich möchte genauso gut wie jeder andere Mensch halt eben auch dazugehören. Oder aber in der Werkstatt selber die Fachkräfte, Gruppenleiter kommen auf uns zu und sagen, hier
0: haben wir einen Mitarbeiter, Mitarbeiterin,
1: genau,
0: die diese Soft Skills erfüllen würde.
1: Genau, und guckt doch mal, wie ihr da gemeinsam irgendwo zusammenarbeiten könnt, weil wie gesagt, es ist ja der gesetzliche Auftrag, die Teilhabe am Arbeitsleben zu ermöglichen.
0: Mhm, okay, cool. Klaus,
2: ja.
0: Haben wir ein Musikstückchen?
2: Du möchtest Musik?
0: Das fände ich ganz cool. Oder willst du noch ein bisschen was erzählen, Conny? Wir brauchen erstmal eine kurze Trinkpause, oder? Weil es ist echt trocken hier drin.
2: Na gut, dann hören wir uns mal Dr. Alban an mit It's My Life.
0: It's My Life.

0: Liebe Zuhörerinnen und Zuhörer, wir sind wieder zurück zu unserem schon letzten Spin. Conny meinte, und dem komme ich natürlich sehr gerne nach, oder wir, entschuldigen Sie, dem kommen wir natürlich sehr gerne nach. Wir hätten zu wenig über die Bassisten geredet.
1: Eindeutig.
0: Dann schieß doch mal los.
1: Ja, also du hast mich vorhin nach dem Bassisten-Spirit gefragt. Also so direkt kann ich das irgendwie gar nicht immer auf den Punkt bringen, weil wie Klaus vorhin schon so gesagt hat, man muss sich das einfach mal anschauen, um das tatsächlich fühlen zu können. Aber ich habe oftmals so den Eindruck, dass weiß ich gar nicht, ob das nur mein Eindruck, meine Wahrnehmung ist, aber dass vielleicht auch die Meinung besteht, es ist ja nur so ein bisschen dahingeklimper, was die Bassisten dort so machen. Und
0: hier unser Konzert im März, ne? In Mainz.
1: Ja, genau.
0: Bei den Nina Wheels, ne?
1: Genau, und ich meine, das ist ja auch was du auch immer bei jedem Konzert halt eben da auch, oder worauf du halt hinweist, dass es in der vergangenen Literatur halt eben immer noch so drinne steht, dass Menschen mit Beeinträchtigung Musik auf dieser Ebene, wie sie eben die Bassisten machen, gar nicht machen können. Und da war es mir jetzt eigentlich nochmal so wichtig, darauf hinzuweisen, dass das eben kein Dahingeklimper ist, sondern dass die Musik in dem Orchester halt eben auch ein Zusammenspiel verschiedener Komponenten ist. Na, also ich meine, sie müssen hingehen und müssen die Noten, sie haben ja ein anderes Notensystem, aber auch das muss mit dem Auge erfasst werden. Sie müssen das wiederum, muss das im Gehirn verarbeitet werden. Sie müssen die Bewegung, also müssen das in Bewegung umsetzen und das halt quasi auf ihr Instrument bringen. Sie müssen dabei deine Anweisungen, die du halt gibst, ne, spielt mal laut, mal leise, mal langsam, mal schnell, müssen sie im Blick haben, müssen sie beachten und sie müssen im Takt bleiben, sie müssen gemeinsam zusammenspielen und
0: Da darf ich ergänzen, dass wir auch musikalische Ansprüche haben, dass wir Bögen machen, dass wir Zielführungen haben, dass wir über Kadenzen agieren. Also
1: definitiv. Unbedingt. Also ich meine, das sind ja jetzt das, was noch der Leistungsanspruch, der halt im Prinzip bei den Bassisten oder bei den MusikerInnen und bei uns besteht, ist schon sehr, sehr hoch. Und
0: auf jedem Niveau, ne? Das ist
1: genau,
0: für uns das Wichtige, ne?
1: Genau. Und so auch wichtig und berechtigt. Und
2: das ist ja nicht nur der Leistungsanspruch, der da beherrscht, das ist auch die Leistung selbst, die da vorherrscht. Und wir haben die ganze Zeit von Anschauen gesprochen, Anhören. Es ist viel, viel sinnvoller, ja, wenn man sich das tatsächlich mal anhört. Ja. Wenn man die Augen zumacht und in einem Konzert sitzt, ja, dann hat man nicht das Gefühl, dass da Menschen mit Beeinträchtigung auf der Bühne sind
0: und sie sind es aber alle.
2: Musik machen. Ja, und genau. Ich kann mich als erstes Lied, das war Ode an die Freude, ja. Und damals habe ich schon gedacht, boah, was eine Leistung, ja, dass diese Menschen, die da auf der Bühne sind, ja, dass sie dieses Lied so fehlerfrei spielen können, ja. Und wenn man heute, ich weiß nicht, wie groß euer Repertoire ist, ja, ihr spielt ganze Konzerte,
0: also das ist der Hammer, ja. Das ist schon ziemlich groß. Aber da ist jetzt tatsächlich, liebe Conny, deine Abschlussarbeit naheliegend, ne?
1: Ja.
0: Da haben wir ja auch, oder du, unglaublich viel Herzensblut reingelegt und tatsächlich war das aber ja auch eine ähnliche Erfahrung. Ja, also das, ich weiß nicht mehr den genauen Titel, aber es ging einfach darum, wir haben, unser erster Bassist ist der Moritz. Moritz ist ein junger Mann mit aus dem Autismus-Spektrum, ne? Mhm. Und Moritz ist unglaublich musikalisch, mhm, aber autistisch. Ja. Und dadurch hat Moritz, also der erste Punkt war, Moritz und Metronom waren nicht kompatibel. Da war er, glaube ich, noch 11 oder 12 oder so, ne? Oder 13. Es war unmöglich, mit Moritz mit einem Metronom zu spielen. Ne? Das haben wir dann, obwohl er unglaublich musikalisch ist, ne? Aber so dieses, es musste alles irgendwie klar sein. Und dann kamst du tatsächlich ja auf die Idee zu hinterfragen, warum Autisten eigentlich nicht improvisieren können, ne?
1: Naja, ich meine, es gibt zwar diesen Ausspruch, deswegen kann man jetzt nicht unbedingt typische Merkmale
0: Kennst du einen Autisten, kennst du keinen?
1: Kennst du einen Autisten, kennst du auch genau nur einen Autisten. Mhm. Genau, und weswegen man jetzt nicht sagen kann, okay, der weist die und die Eigenschaften aus, deswegen ist es ein Autist. Aber bei Moritz betrachtet ist es tatsächlich so, dass er...
0: Sollten wir immer grüßen? Ja, unbedingt. Ne?
1: Auf jeden Fall. Ist Moritz halt ein Mensch, der in seinem Alltag tatsächlich routinierte Abläufe braucht. Der braucht Konstanz in Regeln und Strukturen und halt benötigt ein hohes Maß an Orientierung und Sicherheit. Und im Improvisieren hat er eben genau diese Orientierung und Sicherheit so halt nicht. Na, also er macht sich selber Gedanken oder muss sich selber Gedanken machen, was er jetzt gerade halt spielen muss, unabhängig davon, dass das musikalisch zueinander passen muss.
0: Und genau, das war das auch das Thema. Ne? Also nicht einfach drauf loshauen.
1: Genau.
0: Ne? Also nicht einfach irgendeinen Scheiß spielen. Entschuldigung, dass ich das so sage. Sie verzeihen mir, liebe Zuhörerinnen und Zuhörer, sondern dass Improvisationen aus einem bestimmten Tonvorrat, aus bestimmten Rhythmen, aus bestimmten Licks, die man ineinander fügt, und dass Improvisation auch immer was mit Fühlen zu tun hat.
1: Ja.
0: Also wie gehe ich auf die Musik ein, wie spielen die Bassisten, wie interagieren die Bassisten mit seinem Solo bei einem Blues. Ja, das ist schon...
1: Also da war halt im Prinzip die Bereitschaft zu finden, also Moritz dazu zu bringen und zu sagen, okay, und ich verlasse jetzt meine Komfortzone und ich lasse mich darauf ein, das zum einen und dann natürlich, klar, auf jeden Fall die ganze theoretische Musik, Musik kennen oder Musik wissen, was dabei halt eben noch vermittelt werden musste, um ihn dazu befähigen, halt tatsächlich auch improvisieren zu können.
0: Ja, und vor allem auch das didaktische Ding, ne? Also ich weiß noch, wie wir angefangen haben mit einem Stäbchen und Rhythmen samstags morgens.
1: Ja, genau. Und es sind dann halt aber auch so Sachen wie von wegen, wir simulieren jetzt keine Unterrichtssituation, sondern wir setzen uns einfach wirklich mal auf den Teppich und geben dem Moritz darüber halt Sicherheit zu sagen, okay, und ich habe da Bock drauf und ich mache das jetzt einfach mal.
0: Und er hat echt geschwitzt, ne?
1: Ja. Aber ich bin ihm heute noch sehr dankbar dafür, dass er sich so mega drauf eingelassen hat und da sowas Cooles draus geworden ist.
0: Ja, und wie gesagt, dieser Bassistenblues ist tatsächlich auch ein Aushängestück geworden jetzt.
1: Ja. Ja,
0: muss man wirklich sagen.
1: Und er macht immer noch, also es ist jetzt nicht so, dass er sich da irgend so eine Tonfolge mittlerweile zurechtgelegt hat, die er jedes Mal spielt, weil er sie gewohnt ist. Nee, er lässt sich halt wirklich jedes Mal wirklich auf neue Ideen ein oder beziehungsweise überlegt sich jedes Mal was Neues, was er spielen kann.
0: Was Improvisation ja bedeutet.
1: Genau.
0: Liebe Zuhörerinnen und liebe Zuhörer, wir versuchen heute tatsächlich Menschen, laufen so lachisch, reißt schon wieder. Ja,
2: also ich hab mir jetzt vorgenommen, das nächste Mal spielen wir es ganz am Anfang und dann spielen wir es raus.
0: Oh nein, Klaus, ich habe mir echt Mühe
2: sonst
0: gegeben.
2: Sonst haben wir wirklich bitte keine Chance, dieses wunderschöne Lied Menschen von Andrea Hoffmann, das um Inklusion geht, mal zu Ende zu hören. Aber wir machen das beim nächsten Mal am Anfang.
0: Vielleicht kriegen wir es ja hin. Unser nächstes Mal, liebe Zuhörerinnen und Zuhörer, der 13. Juli, unsere nächste Sendung. Liebe Conny, vielen, vielen, vielen Dank, dass du da warst. Wir hatten das letzte Mal bei Heiko vergessen, unsere Standardfrage, die zwei Wünsche, kriegst du das in einem Satz hin? Jetzt wird es natürlich echt schwierig.
1: Ich bemühe mich, auch wenn das furchtbar schwer ist.
0: Gesellschaftlich und politisch und du hast jetzt, glaube ich,
2: zwei Minuten, das
0: noch,
2: schaffst du.
0: Das schaffst du, dass wir zumindest noch ein bisschen Lied hören.
1: Okay.
0: Vielen, vielen Dank, dass du da warst.
1: Ich danke
0: wir
1: euch.
0: Freuen
1: es hat
0: uns sehr.
1: Tatsächlich sehr viel Spaß gemacht, auch wenn ich sehr viel... Naja,
0: dir Gedanken gemacht
1: Angst
0: hast vorher,
1: hatte.
0: Ne? Nein, brauchst du nicht, wenn wir da sind. Also, liebe Zuhörerinnen und liebe Zuhörer, unsere Gäste dürfen sich zwei Sachen wünschen, die zum Thema Inklusion gehören. Klaus hat es formuliert mit, stell dir vor, es gibt eine Fee und die macht Boing und dein Wunsch geht in Erfüllung. Und der eine Wunsch geht in Richtung Politik und der andere Wunsch geht in Richtung Gesellschaft. Lieber Heiko, Grüße von hier nochmal an dich. Wir holen die Frage nach. Liebe Conny.
2: In der nächsten Sendung mit
1: Heiko. Ich spreche für dich, Heiko. Ich glaube, dass das unsere aller Meinung ist. nämlich einfach von der Gesellschaft ein Miteinander auf Augenhöhe. Irgendwann halt tatsächlich nicht mehr über Inklusion sprechen zu müssen, weil es einfach normal ist und auch nicht mehr unterscheiden zu müssen, was normal ist und was ist unnormal, weil wer entscheidet das? Ich wünsche mir, dass bei gerade unserem Klientel eben nicht mehr auf die nicht mehr auf die Defizite reduziert werden, sondern dass geschaut wird, was können sie gut, was haben sie für Ressourcen, für Kompetenzen, weil ja, jeder Mensch kann irgendwas richtig gut und auch ich kann nicht alles, niemand kann alles und deswegen, ja, war jetzt kein, nicht nur ein Satz, sondern ganz, ganz viele. Gut. Aber
0: Klaus, lassen wir jetzt noch ein paar Sekunden laufen. Ja, oder?
2: Ich hatte jetzt das Gefühl, die Michelle würde hier sitzen.
0: Genau, das ist genau das.
2: Das war genau das Thema, die Michelle hat gesagt, ja, ich wünsche mir einfach, dass den Begriff Inklusion nicht mehr, dass er nicht mehr nötig ist, dass es den nicht mehr gibt.
1: Ja, und auch wenn ich...
2: denke ich, ist alles gesagt. Okay. Ich finde, wir sollten einfach diese Aussage, wir brauchen keine Inklusion, wenn jeder Mensch so akzeptiert wird, wie er ist. Ja. Und damit würde ich sagen,
1: wenn
2: schönen
1: ich noch
2: Abend, liebe Zuhörer.

Hi, guten Abend. Remember is here. Und ich grüße mit diesem Lied die Hedi und die Gisela.

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2: Rüsselheim in Germany. That's Harold Himmel
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3: Ja, remember von Radio Rüsselsheim und Radio Nordsee. Und ihr werdet es nicht glauben, dies sind die Beatles mit einem Instrumental. Und ich grüße Moni und Fips.

0: Ja, mit den Walker Brothers grüße ich den Danny. Our ship is coming in. Radio Nordsee International. Ja, und der Manfred hatte seine 400. Sendung am Samstag.
1: Ja, hallo Gute an die Remember Family.
0: Hallo Manfred. Und Moment, was habe ich jetzt gemacht? Oh, ich habe hier gedrückt und es kam nichts. Ja, Manfred, the Zombies for you.

Ja, die Zombies, the time of the season. Und es ist tatsächlich the time of the season. Der Walter hat mich erinnert. Er hat mich erinnert. Er musste mich erinnern, dass am 6.6.2011 meine allererste Remember-Sendung war. Also genau als der Manfred seine 400. hatte. Und da habe ich nicht dran gedacht. Habe ich hinterher vom Walter gelesen. Ja, so ist es.

Ja, und gewünscht hat sich das die Hanna. Und ich weiß, das gefällt auch der Ines. Barry White. 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

0: Ja, die Gruppe Bread and the Guitar Man. Und danke, Silvia, für den Anruf. Ja, und wenn ihr anrufen wollt, einige kennen ja die Nummer noch nicht, das ist Rüsselsheim 06142 und dann 12200. Ich wiederhole, 06142 12200 und ihr seid an meinem Ohr.
1: Au!

0: from down on the corner, hatte ich gerade einen Anruf. Ja, von der Barbara aus Solingen, das ist so toll. Und dein Wunsch nächste Woche, der kommt ganz bestimmt. So, jetzt haben wir was für die...
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0: Ja, für die Irma. And this is Bo Diddley.

0: Einfach ein geiler Song von Bo Diddley. Evelyn. Und der ist bestimmt nicht aus der Rock'n'Roll-Zeit. Vielleicht findet jemand raus, von wann der ist. Bo Diddley, Evelyn. Ja, und ich grüße auch den Engelbert. Hallo, Engelbert.
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0: Hallo, Petra.

Ja, ein Hit aus dem Start von Radio Nordsee 1970. Spirit in the Sky, Norman Greenbaum. Und der Walter freut sich natürlich auch. War mir klar. Okay, ich sag nochmal die Telefonnummer, weil das hat ja eben so gut geklappt mit der Barbara, die sie noch nicht kannte. 06142 12 200. Und nochmal 06142 12 200. Und das nächste Lied. Do you remember? Ist für die Maggie. Ich grüße an die sonnigen Strände von Spanien.

Ja, unsere Spirit in the Sky, die Petra, hat gerade angerufen. Und sie wünscht der ganzen Bagage einen schönen Abend mit Remember und grüßt euch. Ja, und was wollte ich noch sagen? Ich wollte noch was sagen. Ja, Neil Diamond war natürlich für die Maggie in Spanien und jetzt feiert man den Geburtstag und die Petra hat noch gesagt, ja, die hocken jetzt alle in Flörsheim bei der Pizza.

0: Ja, liebe Christina, ihr seid ja am Feiern. Feiert noch schön. Und morgen wirst du die Sendung nachhören. Morgen früh um 11, dann kommt die Wiederholung, die erste. Die zweite kommt am kommenden Sonntag, 18 Uhr auf Radio Nordsee. Ja, und Christina, alles, alles Gute zu deinem neuen Lebensjahr. Und jetzt kommt der Peter.
1: Peter.
0: Ja, ja, ja.

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Don McLean. Und willkommen, der Mechthild hier in der Remember-Gruppe in Facebook. So, und jetzt gehen wir nach Solingen. Ja, Barbara hat es ja vorhin angerufen. Hier kommt ein Song von Coldplay.

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Ja, den Jingle wollte ich ja gar nicht spielen. Ich wollte ja den spielen. Radio Rüsselsheim mit Remember. Jeden Montag von 19 bis 21 Uhr. Mit euren Wünschen. Ja, und jetzt gehen wir nach Holland und nach Alzey gleichzeitig. Beide Marias kriegen jetzt etwas aus Italien.

0: Zuckerro und Paul Young. Sein Sound, mein Donner.
1: Karin!
0: Ja!

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2: Ja, von A to Z, aber jetzt kommt B. Barry Manilow. Und ich grüße die Ingrid und den Franz in Offenbach.

I can't smile without you. Für Ingrid und Franz. Ja, und ich muss noch was vorlesen. Ihr wart ja wieder sehr aktiv, die Maria in Alzey und die Christiane. Und ihr habt rausgefunden, dass der Bo Diddley-Song tatsächlich aus 1986 stammt. Ja, also nicht aus seinen 50er-Hits raus. Und er sei wohl 1984 aufgenommen worden. Und das nur live verfügbar. Okay, wunderbar. Mich freut's. Und jetzt machen wir damit weiter.

Ja, das war natürlich der Gene Pitney für die Marita als Siegen. Und wir bleiben hier noch ein bisschen bei... Ladies and Gentlemen, this is Radio Nordsee International. Aus dem Studio 1 in Rüsselsheim. Und jetzt grüße ich die Gabi Unger. Hallo.

0: Ja, Ellie, so ein schönes Lied. Ich liebe das Daydream von Love and Spoonful. Und jetzt kommt der Hinweis auf Walter. Mittwochabend. Glotzewalder. Mit Gebabbel und Musik. Ja, Walter, und du hast mich ja auf den 6.6. aufmerksam gemacht und ich mache jetzt auf deine Sendung aufmerksam am kommenden Mittwoch hier bei Radio Rüsselsheim, 22 Uhr. Und das ist eine Mundartsendung mit, ja, mit was ganz Besonderem vom Walter und manchmal auch von Gästen, gell? So, und jetzt für dich und für die Doris.
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0: You Remember. Und daraus kann ich auch noch einen tollen Jingle machen, denke ich. Ja, und es hat wenigstens der Gisela gefallen. Das freut mich.
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0: Und hier kommt für dich die Yardbirds.

0: Also wenn es ein Rock'n'Roll gibt, der uns gefällt, das sind die Fabulous Thunderbirds mit My Babe. Gelle Christiane.
1: Ja, hallo, ich bin die Christiane. Wahnsinn.

0: Immer wieder der Hammer mit diesem Lied, gell?
1: Ja.
0: Let's do it again. This is a remember song.

0: Ja, wir wollen es aber nicht ewig weiterspielen, aber ich habe jetzt hier noch eins von einem anderen Klasse-Interpreten. Und zwar, Moment, wer hat sich das? Nee, gewünscht hast du es dir nicht.
1: Hallo, guten Abend, liebe Remember-Freunde.
0: Ja, hallo Ruth. Das ist Stefan. Stefan Benecke. Das richtige Kontrastprogramm. I'll meet you at dawn. Also wenn die Sonne aufgeht, gell?

0: Oh ja, Stefan Benecke. Und der Titel war I'll Meet You at Dawn. Und jetzt habe ich alle Anruferinnen mit Ruth begrüßt, weil das Lied für die Ruth war. Die Gabi hat noch angerufen. Und die Ingrid aus Offenbach, die natürlich euch alle grüßt. Und natürlich war auch die Ruth noch dran. Und vorher, das muss ich auch noch sagen, Christiane, die Elli, die Maria aus Alzey, die Hedi hat angerufen, der Peter, die Petra, die Barbara und die Silvia, das hatten wir aber am Anfang schon. Jetzt verbabbel ich mich auch noch. Ja, jetzt kommt erstmal
1: der Musikwunsch von Marita.
0: Und da habe ich Big Mama Thornton mit Ball and Chain.

0: Okay, das war Big Mama Thornton mit Ball and Chain. Und jetzt haben wir noch ein letztes Lied, und zwar, wo ist der Jingle hier?
1: Heidi, Heidi.
0: Und ihr habt ja auch gerade angerufen, die Heidi und die Ingrid, und hier ist euer Lied. Das war ein ganz, ganz großer Hit in Holland, damals als Radio Nordsee gestartet ist. Das haben die immer gespielt. Wurde sogar ein Hit in England dann. Ja, ein Hit nicht, aber naja, jetzt bin ich ruhig. Und ihr könnt euren Maffei hören. Tschüss für euch alle.

Ja, jetzt ist das Lied tatsächlich vor Ende der Sendung fertig. Ja, was machen wir denn da? Da machen wir doch das hier. Ha, ha, ha.

Also, morgen gibt's Neues um 9. Und um 11 die Wiederholung von dieser Sendung. Am Sonntag 18 Uhr Radio Nordsee über die Satzzentrale. Dieselbe Sendung noch einmal. Und ich sage jetzt zum Schluss einen schönen Gruß an den Wolfgang, der bei Radio Nordsee nach mir folgt. Ciao.

Hallo. Felsi hier. Radio Rüsselsheim. Hi Fidelity. Danke fürs Zuhören. Bis zum nächsten Mal. Nein, Quatsch. Ja. Eine Neuerung in meiner Sendung. Ich hab's total verpeilt. Hab zwei Lieder gespielt, ohne was zu sagen. Zum Anfang. Das ist das erste Mal, seit ich auflag, seit 2006, dass mir das passiert ist. Warum? Weil ich abgelenkt war. Tja. Weil, warum? Darum. Ja. Schön, dass ihr zuhört. Schön, dass ich hier bin. Also das ist echt super, dass ich hier bin. Und ja, ich habe eine schöne Sendung vorbereitet. Mal wieder mehr Lieder, als ich spielen kann. Deswegen wenig Gelaber. Gibt ja auch nichts zu erzählen. Der arme Friedrich wird leider nicht der Chef der CDU. Kann mal passieren. Die Engländer gehen noch nicht raus. Aus der EU. Mhm. Hm. FC Bayern ist deutscher Meister. Mhm. Wunderbar. Und ansonsten, es ist keine Radiosendung heute. Radiosendung, ich depp, keine Weihnachtssendung heute. Die kommt erst nächste Woche. Da freue ich mich wie ein kleines Kind drauf. Das ist wie, gut, ich mach Musik.

den jetzt nicht für sentimentale, ich heul gerne Musik mit nichtssagenden Supertexten. Ja, deswegen dachte ich, spiele ich das mal, weil es mal was anderes ist. Also, zuhören.

ein schöner Song von The Angel of the Sea, glaube ich, aus, kommen die her, Israel. Das hört sich sehr schön an. Ich weiß nicht, welche normalen Klänge aus Israel kommen. Ich kenne da kaum was, also gar nichts. Nicht schlimm. Ja, schon 40 Minuten rum, man hat es fast geschafft. Die erste Stunde. Nun komme ich zu einer schönen Zusammenstellung, die ich gestern vorbereitet habe. Auf einer CD gebrannt. Und da fange ich einfach jetzt vorne an und lasse es einfach durchlaufen. Und ihr hört zu, ich komme so in einer Stunde wieder, sage Tschüss und spiele noch ein Lied. Das ist doch ein guter Plan. Ich rede noch ein bisschen was dazwischen. Sonst wird es ja langweilig. Ich fange aber an mit Black Lagoon und dann Broken Bells, neues Lied raus. Dann was anderes mal von Death Cab for Cutie, was aber sehr, sehr cool ist. Ja. Oh, da freue ich mich drauf. Einen Moment. Los geht's.

0: Da bin ich wieder. Ganz kurz nur, um die nächsten Lieder vorzustellen.
1: Jo.
0: Leider kann die Sabine heute nicht wirklich zuhören. Das Internet in Frankreich scheint heute nicht das Beste zu sein. Da muss man mal eine gelbe Weste anziehen. Vielleicht klappt's dann. Editors. Danach Fabrizio Camarata mit neuem Lied. Giant Rooks, neues Lied. Was mir sehr gut gefällt. Und Have Mercy. Mercy, Mercy, Mercy. Oh yeah, Have Mercy. Mit dem Titel Let's Talk About Hair, Your Hair. Nicht Hair, sondern Your Hair. Das ist schön. Über mein Haar kann man ja nicht reden. Gibt es denn sonst irgendwas, was ich da dumm babbeln kann? Mir fällt nichts in. Das ist echt fürchterlich. Oh, das war der Stuhl. Editor's cold. It's cold outside because it's winter time.

mag es nicht, wenn der Stuhl so juckelt. Das macht er aber schon seit Jahren. Seit Jahren machen auch schon La Dispute Musik. Und die bringen jetzt demnächst neues Album raus. Da spiele ich mal zwei Songs von. Oi. Jetzt hört sich echt nicht gut an. Irgendwann breche ich hier zusammen. Ich breche eh laufend zusammen. Da könnte ich ausrasten. Und mir gefällt es sehr gut. Also das, was ich jetzt hier von gehört habe. Vielleicht gefällt es euch auch. Ist ähnlich wie, naja, wie das, was sie immer spielen. Danach Many Faces. Da weiß ich jetzt gar nicht, wie sich das anhört. Me Without You. Mit Julia, oh Julia. Das war, glaube ich, Juliet. Gott, Robin Gibb. Und danach Oktoberdrift, weil es ist Dezember.

0: Oktober trifft zum Schluss.
1: Naja. Schade.
0: Da bluten die Rosen. Roseblood ist das nächste liegt. Die nächste Band. Und danach Shout Out Louds und A Mode of Dust.

Wenn man jetzt hier leise wird, dann bist du. Jetzt redet der Felze kurz was und dann ist Schluss. Ja, danke fürs Zuhören. Nächste Woche nochmal fürs letzte Mal in diesem Jahr. Und wird eine schöne Weihnachtssendung. Habt euch wohl. Habt euch lieb. Vermehrt euch. Wie immer. Danke fürs Zuhören. Bis nächste Woche. Schlaft gut. Danke fürs Zuhören. Tschüss.

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